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0: Wir hörten die Truck Fighters von ihrem neuen Album Master Flow und der Song hieß The Gorgon.
1: Und direkt davor hatten wir Dimmu Borgir von ihrem neuen Album Grand Serpent Rising mit Recognizant. Und wir haben jetzt noch knappe 3 Stunden schwarzes Zeugs für euch, wie angekündigt. Der Zosch-Aufguss geht noch eine Weile. Wir sind heute der Vince und ich, der Jo.
0: Servus. Und
1: ja, wir haben einen ganzen Haufen für euch dabei. Wir haben unter anderem eine Verlosung für das Save the Core Festival in Nürnberg im Stadionpark, ist das, glaube ich.
0: Genau.
1: In 2 Wochen?
0: In 2 Wochen, ja, werden wir noch her. Ja,
1: 1,5 Wochen.
0: Genau, ja, irgendwie kommt. So. Genau. Da vielleicht der Hinweis: Das Ticket kostet im Vorverkauf 101 Euro. Also, wenn ihr heute Mitglieder bei Radio Z oder Iron Ears seid, dann habt ihr die Chance, mehr als euren Jahresbeitrag bei Radio Z wieder einzuspielen. Genau. Und, hier
1: das ist doch mal Value for Money.
0: Definitiv, ja, genau. Für alle, die es noch nicht sind und Bock auf das Konzert haben, ihr könnt auch einfach noch beitreten, jetzt kurz vorher.
1: Das geht zum Beispiel online. Genau, neben dem der Verlosung und dem Festivalhinweis sozusagen, haben wir natürlich auch noch weitere Konzerthinweise für euch. Wir haben Reinschmecker für euch, mindestens 2.
0: Ja, ich habe keinen.
1: Dann haben wir 2.
0: Ja, genau.
1: Wir haben ein Original in Fälschung, wir haben ein paar Neuvorstellungen für euch und wir haben mal wieder ein Prädikat wertvoll, das es irgendwann in der ersten Stunde auch noch auf die Ohren gibt. Einen Triple Audio Treat natürlich wie jede Woche, wie könnte es anders sein.
0: Ja, und einen Haufen ziemlich coole Festival- und Konzerttipps für euch.
1: Genau.
0: Definitiv. Also seid gespannt, die Sendung ist voll. Und wir machen weiter mit einem, mit dem Prädikat wertvoll, steige ich gleich mal ein. Ein Prädikat wertvoll, was ich vergeben habe vor einigen Wochen, ist für die neue Scheibe von Neurosis, An Undying Love for a Burning World. Und wir hören nochmal einen ziemlich coolen Song davon mit dem Namen Blind.

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4: So, unser heutiges Prädikat wertvoll kommt aus dem sonnigen Portugal. Klingt aber ganz anders, schön düster und dummig. Es ist nicht Moonspell, aber es schlägt in dieselbe Kerbe. Heavenwood heißt die Band. Die muss wohl auch so in den 90ern schon mal in dieser Gothic-Doom-Szene relativ bekannt gewesen sein, relativ groß gewesen sein mit ihrem Debütalbum Diva. Und deren aktuelles Album The Tattoo of the Bohemians Part 2 ist jetzt nach 10 Jahren Pause bei Mighty Music erschienen, am Freitag vor einer Woche. Und ja, es ist ein großartiges Album geworden, das kann ich nicht anders sagen. Es hat mich nicht losgelassen. Ich habe es jetzt mehrere Tage in Dauerschleife gehört. Dem Titel gemäß geht es natürlich irgendwo um Tarotkarten, nach denen auch jeder Song benannt ist. Die Texte haben sie sich dabei von irgendeinem spanisch-französischen Arzt und Okkultisten und wohl auch so ein bisschen Gegenspieler von Rasputin inspirieren lassen. Das war ein interessanter Trip in die Tiefen von Wikipedia mal wieder. Gérard Enkaus oder Papus genannt. Und der hat wohl sehr viel okkulten Krams geschrieben und da lässt sich das verbindet sich mit dieser Musik natürlich super. Gothic Doom bis Death Doom gibt's, wie gesagt, schwere Gitarren und schwermütige Melodien und das Ganze von einem Gemisch aus Klagesang und Growls und hier und da ein kleiner Chor, der noch mit einfließt.
5: Klingt echt voll nach 90er Jahre, ja.
4: Ja, schon, das ist... Die hatten da ihre Hochzeit und jetzt sind sie wieder aufgetaucht
5: sozusagen. Back again.
4: Genau, das Album ist im Grunde auch schon seit 2 Jahren wohl fertig, würde ich sagen, weil 2024 wurden im Grunde alle Songs bis auf 2 schon als Single veröffentlicht. Mhm. Einer davon ist dann dieses Jahr noch als Single gekommen und nur einer ist bisher noch unveröffentlicht gewesen, bis das Album eben jetzt erschienen ist vor 12 Tagen. Und wir hören jetzt einfach direkt mal rein. Hier sind Heavenwood mit The Stars.

0: Das waren Heavenwood mit The Stars von ihrem The Tattoo of the Bohemians Part 2, der Fortsetzung des Albums von 2016. Unserem heutigen Prädikat wertvoll. Ja, man hat es, glaube ich, schon rausgehört. Auch die Parallelen zu Moonspell und Ähnlichem sind nicht von der Hand zu weisen, würde ich mal sagen.
1: Bisschen Swallow the Sun habe ich auch gehört.
0: Ja,
1: also, so vom Rhythmus und von der Gesangslinie.
0: Ja, so alte Sentenced vielleicht noch. Mhm. So, ja, so schöner Gothic Doom halt.
1: Ja.
0: Das perfekte Sommeralbum, finde ich. Also, es hat mich direkt in den Bann gezogen und ich habe es rauf und runter gehört und. Es sind auch, also so eigentlich jeder Song in sich ist schon gut, aber so als Gesamtkunstwerk ist dieses Album einfach nochmal so eine Schippe mehr. Also das kann ich nur jedem empfehlen. Einfach mal durchhören, es lohnt sich. Das Ganze ist mittlerweile ein Ein-Mann-Projekt im Grunde vom Gründungsmitglied Ricardo Diaz. Der hatte 2022 einen fast tödlichen Unfall und hat sich davon inspirieren lassen, doch dieses Album endlich abzuschließen. Zu dem Zeitpunkt waren bis auf einen, glaube ich, auch schon alle anderen Bandmitglieder irgendwie gegangen, haben sich anderen Dingen gewidmet. Den letzten ist er dann auch noch losgeworden und jetzt macht er halt alles selber. Lediglich für die Drums hat er sich einen Session-Musiker geholt und die an ein oder zwei Stellen auftauchenden Damen- und Kindergesänge sind, vermute ich jetzt auch nicht direkt von ihm selber, auch wenn da keine Musiker namentlich genannt werden dann im Beipackzettel.
1: Das heißt aber, Live-Setup gibt es nicht? Oder
0: gibt es dann das? Mit Live-Musikern wohl soll es geben.
1: Ja.
0: Also es ist wohl schon der Plan, das Ganze auch live auf die Bühnen zu bringen. Ja, insgesamt ist das Album auch trotzdem, dass es Doom ist, relativ abwechslungsreich, muss man sagen, und hat auch an der einen oder anderen Stelle so ein bisschen so einen Ohrwurm drin, der sich mal festsetzt und auch länger festsetzt. Und um diese Abwechslung mal etwas zu verdeutlichen, hören wir jetzt gleich noch The Fool. Das ist der Song, der bisher noch nicht veröffentlicht wurde. Und das klingt fast schon so ein bisschen, ja, ich weiß gar nicht, wie man das beschreiben soll, so ein bisschen grungig vielleicht, so balladenartig. Auf jeden Fall nochmal ein Farbtupfer in diesem Gesamtkunstwerk. Genau, an dieser Stelle Daumen deutlich nach oben für Heavenwood, The Tattoo of the Bohemians Part 2. Bei Mighty Music vor 2 Wochen erschienen. Ich kann es nur jedem ans Herz legen. Es ist ein super Album geworden. Und hier sind sie mit The Fool.

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0: ein wenig frostige Klänge bei knapp 32 Grad im Studio. Das tut ganz gut, sich eine steife Brise um die Nase wehen zu lassen. Das waren Glacier aus Boston von ihrem Album A Distant Violent Shudder und der Song hieß Distant Violent. Die haben vor kurzem im KV gespielt und hatten eine große Europatour. Und ich habe es gerade schon off-air gesagt, ich glaube, der KV war mit Abstand die kleinste Venue, die sie gespielt haben. Und es war ein großartiges Konzert. War toll.
1: Ja, und bevor uns jetzt alle einschlafen, weil wir hier nur Doom machen, machen wir vor dem TOT, der ja auch in gut 10 Minuten schon ansteht, nochmal ein bisschen was zum Aufwachen. Und zwar eine weitere Neuvorstellung. Avarice habe ich dabei, eine Thrash-Band bzw. Death Thrash aus Dänemark. Auch die sind bei Mighty Music erschienen und zwar letzte Woche Freitag mit ihrem zweiten Album Perpetual Ruin. Die Band wurde 2006 schon gegründet in Dänemark, aber konnte damals nicht wirklich Fuß fassen. Die haben irgendwie zwei Demos gemacht. Ich kann mich auch daran erinnern, dass ich den Namen damals schon irgendwo mal gehört hatte. Aber dann haben sie sich wieder aufgelöst und dann eben 2021 nach 13 Jahren Pause in derselben Besetzung wieder gegründet mit ihrer EP Reborn in Blood und dann einem selbstbetitelten Debüt. Und jetzt kommt eben der Nachfolger Perpetual Ruin, wie schon erwähnt. Das Ganze ist Thrash mit starken Hardcore und auch ein bisschen Death Metal Einflüssen. Stellenweise klingt es fast schon so ein bisschen Sludge-artig. Ist auf jeden Fall ein ganz eigener Sound, den sie da geschaffen haben. Sehr druckvoll, eher schwer und groovig statt so Hochgeschwindigkeitsgefrickel, wie das ja im Thrash auch manchmal vorkommt. Und es sind einige Ohrwürmer drin. Es ist schön abwechslungsreich und insgesamt ein sehr, sehr schönes Thrash-Album, das sich jetzt nicht so auf die eine oder andere Thrash-Schiene festlegen oder schieben lässt. Jeder, der sich in dieser Musikrichtung zu Hause fühlt, der kann hier bedenkenlos mal reinhören. Und genau das tun wir jetzt auch. Hier sind Avarice von ihrem neuen Album mit Cult of the Forgotten God.

Die Hardcore-Legenden Terror waren das vom neuen Album Still Suffer mit dem gleichnamigen Titel. Und an der Stelle sei noch schon mal vorgewarnt, denn nach unserem Triple Oldie Treat wird es die Verlosung passend zum Stil für das Save the Core Festival geben, was ja auch sehr Hardcore-Punk-lastig sein wird. Da nochmal der Hinweis, dass Ticket für das Festival kostet 101 Euro. Das heißt, wenn ihr heute Mitglied bei Radio Z oder Iron Ears seid, dann habt ihr die Chance, euren Mitgliedsbeitrag von Radio Z mehr als reinzuholen, wenn ihr ein Ticket dafür gewinnt. Und jetzt geht's weiter, wie angekündigt, mit dem Triple Oldie Treat.

0: Tja, Zosch ist ja eine bekanntermaßen sehr inklusive Sendung und es gibt da eine, sagen wir mal, Minderheit in Deutschland, die feiert aktuell ein großes Fest. Ich weiß nicht, vielleicht sogar ihr größtes, könnte man sagen. Die Rede ist natürlich von den Norddeutschen, die gerade aktuell die Kieler Woche feiern. Ich weiß nicht, ob irgendjemand im Norden uns hier bei Zosch hört, aber dank Internet ist es ja zumindest nicht ausgeschlossen. Mhm. Also schnappt euch ein frisches Fischbrötchen und genießt unseren... Ja, oder auch ein Flens oder beides.
1: Oder beides,
0: genau. Und genießt unseren Kieler Woche Triple Oldie Treat. Da hören wir unter anderem Karach Angren mit The Course of a Spectral Ship. In der Mitte Primordial mit The Coffin Ships. Und den Anfang machen The Vision Bleak mit der Death Ship Symphony.
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0: Oh. Wir reden, oder ich, aber uns hört keiner. Das haben wir gut gemacht.
1: Passiert. Genau, das war unser Triple Only Treat zur Kieler Woche. Wenn uns tatsächlich irgendjemand hier in Norddeutschland hören sollte, ne, dann lasst mal ein Lebenszeichen da. Würde mich echt interessieren.
0: Ja, ruft an 0911 45 00 666.
1: Genau. Wir hörten eben zum Anfang The Vision Bleak mit Deathship Symphony vom 2004er Album The Deathship Has a New Captain. In der Mitte Primordial von der Gathering Wilderness von 2005 mit The Coffin Ships. Und den Abschluss haben Karach Angren gemacht mit The Course of a Spectral Ship von ihrem 2013er Album Death Came Through a Phantom Ship.
0: Und einen Grund zum Anrufen gibt es gleich, also bitte noch kurz warten. Und zwar kommen wir, wie angekündigt, zur Verlosung für das Save the Core Festival. Das findet am 4. Juli im Stadionpark statt, geht um 12.30 Uhr los, also wirklich, wirklich früh, und endet um 23 Uhr. Und die haben richtig dick was am Start, und zwar die Sex Pistols, Agnostic Front, Biohazard, The Bones, Walls of Jericho, Chaya the Cat, Strung Out und No Fun at All. Und das Ticket kostet sage und schreibe 101 Euro. Wir hätten zwei Gästelistenplätze für euch, wenn ihr Mitglieder bei Radio Z oder Iron Ears seid. Und weil das eben so viel Geld ist, was ihr da spart, hatten wir eine Idee. 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

0: man das sogar noch von der Steuer absetzen.
1: Richtig.
0: Da freut sich der innere Schwabe doch gleich
1: genau,
0: noch mehr.
1: Genau, genau. Wir stimmen ein auf das Festival mit den Vaults of Jericho, die habe ich mitgebracht, und The American Dream. Und ihr könnt hier anrufen unter der 0911 4500 666.
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0: Das ging jetzt wirklich wie geschnitten Brot weg. Herzlichen Glückwunsch an den Andreas und an den Jürgen. Unsere zwei Gästelistenplätze für das Save the Core sind weg. Ihr braucht nicht mehr anzurufen. Genau, an alle Gewinner. 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
1: Und je mehr Leute spenden, desto eher kann sich Radio Z vielleicht auch irgendwann ein neues Telefon leisten. Und dann ist die Schwierigkeit hier nicht mehr an den anderen Leuten nicht mehr am Telefon vorbeizukommen, sondern vielleicht wieder an den anderen Zuhörern.
0: Genau, weil wir immer wieder das Problem haben, dass wir hier anrufen, einfach niemanden hören und die Technik veraltet ist. Deswegen, wie gesagt,
1: jeder Cent. Wir senden aus einem Museum.
0: Ja, richtig. Und weiter geht es damit. 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

0: Die Plätze für das Save the Core sind weg, aber die Bühne im Stadionpark, die wird natürlich nicht nur für ein Konzert aufgebaut. Und nächste Woche gibt es dementsprechend dann auch Tickets bzw. Gästelistenplätze für ein weiteres Konzert im Stadionpark zu gewinnen. Und zwar am 10. Juli spielen dort Marillion, die wir eben gehört haben, mit Heart of Lothian oder Lothian.
1: Lothian, ja, würde ich auch sagen.
0: Genau, Prog-Rock-Urgesteine, die auch schon seit irgendwie 50 Jahren unterwegs sind, fast, 47. Und auch immer noch aktuell Alben produzieren. Das letzte ist 4 Jahre alt, An Hour Before It's Dark. Und das Ganze kostet auch im Vorverkauf 93 Euro und damit gute 10 Euro mehr als der Radio Z Jahresbeitrag. Das heißt, es lohnt sich auch jetzt noch Mitglied zu werden und nächste Woche wieder zuzuhören, wenn ihr denn zu Marillion wollt.
1: Ja, und wir bleiben so ganz, ganz grob im Genre und machen weiter mit französischen Psychedelic Prog Rock, der auch ein bisschen Stoner und auch eine Doom-Kante hat. Die Rede ist von Slift, die es jetzt seit 2016 gibt, und das Trio aus Toulouse in Frankreich hat am 5. Juni Album Nummer 4 herausgebracht. Der Vorgänger Ilion, habe ich ganz gut gefeiert, muss ich sagen. Der war so eher ausufernd mit sehr, sehr langen Stücken, also teilweise, ja, also wirklich sehr in das Psychedelische rein. Und das neue, jetzt erschienene Album Fantasia ist eher deutlich fokussiert und auf den Punkt und kommt mit gerade mal, also verhältnismäßig geringer Spielzeit, also 50 Minuten und 8 Songs daher, hat aber trotzdem ziemlich viel Wucht und Heaviness. Genau. Der Gesang, finde ich, kommt auch deutlicher und dominanter zum Tragen als bei den Vorgängeralben. Und der Grundcharakter sind aber trotzdem immer noch die ganz großen Soundwände, die von stonerartigen Riffs getragen werden und auch durch die ein oder andere Doom-Komponente mit beeinflusst wird. Ich finde, Slift müsste man mal live gesehen haben. Ich habe sie letztes Jahr live sehen können beim Stone From the Underground. Das war wirklich ein cooles Erlebnis, weil die drei sich da echt den Popo abspielen auf der Bühne. Das ist wirklich cool und immer eine fette Beamer-Show dazu. War wirklich cool. Die machen jetzt im November eine Welttour, also die sind wirklich in ganz Europa, in Amerika unterwegs, in Deutschland leider nur in Hamburg, Berlin und Frankfurt, aber trotzdem von mir klare Empfehlung, wer zufällig vielleicht in der Gegend ist oder einfach Bock hat hinzufahren, guckt euch das an. Daumen ganz klar nach oben für das neue Album Slift, Fantasia von Slift, und wir hören mal rein, hier ist der Song The Village.

0: Slift mit The Village vom neuen Album Fantasia. Und ich habe es ja gerade schon erwähnt, gesehen habe ich die letztes Jahr beim Stone From the Underground und eben jenes Festival findet auch dieses Jahr wieder statt und zwar vom 9. bis zum 11. Juli, auch wieder am schönen Alperstädter See nördlich von Erfurt in Stotternheim. Und das Coole ist, nach Stotternheim kommt man relativ easy mit dem Auto, also gerade hier von Nürnberg aus fährt man auf die A73 und fährt immer geradeaus und ist irgendwann da. Und auch mit der Bahn ist es super zu erreichen, denn vom Erfurter Hauptbahnhof fährt nach Stotternheim eine Regionalbahn und die Festivalorganisatoren stellen sogar einen Shuttlebus zur Verfügung, der einen dann aufs Festivalgelände bringt. Also ziemlich cooler Service. Im Line-Up sind, selbstredend, wie der Name Stone from the Underground schon sagt, undergroundige Bands, die dem Stoner-Rock frönen oder in die Richtung gehen. Mit dabei sind dieses Jahr Elder, Planet of Zeus, Monkey 3, Mars Red Sky und Monkey 3 und Mars Red Sky spielen zusammen eine Kombination aus den verschiedenen Musikern als Monkeys on Mars. Also ganz, ganz viel Planeten und Affen und überhaupt. Year of the Goat, Black Planet Rain. Affen?
1: Ist Peter Fox etwa auch da?
0: Da, ja, wäre witzig, ja, genau. Black Rainbows, Rotor, Nightstalker und viele, viele, viele, viele mehr. Insgesamt rund 40 Bands an den drei Tagen, beziehungsweise vier Tagen, denn erstmals dieses Jahr wird auch am Anreisetag, am Mittwochabend, werden schon zwei Bands spielen. Das ist auch ganz neu.
1: Die Festivalinflation macht auch für kleineren Festivals
0: ist nichts halt. Ne? Total verrückt, ja.
1: Genau. Wenn du dich verschaust, ist die Anreise irgendwann am Montag.
0: Ja, nee, ich hoffe nicht. Also, weil das Schöne am Stone from the Underground ist, dass die über Jahrzehnte so geblieben sind, wie sie sind. Maximal 2000 Leute sind da. Wirklich eine gemütliche, extrem familiäre Atmosphäre. Das Coole ist, der Zeltplatz ist direkt am See mit Badestrand und allem drum und dran. Das heißt, wenn es so heiß bleibt, hat man es gut. Man kann in der Früh oder einfach tagsüber mal kurz ins Wasser hüpfen, sich abkühlen und dann weiter feiern. Genau. Tickets kosten 149 Euro für das ganze Wochenende. Es gibt auch ein Ermäßigungsticket, was ich total toll finde für Studenten, Azubis, Schüler. Und das kostet dann nur 109 Euro. Das finde ich super fair, gerade bei den Preisen heutzutage. Nicht jeder kann sich mehr Festivals leisten. Finde ich total toll. Es wird auch Tagestickets geben für 65 Euro das Stück. Das Besondere am Stone from the Underground ist auch ein bisschen, neben der Open-Air-Bühne gibt es auch eine Zeltbühne, in der ja am Nachmittag die ersten Bands spielen und meistens dann so die Rausschmeißer auch in der Nacht nach dem Headliner nochmal ein, zwei Bands. Das finde ich immer ganz cool, weil das da einfach nochmal ein bisschen gemütlicher zugeht. Und gerade in der Früh spielen direkt am Strand, am See auch oft Bands, was auch immer ganz spaßig ist. Ja, genau. Ich freue mich drauf, habe voll Bock, kann das wirklich nur empfehlen. Ich fahre da seit vielen, vielen Jahren hin, tolles Festival. Und eine Band, auf die ich mich ganz besonders freue, denn die haben letztes Jahr auf der Strandbühne wirklich alles zum Brodeln gebracht, sind die Newcomer von Krake. Eine Stoner-Metal-Band aus Berlin, die auf einem ganz, ganz aufstrebenden Ast ist. Und ich freue mich drauf, dass sie so erfolgreich sind. Und deswegen zur Einstimmung, wir hören ihren Superhit Loch. Viel Spaß, hier sind Krake.

0: Das war noch ein kleiner Reinschmecker. Das passt zu Krake natürlich voll. Octonecro hieß der Song, wie die Band sagt. Half Octopus, Half Necromant. ja, nicht hundertprozentig ernst, glaube ich. Mhm. Von Ocean Lord ist der Song, eine Funeral Doom Band aus Melbourne in Australien, die vor 3 Jahren mit Kingdom Cold ein, damals glaube ich auch Prädikat wertvoll von mir, auf jeden Fall ein sehr, sehr, sehr gutes Doom-Album vorgelegt haben. Und ja, da gibt es jetzt wieder Lebenszeichen und es ist hoffentlich möglicherweise ein neues Album im Anflug. Mhm. Schauen wir mal, wann das anlegt.
1: Ja, und weiter geht's damit.
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0: Tja, wo wir vorhin schon von Randgruppen in der Hörerschaft geredet haben, eine davon haben wir hier vor ein paar Jahren schon mal bedient, als wir ein Konzert der Internationalen Orgelwoche in Nürnberg verlost haben, nämlich Metaklapper, ein kroatischer Chor, muss man eigentlich fast sagen, die halt in traditionellem dalmatischem Klappergesang Iron Maiden Songs covern. Und auf irgendwelchen verschlungenen Wegen sind die heuer nämlich auch auf dem Feuertanz gelandet, was mich sehr gefreut hat, weil ich das Konzert damals sehr interessant fand und gespannt war, wie die sich mittlerweile aufstellen. Und sie sind tatsächlich mittlerweile keine reine Iron Maiden Coverband mehr, sondern sie haben auch Motorhead System of a Down mit Toxicity im Gepäck und jetzt speziell fürs Feuertanz oder ich glaube auch schon auf anderen Konzerten haben sie auch noch Ave Maria von In Extremo gecovert, wo auch der In-Ex-Sänger Michael Rein sich nicht nehmen ließ, mal mitzusingen. War insgesamt ein sehr schönes Konzert. Generell ist das Feuertanz ja sowieso immer ein super Festival. Dieses Jahr auch sehr abwechslungsreich gestaltet. Na, neben Metaklapper gab es In Extremo Sabato Sally, den Mittelalterschlager von D'Artagnan, Pagan Folk aus Kroatien mit Deloren und Mittelalter Uf Kölsch mit Kupfergold. Also es war eine bunte Mischung. Es ist einfach jedes Jahr wieder schön.
1: Spannend.
0: Der einzige Nachteil war jetzt im Falle von Metaklapper, die saßen an der völlig falschen Stelle im Line-Up. Die haben um 7, also vor dem Headliner, gespielt. Aber es ist halt trotzdem effektiv ein Chor. Es sind 6 Leute, die auf der Bühne stehen und singen. Der starke Wind hat da auch ein bisschen Schwierigkeiten bereitet und ist immer mal wieder durch die Mikrofone gepfiffen. Und es tat mir so ein bisschen leid, weil man hat schon gesehen, wie das Publikum von vorher, ich glaube vorher war ein Kupfergold, sich stark gelichtet hat beim Metaklapper und dann erst hinterher zur Cybertisalie wieder zugenommen hat. Das wäre entweder so vom, würde ich mal sagen, Größen- und Bekanntheitsgrad her so ein Opener gewesen, da hätte ich mir die durchaus gut vorstellen können, oder aber, das gibt es ja beim Feuertanz auch, das Mitternachtskonzert oben im Burgsaal, wo halt auch öfters kleinere Bands und auch gerne mal ruhigere Bands spielen dürfen, da hätten sie, glaube ich, deutlich besser hingepasst, auch wenn es natürlich schön war, die zur fast Primetime auf der Bühne zu sehen.
1: Mhm.
0: Ja, und weil von denen leider bisher nur ein Album mit den Iron Maiden Coversongs draußen ist, The Choir of the Beasts heißt das, und es die wunderbaren anderen Cover von Motorhead System oder In Extremo nicht oder noch nicht auf CD gibt, habe ich da jetzt mal einen von den Maiden Covern mitgebracht und da hören wir natürlich selbstverständlich erst das Original und dann die Fälschung aus Kroatien. Hier sind zuerst Iron Maiden mit Hallowed Be Thy Name und dann Metaklapper mit demselben Song.

0: Das war's.
1: Das war's. Das hat uns jetzt ein bisschen überfahren.
0: Ein kleines bisschen. das war unsere originalen Fälschung mit?
1: Genau, mit Iron Maiden und Metaklapper mit Hallowed Be Thy Name.
0: Genau, und damit jetzt alle wieder wach werden und wir ein bisschen Gas geben können, habe ich euch ein bisschen Grindcore mitgebracht. Und zwar schwedischen Grindcore aus dem schönen Gävle. Im fast schon Norden von Schweden, würde ich sagen.
1: War irgendwo in der Mitte.
0: Ja, ja. Aber ich war da mal.
1: Da, wo die Stockholmer Beule wieder aufhört.
0: Ja, genau. Aber ich war da mal und das wird da schon ein bisschen spooky da oben, finde ich. Also, ja. Aber passt schon. Die Rede ist von Gadget, einer, ja, wie gesagt, schwedischen Grindcore-Band. Die gibt es seit 1997. Und ich habe die entdeckt, kannte die nicht, beim Zappen durch YouTube und zwar durch Videos vom Obscene Extreme Festival, was jetzt auch wieder bald stattfindet. Genau, und die haben am 8. Mai eine EP rausgebracht, die nennt sich Coerced. Hat 8 Songs in knapp 14 Minuten, wobei einer davon schon 5 Minuten 30 lang ist, also in voller Grindcore-Manier schön ganz schnell und auf die Fresse. Genau. Was neu ist an der EP ist, dass der langjährige Sänger Emil Englund sein Zepter abgegeben hat an eine junge Dame namens Emilia Henriksson. Und zwar, ja, Fans der Band monieren das ein bisschen als, ja, auch eklatanten Stilbruch, weil sie es halt gewohnt sind, mit der Schreistimme von Emil die Band zu hören. Ich finde es großartig, weil es einfach ein bisschen frischen Wind reinbringt, finde ich voll gut. Der Stil ist grundsätzlich Grind, wobei auch durchaus Crust und ein bisschen Doom vorhanden sind. Und ich finde den Sound teilweise sehr, sehr wabernd und es fühlt sich so ein bisschen an, als würden die Instrumente so ineinander greifen und ergeben dann so eine ganz brachiale Wand, die auf einen zukommt. Toll finde ich auch das Cover-Artwork von einer gewissen Carolina Harrison. Da sieht man gezeichnet ein Männergesicht, bewachsen von verschiedenen Blüten und Pflanzenteilen und offenen Fleischwunden. Also irgendwie so eine total abgefahren, grindige Geschichte mit Blümchen drauf. Also finde ich total cooles Understatement auch irgendwie. Zu sehen und zu hören auf Bandcamp, da kann man es auch kaufen, digital. Ich weiß gar nicht, ob es physisch gibt es, glaube ich, auch, gibt Vinyl. Wichtig ist, hört euch die Platte laut an, dreht mal alle Regler ein bisschen hoch und wir hören mal, weil sie so kurz sind, die ersten beiden Songs. Der erste heißt Nonsense und der zweite heißt Nonsense of Self, also das fehlende Selbstbewusstsein. Hier sind Gadget vom neuen Album Coerced.

0: Das waren schon zwei Songs?
1: Das waren zwei Songs. Schönes Geballer aus Schweden. Das waren Gadget mit ihrem neuen Album Cursed und den Songs Nonsense und Nonsense of Self.
0: Ja, und wir nehmen mal etwas Tempo raus und spielen nur Thrash. genau, wir haben einen weiteren Konzert- bzw. Verlosungshinweis. Am 14. Juli spielen Phantom und Poison the Preacher im Kunstverein. Phantom aus Mexiko, Poison the Preacher aus Kolumbien sind gerade gemeinsam auf ihrer Europa-Tour, der Undead Time Tour. Ja, eine doppelte Ladung Mittelamerika Thrash. Und das aktuelle Phantom-Album ist letzte Woche hier vorgestellt worden. Not Midnight Yet heißt es und erscheint diesen Freitag. Ist also quasi brühwarm, wenn die dann hier in Nürnberg spielen. Verlosung dazu vermutlich auch nächste Woche für die fleißigen Zosch-Hörer. Das ist jetzt nicht ganz so viel, was man sich da spart wie beim Save the Core oder bei Marillion, aber ein echter Schwabe freut sich auch über gesparte Kleinbeträge.
1: Immer. 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Ich kann es nur mal wiederholen, ja.
0: Genau, Klein Vieh macht auch Mist. Wir hoffen natürlich, dass das neue Phantom also kein Mist ist. Aber davon überzeugen wir uns jetzt gleich nochmal selber. Hier sind Phantom mit Summoned to Kill.

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0: Das waren Metall aus Ostdeutschland von ihrem aktuellen Album Chasing the Truth mit dem Titeltrack.
1: Ja, und einen weiteren Konzert-Festival-Tipp für euch haben wir, und zwar für die ganz, ganz kurz Entschlossenen, denn morgen geht's schon los. 3 Tage Urlaub in der Natur. Gerade mal 2 Stunden hier von Nürnberg entfernt findet das Black Door Festival statt in Thürnau in der Nähe von Passau. Wie gesagt, geht morgen los bis Samstag, also 25. bis 27. Juni. Auch ein ganz kleines und sehr gemütliches Stoner Festival inmitten wunderschöner niederbayerischer Natur in einem Luftkurort. Also das ist dann nicht nur Urlaub und Festival, sondern auch noch Kur und Erholung. Also besser kann es ja eigentlich gar nicht sein, oder? Genau. Dazu gibt es neben dem ganzen Festivalprogramm auch Bier-Yoga und ein Kinderprogramm. Also für die Familie ist auch gesorgt und für die Gesundheit.
0: Und für die Luftkur sorgen dann die ganzen Stoner, ne?
1: Ja, genau. Ein bisschen Hopfendüfte, wer weiß.
0: Hopfengras.
1: Ja, genau. Genau. Die Veranstalter haben versprochen, bei der Hitze am Wochenende für möglichst viele schattige Plätze auf dem Gelände zu sorgen und werden sowohl Trinkwasser als auch kleine Abkühlungsmöglichkeiten zur Verfügung stellen. Einen Badeweiher gibt es ebenfalls in der Nähe, und jetzt das Wichtigste: im Line-Up spielen unter anderem Line-Up, Slow Moser, Gjöber und Elephant Tree und natürlich noch einige mehr. Wochenendtickets gibt es noch für 100 Euro das Stück, Tagestickets ab 53 Euro, und auch wenn wir ein Warm-up nicht benötigen, aber wir spielen für euch mal Summer Vajo, die dort auch spielen werden, mit ihren Song Vatan. Keine Ahnung, wie es ausgesprochen
0: wird. Vatan. Wie die Siedler von Vatan.
1: Genau. Hier sind Summer Vajo und wärmen euch auf für das Black Door Festival.

0: Waba, waba, waba. Sag mal, Vajo waren das mit Vatan. Ich glaube, so ist es richtig ausgesprochen. Zumindest singen sie es so.
1: Chance vertan.
0: Ja, vertan. vertut die Chance nicht und geht zum Blackdorf Festival. Ein wirklich schönes, kleines, hübsches Festivalchen für alle Stoner-Fans. Perfekt. Ich kenne Leute, die da auch schon seit vielen Jahren super gerne hinfahren und Stammgäste sind und das einfach auch zu schätzen wissen. Ja.
1: Ja, und wer es wie ich macht und lieber Sommerschlaf hält und sich irgendwo in einer kühlen Höhle verkriecht, bis wieder Herbst ist, für den haben wir jetzt auch noch was, auf das er sich freuen kann. Kein Konzert, aber ein Reinschmecker auf ein Album, das am 23. Oktober erst erscheint. Und zwar die Ukraine von Ignea, eine Melodeath-Band aus Kiew. Die haben heute mit Dreams of Lands Unseen die erste Single für dieses Album rausgebracht. Sehr spacig mit Theremin-Einsatz und Theremin-Solo sogar. Und auch das Album, vielversprechend, Monumental wird es heißen. Und sie haben sich da auch unter anderem Unterstützung geholt vom Sänger von Kombichrist und auch von der Hirai-Sängerin und zeitweise Heaven Shall Burn-Sängerin Britta Goertz. Und sie sind tatsächlich auch live auf Tour im Herbst als Support von Evergrey auf der Europatour und kommen da am 19.11. nach München ins Feuerwerk. Und ja, also es ist eine sehr, sehr schöne Band, sehr gute Band. Interessante Not-So-Fun-Fact, sie haben mit das Musikvideo, was sie eben heute veröffentlicht haben, unter anderem mit Kostümbeständen aus dem ukrainischen Theaterfundus, unter anderem original sowjetische Kosmonautenanzüge gedreht. Und einen Tag, nachdem sie das Video abgedreht haben, ist besagtes Theater, besagter Kostümfundus bei einem russischen Angriff zerstört worden. Nein. Wobei auch das Studio der Band in Mitleidenschaft gezogen wurde, aber sie machen trotzdem weiter. Ihnen ist auch zum Glück nichts passiert. Aber ja, es sind schwierige Zeiten zum Musikmachen. Sie haben auch jedes Mal, wohl, wenn sie auf Europatour gehen, Probleme, was Ausreise und so weiter angeht. Ja, ist nicht so einfach.
0: Ja, mit solchen Geschichten muss man sich einfach immer mal wieder bewusst machen, was das für eine Scheiße ist, die da läuft. Und ja, das ist ja auch quasi vor unserer Haustür ist, ne? Also muss man auch sagen.
1: Ja, ja. Wir waren auf Uni-Exkursion dort. Ist nicht so weit weg, kommt man mit dem Nachtzug von hier aus hin.
0: Ja.
1: Tja, aber jetzt hören wir mal rein. Hier sind Ignea mit Dreams of Lands Unseen.

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0: Das waren jetzt noch die Goldkehlchen von Mirath aus Tunesien mit Breathing Near the Roar von ihrem aktuellen Album Wilderness of Mirrors. Und damit sind wir für heute auch schon fast am Ende. Ein bisschen mehr wie 10 Minuten haben wir noch. Aber wir sagen an der Stelle schon mal Tschüss und bis nächste Woche, zwar nicht mit uns, aber mit Zosch wieder zur gewohnten Zeit, genau, zur gewohnten Stelle.
1: Mit Andy und Saskia nächste Woche und genau, wir post-Black slutschen euch in die Nacht mit Ivory aus Italien. Von ihrem neuen Album Urgano hören wir Le Cante dell'Estro. Du hast es übersetzt, irgendwas mit Osten?
0: Ich glaube, dass es irgendwas mit Osten heißt.
1: Kann schon sein.
0: Ja. Der Gesang des Ostens vielleicht.
1: Kann gut
0: Wer
1: sein.
0: Weiß, ich kann kein Italienisch.
1: Nee, ich auch nicht. Noch viel weniger als Französisch oder sonst irgendwelches Zeug. Genau. Wir sagen gute Nacht. Schön, dass ihr dabei wart und bis nächste Woche.
0: Ciao, ciao.
1: Gute Nacht.

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Zuhörerinnen und Zuhörer auf Radio Z. Willkommen zur Musikspezialsendung. Das Western-Männchen hat mich schon vorangekündigt. Mein Motto ist nämlich heute: Gebt gut Acht, ich habe euch etwas mitgebracht auf 95,8. Und ich weiß nicht, ob das noch jeder kennt von euch, alle Sandmännchen-Guckerinnen und Gucker. Das war das Sandmännchen aus dem Westen. Natürlich will ich jetzt hier keine Werbung machen. Das hat sich einfach nur so angeboten, dass liebe kleine Westsandmännchen mich anmoderiert. Und jetzt in dem Sinne wird weiter gerockt mit Turbo Negro. Viel Spaß.

wir hören ja die Band Jerusalem vom Album, was 1972 herausgebracht worden ist. Das Album heißt auch Jerusalem, aber das Lied heißt nicht Jerusalem. Das heißt nämlich The Lady Who Came From Hell. Sehr, sehr rockig.

hören ja Transmission, das Lied. Und das Lied ist von Elke Klein. Und das ist gerade der Armin van Buuren Remix. Und das davor war Joris Foreign, der Remix. Das Original kenne ich selber nicht.

keine Angst, liebe Rockfreunde. Ich spiele jetzt auch nicht ewig Techno. Dieses Lied möchte ich euch noch gern zeigen. Teenage Wutans hat beim Burning Beach am Freitag aufgelegt und wir haben diesen Song gebracht. Mindframe heißt das Lied und das fand ich richtig cool. Viel Spaß damit.

Liebe Zuhörerinnen und Zuhörer, wir hören hier Musik-Spezialsendung mit DJ Spark, das bin ich. Also klar, wenn sonst, mein wirklicher Name ist Andi, es macht mir gerade sehr, sehr viel Spaß. Tut mir leid, wenn ich wenig spreche heute, aber irgendwie die Hitze hat, glaube ich, das Sprachzentrum von meinem Hirn irgendwie lahmgelegt. In dem Sinne, ja, würde ich sagen, Spaß mit dem Song Indian Summer.

ich muss noch auf eine, also was heißt muss, möchte auf eine Veranstaltung gerne hinweisen. Die findet statt am 27.06. Und da spielt die Band Jass und Bösenberg im Zentralgefäß um 20 Uhr. Auf jeden Fall nicht verpassen, die rocken sehr, sehr, sehr heftig.

wir hier hören. Was wir hören, ist ein Techno-Set, nämlich von der Veranstaltung Wanderzirkus. Das ist so eine Techno-Veranstaltung in München. Und den Schluss möchte ich euch gerne zeigen. Also das ist ja eigentlich ein Lied von diesem Set, also dieses Lied. Und von der Veranstaltung Wanderzirkus. Und mir gefällt die Harmonie so schön, die elektronische Harmonie. Und ich bin ja auch ein Fan der elektronischen Musik und die auch schön klingt. Und durch einen Beat wird es auch tanzbar gemacht. Also viel Spaß beim Zuhören und natürlich auch viel Spaß beim Schwitzen.

Dieses Lied heißt Same Feeling, auch von Wanderzirkus. Also die Veranstaltung heißt genauso wie der Künstler, das ist eben das Besondere.

das nächste Lied, was jetzt danach gleich reingefadet wird, das will ich nämlich nicht zerquatschen. Das Techno-Zeug ist ja egal, klingt ja alles gleich. Ist von Graffiti Train und heißt A Ballad of a Peaceful Man. Viel Spaß damit. Aber jetzt läuft erst noch ein bisschen Bubum-Techno, Wanderzirkus und. Wie heißt das Lied gleich nochmal? Moment, ich muss nachgucken. Same feeling.

0: gehört.
1: Ach, war das schön, die Bambis mit dem Lied Nur ein Bild von dir. Das Lied hat mir mein Papa gezeigt. Papa, schönen Gruß, schlaf weiter. Wiederholung kannst du eh auch irgendwie anhören. Und ja, das war nämlich ein Lied, was vom Tatort mal vorkam. Ja, cool, mein Papa ist nämlich ein Tatort-Fan. Juhu, viel Spaß wieder mit dem nächsten Lied, was jetzt wieder von einer anderen Band ist, nämlich Half-Baked.

Und ich mache jetzt eine Sprachpause für die nächsten 5 Minuten. 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Sie hören hier Radio Z, Musik, Spezial, Sendung mit DJ Spark. Auf 95,8. Das habe ich nicht reingeredet. Ich habe irgendwie Musik eh ausgemacht. Spaß. Also dann, mir macht so viel Spaß. Das endet dann immer bei mir in einer Rede euphorischen Phase. Deswegen würde ich sagen, wandle ich jetzt meine Energie um in Musik und für die nächsten 20 oder 40 Minuten oder kurz vor Schluss halte ich jetzt mal Mund. Mal schauen, ob ich es schaffe. Also wenn ich nichts sage, nicht falsch verstehen, ich möchte natürlich Musik, Hörgenuss nicht unterbrechen.

das ist jetzt auch nicht das reingequatsche. Sorry für die Übersteuerung, das habe ich jetzt übersehen. Hoffentlich sind eure Boxen noch ganz. Was nicht, ich löse vielleicht Tesafilm. Spaß.

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gebt gut Acht, ich hab euch etwas mitgebracht auf 95,8. Eine Anlehnung natürlich zum Westsandmännchen. Der Spruch war ja folgendes. Ich mache natürlich, das kommt von den anderen noch von vorne, keine Angst. Ja, also Westsandmännchen, also um ich jetzt überhaupt auf Sandmännchen kommen, mein Motto ist ja, gibt gut Acht, ich habe euch etwas mitgebracht auf 95,8. Und ich gucke immer gerne Sandmännchen, ist kein Witz. Also natürlich jetzt ohne Werbung zu machen, jeder kann jetzt gucken, was er will. Und ja, und das Westsandmännchen klang so.

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natürlich, ohne irgendwie Werbung zu machen, um es willen, ja, ich dachte mal, das ist eine coole Idee. Natürlich habe ich dazu die KI benutzt. Ich benutze sie eigentlich so gut wie nie, nur jetzt habe ich sie damit gebraucht. Und ja, was ich damit sagen will, ist, ich hoffe, ihr habt Spaß hier an meiner Musik und bestimmt jetzt nicht an meinem Gelaber. Und das ist eh schon eine Todsünde, bei Comfort in Land reinzulabern. In dem Sinne schweige ich wieder wie ein Grab und höre hier wieder schöne Musik mit euch zusammen. Es ist mir wieder eine Ehre, mit euch Musik spielen zu dürfen. Ja, viel Spaß mit den weiteren 15 Minuten der Musik-Spezialsendung auf Radio Z.

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1: Zuhörerinnen und Zuhörer, ich verabschiede mich schon mal. Es war mir ein Vergnügen, mit euch spielen zu dürfen und hoffentlich habt ihr 8 gegeben auf 95,8, denn ich hatte euch etwas mitgebracht, nämlich schöne Musik. Also, ich hoffe, es hat euch gefallen. Mir hat es sehr viel Spaß gemacht. Viel Spaß mit dem Wiederholungsprogramm vom heutigen Tag. Und ja, ich würde sagen, die Zeit ist kostbar. Gute Nacht und viel Spaß mit dem Elspäßle-Lied. Und danach habe ich noch eine Überraschung.

Keine Sorge, ich bin wieder Donnerstag wegen der Nachtclub-Sendung wieder am Start. Ich spiel für euch die Musik gerne.

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0: Hallo und herzlich willkommen auf der 95,8 MHz bei Radio Z. Heute ist Mittwoch, der 24. Juni 2026 und am Mikrofon, Ton und Technik begrüßt euch heute Pauline mit eurem Programm für heute. Von 14 bis 15 Uhr ist Kaffeesatz angesagt, der feinste, vielfältige und einzigartige Musikmix auf Radio Z. Heute spielen wir für euch Songs von Fat Dog, Gigolo Tears, Resi Rainer und vielen, vielen mehr. Von 15 bis 16 Uhr sendet Castrop Rauxel das Programm zum aktuellen Musikgeschehen. Heute mit Christian Seitz. Er hat für euch das Album der Woche Heilige Scheiße von Paula Paula dabei. Von 16 bis 18 Uhr läuft der Stoffwechsel, das tagesaktuelle Magazin für Politik, Lokales und Kultur. Hintergründig und ausführlich. Und hier ist Laura, die euch die heutigen Themen vorstellen wird.
1: Hallo. Ja, in der ersten Stunde hört ihr, wie jeden zweiten und vierten Mittwoch im Monat, einen Beitrag zu unserer Sendereihe Mehr Stunden, weniger Rechte, geht's noch? Da geht es heute um Psychotherapie. Die Psychotherapie steht momentan massiv unter Druck. Und das, obwohl die aktuelle Versorgungslage bereits desolat ist. Anfang April wurden die Honorare für PsychotherapeutInnen gekürzt und auch die neue Gesundheitsreform, das sogenannte Stabilisierungsgesetz, verheißt nichts Gutes für die Psychotherapie. Dann geht es weiter mit einem Beitrag über die aktuelle Hitzewelle und wie eigentlich Wildtiere damit klarkommen. Die müssen nämlich auch dieser Hitze trotzen und haben dafür, wie wir Menschen auch, spezielle Körperfunktionen. Darüber haben wir mit dem NABU gesprochen und auch erfahren, wie man den Tieren durch die heißen Tage helfen kann. Und dann bleibt es erstmal tierisch mit dem letzten Beitrag. Wir holen nämlich nochmal den Vogel der Woche nach. Das ist die Zwergdommel. Und auch in der zweiten Stunde bleiben wir bei den Naturthemen. Schon seit vielen Jahren haben wir hier bei uns Baumarten, die auf natürliche Art und Weise gar nicht hier wachsen würden. Langsam zeichnet sich ab, einen gewissen Schwellenwert dieser ökosystemfremden Baumarten dürfen wir nicht überschreiten. Wie das überhaupt passiert ist und ob Handlungsbedarf besteht, hört ihr in der zweiten Stunde vom Stoffwechsel.
0: Das war's vom Stoffwechsel. Von 18 bis 20 Uhr sendet Coverlovers, Coversongs zum Verlieben. Von 20 bis 21 Uhr läuft DJ Pfandflaschenabgabegerät ist überall. Da ist nicht nur der Name spektakulär, sondern auch die Anzahl an angebotenen Genres. Ab 21 Uhr gibt es 3 Stunden Zosch, das Mega-Metal-Magazin für Heavy und mehr. Und von 0 bis 2 Uhr hört ihr Musikspezial, euer Lieblingsmusikmagazin. Und zwischen 2 und 14 Uhr wie immer eine Wiederholung aller Sendungen des heutigen Tages. Radio Z, denn ich kommerzielle Radiosender in der Region Nürnberg, Fürth und Erlangen. Z sendet via Kabel, in Digitalfunk DAB+, auf Band 10C und im Livestream unserer Homepage www.radio-z.net. Wir wünschen euch viel Spaß mit dem heutigen Programm auf Radio Z und starten mit Rast von Koi Koi. Kommt gut durch den Tag und vor allem gut durch

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Hallo und herzlich willkommen zu einer Stunde Castrop Rauxel, aktuell Musikgeschehen hier auf der 95.8 hier bei Radio Z. Für euch an Mikrofon und Technik, Christian Seitz. Und das Duo Lowertown hat hier den Anfang gemacht mit Forgive Yourself aus dem Album Ugly Duckling Onion. Auf Summer Shade ist das Ganze erschienen. Und 4 Jahre war das Duo still, bis jetzt hier das neue Album rauskam. Sie haben sich wieder sehr am alten DIY-Ethos, aus dem sie herkommen, orientiert. Von dem haben sie sich mit dem letzten Album eher entfernt. Es gibt so Lo-Fi-Texturen, emotionalen Gitarrenrock, manchmal folkig, manchmal Post-Punk-artig ausgelebt. Es ist Musik, die nicht perfekt klingen will, sondern ehrlich improvisiert. Sie nutzen die Freiheit, das zu tun, worauf sie Lust haben, ohne irgendwelche Vorgaben, die sie erfüllen müssen oder sollen.

Demand to be taken to heaven alive aus dem gleichnamigen Album von den Horse Lords. Die Band aus Baltimore ist auch wieder zurück mit einem neuen großartigen Album. Eine Klangwelt, die sich konsequent zwischen komplexen Rhythmen, Post-Punk-Ästhetik, mathematischer Präzision bewegt. Das Album ist ein faszinierendes Gewebe aus Schichten und Verflechtungen. Die Musik wirkt tatsächlich ein bisschen einladender, ohne aber die charakteristische Komplexität einzubüßen. Es gibt immer so vokale Elemente, die aufploppen, vogelrufartige Stimmen, gesungen von Nina Guyo und Evelyn Saylor, legen sich wie ein verführerischer Schein über die Oberfläche der Musik. Es ist ein Album, das fordert, aufmerksam hinzuhören und sich in den sonoren Waren der Komplexität zu verlieren.

Will haben wir hier gehört von Phoenix Love aus dem kommenden neuen Album And All I Have to Give, das am 3. Juli via Boomslang Records erscheinen wird. Und der Titel Will ist dabei mehr als nur ein Name. Er beschreibt einen ganzen inneren Prozess. Die Musik dieses Stückes nimmt die HörerInnen mit auf eine Reise durch die eigenen, oft kritischen inneren Stimmen. Es beginnt hartnäckig, fast quengelnd, voller Reibungen und eines ständigen Vorwärtsdrängen, das wir alle aus Momenten der Unruhe

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1: Junior Dad hier in der Live-Version von Laurie Anderson und Zex Mob aus dem Album Let X Equal X Live. Eine Konzertaufnahme oder mehrere Konzertaufnahmen von der Tour 2023, die Laurie Anderson zusammen mit dem New Yorker Jazz-Kollektiv Zex Mob gestartet hat. Auf Nonesuch Records ist das Ganze erschienen. Und die legendäre Sprach- und Performance-Künstlerin weiß hier mit ihrer explosiven Energie zu überzeugen. Es treffen hier zwei Welten aufeinander, die auf den ersten Blick unterschiedlicher kaum sein könnten. Lauries meditative, oft technologisch fundierte Klangwelten, die raue rhythmische Präzision von Zex Mob. Zusammen schaffen sie einen Raum, in dem Andersons charakteristische Sprachmuster nicht untergehen, sondern vielmehr eine neue, fast tanzbare Dimension erhalten. Das Album enthält neue Interpretationen von Klassikern wie From the Air und God Evening, aber auch das Titelstück Let X Equal X wird hier in einer Version präsentiert, die sowohl mathematisch präzise als auch frei fließend wirkt. Und diese Zusammenarbeit soll kein einmaliges Experiment gewesen sein. Laurie Anderson und Zex Mob sind dieses Jahr auch schon wieder auf Tour unterwegs, auch in Europa, in Deutschland, leider nur in Berlin. Und damit kommen wir zum Album der Woche.
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1: Und unser Album der Woche beweist, dass Artpop nicht immer ernst und verschachtelt sein muss, sondern auch direkt und frech übernommen werden kann. Paula Paula mit Heilige Scheiße, wir hören Entropie. Viel Vergnügen.

Paula Paula haben mit ihrem Release Heilige Scheiße so ein bisschen die deutsche Kunstpop-Szene aufgemischt. Der Titel ist schon fast programmatisch, aber hinter dieser provokanten Fassade verbirgt sich ein Klangteppich, der von verspielten New Wave bis hin zu absolut eigenwilligen, verrückten Ecken reicht. Die 7 Tracks auf dem Album sind eine Reise durch unterschiedlichste Stimmungen und Emotionen. Es wird mal schön schräg, es wird mal mysteriös, aber auch Ernsthaftigkeit finden sich immer wieder in ihrer Musik. Es ist genau diese Mischung aus Pep und Autre-Gefilde, die das Ganze so spannend macht.

So Deep war das von Hot Chip. Und nein, das ist kein neuer Track, sondern aus dem Jahr 2008. Der Titel wurde ursprünglich als Bonustrack auf dem Album Made in the Dark produziert und wird jetzt mit dem Album neu herausgebracht. Ich kannte ihn vorher noch nicht, finde ihn aber sehr interessant, vor allem, weil er nicht ganz so typisch Hot Chip ist. Er ist sehr schräg, verrückt, ein Klangteppich aus elektronischen Mustern, so gebrochene Beats. Die Melodien sind diesmal hier nicht so eingängig, wie man es von der Band vor allem zu dieser Zeit kennt oder kannte. Am 17. Juli wird das zweite, dritte und vierte Album The Warning, Made in the Dark und One Life Stand allesamt nochmal neu aufgelegt. Ob man es braucht, sei dahingestellt. Ich finde das immer meistens überflüssig. Aber immerhin hat es mir einen Song von Hot Chip näher gebracht, den ich jetzt noch nicht kannte.

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Detached from the rest of you. Das neue Album von Lauren James. Wir haben gehört Forever Still Steel. Lauren James ist bereits seit Jahren eine der faszinierendsten Produzentinnen der elektronischen Musikszene. Mit diesem Werk, ihrem sechsten Studioalbum, betritt sie bewusst neues Terrain. Das Besondere an Detached from the Rest of You ist der konzeptionelle Ansatz. James selbst bezeichnet diesen Tonträger etwas Augenzwinkern als ihr IDM-Popstar-Album. Natürlich bleibt sie dabei ihrer experimentellen DNA treu, doch es gibt deutliche Verschiebungen hin zu klareren Songstrukturen, prominenteren Melodien und einer Stimme, die nun öfter im Mix ganz nach vorne rückt, so als würde sie ihre Kunst neu denken wollen. Die Produktion wurde zurückgefahren auf das Wesentliche. Klanglandschaften aus Clicks and Glitches, inspiriert von den Pionieren der frühen 2000er oder der Clicks and Cuts Area. Diese minimalistische Herangehensweise verleiht den Tracks aber gerade deswegen auch mehr emotionale Tiefe. Und damit sind wir dann auch schon wieder am Ende der heutigen Stunde angelangt. Einen Track gibt's noch, der kommt von Saba Alizadeh. Die Playlist könnt ihr wie immer nachlesen im Netz unter www.radio-z.net. Dort gibt's auch einen Link zur Mediathek, wo ihr die Sendung eine Woche lang nachhören könnt. Hier geht's weiter mit dem Stoffwechsel, unser Magazin für Kultur und Politik. Jetzt aber erstmal First Ritual von Saba Alizadeh aus dem neuen Album Rituals of the Last Dawn, ist schon im März auf Akal Records erschienen. Ich wollte es euch aber hier nicht vorenthalten. Saba Alizadeh, 1983 in Teheran geboren, ist ein Meister der Kamanche, jener persischen Stachelgeige, die seit Jahrhunderten das Rückgrat der klassischen iranischen Musik bildet. Doch Alizadeh ist weit mehr als ein Bewahrer von Tradition. Nach seinem Studium der experimentellen Klangpraxis am California Institute of the Arts in Los Angeles hat er sich zu einer der wichtigsten Stimmen der zeitgenössischen persischen Experimentalmusik entwickelt. Damit wünsche ich viel Vergnügen. Tschüss ade, wir hören uns wieder nächsten Mittwoch.

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Hallo und herzlich willkommen zur ersten Stunde vom Stoffwechsel, euer Magazin für Politik, Kultur und Lokales hier bei Radio Z auf der 95.8. Heute ist der 24. Juni, es ist 16 Uhr, Anton und Technik begrüßt euch Laura und wir haben heute diese Themen für euch. Weniger Honorar und nun die neue Gesundheitsreform, das sogenannte GKV-Stabilisierungsgesetz. Die Psychotherapie steht momentan massiv unter Druck. Und das, obwohl die aktuelle Versorgungslage bereits vielerorts oft sehr desolat ist. Wir werfen einen Blick auf die Proteste von PsychotherapeutInnen, die nun schon seit Monaten gegen die Honorarkürzungen demonstrieren. Und wir schauen uns an, was da gerade eigentlich los ist mit dem Berufsstand der Psychotherapie und was das Ganze konkret für Folgen haben kann.

Über Deutschland rollt seit Tagen eine Hitzewelle, die das Rausgehen zur Mittagsstunde schon fast unerträglich macht. Aber wir Menschen sind nicht die Einzigen, die sich der Hitze aussetzen müssen. Natürlich gibt es auch ganz viele Wildtiere, die ihr standhalten müssen und dafür auch entsprechende Körperfunktionen haben. Darüber haben wir mit dem NABU gesprochen und auch erfahren, was man selbst tun kann, um den Tieren durch den Sommer zu helfen.

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3: Fast jeder dritte Mensch in Deutschland erkrankt einmal im Leben an einer psychischen Erkrankung. Das sind Zahlen der Deutschen Gesellschaft für Psychiatrie und Psychotherapie, Psychosomatik und Nervenheilkunde. Die Nachfrage für Psychotherapie ist also hoch, das Angebot eher weniger. Im Schnitt wartet ein erwachsener Mensch ein halbes Jahr auf einen Psychotherapieplatz. Und das dürfte sich in Zukunft weiter verschärfen. Im April wurde das Honorar für ambulante PsychotherapeutInnen um 4,5% gekürzt. Seitdem gibt es bundesweit jede Menge Protestaktionen. Eine davon war im März in Nürnberg.
4: 4,5% weniger Honorar. Das gilt seit Anfang April für PsychotherapeutInnen. Während woanders über die Steigerung von Löhnen verhandelt wird, müssen die PsychotherapeutInnen darum kämpfen, dass ihre Honorare zumindest stabil bleiben. Seit Monaten laufen PsychotherapeutInnen gegen den Kürzungsbeschluss vom März-Sturm. Auch in Nürnberg gab es deshalb Demos, so im März am Lorenzer Platz.
5: Wir sind hier, jetzt wird's laut, zu viel hat sich aufgestaut. Wir sind hier, jetzt wird's laut, zu viel hat sich aufgestaut.
6: Also heute findet tatsächlich mal eine Demonstration von PsychotherapeutInnen statt, was ja, glaube ich, eher selten vorkommt. Und auf die Straße hat uns tatsächlich die angekündigte Honorarkürzung zum 1.4. getrieben, um 4,5%, was jetzt nicht wenig ist auf den Monat gerechnet. Und wir machen uns vor allem Sorge um die Sicherung der Versorgung von Kassenpatienten. Wir haben ein bisschen Sorge, dass sich die Wartezeiten tatsächlich noch erhöhen, weil wir natürlich auch ein bisschen schauen müssen, wie wir unsere Rechnungen bezahlen. Und wenn wir dann sagen, okay, ich habe so und so viele Plätze frei, nehme ich jetzt einen Selbstzahler, einen Privatzahler oder einen Kassenpatienten, kann ich mir Kassenpatienten tatsächlich jetzt noch leisten? Sicherlich nicht von jetzt auf gleich, werden nicht alle Kassenpatienten rausgeworfen werden. Gottes Willen, das machen wir nicht. Aber in der Zukunft ist es sicherlich schwieriger, diese Entscheidung zu fällen. Und vor allem wollen wir, dass Psychotherapie weiterhin, wenn bitte noch besser, zugänglich ist für Patienten, bitte noch barrierefreier und vor allem sollte es eigentlich eine Grundversorgung sein und bitte nicht dort sparen an der Ecke.
4: Die Nürnberger Psychotherapeutin Anne Schirmer war das am 21. März auf dem Lorenzer Platz, wo PsychotherapeutInnen und ihre UnterstützerInnen eine faire Bezahlung forderten, auch um die Versorgung gesetzlich Versicherter zu sichern. Einer der Redner bei der Demo war Professor Dr. Matthias Berking. Er ist Lehrstuhlinhaber des Lehrstuhls für klinische Psychologie und Psychotherapie an der Friedrich-Alexander-Universität Erlangen-Nürnberg. Er ist Psychotherapeut, Supervisor und Leiter der Hochschulambulanz für psychologische Psychotherapie und Leiter des Ausbildungsinstituts für psychologische Psychotherapie.
7: So viele sind gekommen. Gekommen, um sich einzusetzen für Gerechtigkeit. Und dieser Einsatz, dieser Kampf ist leider nötig, da der erweiterte Bewertungsausschuss auf der Grundlage veralteter Daten und fehlerhafter Annahmen die Vergütung von Psychotherapie ab dem 1. April um 4,5% reduzieren will. Und ja, es gibt natürlich Gründe für diese Entscheidung, den Spardruck. Und ich meine persönlich in der Tat auch, dass wir in Zeiten multipler Krisen, in Zeiten, in denen es gilt, der Ukraine dabei zu helfen, sich erfolgreich gegen Putins Versklavungsversuche zu verteidigen, in Zeiten, in denen es gilt, in regenerative Energien zu investieren, damit wir unabhängig werden von ölproduzierenden Diktaturen, in Zeiten, in denen es gilt, in die Energiewende zu investieren, damit wir unseren Kindern einen lebenswerten Planeten hinterlassen, dass wir uns in solchen Zeiten sehr wohl fragen sollten, wo wir denn sparen können. Dass wir in solchen Zeiten sehr wohl gefordert sind, einen gesellschaftlichen Konsens zu finden, bei dem alle, den Gürtel an verschmerzbaren Stellen etwas enger schnallen, damit wir die aktuellen Herausforderungen gemeinsam bewältigen. Darüber sollte man in der Tat nachdenken. Aber vielleicht könnte da ein Einschnitt darin bestehen, dass bei allen Berufsgruppen die Gehaltssteigerungen moderater ausfallen, anstatt sich eine rauszusuchen. Vielleicht eine, von der man glaubt, dass sie sich nicht wehrt und der die Vergütung nur dieser einen Berufsgruppe nicht nur nicht zu steigern, sondern sogar zu kürzen. Weil sowas ist, wie ich meine, ungerecht. Und das mit einer Berufsgruppe, die sich um Personen kümmert, die akut Hilfe brauchen. Während die Milliardäre Deutschlands Rekordsteigerungen ihrer ohnehin unverschämten Vermögenswerte einstreichen. Wie finden wir das? Ungerecht! Und dass man das mit einer Berufsgruppe macht, die sich um die zunehmende Anzahl an Personen kümmert, die dringend Hilfe brauchen, während die Big Tech-Guys mit krankmachenden sozialen Medien so reich werden, dass sie mehr Einfluss als ganze Staaten haben und weltweit die Demokratie gefährden können. Wie ist das? Genau, ungerecht!
4: In seiner Forschung hat sich Matthias Berking intensiv mit der Frage nach Wirksamkeit und der Kosteneffizienz von psychotherapeutischer Intervention befasst. Auch darum ging es in seiner Rede bei der Demo in Nürnberg.
7: Und dass jetzt an der Finanzierung von Psychotherapie gespart werden soll, obwohl wissenschaftliche Studien eindeutig zeigen, dass sich Investitionen in Psychotherapie amortisieren, weil Psychotherapie dabei hilft, Gesundheitskosten in der Gesamtsumme zu senken, das ist nicht nur ungerecht, das auch unvernünftig. Das zeugt von einer Denkweise, die eben nur bis zur nächsten Wahl des Vorstandes oder des Bundestags reicht. Und wenn Kürzungen bei psychotherapeutischen Leistungen von Personen beworben werden, die vorschlagen, dass man Psychotherapie mit einer Flasche Bier ersetzen könne, dann zeugt das davon, dass bedeutsame Player im Gesundheitssystem überhaupt keine Ahnung haben, welche Personen üblicherweise Psychotherapiebehandlungen in Anspruch nehmen. Das sind nämlich fast immer Personen, die akut Hilfe brauchen, weil sie allein nicht mehr weiterkommen. Das sind fast immer Personen, die lange verzweifelt auf einen Psychotherapieplatz gewartet haben. Die durchschnittliche Wartezeit auf einen Therapieplatz liegt aktuell bei einem halben Jahr. Je nach Region kann dann auch schon mal 1 oder 2 Jahre daraus werden. Damit kommt es zu unnötigem Leiden, zu Chronifizierung der Symptomatik und zu höheren Kosten in der Gesellschaft. Und das sind auch junge Menschen. Bei Kindern und Jugendlichen haben wir einen besonders eklatanten Anstieg psychischer Störungen zu verzeichnen. Sollen die auch Bier trinken, wenn es ihnen schlecht geht? Wollen wir auch bei denen kurzfristig sparen, damit die Bilanz für die nächste Vorstandssitzung stimmt, egal was aus denen wird? Und soll die Politik solchen Fehlentscheidungen tatenlos zusehen? Ich meine nein! Wir meinen, dass jetzt die Politik gefordert ist, die umstrittene Fehlentscheidung des erweiterten Bewertungsausschusses zu korrigieren und für Gerechtigkeit zu sorgen. Ich meine, dass wir alle gefordert sind, dafür zu kämpfen, dass diese offensichtliche Fehlentscheidung korrigiert wird. Damit sind wir bei der Frage, was können wir tun? Was kann jeder von uns tun? Solange wir nur verärgert und empört sind, ändert sich ja nichts. Wenn möglichst viele von uns die verspürte, berechtigte Empörung, diesen mehr als berechtigten Ärger nutzen, um zu kämpfen, dann wird sich was ändern. Nur wenn wir aktiv werden, wird sich was ändern. Egal, ob jede oder jeder von uns an einer weiteren Petition teilnimmt, an einer Demo wie dieser, eine Mail an das Bundesgesundheitsministerium oder an Bundestagsabgeordnete schreibt. In allen Fällen gilt, dass wenn wir das alle machen, wenn wir das gemeinsam machen, dann sind wir stark. Dann können wir was ändern. Dann können wir stolz auf uns sein, weil wir uns einsetzen, weil wir kämpfen für eine faire Behandlung von Psychotherapeutinnen und Psychotherapeuten. Für eine Versorgung, die allen Menschen im Land gerecht wird. Kurz, für Gerechtigkeit.
4: 4,5% weniger Honorar ist gleich 100% Geringschätzung, stand auf Schildern bei der Demo von Psychotherapeutinnen. Oder auch, mentale Gesundheit ist kein Lifestyle. Auch ein Open Mic gab es bei der Protestdemo und viele ergriffen die Gelegenheit, das Wort zu ergreifen.
1: Die Kassen haben ja recht. Wir müssen sparen. Auch mich nerven meine deutlich zu hohen Krankenversicherungsbeiträge. Auch mich nervt die Frage beim Arzt, ob ich denn gesetzlich oder privat versichert bin. Von daher, ja, lasst uns sparen, aber wir können nicht an den Schwächsten sparen. Nicht sparen an Patienten, an Menschen in seelischer Not oder an Frauen, die in aller Regel Teilzeit arbeiten, sich um Kinder und Familie auch noch kümmern. Wir können nicht einfach mehr arbeiten. Von daher, auch ich sage, Psychotherapie zu sparen, ist sparen an der falschen Stelle. In einer zunehmend kranken Gesellschaft nehmen die Krankschreibungen auch wegen psychischer Probleme zu. Eine frühzeitige Behandlung reduziert diese Krankenstände, schafft wieder Arbeitsfähigkeit, bringt wieder Geld in die sozialen Kassen. Therapie erhält Arbeitsfähigkeit. Stationäre Krankenhausaufenthalte, berufliche Rehas, das alles ist wahnsinnig teuer. Eine rechtzeitige Psychotherapie verhindert diese unnötigen Kosten. Therapie ist eine günstige Behandlungsform.
4: Eine weitere Psychotherapeutin ergriff das Mikro. Sie wies auf die langfristigen Kosten durch den Kürzungsbeschluss hin, nachdem die Honorare für Psychotherapeutinnen gekürzt werden.
1: Es ist wissenschaftlich erwiesen, dass psychische Gesundheit auch vor körperlichen Erkrankungen schützt. Wer in psychische Gesundheit investiert, investiert in eine starke, in eine gesunde und leistungsfähige Gesellschaft. Senkt hier nicht die Ausgaben. Senkt Ausgaben für medizinische Behandlungen und für Medikation. Und ja, es kommen mehr junge Menschen in Behandlung. Und das ist gut so. Denn psychisch stabile Männer, psychisch stabile Frauen werden zu gesünderen Eltern, zu gesünderen Müttern und Vätern. Und auch das kommt unseren Kindern und kommt unserer Zukunft zugute. Ja, bei Psychotherapie zu sparen, das ist wie in einer emotionalen Krise erstmal einen Schnaps zu trinken. Das kann kurzfristig entlasten, aber langfristig nehmen die Probleme nur weiter zu. Langfristig wird genau dieses Sparen zum Problem. Genau, uns Therapeuten geht es nicht ums Jammern, uns Therapeuten geht es um Lösungen. Ich habe euch tatsächlich und auch vor allem der Politik eine Lösungsidee mitgebracht. Wenn wir sparen müssen, dann sparen wir uns doch den Konziliarbericht. Jeder Patient muss vor einer Behandlung einen Arzt konsultieren, der nur bestätigen muss, dass nichts gegen eine Behandlung spricht. Und ich frage euch, ich frage jeden hier, wer hat es denn schon einmal erlebt, dass ein Arzt diese Behandlung verweigert hat?
8: Niemand!
1: Niemand! Niemand! Das kommt nicht vor. Diese Konsultation ist vollkommen unnötig und ein Relikt aus Zeiten, in denen Ärzte misstrauisch die Arbeit von uns Therapeuten kontrollieren wollten. Schafft den Konziliarbericht ab, das spart Zeit, um Therapie frühzeitiger zu beginnen, das spart psychisch belasteten Menschen den Aufwand, einen Arzttermin zu vereinbaren, den sie eh nicht so schnell bekommen, das setzt Kapazitäten frei für die Ärzte, um sinnvolle Behandlungen durchzuführen, es spart eine Menge Kosten, und zwar die abgerechnet werden, pauschale Gesprächsziffern, Diagnostik, Medikation. Also sparen wir, aber sparen wir mit Verstand und sparen wir mit Weitsicht. Das Gesundheitssystem ist krank und ich empfehle eine kognitive Finanztherapie.
3: Mehr zu den Honorarkürzungen für PsychotherapeutInnen, die real sogar noch mehr bedeuten als 4,5% weniger Geld, hört ihr gleich. Davor hören wir noch von Paris Paloma den Song Labor.

0: Seit April bekommen PsychotherapeutInnen 4,5% weniger Honorar. Doch sie nehmen das nicht einfach so hin, sondern protestieren auf vielfältige Art. Wir waren bei einer ihrer Kundgebungen in Nürnberg mit dem Mikro dabei.
1: 4,5% weniger Honorar bekommen PsychotherapeutInnen seit dem 1. April. Was besonders die Versorgungslage von KassenpatientInnen verschärft, denn die bringen weniger Geld. Schon vor dem Kürzungsbeschluss hieß es meist, erst einmal lange warten. Wer auf der Suche nach einem ambulanten Psychotherapieplatz ist, sucht im Durchschnitt ein halbes Jahr lang. Die neue Gesundheitsreform sieht weitere Kürzungen vor. Doch die Proteste dagegen gehen weiter und noch ist das letzte Wörtchen nicht gesprochen. Bundesweit demonstrieren PsychotherapeutInnen gegen die Honorarkürzungen und ihre Folgen. Am 21. März gingen sie in Nürnberg auf die Straße. Bei der Kundgebung ergriff eine Kinder- und Jugendpsychotherapeutin das Wort.
2: Ich stehe hier als Kinder- und Jugendlichenpsychotherapeutin und möchte ein paar Sätze aus der Perspektive von Kindern sagen. Die sind nämlich sowieso die Personengruppe mit einer der schwächsten Lobbys. Sie verdienen kein Geld, mit ihnen ist also auch kein Geld zu verdienen. Sie kosten eigentlich nur Geld. Sie können auch nicht wählen und PolitikerInnen eine zweite Amtszeit bescheren. Sie sind im Tun und Lassen der Erwachsenen stark ausgeliefert. Und die denken Kinder oft nicht mit. Gleichzeitig steigt bei Kindern und Jugendlichen die psychische Belastung in den letzten Jahren kontinuierlich an, was immer wieder in verschiedenen Studien gezeigt wird. Wenn man sich mal umguckt und überall Krieg, Klimaerwärmung, Rentenlücken, zerfallende Schulgebäude und Kürzungen in Bildung und Jugendarbeit sieht und dann noch bedenkt, dass immer mehr Kinder mit psychisch kranken Eltern aufwachsen, ist das auch kein Wunder. Als ich meine Praxis gegründet habe ich zeitweise fast ein Drittel der Therapieplätze mit den Kindern von Patientinnen einer einzigen erwachsenen Therapeutin besetzt. Und sie hätten mir noch viele mehr schicken können. Was passiert denn jetzt, wenn die Versorgungslage in diesem Bereich sich immer angespannter wird und sich verschlechtert? Ich denke, für Kinder und Jugendliche dürfte das wie ein Brennglas wirken. Mehr psychisch kranke Eltern, die immer schwieriger selber Therapieplätze finden, und noch mehr Kinder und Jugendliche, die selbst eine hohe Gefahr für psychische Erkrankungen haben, die dann auch noch schwerer Therapieplätze finden. Statt das bisschen Geld von uns zu holen, sollte also lieber mal überlegt werden, ob es nicht sinnvollere Möglichkeiten gibt. Mir stellt sich zum Beispiel die Frage, ob die Krankenkassenvorstände wirklich ein Gehalt von bis zu 400.000 Euro im Jahr verdienen müssen. Ein Gehalt, für das wir Therapeutinnen eher so 5 Jahre arbeiten müssen. Ich glaube nämlich nicht.
1: 4,5% Kürzung bei den Honoraren von PsychotherapeutInnen. Das stimmt nur ein bisschen. Eigentlich bleibt dann viel weniger im Geldbeutel. Darauf wies einer der protestierenden Psychotherapeuten hin.
3: Mein Name ist Wolf, ich habe einen Kassensitz in Fürth. Die 4,5% Honorarkürzung sind eine Verharmlosung. Mein Gehalt sinkt um 12,5%. Weil die Kosten nicht sinken. Und wenn der Umsatz um 4,5% sinkt, dann sinkt der Gewinn überproportional. Ich bitte die Medien, das hier zu recherchieren und darauf hinzuweisen, also so nach dem Motto, Piloten würden 12% weniger Gehalt kriegen. Die würden kotzen und ich kotze auch. Zweiter und letzter Punkt für die Medien und für die Politik. Die Verlogenheit der Krankenkassen, dass die Wartezeiten zu lang sind und dass es an uns PsychotherapeutInnen liegt, lässt sich ganz einfach begründen. Ich leiste mit meinem halben Kassensitz 15 Sitzungen in der Woche. Das reicht mir gesundheitlich. Ich könnte weitere 15 machen. Es ist ganz einfach, wie ich das machen könnte. Ich stelle eine Kollegin ein. Wisst ihr, was die KV dann sagt? Nein, lieber Wolf, du darfst zu zweit.

0: Arbeit nur arbeiten, was du auch alleine gearbeitet hast. Ich darf die 30 Sitzungen alleine machen, aber ich möchte nicht mein 30. Patient sein. Wenn hier die Politik diese scheiß Selbstverwaltung der Krankenkassen aushebelt und ein Gesetz macht, dass wir unseren Kassensitz unabhängig von der Anzahl der Personen, die dafür arbeiten, ausnutzen können, würden die Wartezeiten massiv reduziert werden.
1: 4,5% weniger Honorar ist gleich null Respekt. 100% inakzeptabel, stand auf einem Schild bei der Demo von Psychotherapeutinnen im März in Nürnberg. Auf einem anderen: seelische Gesundheit ist kein Sparprojekt. Nicht nur Redebeiträge von der Bühne gab es dort, sondern auch ein offenes Mikro. Eine Gelegenheit, die viele Demonstrierende gerne nutzten.
2: Ja, hallo, ich bin Valeska, ich bin Alleinerziehende und deswegen werde ich mich allein schon deswegen kurz halten. Ich habe nämlich gar nicht so viel Zeit. Tatsächlich komme ich jetzt zur Demo zwischen Kindergeburtstagsvorbereitung und der Zirkusaufführung meiner Tochter und werde heute Abend noch einen Antrag schreiben müssen. Insofern, ich habe auch noch eine Angestellten-Tätigkeit, um meinen Lebensunterhalt zu sichern. Insofern wollte ich aus dieser Perspektive sprechen. Es ist mir so wichtig, dass auch das wieder besonders zu Lasten von Müttern geht. Wenn meine Kinder krank sind, habe ich einen Verdienstausfall. Und wenn ich Pause brauche, habe ich einen Verdienstausfall. Und ich finde es ganz wichtig, dass das in dieser Debatte auch vorkommt.
1: Viel zu den Hintergründen der Honorarkürzungen, aber auch klare Worte von der Landshuter Psychotherapeut Rudi Bittner. Er ist Vorsitzender der Landesgruppe Bayern der Deutschen Psychotherapeutenvereinigung. Nach einer Zeitreise durch die Kürzungen in der Psychotherapie stellte er klare Forderungen.
3: Diese Entkürzung ist ein Schlag ins Gesicht von Patientinnen und Patienten. Die müssen doch den Eindruck bekommen, eure Versorgung ist uns nichts wert. Es gefährdet auch die Versorgung. Wird man sich denn niederlassen als junger Kollege, die hier in dem Raum sind, wenn er unterjährig damit rechnen muss, dass Honorar plötzlich um 4,5% und wie ein Kollege vorgerechnet hat, eigentlich um 12,4%, ich habe es nicht nachgerechnet, nach unten geht? Wer wird das Risiko eingehen und sagen, okay, wenn ich mit sowas rechnen muss, das kann ich nicht tun? Ich glaube, auf lange Sicht soll versucht werden, die Einzelpraxen eher zu schwächen. Wir werden in große Einheiten gehen und so weiter. Aber das führt jetzt an der Stelle zu weit. Dieser Beschluss verhindert aus meiner Sicht die Niederlassung. Er gefährdet die Versorgung, weil aus meiner Sicht werden vermutlich eher die Ballungszentren versorgt. Wer lässt sich schon in einem Zentrum nieder, das wesentlich auf dem Lande nieder? Und hier sind Kolleginnen und Kollegen, die gerade noch in Ausbildung sind. Ja, es gefährdet die Ausbildung, die Weiterbildung. Die Kolleginnen und Kollegen werden sich überlegen, ob sie eine Weiterbildung machen. Wir fordern einen wertschätzenden Umgang mit unserer Tätigkeit. Wir fordern eine Rücknahme dieser Honorarkürzung. Es reicht.
1: Soweit Stimmen von der Kundgebung am 21. März in Nürnberg. Seitdem reiht sich Protest an Protest. Ein bundesweiter Protesttag Mitte April, erneute Protestaktionen in zahlreichen Städten Ende April. Einen Brandbrief des Aktionsbündnis Psychotherapie gab es, eine Protestwoche Anfang Juni und bundesweite Praxisschließungen von Psychotherapeutinnen und Ärztinnen am 10. Juni. Die Kassenärztliche Bundesvereinigung geht übrigens davon aus, dass die Honorarkürzungen rechtswidrig sind. Sie hat beim Landessozialgericht Berlin-Brandenburg dagegen Klage eingereicht.
4: So viele Protestaktionen von PsychotherapeutInnen. Das ist nicht erstaunlich, denn nicht nur am Honorar soll gekürzt werden. Auch in den aktuellen Sparplänen, dem sogenannten GKV-Stabilisierungsgesetz, sind Kürzungen bei der Psychotherapie vorgesehen. Dazu gleich mehr, davor hört ihr von Otto von Bismarck, alles ist billig.

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0: Wer auf der Suche nach einem ambulanten Psychotherapieplatz ist, sucht, abhängig von Störungsbild und Wohnort, im Durchschnitt ein halbes Jahr lang. 6 Monate, das ist eine ganz schön lange Zeit, wenn es einem nicht gut geht. Trotzdem steht die Psychotherapie gerade massiv unter Druck. Seit April bekommen PsychotherapeutInnen 4,5% weniger Geld. Die neue Gesundheitsreform, das sogenannte GKV-Stabilisierungsgesetz, sieht weitere Kürzungen vor. Und die Finanzierung der Ausbildung steht ebenfalls in den Sternen. Dagegen protestiert das Aktionsbündnis Psychotherapie. Meine Kollegin Bernadette Rauscher hat mit Cornelia Basara gesprochen. Sie ist Psychotherapeutin in Nürnberg und Teil des Aktionsbündnisses Psychotherapie. Cornelia Basara hat mit Bernadette Rauscher mal aufgedröselt, was da in den letzten Monaten und Wochen eigentlich politisch alles beschlossen wurde oder noch im Raum steht und was das Ganze konkret für Folgen hat.
1: Ja, jetzt, Frau Basara, es ist so, seit April bekommen PsychotherapeutInnen wie Sie 4,5% weniger Geld. Das war eine Maßnahme der Krankenkassen. Das Argument der Krankenkassen für diese Honorarkürzung lautet so, dass verglichen mit anderen Arztgruppen die Vergütung für ambulante Psychotherapie in den vergangenen Jahren so überproportional stark gestiegen sei, nämlich um 52%. Ja, genau. Bei anderen seien das nur 33% und deshalb müsste das jetzt angepasst werden. Was sagen Sie denn zu diesem Argument?
2: Also ich würde sagen, da hat jemand in Mathe nicht gut aufgepasst, weil grundsätzlich ist es ja so, dass wir ja von Anfang an viel, viel weniger verdient haben und dass wir ja gerichtlich sozusagen, es gibt ja gerichtliche Urteile, die gesagt haben, wir verdienen zu wenig und wir müssen, das Honorar muss angepasst werden. Und da muss man ja sagen, ne, also wenn jetzt jemand, keine Ahnung, 8 Euro verdient oder sagen wir mal 9 Euro, um es leichter zu machen, und kriegt dann 30% mehr, dann hat er halt 12 Euro. Wenn ich jetzt aber 2 Euro verdiene, kriege 50% mehr, dann verdiene ich halt trotzdem nur 4 Euro. Mhm. Deswegen sage ich, in Mathe hat jemand nicht aufgepasst, weil man muss natürlich auch immer man muss den Kontext ja mit berücksichtigen.
1: Und was bedeutet das jetzt ganz konkret für Sie?
2: Also für mich bedeutet es zweierlei Dinge. Einerseits bedeutet es, es geht ja um 4,5%, das heißt einen realen Einkommensverlust, das heißt nach den Praxisausgaben, also vor Steuern, da reden wir ja über 8%, nicht über 4,5, weil die Praxisausgaben, die werden ja nicht weniger, nur weil ich jetzt weniger Geld bekomme. Dadurch ist es quasi auf dem Konto real weniger. Und das Zweite ist, dass man ja schauen muss, wie kriegt man das Geld jetzt wieder rein, weil man kann ja jetzt nicht sagen, ich meine, man hat ja auch Verpflichtungen, also ich kann ja nicht sagen, ich verdiene jetzt plötzlich weniger Geld, das macht mir nichts aus, weil auch die Verpflichtungen, die ich habe, muss ich stemmen. Das heißt, ich muss irgendwie an andere Quellen kommen, um Geld zu verdienen, und das wird zu Lasten der Behandlungsplätze gehen. Und das ist ja eigentlich auch schon Schnee von gestern, weil in dem Gesetz, was ja jetzt kommen soll, reden wir ja über ganz andere Kürzungen in einem ganz anderen Bereich.
1: Vielleicht können Sie da auch nochmal drauf eingehen. Jetzt mit dem neuen GKV-Stabilisierungsgesetz heißt es ja, dass noch eine zusätzliche Budgetdeckelung vorgesehen ist. Was bedeutet das?
2: Also das bedeutet im Prinzip, es gibt ein Budget, und wenn das Budget ausgeschöpft ist, dann kriegen wir kein Geld mehr. Das ist ein bisschen wie wenn man dann, keine Ahnung, man hat 5 Häuser und man will für 50.000 Euro 5 Häuser renovieren. Wenn aber 50.000 Euro ausgeschöpft sind, dann kann man halt vielleicht nur 3 Häuser renovieren und nicht 5. Man wird aber keinen Handwerker finden, der das umsonst macht. Bei uns ist es ja so, dass wir ja erst quasi 4 Monate später, also wenn die Abrechnung gemacht ist, dann werden wir wissen, wie viel Geld wir am Ende für das, was wir geleistet haben, überhaupt bekommen werden. Mhm. Und das ist ein Problem, weil das heißt, es gibt keine Planungssicherheit mehr. Plus, wir wissen ja jetzt nicht genau, wie gedeckelt wird, also was genau gedeckelt wird. Aber ich sag mal, egal wie es passiert, am Ende des Tages wird man eine Rechnung machen in der Praxis und wird feststellen, aha, also für das Geld, was ich bekomme, kann ich real so und so viele Patientenstunden machen, die dann sozusagen voll vergütet sind. Das sind vielleicht, ich habe jetzt eine halbe Kassenzulassung, sind vielleicht 18. Das ist jetzt, wir wissen es halt nicht, ne? Aber das ist immer so Pi mal Daumen. Das heißt, ich kriege so viel Geld, wie ich verdienen würde, ohne diese Deckelung für 18 Patienten. Und das würde jetzt für mich zum Beispiel bedeuten, ich habe einen halben Sitz, ich kann theoretisch 25, 26 Patienten behandeln, wenn ich das möchte, weil ich kann ja auch mehr machen. Mhm. Das werde ich aber natürlich nicht tun, weil ich würde ja 10 Patienten dann umsonst behandeln. Diese Behandlungsplätze werden wegfallen, weil ich muss mir dann quasi mein Geld woanders suchen.
1: Das heißt, eigentlich sind die sowieso schon sehr raren Psychotherapieplätze weiter unter Druck und stehen
2: so
1: weiter in
2: es.
1: Gefahr, noch weniger zu werden.
2: Also ich glaube, das wird sehr dramatisch werden. Ich glaube, dass diejenigen, die das beschließen wollen, das überhaupt nicht auf dem Schirm haben, weil wir haben jetzt schon sehr lange Wartezeiten. Mhm. Ich weiß es von Patienten, die sind wirklich, also ich kenne Leute, die haben mich, weiß ich nicht, im Januar 2024 angeschrieben, haben keinen Platz bekommen, haben mich im Januar 2025 nochmal angeschrieben mit genau demselben Thema, weil sie noch nicht irgendwo untergekommen sind. Und ich weiß, ich habe einen Schwerpunkt auf Traumatherapie und ich weiß, dass gerade in diesem Bereich die Leute, wenn die sehr schwere Störungen haben, die suchen locker 2 bis 3 Jahre nach einem Therapieplatz. Und das wird noch dramatischer werden, weil wenn man jetzt mal, also ich habe jetzt hier so ein Dokument vorliegen, da steht, die Kassenärztliche Vereinigung rechnet mit einem Behandlungsplatzverlust von 200.000. Und was werden diese Leute machen? Diese Leute werden krank sein, sie werden Krankengeld kosten, sie werden frühberentet werden, das wird sehr teuer werden, sie werden ins Krankenhaus gehen, eine stationäre Behandlung kostet 13 mal so viel wie eine ambulante Psychotherapie. Das wird irre teuer werden, also ich weiß nicht, was gespart wird damit, dass so extreme Folgekosten entstehen, die man ja verhindern könnte. Denn man weiß, Psychotherapie ist günstig und es ist sehr, wie soll man sagen, die Folgewirkung ist sehr groß, denn wir sparen damit, je nach Studienlage, 2 bis 5 Euro. Also pro ausgegebenem Euro sparen wir mit der Psychotherapie 2 bis 5 Euro. Also es ist genau die falsche Stelle, mal davon abgesehen, dass wir ja nur ganz wenig an den Gesamtausgaben ausmachen. Wir reden über 0,7%, was die Psychotherapie an den Gesamtausgaben für die Krankenversicherung ausmacht. Das ist sehr wenig. Wenn man sparen möchte, dann könnte man ja eigentlich auch sagen, jetzt sind wir mal großzügig und sagen, für 1 Euro, den ich in die Psychotherapie investiere, kriege ich 5 Euro zurück. Wenn wir 16 Milliarden Euro sparen wollen, geben wir 4 Milliarden Euro mehr für die Psychotherapie aus und haben 16 Milliarden gespart.
1: Das heißt, wir sehen irgendwie an so ganz vielen Stellen, dass die Psychotherapie gerade massiv unter Druck ist. Was würden Sie sich denn in all diesen Diskussionen gerade wünschen?
2: Also ich finde, es ist sehr wichtig, die, also was ich total wichtig finde, ist tatsächlich, dass man einfach auch mit richtigen, also mit echten Daten arbeiten muss. Also was uns sehr geärgert hat, war einfach auch, dass wie ich vorhin erzählt habe, mit diesem, dass dieser Kontext weggelassen wurde. Das war jetzt nur ein Beispiel für Daten, die so ein bisschen so dargestellt worden sind, dass das so eine Begründung ist für die Kürzung, die aber bei genauem Hinschauen ja nicht trägt. Und der normale Mensch kann das ja gar nicht beurteilen, also das stimmt jetzt nicht, der kann das nicht beurteilen, aber man muss sich schon ein bisschen mit der Materie beschäftigen, um das beurteilen zu können. Und mein zweiter und eigentlich noch viel wichtigerer Wunsch wäre, dass man diese richtigen Daten nutzt, um daraus die richtigen Schlüsse zu ziehen. Weil das, was ich vorhin ein bisschen überspitzt dargestellt habe, hat ja trotzdem eine Logik. Ne? Wenn ich 4 Milliarden Euro ausgeben würde, mehr noch für Psychotherapie, weil wir haben ja schon dann zu... Ich habe hier Zahlen, 2024, 40% der Erwachsenen hatten eine psychische Erkrankung. Mhm. Das ist irre viel. Und wenn man dafür sorgt, dass es den Leuten gut geht, dann spart man wahnsinnig viel Geld. Und wenn es ums Sparen geht, dann sollte man anhand dieser Daten, die ja vorliegen, diese Schlüsse ziehen, nämlich, dass da halt nicht gespart werden sollte. Vor allem, weil halt auch nicht gespart wird.
0: Ein allerletztes Wort zu den Kürzungen für die Psychotherapie ist noch nicht gesprochen. Das sogenannte GKV-Stabilisierungsgesetz wurde vor knapp 2 Wochen in der ersten Lesung im Bundestag sowie im Bundesrat beraten. Eigentlich sollte die 2. und 3. Lesung im Bundestag übermorgen stattfinden. Dort sollte das Gesetz beschlossen werden. Doch die beiden Lesungen wurden um 2 Wochen nach hinten verschoben. Die Proteste von PsychotherapeutInnen gehen weiter. Infos dazu findet ihr zum Beispiel unter Aktionsbündnis mit UE-psychotherapie.info. Wir machen gleich weiter mit dem nächsten Thema. Davor hören wir noch die Champagner-Präambel.

0: Erst waren es 30, heute 32, morgen 34 und am Wochenende dann 36 Grad. Die Temperaturen steigen immer weiter und wir Menschen wissen uns wohl kaum noch anders zu helfen, als baden zu gehen, Eis zu essen und vor dem Ventilator zu liegen. Wir sind allerdings nicht die Einzigen, die mit dieser Hitzewelle klarkommen müssen. Das müssen natürlich auch die ganzen Wildtiere, die nun mal draußen leben. Ich habe mit Silvia Teich vom Labo gesprochen und mal gefragt, wie Tiere sich eigentlich so abkühlen und wie wir sie vielleicht sogar an diesen heißen Tagen unterstützen können.
1: Unschwer zu ignorieren, es ist ziemlich heiß draußen. Wir Menschen gehen baden, wir essen vielleicht ein Eis. Und ganz wichtig, wir Menschen schwitzen auch, um uns abzukühlen. Aber das kann ja nicht jede Spezies. Wie sieht es denn bei anderen Tieren aus?
2: Ja, also nicht alle Tiere haben Schweißdrüsen. Und deswegen müssen sie andere Dinge tun, um ihren Körper bei Hitze abzukühlen. Denn natürlich auch wollen Wildtiere nicht überhitzen. Wir kennen das ja auch von Haustieren, zum Beispiel Hunde. Die können ja auch nicht schwitzen und die hecheln dann, lassen die Zunge raushängen und versuchen so ihren Körper abzukühlen. Und das machen dann eben zum Beispiel Füchse auch. Und das ist auch bei vielen anderen Tierarten so. Zum Beispiel viele Vögel können ebenfalls nicht schwitzen. Besonders Amseln und Rabenkrähen hecheln auf eine ganz besondere Art. Und zwar nennt man das Kehlsackhecheln, weil die öffnen ihren Schnabel ganz weit und beziehen so den Rachen und die Lunge mit ein ins Hecheln, sodass sich quasi die Körperoberfläche, an der dieser Wärmeaustausch möglich ist, sich vergrößert. Und ja, so sieht man dann Vögel so sitzen und mit weit geöffnetem Schnabel hecheln, um sich eben bei Wärme abzukühlen.
1: Jetzt ist es aber so, dass bei solchen Tieren, wie bei uns Menschen auch, die eigene Körperfunktion oftmals ja gar nicht reicht. Wie gesagt, wir Menschen versuchen uns ja auch immer mit kühlen Getränken oder so abzukühlen. Wie können wir denn Tieren helfen dabei, dass sie sich abkühlen können?
2: Also erstmal denke ich, dass man Wildtieren meistens gar nicht helfen muss. Die kommen wunderbar ohne uns zurecht. Solange die Natur halbwegs intakt ist, in der sie sich befinden, haben die sehr wenig Probleme klarzukommen. Auch mit großer Hitze kommen sie klar, denn es ist ja nicht zum ersten Mal so heiß und viele Tiere haben sich ja auch entsprechend angepasst, dass es im Sommer eben mal auch 30 Grad werden kann. Da kann ich als Beispiel nennen Feldhasen und Kaninchen, die ihre Ohren als Klimaanlage nutzen. Die werden dann aufgestellt und die sind ja sehr gut durchblutet und so findet darüber ein Austausch der Wärme statt, sodass ein bisschen der Körper sich abkühlen kann. Also wir können da eigentlich herzlich wenig tun. Was wir aber machen können, ist, dass wir, wenn wir einen Garten haben, zum Beispiel, dass wir da eine Vogeltränke und Insektentränke aufstellen, also eine flache Schale mit täglich gewechseltem frischem Wasser, wo am besten noch ein Stein in der Mitte drin liegt, dass auch Tiere, die dort trinken, wie Insekten oder so, auch wieder rauskrabbeln können. Das wäre schon ganz gut, weil natürlich müssen Tiere, genau wie wir, bei großer Hitze mehr trinken. Und da ist es natürlich schön, wenn man denen was zur Verfügung stellt. Ganz wichtig ist aber die Hygiene, weil über diese Trinkstellen können sich nämlich auch Krankheiten verbreiten oder Parasiten. Deswegen sollte man diese Schale jeden Tag reinigen und immer frisches Wasser dann auffüllen.
1: Vielleicht auch so ein bisschen aus persönlichem Interesse. Ich wohne nämlich in einem Mehrfamilienhaus und ich habe weder einen Balkon noch einen Garten. Gibt es vielleicht irgendwas, was ich auch tun könnte oder andere Menschen, die eben weder Garten noch Balkon haben?
2: Ja, da sind die Möglichkeiten natürlich ein bisschen eingeschränkt. Aber wenn Sie sehr breite Fensterbretter haben und dort Pflanzen auch haben können, muss natürlich aufpassen, dass die nicht runterfallen können oder ähnliches. Aber man kann natürlich dort auch naturnahe Bepflanzung in einem Blumenkasten anbieten und auch eine kleine Trinkstelle für Insekten machen. Also für Vögel wird sich das wahrscheinlich eher nicht eignen, weil es ein bisschen zu klein ist oder so. Aber wie gesagt, da muss man dann gut drauf achten, dass das nicht etwa abstürzen kann oder so, ne? Also besser ist es natürlich, sowas zu machen auf einem Balkon oder im Garten.
1: Und falls dann der Worst Case wirklich eintreten sollte und man findet dann irgendwo ein Tier, das vielleicht nicht mehr ganz so fit aussieht, wie geht man am besten damit um?
2: Ja, also wie gesagt, die meisten Tiere können damit umgehen. Die ziehen sich ja auch in den Schatten zurück und dösen ein bisschen, so wie wir das ja auch machen, wenn es sehr heiß ist. oder sie suchen Wasserstellen auf oder ähnliches. Also die machen einfach nicht so viel bei Hitze, genau wie wir. Wenn man doch mal so ein Tier finden sollte, dann ist meistens noch ein anderes Problem vorhanden. Also dass es schon sowieso krank ist oder so. Also wenn man ein krankes, verletztes Tier findet, dann kann man das zu einer Wildauffangstation bringen oder tatsächlich zum Tierarzt. Der kann dann helfen. Also das muss man dann entscheiden, ob man das machen möchte. Ist natürlich gut, wenn man es macht. Aber wie gesagt, das wird eher selten vorkommen. Was allerdings vorkommt, dass jetzt Mauersegler zum Beispiel, das ist uns vielfach gemeldet worden, dass die teilweise vor Hitze aus den Nestern springen, weil sie das nicht mehr aushalten. Da kann man natürlich schauen, dass man auch solch ein Tier, wenn es dann sich dabei verletzt oder so, zu einer Auffangstation bringt. Ne, aber so generell Tiere im Wald oder ähnliches, die werden jetzt weniger ein Problem mit Hitze haben, weil da ist ja auch viel Schatten, ne? Und Tiere, wie gesagt, die unter Hitze leiden, ziehen sich dann eher in den Schatten zurück. Also das betrifft wahrscheinlich eher Wildtiere, die in den Städten leben, dass da mal sein kann, dass die nicht so den Schatten aufsuchen können oder durch ihre Nestsituation einfach der Sonne stark ausgesetzt sind. Das trifft ja zum Beispiel auch auf Storchennester zu. Ist vielleicht noch ganz witzig, weil die sind ja in der prallen Sonne, weil die immer weit oben irgendwo sind. Und der Storch muss natürlich auch mit dieser Hitze umgehen, der Sonneneinstrahlung, und der kotet dann auf seine langen Beine. Und die haben dann oft so, sehen dann so weiß aus, weil die voller Kot sind. Das hilft einfach, die Sonnenstrahlung so ein bisschen wegzuhalten, und das kühlt auch die Beine, weil ja der Kot Wasser enthält und der verdunstet langsam, und so kühlt sich der Storch dann ein bisschen, auch während er in seinem Nest in der prallen Sonne steht.
0: Das war Silvia Teich, Pressesprecherin beim NABU, im Interview darüber, wie Tiere eigentlich der Hitze standhalten. Der NABU dürfte wohl den allermeisten von euch bekannt sein, aber falls ihr noch mehr über unsere Ökosysteme erfahren möchtet, könnt ihr gerne mal auf www.nabu.de vorbeischauen. Da gibt's ganz viele Infos zu Tieren, Pflanzen und auch Projekten, bei denen ihr unterstützen könnt. Wir bleiben auch gleich in der zweiten Stunde bei Umweltthemen und ihr hört nochmal ein Interview von mir mit dem NABU über ökosystemfremde Baumarten. Was das ist und was das für unsere Ökosysteme eigentlich bedeutet, erfahrt ihr gleich nach dem letzten Song für diese Stunde, Eisbär von Friedrich Lichtenstein. Danach geht's pünktlich weiter um 17 Uhr.

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Hallo und herzlich willkommen zur zweiten Stunde Stoffwechsel hier bei Radio Z auf der 95,8 MHz. Mein Name ist Sina und heute dreht sich alles um Bäume. Schon seit vielen Jahren haben wir bei uns Baumarten, die hier auf natürliche Weise gar nicht wachsen würden. Langsam zeichnet sich ab, einen gewissen Schwellenwert dieser ökosystemfremden Bäume dürfen wir nicht überschreiten. Warum das so ist, wie es dazu gekommen ist und ob Handlungsbedarf besteht, das hört ihr jetzt in dieser Stunde. Bevor wir aber unseren Waldspaziergang machen, hören wir noch Monkey Gone to Heaven von den Pixies.

0: Schon als Kindergartenkinder lernen wir, wir brauchen unsere Wälder. Sie filtern CO2 aus der Luft und geben uns wieder Sauerstoff zurück. Zusätzlich bieten sie Lebensraum für alle möglichen Waldbewohner. Aber der Mensch hat schon früh angefangen, an diesem Lebensraum herumzupfuschen. Aus verschiedensten Gründen, wie wir gleich von Sven Selbert vom NABU hören. Wir haben hier mittlerweile verschiedenste Baumarten, die eigentlich niemals auf natürliche Weise Wurzeln in deutschen oder gar europäischen Böden gefasst hätten. Und das stellt jetzt eine Bedrohung dar. Bevor wir dazu kommen, fangen wir aber erstmal mit den Basics an. Mehr hört ihr jetzt im Interview von Sven Selbert mit meiner Kollegin Laura Moraes.
1: Wir sprechen heute über ökosystemfremde Baumarten, die wir hier in Deutschland mittlerweile haben. Und laut Ihnen können diese Bäume dazu beitragen, heimische Ökosysteme in ihrer Entwicklung zu stören. Und ich würde sagen, wir fangen vielleicht erstmal ganz am Anfang an. Können Sie vielleicht ganz kurz und knapp zusammenfassen, was ein Ökosystem überhaupt ist und wie das funktioniert?
2: Ja, ganz herzlichen Dank für die Möglichkeit zum Gespräch. Das ist natürlich ein Einstieg mit einer sehr, sehr umfassenden Frage, über die man quasi ein ganzes Studium und danach ja noch eine ganze Karriere wahrscheinlich verbringen kann. Also ein Ökosystem ist letztendlich ein mehr oder weniger abgegrenzter Naturraum, der aus verschiedenen biotischen und abiotischen, das heißt belebten und unbelebten Faktoren zusammengesetzt wird. Wenn wir jetzt von Wäldern sprechen, dann muss man sagen, es gibt vor allem mal den Boden, der eben aus bestimmten Gesteinen gebildet wird und darauf bildet sich dann Erde, aber der Entstehungsprozess der Erde zum Beispiel ist schon wieder einer, der von biologischen Faktoren, also von den Lebewesen sehr stark beeinflusst wird. Dann gehört zum Standort natürlich das Klima und dazu gehört dann natürlich auch der Niederschlag, die Temperatur. Und daraus zusammen bildet sich dann eben ein System. Und das Interessante an Systemen ist eben, dass das System immer viel mehr ist als die Summe der einzelnen Teile. Sie können aus der Mathematik nicht die Chemie erklären komplett. Sie können aus der Chemie nicht die Biologie erklären. Und aus der Biologie können wir nicht die Soziologie erklären, weil sich dann jedes Mal sozusagen eine Systemebene einpflegt, in dem Dinge passieren, die alleine mit der Betrachtungsebene darunter einfach gar nicht erklärlich sind. Also Systeme sind tatsächlich eine Art Wunder, weil wir es aus der unteren Erklärungsebene einfach nicht vorhersehen können und nicht komplett verstehen können, was für neue Eigenschaften ein System eigentlich hervorbringt. Das Interessante an Systemen, also nicht nur an Ökosystemen sind, ist eben, dass Systeme sich auch dazu neigen, sich selbst zu stabilisieren. Das heißt, ein System definiert sich irgendwann selbst. Sie können dann bestimmte Waldgesellschaften zum Beispiel beschreiben, die unter bestimmten Standorteigenschaften und unter bestimmten Klimata typisch sind und in denen sich dann bestimmte Arten einstellen. Diese Arten, das sind dann viele Tausende von Arten hier auch in den heimischen Wäldern, weil wir viele von den Arten vor allem im Boden gar nicht sehen. Also es ist auch mikrobielle Arten, die interagieren alle miteinander und daraus entsteht dann ein sich selbst stabilisierendes, untereinander hochgradig wie ein Organismus interagierendes System. Und das ist dann ein Ökosystem. Das kann ich stören, das Ökosystem, beziehungsweise das kann ich auch nutzen. Diese stabilisierenden Faktoren, die führen dann letztendlich dazu, dass es normalerweise in seinen Ausgangszustand zurückkehrt oder ja eben eine bestimmte Form weiterhin annimmt, genauso wie unser Körper dazu eben neigt, wenn wir krank sind, das wieder auszuheilen oder wenn wir irgendwo eine Beule haben, die so irgendwie wieder wegzubeulen. Und so ist das auch mit Ökosystemen. Und jetzt ist es eben so, dass durch die menschliche sehr starke Nutzung, aber eben auch durch die Herausforderungen der Klimakrise, die jetzt gerade richtig reinhaut, diese Grenzen der Anpassungsfähigkeit von Ökosystemen eben sehr, sehr stark getestet werden.
1: Sie haben ja gerade schon erwähnt, Ökosysteme bestehen ja immer aus bestimmten einzelnen Komponenten, die dann zusammen funktionieren. Wenn wir jetzt bei Wäldern bleiben, könnte man dann für alle Bäume generell bestimmte Funktionen festschreiben? Oder unterscheidet sich das von Baumart zu Baumart?
2: Also prinzipiell funktionieren Bäume natürlich schon ein bisschen ähnlich. Jedes Kind weiß, was ein Baum ist. Tatsächlich ist es dann wissenschaftlich gar nicht so einfach zu erklären, was ein Baum ist oder wo ein Strauch aufhört und ein Baum anfängt. Das ist das Interessante, dass sich da Wissenschaftler jahrelang drüber streiten können, während jedes Kind ab 3 Jahren halt einfach weiß, was ein Baum ist und das aufmalt. Und zwar ist das eben eine große Pflanze mit einem holzigen Stiel, wo oben dran ein Haufen Blätter dran sind und das letztendlich beschreibt dann eben auch den Baum und viele Bäume machen dann den Wald. Also das sind eben die Pflanzen, die ökosystemprägenden, alles dominierenden sozusagen Pflanzen, die sehr weit hoch in den Himmel ragen, andere Pflanzen dabei überragen und zu einem Wasser- und zu einem Nährstoffkreislauf in diesem Ökosystem ganz, ganz zentral beitragen. Das heißt, die sind einfach groß, das heißt, auch wenn sie umfallen, reißen sie Lücken, sie produzieren einen Haufen Biomasse. Biomasse ist auch immer Nahrung für das ganze Ökosystem. Nichts wächst ohne Nahrung, beziehungsweise nichts lebt ohne Nahrung. Also Leben ist immer mit Bewegung, Fortpflanzung und Ernährung verbunden. Und die Bäume sind im Grunde genommen die Treiber der gesamten Waldernährung oder der Ökosystemernährung, indem sie eben Photosynthese betreiben auf einer irrsinnig großen Fläche, Wasser rezyklieren, aus dem Boden wieder hoch in die Biosphäre, dann wieder Blätter fallen lassen und als Nahrungsgrundlage für Fraßinsekten und so weiter dienen. Und im Grunde genommen ist eben das Ökosystem Wald ohne Bäume gar nicht vorstellbar. Und in dem Sinne sind alle Bäume natürlich erstmal gleich. Aber natürlich gibt es dann unter den Bäumen sehr unterschiedliche Charaktere. Und ganz grob teilen wir natürlich in unseren heimischen Wäldern erstmal ein zwischen Laubbäumen und Nadelbäumen. Die sind natürlich auch, sehen ganz anders aus, sind auch nicht besonders eng miteinander verwandt. Das heißt, es sind so Linien, die sich sehr früh schon in der Erdgeschichte voneinander abgespaltet haben und die auch durchaus unterschiedliche Eigenschaften im Ökosystem haben. Das natürlich ins Auge stechendste ist, das weiß man auch als Kind schon, O-Tannenbaum, wir grünen seine Blätter nicht nur zur Sommerzeit, auch im Winter, wenn es schneit, dass Nadelbäume ihre Blätter eben nicht verlieren, die Laubbäume aber schon. Und das macht einen riesen Unterschied, weil eben dieses Verlieren von Blättern ein Nährstoffkreislauf viel stärker ankurbelt als das Behalten von Blättern. Und außerdem eben dazu kommt, dass ein Laubwald quasi fast die Hälfte des Jahres nicht belaubt ist, sondern eben nackt dasteht und dadurch viel größere Veränderungen der Umwelteinflüsse auf dem Boden ermöglicht. Also im Klartext vor allem, dass viel mehr Wasser auch den Boden erreichen kann und dort zu einer guten Bodenaktivität beitragen kann. Und das ist in Nadelwäldern ein bisschen anders, deswegen kommen Nadelwälder natürlicherweise eigentlich auch in solchen Gebieten vor, in denen sie ihre besonderen Eigenschaften ausspielen können. Das ist oft eine sehr hohe kalte Trockenheitstoleranz und gleichzeitig aber auch, ja, eigentlich sind die Möglichkeit, sich gut im Gestein festzukrallen und ja, bei genügender Feuchtigkeitsversorgung aber auch gut dazustehen. Und deswegen sind solche Nadelbäume vor allem im Gebirge zu finden oder Mittelgebirge, wo es normalerweise viel regnet, während Laubbäume eben in den tieferen Lagen zu finden sind. Der Mensch hat das verändert. Aus einem ganz banalen Grund. Laubbäume haben sehr interessantes Holz. Also das Nadelholz ist weich, leicht und trotzdem, also verhältnismäßig leicht und trotzdem sehr gut zu bearbeiten. Und das ist ideales Bauholz. Und von diesem Holz wollen wir eben viel haben. Es hat so mehr oder weniger gut geklappt in den letzten Jahrzehnten, eben sehr stark die natürlichen Waldökosysteme sehr, sehr stark zu überprägen. Damit auch Bodeneigenschaften, Humuseigenschaften, Wasser, den ganzen Wasserhaushalt in der Landschaft komplett zu verändern. Aber jetzt in der Klimakrise funktioniert das eben zunehmend schlechter. Aber jetzt sind wir ja noch nicht bei den ökosystemfremden Baumarten angekommen.
0: So viel also erstmal zur grundsätzlichen Funktion von Ökosystemen und was eigentlich genau Bäume sind. Wie wir gehört haben, ist es ja gar nicht mal so einfach zu definieren. Gleich steigen wir ein in die ökosystemfremden Baumarten. Davor hören wir passend zum Thema A Forest von The Cure.

0: Ihr seid wieder zurück beim Stoffwechsel hier bei Radio Z auf der 95.8 und beim zweiten Teil des Interviews über ökosystemfremde Baumarten. Wir haben anfangs schon geklärt, was genau eigentlich ein Ökosystem ist und dass so ein Ökosystem auch bestimmte Störungen aushalten kann, sogar braucht. Wir sprechen mit Sven Selbert jetzt darüber, warum wir solche ökosystemfremden Bäume überhaupt bei uns haben und was die Folge daraus ist.
1: Genau, das wollte ich jetzt gerade anschneiden, weil Sie auch gesagt haben, der Mensch hat da einiges verändert. Dann stellt sich mir halt als erstes die Frage, warum haben wir überhaupt dann die ökosystemfremden Baumarten hierher gebracht?
2: Ja, also zunächst haben wir, sagen wir mal, nicht ökosystemfremd. Also man kann man schon sagen, weil quasi die Laubwälder, die eigentlich in den niederen Lagen typisch und prägend gewesen wären, die haben wir zurückgedrängt. Stattdessen wurden eben relativ früh schon Nadelbäume angepflanzt. Wie gesagt, der Grund ist einfach, dass wir in Deutschland eben in einer Kulturlandschaft leben und relativ viele Menschen sind und Holz haben wollen. Früher auch zum Heizen, als Energieholz ganz, ganz stark. Da hat es auch die Buche getan, auch sehr gut. Aber zunehmend, seit wir eben Kohle, also seit dem 18. Jahrhundert, auf andere Energieträger umgestiegen sind, ist Holz vor allem ein Grundstoff geworden für die Bauindustrie, aber auch für viele weniger langlebige Prozesse, für Papier, für die Verpackung, für alles Mögliche, wozu wir eben Holz so verbrauchen. Deswegen haben wir damit angefangen. Da haben wir quasi erstmal Bäume aus Gegenden, wo sie eigentlich gar nicht wachsen würden, auch wenn es sozusagen noch der heimische Raum ist, in andere Gebiete gepflanzt. Und das war schon immer eine unsichere Wette. Also bei der Fichte, das war schon immer klar, dass die eigentlich nicht standortheimisch ist. Die ist zwar heimisch, aber sie gehört halt auf viele Standorte überhaupt nicht. Und deswegen war das immer schon so ein bisschen so eine unsichere Wette auf die Aktie Fichte. Es ist auch in der Geschichte, auch schon bevor die Klimakrise jetzt so deutlich zugeschlagen hat, schon öfter mal schiefgegangen, dass Fichte eingegangen ist, von Sturm geworfen wurde oder eben doch stark bei sowas eben die Entwicklung von Borkenkäfern Generationen stark triggert, dass das eben nicht geklappt hat. Und jetzt in der Klimakrise sehen wir eben, dass insbesondere in Mittelgebirgslagen, wo wir sehr, sehr viel Fichte haben, aber auch im nordostdeutschen Tiefland, wo wir jetzt sehr viel Kiefer als Nadelbaumart haben, dass das zunehmend nicht mehr so richtig funktioniert. Und jetzt suchen eben die Menschen oder sagen wir mal die Forstwirtschaft, also die Leute, die von der Nutzung des Holzes leben, letztendlich machen wir das natürlich alle, also wir alle wollen ja auch Holz benutzen, suchen wir jetzt eben händeringend nach Alternativen. Und das ist eben ein sehr verführerischer Gedanke, dass man sagt, okay, die heimischen Baumarten, die bringen es jetzt nicht mehr, dann gucken wir doch mal irgendwo anders, wo Bäume rumstehen, denen es jetzt scheinbar noch sehr gut geht. Und der erste Gedanke ist natürlich erstmal zu Hause zu gucken, weil da hat man schon einen Haufen gebietsfremde Baumarten einfach quasi als Anschauungsmaterial und Kuriosität in Arboreten gesammelt. Das haben schon früher die Fürsten gemacht, weil es einfach interessant war, in einem Lustgarten zu spazieren, wo viele verschiedene und exotische Baumarten rumstanden, die man sonst nicht kannte und konnte ja auch noch nicht so viel reisen und so. Und diese Bäume, die standen zum Teil halt sehr, sehr gut da. Also da gibt es eben Douglasien, die schon über 100 Jahre alt sind und zum Teil wirklich super gut im Saft stehen. Und da ist natürlich der Gedanke zu sagen, ach guck mal, diese Baumart, die wird offensichtlich weniger stark von Schädlingen befallen und steht auch von den klimatischen Bedingungen her, wenn man sich die Herkunft anguckt, irgendwie in einer interessanten Herkunft. Und dann lass uns doch auf diese Baumart gehen. Das, was aber dabei übersehen wird, ist, dass das eben einzelne Exemplare sind und keine flächige Ausprägung. Es sind eben keine Wälder. Und was das bedeutet, ist, dass diese nicht heimischen und

0: Schädlinge unweigerlich auch zu uns kommen. Was dann aber in den Jahren danach fehlt, ist quasi der Schädling der Schädlinge, das Raubtier für diese Schädlinge und im Grunde genommen das ganze Ökosystem. Wenn man diesen Gedanken dann ja weiter dreht, ist es ja nicht so, dass Klimawandel nur uns in Deutschland betrifft, sondern ja auch zum Beispiel in Nordamerika, wo man genau dieselben Probleme hat und zum Teil auf die europäischen Arten guckt und denkt, ach ja, guck mal, die stehen ja richtig stabil da, weil deren Exemplare sozusagen auch weniger parasitiert werden. Aber das ist ja keine Lösung, wenn wir jetzt sagen, dann lass uns doch jetzt tauschen, wir nehmen die Wälder aus Nordamerika und lassen unsere Ökosysteme hier komplett, also tauschen die komplett aus. Es geht auch nicht. Also wir können eben keine Ökosysteme austauschen und je mehr gebietsfremde Arten wir in unsere Ökosysteme einbringen, desto mehr neue Risiken bringen wir eben in die Ökosysteme ein, weil es eben Arten sind, die eben nicht ökologisch integriert sind.
1: Der NABU hat ja einen bestimmten Anteil festgelegt von 20-30%, bei dem die nicht heimischen Arten liegen sollten. Wie genau kommen Sie auf den Wert?
0: Ja, also tatsächlich ist es so, dass wir als NABU in unserem Grundsatzprogramm gar keinen festen Prozentwert empfehlen in dem Sinne. Es gibt aber trotzdem Hinweise dazu, wo vielleicht so eine Schwelle liegen könnte. Und zwar, das nehmen wir einerseits aus wissenschaftlichen Studien. Alle können sich ja auf Mischwälder einlegen. Wenn man jetzt sagt, ja, wir wollen weg von den Nadelwaldmonokulturen, wir wollen jetzt hin zu Laubmischwäldern. Das heißt, es sind Wälder, die vor allem durch Laubbäume geprägt sind, aber eben auch ein paar Nadelbäume drin haben. Nicht, weil die jetzt irgendwie besonders gut im Tiefland werden, sondern einfach, weil die für die Nutzung interessanter sind als Laubwälder. Und mittlerweile geht die Forschung eben sehr stark auch dahin zu gucken, wie interagieren eigentlich Laub- und Nadelwälder oder Bäume miteinander. Wie können wir das so, Wälder so hinbekommen, dass die Laubwälder oder die Laubbäume quasi die Basisfunktion Waldes bereitstellen, in denen dann aber auch die holzproduzierenden Nadelbäume trotzdem wachsen können. Da sehen wir eben, dass es oft so an der Grenze 20-30% dann eigentlich fast die negativen Effekte der Nadelbäume noch nicht so stark sichtbar sind. Und wenn die dann aber so Richtung 50% kommen, dass es dann eben anfängt mit Bodenversauerung, schlechterem Humusumsatz, zu schlechterer Wasserqualität und noch einer geringeren Wasserentstehung unter diesen Bäumen. Und das ist ein Grund, warum wir auf diesen Wert kommen. Ein anderer ist, dass es mittlerweile schon sehr langjährig praktizierte nachhaltige Forstwirtschaftskonzepte gibt, wie zum Beispiel den FSC. Und da gibt es eben das Limit von 20% Einbringung nicht einheimischer Baumarten. Die nicht einheimischen Baumarten sind in der Regel, sind das eben Nadelbaumarten, weil die eben forstlich interessant sind. Und diese Systeme haben sich bislang als relativ stabil, das hat sich also aus der Praxis als bewährt herausgestellt. Es gibt eine ganz relativ neue Publikation, das ist quasi eine Zusammenschau von Ökologen und ökologischen Prozessen. Es gibt auch ein Kapitel zu Wald- und Forstwirtschaft da drin, das ist der Faktencheck Artenvielfalt. Und auch da wird beschrieben, dass der Anteil gebietsfremder Arten 30% nicht überschreitet. Tatsächlich ist es aber so, dass der NABU nicht unbedingt jetzt empfehlen würde, 20% gebietsfremde Arten oder ökosystemfremde Arten aktiv einzubringen. Im Gegenteil, insbesondere in den Wäldern der Naturschutzkulisse, das heißt Naturschutzgebieten, aber auch in den Flora-Fauna-Habitat, also FFH-Wäldern, sollten diese Bäume, die da eigentlich gar nicht hingehören, nicht weiter verbreitet werden oder zum Teil auch aktiv rausgenutzt werden.
2: Hauptsächlich aus forstwirtschaftlichen Gründen, aber auch aus ästhetischen Gründen haben wir in unseren Ökosystemen fremde Baumarten. Ein großes Problem sind dabei die Schädlinge, die früher oder später auch ihren Weg zu uns finden. Allerdings ohne den passenden Schädling für den Schädling. Das heißt, die neuen Schädlinge bleiben hier, da sie keinen Antagonisten haben. Der NABU hat deshalb festgelegt, wir dürfen höchstens 20-30% fremde Baumarten bei uns haben. Ansonsten drohen uns immer öfter Bodenversauerung, schlechterer Humusumsatz und auch eine schlechtere Wasserqualität. Welche Baumarten das genau betrifft und ob sie vielleicht auch einen positiven Einfluss haben könnten, das erfahrt ihr gleich nach dem Song Mother Nature von MGMT.

0: Ihr hört gerade den Stoffwechsel bei Radio Z und gleich den dritten Teil des Interviews mit Sven Selbert, Waldexperte beim NABU. Wir haben eben schon umrissen, welchen Einfluss ökosystemfremde Baumarten auf unsere Wälder haben und dass wir nur einen kleinen Anteil von diesen Baumarten bei uns beheimaten sollten. Welche Arten das zum Beispiel sind und ob sie sich doch zumindest teilweise in unsere Wälder integrieren können, hört ihr jetzt.
1: Das Ding ist, wir haben in Deutschland ja eine relativ große Breite an heimischen Baumarten. Wir können jetzt nicht mit Peru oder tropischen Wäldern konkurrieren. Da hat man ja teilweise auf einem Hektar mehrere hundert Baumarten. Das ist bei uns jetzt nicht so. Wir haben vielleicht in ganz Deutschland knapp 100 heimische Baumarten, von denen aber manche auch nur sozusagen in den Rändern und auf Sonderstandorten vorkommen. Aber wir haben schon, sagen wir mal, so ein Repertoire aus 20 auch forstlich ziemlich interessanten Baumarten mit einer sehr breiten ökologischen Amplitude, das heißt, die mit verschiedensten Bedingungen klarkommen, beziehungsweise, ja, also wir haben Bäume, die besonders auf trockenen Standorten passen, wir haben Bäume, die auf nassen Standorten auch passen, auch in der Zukunft, mit einem sehr, sehr großen Verbreitungsgebiet. Denn es gibt eigentlich keine Baumart, die jetzt nur in Deutschland vorkommt, sondern meistens sind die heimischen Baumarten und die bekannteste und wichtigste ist vielleicht die Rotbuche, die haben eben vielleicht ein zentrales Verbreitungsgebiet in Deutschland, kommen aber eben noch bis nach Skandinavien vor und dann eben die Buche zum Beispiel bis nach Spanien runter, bis in den Balkanbereich hinein. Und das heißt, die Bedingungen, weiß ja jeder, der schon mal in Südschweden war, aber auch eben in Spanien war, die sind da schon sehr, sehr unterschiedlich. Und überall dort zum Beispiel gibt es Buchen. Ja, und dann gibt es eben andere Arten, auch gebietsfremde Arten, die stark diskutiert werden. Das ist eben allen vorweg. Die Douglasie, aber auch Küstentanne, das sind Arten, die aus Amerika zu uns verbracht werden, die auch teilweise schon stattliche Bäume bilden, also sicherlich in Deutschland eher so Einzelexemplarweise oder auch im Forst mal so als Versuchsanbauflächen, sicherlich schon seit 50, 60, 80 Jahren oder teilweise länger da sind und meistens da auch irgendwie ganz interessant wachsen. Und das ist auch okay, dass die in Wirtschaftswäldern eben maßvoll eingestreut werden, aber am Beispiel der Douglasie zum Beispiel ist es so, dass die Douglasie eine sehr schlechte Wirkung auf den Wasserhaushalt hat. Das heißt, die Douglasie wirkt austrocknend auf den Boden. Es gibt eine andere Art, die auch schon eine gewisse Bedeutung hat. Das ist eine Laubbaumart. Dieses Jahr Baum des Jahres wurde ausgezeichnet. Ist die Roteiche. Die Roteiche sieht so ein bisschen vom Blatt aus wie unsere heimische Eiche. Ist auch aus Amerika, nur so mit so spitzeren Zipfeln und nicht so runden. Sind sehr schöne Bäume, aber haben eben auch so einiges an ökologischen Problemen, weil sie im Unterwuchs durch eine Laubstreu die andere Pflanzen unterdrückt. Das ist auch das Ziel der Roteiche, sozusagen nur ihre eigenen Nachkommen zu fördern, während andere Pflanzen unterdrückt werden. Das heißt, die sind ökologisch tatsächlich nicht besonders gut. Der Unterwuchs ist da ja einfach nicht so artenreich, nicht so vielfältig. Der Boden wird auch nachteilig beeinflusst durch die Streu der Roteiche. Und die Roteiche bildet auf der anderen Seite aber eben Eicheln aus, genau wie unsere Eicheln. Und wir haben hier einen sehr, sehr eifrigen Waldbauern bei uns in den Wäldern. Das ist der Eichelheer und der nimmt die Eiche der Roteiche auch sehr gerne und verschleppt die dann eben auf seinen Pflanzflügen.
2: Das führt mich jetzt doch zu der Frage, gibt es dann vielleicht auch Tiere oder Pilze oder andere Waldbewohner, sage ich jetzt mal, die vielleicht auch durch diese Baumarten, die Sie jetzt gerade aufgezählt haben, doch irgendwie eine neue ökologische Nische aufmachen konnten und die Baumarten damit dann doch irgendwie einen positiven Einfluss hatten auf die Ökosysteme?
1: Ja, natürlich. Also ganz sicher ist es so, dass alle Bäume letztendlich auch als Lebensraum genutzt werden. Das kommt eben drauf an und die ist dann vielleicht sozusagen als Nahrungsgrundlage nicht so interessant, aber auch eine alte Roteiche kann tolle Hohlräume ausbilden und da kann dann auch ein Spechten nisten oder in den Rindenspalten können irgendwelche Käfer krabbeln oder so. Also ich will sozusagen die einzelnen Bäume gar nicht schlecht reden. Auch eine Douglasie wird von vielen Vögeln genutzt. Auf der Douglasie sind auch zunehmend tatsächlich auch die Gegenspieler aus ihrer Heimat unterwegs. Das ist dann irgend sowas wie eine Douglasienwolllaus und wir kennen das vielleicht von der Rosskastanie. Da ist ja die ursprünglich auch kein so ein richtig heimischer Baum, ist aber eben schon sehr, sehr lange in Europa beheimatet. Das ist ein Archophyt. Und vor einigen Jahren ist dann eben aus dem östlichen Raum, so aus dem Balkanraum, ist ja die Miniermotte zu uns eingewandert. Und in den ersten Jahren haben die Singvögel damit gar nichts anfangen können. Wenn man sich heutzutage mal stark befallene Rostkastanienbäume anguckt, dann sieht man, dass Singvögel, so kleine wie Beisen zum Beispiel, schon es mittlerweile gelernt haben, diese befallenen Blätter aufzupicken und sich die Larven daraus zu ziehen. Es ist schon so, dass sich auch fremde Baumarten, wenn man ihnen quasi genug Zeit gibt, dass sie sich dann irgendwann Stück für Stück in das Ökosystem irgendwo integrieren. Aber da sprechen wir eben von signifikanten Zeiträumen. Da reden wir eigentlich nicht nur über Jahrzehnte, sondern über Jahrhunderte. Und deswegen ist auch nicht das Problem, dass das, sagen wir mal, kleinteilige und verteilte Einbringen von forstlich vielleicht interessanten Baumarten, sondern das Problem ist, wenn wir diese Arten in der Fläche massiv bringen und in Menge bringen. Weil dann haben wir quasi, schalten wir die ursprünglichen Ökosystemfunktionen und Zusammenhänge ab und bringen da welche rein, die eben sehr, sehr wenige nur haben. Wenn das vereinzelt so ein Baum da drin steht, kann das auch ja gewissermaßen ein Mehrwert sein für das Ökosystem, auch wenn jetzt nicht so viele Interaktionen und auch unterirdisch, sagen wir, mit den Pilzen angesprochen, mit den Mycelpilzen zum Beispiel eingegangen werden, wie mit heimischen Baumarten. Das will ich überhaupt nicht bestreiten. Und umgekehrt ist es aber auch so, dass manche von diesen Baumarten, die eben jetzt sehr positiv erscheinen, dass die dann eventuell auch ganz stark schwächeln können, wenn in dem Moment ihr ursprünglicher Gegenspieler reinkommt oder eben auch eine heimische, also bei uns heimische Art plötzlich Gefallen an so einer fremden Baumart findet als Nahrungsgrundlage, dann kann das eben auch sein, dass dann diese Art sich dann gegen den europäischen neuen Gegenspieler gar nicht mehr gut durchsetzt. Also das kommt dann eben zu starken Einbrüchen. Ich habe eben die Rostkastanie erwähnt, die ist stark auf dem Rückzug befindlich. Das ist natürlich jetzt eine heimische Baumart, aber es ist dasselbe Phänomen im Endeffekt. Bei der Esche ist es so, dass wir bis zu 90% Absterberate im Moment haben, wo es eine tolle, eigentlich klimaangepasste oder mit einer guten Klimaaussicht ausgestattete Baumart ist, aber die ist von vor einigen Jahren von einem eigentlich recht harmlosen, kleinen, platzersetzenden asiatischen Pilz befallen worden. Und bei der Esche zersetzt er eben nicht die abgestorbenen Blätter, sondern die Triebe, und dann kommt es zum Eschentriebsterben. Und das führt eben dazu, dass die Eschen bei uns gerade in Europa und in Deutschland auf weiter Flur absterben und aussterben. Man kann nur hoffen, dass da einige Exemplare eben gegen dieses Eschentriebsterben resistenter sind. Das sieht auch so aus, als gäbe es Bestände, die da nicht so von heimgesucht werden. Und da kann man nur hoffen, dass die Esche damit klarkommt. Aber genauso kann es eben auch solchen aus Fernasien oder aus Amerika eingeführten Baumarten mit den heimischen Insekten hier gehen, mit den europäischen Insekten. Die sind ja auch nicht ohne.
0: Heißt also, teilweise können sich die Bäume hier integrieren, aber eben nicht zu 100% so, wie es unsere heimischen Arten tun. Es hat nämlich seine Gründe, warum unsere Baumarten hier auf natürliche Art und Weise wachsen. Das hängt mit der sogenannten ökologischen Nische zusammen, von der wir im Interview schon gesprochen haben. Im Prinzip funktioniert Evolution durch zufällige Genmutationen, die für die Neuausbildung von Merkmalen zuständig sind. Ob Merkmale jetzt positiv oder negativ sind, hängt im Endeffekt von der Umgebung ab. Temperatur, Nährstoffzusammensetzung, Lichteinfall und allen möglichen anderen Faktoren. Am Ende bleiben die Organismen übrig, die am besten angepasst sind. Den Satz "Survival of the fittest" kennt man vielleicht noch aus dem Biologieunterricht. Wenn wir jetzt ökosystemfremde Arten hier haben, sind die vielleicht nicht ideal angepasst. Es gilt, sie also nicht flächendeckend zu pflanzen. Was wir konkret dagegen tun können, hört ihr gleich noch nach dem Song "Bad Nature" von Sascha Assad.

0: Ihr seid beim Stoffwechsel bei Radio Z und wir stecken mitten im Interview mit Sven Selbert vom NABU. Gerade haben wir uns schon genau damit befasst, was ökosystemfremde Arten sind und welche Einflüsse sie auf unsere Ökosysteme haben können. Laut NABU dürfen wir diese Thematik nicht vernachlässigen, gerade im Hinblick auf den Klimawandel.
1: Wie stellen Sie sich denn vor, wie wir das umsetzen, dass wir bei diesem Wert bleiben oder dass wir den erreichen? Und gibt es da vielleicht auch aus politischer Sicht irgendwelche Hindernisse?
2: Ja, also momentan ist es so, dass wir, wenn wir auf ganz Deutschland schauen, noch gar kein Problem haben tatsächlich. Also Deutschland ist momentan noch im Wesentlichen durch heimische Baumarten geprägt. Das Problem, was wir in Deutschland momentan eher haben, ist, dass die falschen Bäume auf den falschen Standorten oder nicht passenden Standorten zu stark noch stehen. Das verändert sich jetzt gerade leider nicht bei Design, sondern bei Desaster. Also das haben wir eben seit 2018 gesehen, dass die Fichte in den Mittelgebirgslagen abgängig ist. Harz und Sauerland sind quasi schon entfichtet. Zu großen Teilen Thüringer Wald geht es jetzt weiter und früher oder später unweigerlich wird auch sicherlich Bayern und Baden-Württemberg stark von dem Abgang der Fichte auf den eben nicht passenden Standorten, zunehmend nicht passenden Standorten im Klimawandel betroffen sein. Und dann ist halt die Frage, was passiert jetzt danach? Und das ist eben die Debatte und deswegen ist die auch gerade so aktuell. Wir haben ungefähr 500.000 Hektar Schadfläche im Wald gehabt. Da wurden teilweise auch Kahlschläge auf sehr großer Fläche gemacht, also ziemlich schädlich, weil damit quasi das Ökosystem Wald erstmal sozusagen vorübergehend beendet wurde und es muss wieder neu aufgebaut werden. Und die Frage ist dann eben immer, wie wird das neu aufgebaut? Und dann kommen wir eben ganz schnell an bei dieser Baumartendebatte. Und jetzt haben wir da eben sehr, sehr trockene, quasi freigestellte Realitäten und dann tendieren Teile des Forstes eben dazu zu sagen, ja gut, gucken wir mal in die Zukunft, wir haben Klimaszenarien, dann suchen wir uns jetzt eben Baumarten aus, die jetzt auch mit südlicheren, sagen wir mal, Klimavarianten zurechtkommen könnten. Was dabei oft übersehen wird, dass wir eben in der Zukunft nicht das Klima des Balkans bekommen und auch nicht das vom Mittelmeer, sondern wir bekommen ein anderes Klima. Der Breitengrad in Deutschland wird sich nicht verändern und wir bekommen ein vom Klima verändertes Wetter und werden aber sozusagen nicht sagen eins zu eins sagen, ja gut, dann gucken wir jetzt, was in Toulouse für Bäume wachsen und dann wird das genauso bei uns auch funktionieren. Das ist eine Vereinfachung der leider ziemlich tückischen Weltlage. Noch dazu kommt, das macht es eigentlich noch komplizierter, dass es durchaus ernstzunehmende Anzeichen dafür gibt, dass die Nordatlantikzirkulation, Amok genannt, dass die durch den Klimawandel geschwächt werden könnte oder sogar ganz aufhören könnte zu fließen. Und wenn das passiert, dann wird es innerhalb von einem Baum leben, also innerhalb von Jahrzehnten, aber das ist eben für Bäume nicht besonders lang, würde es dann zu einer starken Abkühlung im westlichen, nordwestlichen Europa kommen. Und dann wäre plötzlich die Fichte wieder tatsächlich gar nicht mal so unangepasst bei uns auf vielen Standorten, während wir jetzt gerade versuchen, die mit Baumarten aus Südeuropa. Wir gehen in einen sehr, sehr großen, unbekannten Bereich hinein. Die Spannbreiten von dem, was klimatisch und auch für Bäume als ökosystemare Grundlage vom Standort her möglich sein könnte, die ist irrsinnig weit. Und man kann jetzt sozusagen, man muss im Grunde genommen die Badehose, aber gleichzeitig einen Ski-Overall einpacken, wenn man in diese Zukunft fährt. Und das ist natürlich wahnsinnig schwierig. Und was ist die Antwort darauf? Im Grunde genommen, die einzige Antwort, die wir machen können, ist, auf sehr viel Vielfalt zu setzen, also auf Biodiversität in allen ihren Ebenen. Das sind viele Arten, weil wenn ich viele Arten habe, dann kann ich mir vielleicht leisten, dass eine quasi ausfällt oder sich so verschiebt in ihrer Verbreitung, dass es keine besondere Rolle spielt, aber andere Arten mit den zukünftigen Bedingungen, die wir noch nicht wirklich gut kennen, trotzdem zurechtkommen. Das andere ist eine hohe genetische Vielfalt. Und eine hohe genetische Vielfalt habe ich eben in den natürlichen Populationen. Da habe ich wahnsinnig viele Mütter und Väter auch in den Bäumen. Während wenn ich jetzt mit Baumschulmaterial aus irgendwelchen anderen Provenienzen komme, dann sind das meistens sehr, sehr wenige beerntete Bäume, aus denen dann die Samen gewonnen werden. Und im Grunde genommen bringe ich mir dann vielleicht eine neue Baumart rein, aber mit einem unglaublich geringen genetischen Pool. Und das ist an sich schon mal eine ziemlich schlechte Idee. Und dann brauchen wir eben sehr viel Strukturvielfalt in der Landschaft, das heißt vielfältige verschiedene Wälder, aber auch in den Wäldern eben eine vertikale Strukturierung, keine Altersklassenwälder, sondern kleine Bäume neben großen Bäumen, wo auch mal tote und abgestorbene Bäume dazwischen stehen, die Totholz machen und all das führt dann eben dazu, dass der Wald stärker den Charakter eines Ökosystems bekommt und Ökosysteme, habe ich ja im Eingangsstatement genannt, haben die Eigenschaft, sich gegenseitig durch Wechselwirkungen zu stabilisieren. Und da bringen jetzt mir eben diese forstlich vielleicht interessanten, aber gebietsfremden und ökosystemfremden Baumarten keinen wirklich großen zusätzlichen Gewinn, weil die eben mit den anderen Arten schlecht interagieren können. Die bringen in diesem Ökosystemstabilisierungsspiel, in diesem großen Jenga-Turm, wirken die eher wie Lücken. Das heißt, eine oder zwei Lücken in einem Jenga-Turm macht überhaupt nichts aus, da kann ich weiter gut dran rumwackeln. Aber wenn ich da eben zu viele Lücken, also gebietsfremde, ökosystemfremde Arten reinbaue, beziehungsweise aus dem Originalsystem oder auch sich in Veränderungen befindlichen Ökosystem rausnehme, dann wird das Ding irgendwann sehr wackelig.
0: Grundsätzlich dürfen wir also laut Sven Selbert nicht zu viele Lücken in unsere Ökosysteme bauen. Auch wenn wir aktuell noch kein allzu großes Problem haben, gilt es, diese Lücken trotzdem zu verhindern. Nach dem Song Forest von Barony hören wir, ob wir bei dieser Thematik eher positiv oder negativ in die Zukunft blicken können.

0: Ihr seid wieder zurück beim Stoffwechsel hier bei Radio Z auf der 95.8. Und wir sind mittlerweile am Ende unseres Interviews mit Sven Selbert angekommen. Sven Selbert ist Waldexperte beim NABU und befasst sich unter anderem mit ökosystemfremden Arten. Zusammengefasst lässt sich sagen, bezüglich unserer Wälder haben wir noch keine akute Bedrohungslage, trotzdem dürfen wir das Thema aber nicht vernachlässigen. Sven Selbert wirft mit uns einen Blick auf die Zukunft.
1: Um dann doch zum Abschluss zu kommen, was haben wir denn jetzt konkret für Handlungsmöglichkeiten, um das Schlimmste noch irgendwie abzuwehren? Und sehen Sie jetzt generell eher positiv in die Zukunft oder eher negativ?
2: Ja, das ist die Frage aller Fragen, ob man noch positiv in die Zukunft schauen kann oder nicht. Also ich würde sagen, wenn wir so weitermachen wie bisher, das heißt, wenn wir auch sozusagen die Ursachen des Klimawandels nicht wirklich sehr engagiert und schnell angehen und uns dafür einsetzen, dass eben die Emissionen runtergehen, nicht nur aus Klimaschutzgründen, sondern auch, weil das ja letztendlich die Zukunft der Wirtschaft ist und wir das eh machen müssen, dann sehe ich ehrlich gesagt schwarz für nicht nur für die Wälder, sondern auch für uns als Gesellschaft. Also ich sage immer, wenn die Buche in Deutschland nicht mehr vorkommen kann, dann ist es im Grunde genommen aus mit uns als Zivilisation und als Gesellschaft. Denn man muss sich mal vorstellen, was das bedeutet, wenn eine Baumart, die eigentlich bis runter in den Balkan oder bis Spanien vorkommen würde, natürlicherweise in Deutschland es nicht mehr schafft zu bestehen. Dann kommen hier vielleicht noch irgendwelche anderen mediterranen Baumarten bei uns klar. Aber was ist denn dann im Mittelmeerraum? Und dann haben wir ja da quasi schon Sahel-Verhältnisse und aus dem Mittelmeerraum kommt, wenn man mal in den Supermarkt geht, ein Großteil unseres, sagen wir mal, industriell angebauten Gemüses. Das heißt, das kann man dann vergessen mit der ganzen Gemüseproduktion. Und wenn man sich dann die heißen tropischen Regionen anguckt, also sowas wie Indien, Pakistan, wo ein Großteil der Weltbevölkerung lebt, wenn das mit der Buche in Deutschland nicht mehr klappt, dann geht da gar nichts mehr. Also inklusive der ganzen ausgelösten wirtschaftlichen Verwerfungen, Kriege, Migrationsströme, also das, ich würde wirklich sagen, die Buche im deutschen Wald ist der Kanarienvogel der Welt für uns. Deswegen halte ich auch diese Debatte darüber, was könnte nach der Buche kommen, halte ich für völlig verwegen und abwegig. Nach der Buche kommt gar nichts mehr, meiner Meinung nach. Deswegen ist es aber trotzdem so, dass ich jetzt sage, wir sollten nicht den Kopf in den Sand stecken, sondern wir sollten wirklich ins Handeln kommen. Und die Lösung eigentlich im Wald ist, wie in so vielen anderen Bereichen auch ist, wir müssen eben natürliche Prozesse wieder nutzen, viel, viel stärker. Weil die Natur hat irrsinnige Selbstheilungskräfte. Wir müssen die eben nur nutzen und wir müssen darauf setzen, dass wir mit der Natur wirtschaften und arbeiten und nicht gegen die Natur wirtschaften und arbeiten. Und im Grunde genommen ist dieses Prinzip ja der Nachhaltigkeit seit vielen, vielen Jahrzehnten, eigentlich fast seit Jahrhunderten in der Forstwirtschaft auch verankert. Und auch wenn ich mit Forstpraktikern spreche, die haben sehr viel verstanden. Ich habe noch nie einen Forstmann getroffen, der den Klimawandel geleugnet hat, also wirklich noch nie. Und insofern bin ich da schon auch ein bisschen positiv noch und optimistisch gestimmt, dass man das Ruder irgendwie rumreißen kann. Und ja, also das Ziel ist, mehr Naturnähe zuzulassen, mehr Strukturvielfalt, Artenvielfalt und eine schonende Nutzung unserer Wälder und dann kann die Natur uns tatsächlich über das Schlimmste drüber helfen. Hoffentlich.
0: Mehr Naturnähe, mehr Struktur und Artenvielfalt und eine schonende Nutzung unserer Wälder. Wenn wir all das einhalten, kommen die Ökosysteme gut mit gewissen Störungen zurecht. Die Natur ist auch weiterhin in der Lage, uns einiges zu verzeihen. Inwieweit sich unsere Ökosysteme entwickeln, steht trotzdem weiterhin in den Sternen. Das war eine Stunde Stoffwechsel hier bei Radio Z. Falls ihr noch mehr Beiträge von uns hören wollt, besucht gerne unsere Website unter www.radio-z.net. Ansonsten wünsche ich euch viel Spaß mit dem letzten Song und danach mit dem weiteren Radio Z-Programm.

0: Ja, hallihallo und herzlich willkommen bei den Cover Lovers, wie immer am vierten Mittwoch im Monat von 18 bis 20 Uhr. Und am Mikrofon begrüßt euch Beatrice von Herzen, auch wie immer sehr, sehr herzlich. Und ja, ich vermute, es ist ein sehr heißer Tag heute, am 24. Juni. Ich gebe zu, diese Sendung ist vorproduziert. Ich sitze jetzt tatsächlich am 21. Juni im schönen Radio Z-Studio und ich bin nicht allein. Es gibt einen ganz wundervollen Gast heute oder eine Gästin für diese Sendung, Gazella. Und Gazella ist, sie ist eine Künstlerin, eine vierte Künstlerin, eine Autorin, ist gerade dabei, ihren ersten Roman zu veröffentlichen und schreibt ganz viel, ist eine ganz bunte und schillernde Persönlichkeit, auch auf der Bühne und ich glaube auch im echten Leben oder wie auch immer. Und ich freue mich total, dass Gazella heute hier zu Gast ist und sie hat Songs mitgebracht und viele Geschichten zu erzählen und ein paar Texte. Gazella, herzlich willkommen heute.
1: Gegrüßet seist du, Obea. Danke.
0: Oh, gegrüßet seist du, Gazella, das hatte ich vergessen, natürlich. Oh, gegrüßet seist du.
1: Gegrüßet seist du, oh Bea, und ich freue mich wahnsinnig hier zu sein. Man hört es, ich bin kein richtiger Franke, aber ich bin sehr, sehr gern hier in Fürth und bin sehr gespannt, was die nächsten Stunden bringen.
0: Ja, total. Wir haben 2 Stunden Zeit. Ich denke, wir hätten auch so viel mehr Themen oder zu quatschen, dass da die 2 Stunden wieder schnell vergehen werden. Also mach dir keine Sorgen, wir machen es uns jetzt einfach hier gemütlich und wie gesagt, heute ist der 21. Juni, Tag der Aufzeichnung, ist der Tag der Sonnenwende. Wir haben quasi den längsten Tag des Jahres reserviert, um diese Sendung in den Kasten zu bringen. Ich denke, das schaffen wir schon, oder?
1: Ich denke, das ist vor allem auch der heißeste Tag des Jahres. Mal gucken, ob es der 24.
0: Nein. Ich glaube, der 24. soll das tatsächlich noch toppen.
1: Jawohl, ja. Okay, aber es ist der Tag des Zeitenwechsels, Zeitenwende. Ich bin Zeitwächterin und ich mag diesen Tag. Johanni nennt man ihn in den alten Jahren. Manchmal wurden Hexen verbrannt, manchmal wurden einfach Signalfeuer gegeben. Ich denke, ein sehr, sehr wichtiger Tag.
0: Ich glaube auch, es ist ein spezieller und magischer Tag heute mit der Sonnenwende. Und ich finde es auch so lustig mit diesen Vorproduktionen. Also wir sitzen ja quasi jetzt hier in der Gegenwart, senden aber in der Zukunft, also in die Zukunft und sprechen vielleicht über Dinge, die in der Zukunft, in der Vergangenheit liegen, aber jetzt noch zukünftig sind. Verstehst du? Nein, ich hoffe, ich habe jetzt die HörerInnen nicht verwirrt, aber ich finde es sehr lustig, wenn man sich da mal Gedanken drüber macht, über diese Zeiten, die so übereinander, also ne, das jetzt
1: das Zeit ist relativ, das sagt ja nicht nur der gute Einstein, das ist auch in tatsächlich meinem Buch, auf dem wir später mit Sicherheit auch gucken, das auch da ist mir. Es relativ, also es geht grundsätzlich um Zeit und um die Aufnahme der Zeit, also Zeit kann sehr lang sein, sie kann viel zu kurz sein und sie ist nicht messbar in unserer Welt, also allein Albert Einstein, schaut mal auch zurück nach Leonardo da Vinci. Und also ich glaube, ein gutes Interview ist auch zeitunabhängig. Und liebe Hörer, vielleicht habt ihr jetzt die Zeit, uns 2 Stunden zu genießen. Mal gucken, was kommt.
0: Für eine zeitlose Zeit.
1: Jawohl.
0: Ja, nee, es ist wirklich so sehr relativ. Ich dachte auch, das ist so ein bisschen eine kleine Brücke zu deinem Roman tatsächlich, weil du auch quasi in verschiedenen, also nicht chronologisch erzählst, sondern in überlappenden oder sich überschneidenden oder, also es ist super spannend. Ich habe ein wenig schon reinlesen dürfen.
1: Danke.
0: Habe es nicht geschafft, das ganz zu lesen, aber wir können gerne gleich noch über deinen Roman. Dein Roman heißt ja übrigens auch Gazella.
1: Richtig, Gazella, Leidenschaft, die Leidenschaft. Gazella kommt zum einen von Gisela wie Geisel, hat aber auch zu tun mit Gaslighting, also Gazella, Gaslighting ein Phänomen, das noch nicht alle kennen, zumindest, ich sage jetzt im gesetzteren Alter, die Generation Z und Generation Alpha beschäftigt sich sehr viel damit, es geht um Manipulation in der Liebe. Also die Liebe ist schön, aber mancher nutzt sie auch aus, um den Menschen zu bewegen dahin, wo er ihn gern haben möchte und zerstört dabei Egos. Und dieses Buch ist weder ein Expertenbuch, noch ist es ein Roman, sondern es ist ein Versuch, dem Leser Gaslighting erleben zu lassen. Er muss selber die Rolle finden, betrachten, sein Urteil bilden, ob er vielleicht selbst einer ist. Oder wie er sein Umfeld, in meinem Fall Oma mit ihrem kleinen Enkelkind Püppi, wie man Püppi vor Gaslightern bewahren kann und ihr die Liebe trotzdem nach wie vor als schmackhaftes Produkt des Lebens zu beweisen. Es gibt auch eine Lösung. Die Lösung steht bei uns heute im Kühlschrank. Kleiner Spoiler.
0: Juhu.
1: Und wir haben noch Protagonist Schaf mit dabei. Schaf ist ein fliegendes Schaf, der
0: genau,
1: sitzt
0: neben herzlich
1: mir.
0: Willkommen, Schaf. Genau, dich wollte ich ja auch noch begrüßen. Hat einen Sonnenhut auf, das ist auf jeden Fall bei dem Wetter kein Fehler.
1: Und die Fliegerbrille, die ist auch wichtig. Denn Schaf geht später noch mit auf Stadtlesen in Fürth, wo er die Kindergeschichte über fliegende Schafe erzählt und warum ein Schaf eigentlich fliegen kann.
0: Das passt doch super gut. Sehr, sehr schön. Du hast auch Musik mitgebracht. Vier Songs wollen wir jetzt kurz wieder zwischendurch mal ein wenig Musik hören. Ich habe jetzt tatsächlich, also bei mir liegt jetzt hier als nächstes Lege Engel da, aber wir können auch gern was anderes hören. Was magst du?
1: Ich denke Engel. Meistens ist er hoffentlich von Rammstein bekannt. Ich dachte, Engel kann nicht von einem klassischen Chor, vor allem von einem Mädchenchor, gesungen werden. Diese Version hat mir beim ersten Hören Gänsehaut gezaubert. Seitdem, wenn ich eine Gelegenheit habe, Scala und Kalashne Brothers irgendwo zu begegnen, zuletzt im Dezember hier in Fürth, beziehungsweise in Nürnberg waren sie, im Z-Bau.
0: Aha, okay.
1: Wird live getragen und es ist eine ganz andere Wahrnehmung. Spürt selber rein, der Song startet, man ahnt, man kennt das Lied, aber dass es tatsächlich Rammstein-Cover ist, ich habe jetzt wieder Gänsehaut. Genießt es, mein Tipp zum Einschlafen, zum Fliegen, zum Zeitvergessen.
0: Okay.

0: Wow, okay, das war mal anders, der Song, als man ihn kennt. Das war jetzt von, wie spricht man das richtig aus, diesen Chor?
1: Scala and Kolaschny Brothers aus Belgien.
0: Aus Belgien?
1: Ein belgischer Mädchenchor, der irgendwann in den 2000ern gegründet war. Da waren sie wirklich noch Mädchen. Mhm. Mittlerweile sind es tatsächlich erwachsene Frauen, aber immer noch dieselben Sängerinnen. Zuletzt im Z-Bau in Nürnberg im Dezember. Und wow. Also das ist meine Coverband schlechthin. Also wenn man einen guten Song hat und den klassisch interpretieren möchte, die haben mehrere Alben rausgebracht, also 12, 15 Stück und sind immer zeitaktuell, echt empfehlenswert.
0: Hm. Dann vielen Dank auf jeden Fall für den Tipp und für den Song heute hier in der Sendung. Ihr hört die Cover Lovers und zu Gast ist Gazella. Ja, Gazella, du hast ja auch, so eine kleine Leseprobe mitgebracht. Also ich meine, das ist ja wirklich, es sind ja meistens, die Gäste hier sind ja oft überwiegend Musiker und Musikerinnen. Das bietet sich irgendwie an, aber ich finde es auch prinzipiell schön, einfach Gäste einzuladen, die einfach sehr interessant sind und gerade was Spannendes zu erzählen haben. Und Gazella, du veröffentlichtest ja, also dein Debütroman ist ja gerade in der Veröffentlichung. Wann erscheint er?
1: Am hoffentlich 21. August, dass mein Geburtstag ist.
0: Oh.
1: Mein eigenes Geburtstagsgeschenk. Ich hatte immer die Idee, ich möchte ein Buch irgendwann in einem Buchladen kaufen. Das war von mir selber natürlich. Das war mein lang gehegter Wunsch und es wurde zufällig jetzt, also ein Verlag hat mich gefunden und hat gesagt, ich möchte es veröffentlichen. Ich weiß nicht warum, das müsst ihr selber rausfinden, bitte. Aber im August gibt es, man kann es aber schon vorbestellen auf den üblichen Medien und im Großhandel. Und aktuell.
0: Und auf seiner Homepage.
1: Und auf meiner Homepage, aber da ist es teurer.
0: Echt?
1: Als im Großhandel.
0: Na, sowas.
1: Und die Journalisten, liebe Bea, die bekommen ein Probeexemplar. Also, liebe Journalisten und alle, die mich hören, lesen, sehen wollen, da gibt es sogar zwei. Du musst nur doch leider warten, bis es wirklich druckfertig ist.
0: Quasi und auch gedruckt.
1: Genau, also die Druckfahne ist durch, Druck läuft und geliefert wird spätestens am 31.08. Denn am 9.10. um 15 Uhr darf ich tatsächlich auf der Frankfurter Buchmesse um 15 Uhr beim Novum Verlag mein Debüt geben. Das heißt, da habe ich wieder eine Chance, ein Interview zu geben. Ich glaube, das ist nicht ganz so sympathisch wie hier. Cover Songs sind wahrscheinlich nicht gewünscht.
0: Ach, schau halt mal.
1: Okay. Aber das ist der Plan für dieses Jahr.
0: Ja. Okay. Na, du hast auch davor ein paar Auftritte. Also du trittst bei Kunst mit Hut auf. Tatsächlich, das ist am 18., glaube ich, 18.
1: Korrekt, 18. Juli.
0: Genau.
1: Ja.
0: Und dann nochmal in der Buchhandlung Jakob in Nürnberg.
1: Genau. Maria Himmelfahrt. Maria Himmelfahrt ist deshalb praktisch, das ist ja ein katholischer Feiertag, heißt die Nürnberger haben offen, Samstag, 15.08. Und alle Katholiken, die nirgends anders in den Buchhandel gehen können, dürfen mich da und natürlich, du hast mich schon wieder vergessen, mit dem lispelnden Schaf, das ist ja ein Protagonist und auch die Püppi. Wir sind alle zugegen. Mhm. Im Radio sieht man mich nicht, aber auf der Homepage kann man das sehr, sehr gut nachverfolgen. Eine Rokoko-Perücke.
0: Wie kommt's? Das war auch eine Frage, die ich dir stellen wollte. Wie kamst du zu dieser quasi Kunstfigur Gazella und dann auch zu diesem echt extravagant ausgefallenen Outfit? Ich habe dich jetzt mit zwei Perücken, es sind einmal in weiß und einmal in rosa, aber wie du schon sagst, es wirkt sehr barock mit Schleier und wie kommt's? Also was hat dich dazu inspiriert, dass diese Figur so entstanden ist?
1: Nun, es ist ein Kontrast zum Business-Alltag. Also normalerweise bin ich Manager in der Energiewende, Prozessmanager. Heißt, ich verantworte Team und ich verantworte Digitalisierung von Windrädern respektive Solarparks und Wärmepumpen, urbanes Wohnen, all das, was jetzt sehr, sehr präsent ist.
0: Ja, zum Glück. Also.
1: Und das ist das Kontrastprogramm eigentlich zu Gazella. Gazella nimmt sich die Freiheiten, die sie will, während man als Energieversorger, als Erzeuger mit Sicherheit sehr, sehr viele korsettartige Strukturen hat, die man auch befolgen muss. Also das ist dann eher mathematisch, systematisch klar, während Gazella Kind ist und Kind bleiben wird.
0: Und seit wann gibt es ja Gazella? Also wann ist Gazella quasi geboren worden?
1: Ich glaube, Gazella gibt es schon über 40 Jahre, fast 50 Jahre jetzt in mir. Tatsächlich auf die Welt kam sie 2023 im September. nach einer sehr, sehr schweren nicht nur Krebserkrankung. 7 schlechte Jahre lagen hinter mir, als ich eine OP mit 20% Überlebenschance tatsächlich überlebt habe und mich fragte, ja, und was machst du jetzt mit den nächsten 60 Jahren? Ich werde 105 Jahre alt, das haben ich und meine Ärzte beschlossen. Das heißt, es liegen immer noch mehr Jahre vor mir, als ich hinter mir habe.
0: Willst du wirklich so alt werden?
1: Ja, natürlich. Warum denn nicht? Gesund, okay. Mit einem guten Humor. Also das ist das Ziel, 2084. Okay. Hashtag 2084 ist mein Hashtag.
0: Und dann bist du schon 105 Jahre alt? Oder was heißt schon?
1: Richtig, richtig. Und durch die Erkrankung, jetzt kommt das Beste, darf ich 2041 mit einer satten Schwerbehinderung in Rente gehen, das sind nur 16 Jahre. Also heißt, ich muss jetzt 16 Jahre noch gut in einem Job arbeiten, der mir sehr, sehr Spaß macht. Also das ist schon das, was ich will und bin sehr froh, dass ich es wieder tun kann. Jedoch die Zeit danach, das sind ja von 41 bis 2084, rechnet selbst. Ja, wenn man die richtig gestaltet, dann glaube ich, ist man auf der guten Seite des Lebens. Wichtig ist die Gesundheit und vor allem wichtig ist, sich selbst nicht dabei zu verbiegen oder zu verlieren. Also die Hoffnung stirbt sowieso zuletzt. Apfelkuchen gibt es auch 2084 noch. Und was es damit auf sich hat.
0: Ja, aber darüber müssen wir gleich reden. Und wir müssen auch gleich ein Stückchen uns aus dem Kühlschrank holen. Ja. Vielleicht hören wir so lange noch einen Song. Worauf hättest du Lust? Was soll ich hier jetzt suchen am besten?
1: Ich würde gerne tatsächlich die Ode an die Dusche anbieten. Die Ode an die Dusche passt zum Wetter und ist tatsächlich, nachdem er dann nicht gewaschen wurde über 10 Tage und endlich mal wieder selber duschen kann, ohne dass einem einer hilft. Aber da vielleicht nicht ganz am Anfang einspringen, sondern den SpongeBob, der das Ganze präsentiert, erstmal in seinem Reden wegtun und da starten, wo dann die Ode an die Dusche
0: beginnt. Aber das kann ich leider nicht, das überfordert mich jetzt technisch. Wir müssen jetzt den ganzen...
1: Dann müsst ihr selber auch kurz duschen gehen und wenn der SpongeBob dann zu singen beginnt, das ist eins der besten Covers der Ode an die Freude, die mein Leben lang, glaube ich, mich begleiten wird und inspirieren wird.
0: Von SpongeBob.
1: Jawohl.
0: Im Original natürlich von Beethoven und Schiller. Hören wir mal rein. So.
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0: Puh, das war jetzt tatsächlich sehr erfrischend. Der SpongeBob, der die Ode an die Dusche singt. Wahnsinn, was es nicht alles gibt. Vielen Dank. Da wäre ich, glaube ich, selber nie drüber gestolpert. Über diesen Song.
1: Also dieses gelbe Album ist es tatsächlich. Also gelb wie SpongeBob.
0: Ja, ja.
1: Liebe Dagi-Frau, falls du in Bad Doberan ganz oben zuhörst, danke für diesen Tipp. Also da kriegt man dann tatsächlich auch eine Kranke aus dem Bett zum Duschen und endlich wieder zum Strahlen. Das, glaube ich, steht für Gazella und Püppi eher. Püppi, die Protagonistin, die immer kindlich ist und genau solche Sachen liebt.
0: Aber ganz kurz, wer ist denn jetzt, das habe ich versucht zu verstehen, wer ist Püppi und wer ist Gazella und wer hängt die zusammen? Und ist das eigentlich eine Persönlichkeit mit verschiedenen Facetten oder Anteilen oder sind das zwei komplett unterschiedliche Personen? Oder und wie alt ist Püppi und...
1: Das wird im Buch, es gibt ein Uloversum, also kein Universum, ein Uloversum, etwas Besonderes, eine eigene Galaxie mit eigener Zeit. Mhm. Alpha, Beta, Omega. Alpha ist das Kind-Ich, Beta das Jetzt, wie auch immer das beschrieben ist.
0: Also und ist es Omega, eigentlich eine Person, mehr oder weniger nur in verschiedenen zeitlichen
1: Instanzen, respektive sie unterhält sich auch, also sie taucht auf und das muss der Leser selbst betrachten, bewerten.
0: Das
1: wer
0: verstehe
1: ist
0: ich.
1: Es gerade?
0: Okay.
1: Also meistens unterhält sich Oma mit Püppi, das ist eine innige Enkel-Großeltern-Beziehung, also sie lieben sich. Scharf gibt es als zeitlose Instanz, der Süffisant kritisch betrachtet. Der Schaf, das Schaf, die Schaf, man weiß es nicht genau. Hm. Es hat ein Outing-Problem, es gibt noch andere Protagonisten. Aber in dem Hauptbuch spielen, das ist ein Dialog, ein literarisch-psychologisches Kammerspiel, wo sich Gazella als alte Frau im Rollstuhl mit ihrer Enkelin Püppi bildlich auseinandersetzt, was denn dieses Gaslighting ist und warum sie Gisela heißt und wieso sie das genauso beurteilen kann. Heißt, Gazella hatte 10,5 Männer, die alle eben Gasleiter waren. Der eine war nur ein halber, warum zeigt das Buch dann auch, bis dass sie den Endboss-Endgegner gefunden hat und stolpert, während sie das Kind versucht, vor solchen Männern zu bewahren, nachts über ihre eigenen alten Geister in Flashbacks, die man erlebt, glaube ich, wenn man lange Kliniknächte hinter sich hat oder starken Liebeskummer hat oder. Da gibt es ganz, ganz mannigfaltige psychologische Modelle, was in dem Buch eben in Tag-Nacht-Szenen beleuchtet wird. Tagsüber ein kindliches Narrativ, die Püppi mit ganz viel Temperament, das rumhüpft und Fragen stellt. Und die Oma, die auch geduldig antwortet, aber nachts dann die alten Albträume wieder erlebt. Ganz besonders beschrieben wohl. Also ich habe es einfach so getan, als wie es meinen Kindern im Umfeld beschreiben würde. Mit dem Ziel, dass das Kind sich hoffentlich ganz oft verliebt und hoffentlich immer noch den schönsten ersten Kuss findet. Also wenn jemand Liebeskummer hat da draußen, ja, der schönste erste Kuss war wahrscheinlich nicht der letzte. Hoffentlich. Also es gibt vielleicht immer noch den besseren Kuss. Und vielleicht kriege auch ich, obwohl ich meinen Endgegner jetzt Gott sei Dank habe, lieber Endgegner, ja, wenn du mal nicht mehr bist, wird es vielleicht doch noch mal einen schönsten ersten Kuss geben. Aber deiner

0: War schon was Besonderes.
1: Erste Küsse, ja, das klingt gut. Aber wie lange hast du jetzt, über welchen Zeitraum hinweg ist dieses Buch entstanden, Gazella?
0: Ich habe es, ich glaube, auf ein Jahr entwickelt. Also die Idee gärte länger, das Schreiben an sich war ein halbes Jahr und der letzte Akt, also die letzten 60 Seiten tatsächlich sind auf dem Jakobsweg entstanden, Jakobsweg in Portugal, da direkt am Atlantik lang. Es hat geregnet, dann habe ich mir 2 Tage ein Bungalow gemietet und habe einfach geschrieben und nichts anderes getan.
1: Das klingt gut. Also ich bin beeindruckt tatsächlich. Ich finde es faszinierend irgendwie, dass du dir diese quasi, das ist ja ziemlich viel autobiografisch angelehnt und ich weiß nicht, ich vermute, du überlässt es ein bisschen dem Lesenden, sich zu überlegen, wie er sich da selber oder sie darin findet und erklärst quasi dich nicht.
0: Es ist ein Schimmer im Dunkeln. Es ist jedem überlassen, das zu interpretieren, wie er möchte. Und ich denke, alle Protagonisten sind erfunden. Es sind vielleicht Anlehnungen dadurch, wenn sich einer meint, dort wieder zu erkennen. Dann ist es nur ein Schein, ein Trugbild. Ich denke nicht, dass das so ist. Und notfalls muss man die Gaslampe halt dann wieder etwas heller machen und feststellen, dass es wieder die geneigte Hybris ist, lieber Gasleiter. Ich glaube nicht, dass du es bist. Denn du bist es leider nicht wert.
1: Also ich hätte jetzt noch so ein paar Fragen gleich direkt, so auch zum Gaslighting allgemein und wieso das so jetzt für dich so ein Hauptthema ist. Wollen wir kurz einen Song hören und dann darüber sprechen, was dich quasi dazu gebracht hat? Also das ist ja wirklich ein zentrales Thema von dem Buch, auch Gaslighting und welche Erfahrungen damit gemacht hast und wie du da quasi auch deinen Weg herausgefunden hast.
0: Ich denke, Gaslighting ist ein ständig währender Krieg, so dass man mit Krieg mit sich selbst hat, nicht mit anderen. Und mir fällt tatsächlich dazu ein, zu einer meiner Lieblingsliedermacherinnen, Sängerinnen, der Song War, ursprünglich von Sinead O'Connor.
1: Nee, der ist von Bob Marley.
0: Ursprünglich so rum, genau. Sorry, auch eine Gazelle ist aufgeregt, wenn sie das erste Mal im Radio ist. Natürlich von Bob Marley and the Wailers und der ist von Sinead O'Connor, so rum ist es richtig. Fantastisch, schön interpretiert in eben dieser Schönheit, wie nur diese Frau ihn, glaube ich, singen kann.
1: Auf jeden Fall. Also ich bin auch total begeistert und wirklich, Sinead O'Connor war eine großartige Künstlerin und auch mit einer schweren Kindheit, wo sie ganz viel verarbeiten musste. Und ich meine, das Besondere an diesem Song ist, das war ja quasi der Song, das war ja dieser große Eklat, wo sie das Bild vom Papst zerrissen hat im Live-Fernsehen, was ja auch eine ziemliche, ihre Karriere recht beschädigt hat, überraschenderweise. Ich fand das total cool und ich habe das total abgefeiert. Als ich das mitbekommen habe, ich war damals quasi noch ein bisschen jung, um das live zu checken. Aber fand ich total beeindruckend. Ach, egal. Ich würde sagen, jetzt hören wir einfach das Lied. Ich habe es tatsächlich auch schon fast gefunden hier auf dem MP30. Passt jetzt auch sehr gut.
0: Ihr werdet es genießen.
1: Total. Viel Spaß dabei. Jetzt.

0: Ja, das war Wall von Sinéad O'Connor. Ich finde, sie hat relativ viel Reggae gemacht, zu meiner Überraschung, und das fand ich ziemlich cool. Und eine sehr beeindruckende Frau, die eben tatsächlich leider auch an Krebs verstorben ist. Und ich gerne in der Sendung habe, sowohl als Covernde und teilweise eben auch als Gecoverte. Ich finde, sie hat ganz wunderbare Songs geschrieben. Wie heißt dieses Album doch gleich? Aber also die so richtig berühren. Also wo ich das zum ersten Mal gehört habe, habe ich tatsächlich geweint. Es hat mich sehr erstaunt, dass mich das so berührt hat und so mitgenommen habe. Dieser eine Song vor allem. Ach Gott, es ist zu heiß, jetzt erinnere ich mich nicht dran. Ist ja auch egal. Ihr hört die Cover Lovers. Zu Gast ist Gazella hier im Gazella und Schaf.
1: Nee.
0: Schaf nicht vergessen.
1: Nee.
0: Im schönen Radio Z-Studio, und Gazella ist Autorin, und wir hatten gerade schon drüber gesprochen, über ihren neuen Roman oder ihren Debütroman, ihren überhaupt ersten veröffentlichten Roman, der gerade so langsam auf die Welt kommt. Und am 18.07. hat Gazella eine Debütlesung in der Bücherei Jakob, Buchhandlung Jakob, Buchhandlung.
2: 15.08.
0: 15.08. Echt?
2: 18.07. ist die Kunst mit Hut. Da bin ich eingeladen, Kunst mit
0: genau.
2: Hut, wo wir im Park sitzen und lesen.
0: Ist sehr gemütlich, auf jeden Fall eine sehr schöne
2: Veranstaltung. Mit Sicherheit auch wieder dabei. Und am 15.08.
0: Maria Himmelfahrt. Und dann, aber also, ich meine, ich habe halt das Problem, ich habe so viele Fragen gleichzeitig an dich, das macht es so schwierig, weil das ist ja auch, du hast ja quasi den Roman veröffentlicht als Mariah R. Wong.
2: Korrekt.
0: Genau, und nicht als Gazella. Also Gazella ist die Protagonistin, und du hast aber quasi wie kommt es zu diesem, jetzt fällt mir das Wort nicht ein, es ist einfach zu heiß, habe ich manchmal. Wenn quasi jemand nicht mit seinem richtigen Namen etwas veröffentlicht.
2: Ein Pseudonym.
0: Ach, danke, genau. Oh Gott, es ist wirklich heiß heute. Genau, wie kommt es zu diesem Pseudonym, oder wieso hast du dich dazu entschieden?
2: Dadurch, dass ich, denke ich, eine recht exaltierte Position habe in der Energiewende bei einem Stromerzeuger.
0: Okay, gut. Was? Ja, ich verstehe. Okay. Was macht die? Okay.
2: Also, hallo Chef, ich weiß, dass du zuhörst. Er steht aber hinter dem Buch, weil der ist nämlich der Strompunk. Tatsächlich der Chef, der spielt in der Punkrockband, geht aber gleichzeitig jetzt nächsten Montag ins Bundeswirtschaftsministerium, um zu erklären, wie das jetzt genau ist mit der Energiewende.
0: Ich glaube, ein bisschen Punkrock schadet da auf
2: da
0: keinen
2: ist,
0: Fall.
2: Also genau die Ambivalenz braucht man. Also das ist sehr prozesslastig. Wir sind ja auch kritische Infrastruktur, Energiewende, der Energiezuschlag fällt ja jetzt weg, Ökostrom. Also wir machen nur grünen Strom, das ist schön, und da stehe ich auch dafür ein. Ich verantworte dort Prozessmanagement und Digitalisierung. Das heißt, alles, was in Effizienzverbesserung landet oder was digital besser abgebildet werden könnte, auch das marode Stromnetz Deutschlands, auch wir sprechen über Atomkraftwerke, Braunkohleabbau etc., das kann verbessert werden. Und tatsächlich stehe ich da in der Verantwortung, das aktiv mitzugestalten und auch zukunftsfähig zu machen, sodass die 62%, die wir jetzt aktuell tatsächlich schon an grünen Strom in Deutschland haben, vielleicht irgendwann in der Vision bei 80, 90, 100% liegen.
0: In welchem Zeitrahmen? Bis wann? Oder?
2: So schnell wie möglich.
0: Ja, das wäre gut. Gut, da bin ich voll und ganz bei dir.
2: So schnell wie möglich. Okay. Und es ist, also tatsächlich, wenn man das mit rosa Perücke macht oder in knallrot auf der Bühne.
0: Ja, ja.
2: Und das ist halt recht statisch, mathematisch, systematisch. Ein Korsett, in dem man sich befindet und wo man auch Führungspositionen hat, respektive sehr nah mit Vorständen und Bürgern, Bürgerbeteiligungen
0: arbeitet. Also eine seriöse Erscheinung. Von Vorteil ist wahrscheinlich, oder?
2: Möchtest du sagen, ich bin unseriös?
0: Nein, gar nicht, aber sehr, sehr schillernd. Nein, aber das ist so, du weißt schon, was ich meine. So die Leute, also das ist dann so, ja, wie jetzt. Nee, ich finde dich sehr schillernd und nicht unseriös, um Gottes Willen. Nein, aber halt, ja, beeindruckend. Ich bin wirklich sehr beeindruckt von dir, weil du bist ja quasi bei E4All im wann war denn das jetzt schon wieder? Gott, also ich
2: 20. Mai, liebe Bea, genau. Und es war so schön im Kunstkulturquartier.
0: Ja, genau. Da bist du ja aufgetreten und du sagtest, das war dein Debüt. Das hat mich total überrascht. Hätte ich nie damit gerechnet. Ich dachte auch, du bist jünger als, also ne, eigentlich das Alter eine Rolle spielen würde. Aber ich dachte so, eine junge, aufstrebende Künstlerin.
2: Darf ich öfter kommen?
0: Ja, natürlich.
2: Nur wegen der Aussage. Dankeschön.
0: Nein, wirklich. Und ich finde es wirklich beeindruckend, wie du quasi so dein Ding durchziehst. Und sagst, es ist mir, ich finde es sehr selten, dass heute jemand irgendwie in Kostüme auf eine Bühne geht, sondern es gibt natürlich was Leute, die Texte schreiben und Leute, die Songs singen. Aber so diese wilde Zeit, das gab es ja im letzten Jahrhundert, eine Zeit lang, wo dann wirklich alle völlig gestylt und total verrückt mit Perücken und Gesichtsbemalung und so. Also ich finde, heutzutage ist das eher die Ausnahme, dass jemand sich traut, so ein bisschen auch optisch aus dem Rahmen zu fallen und das durchzuziehen und da drüber zu stehen. Das finde ich sehr mutig und sehr beeindruckend, weil ich kann mir vorstellen, dass das eben tatsächlich bei manchen Menschen eine Irritation auslöst, dich zu sehen. Also ich denke so, hä, wie soll ich das jetzt einordnen? Verstehe ich nicht. Wie ist denn so das Feedback, dass du...
2: Naja, bewusst, durchaus bewusst. Also das Feedback war tatsächlich von meinem eigenen lieben Mann.
0: Die sind meistens ehrlich, ne?
2: Ja. Er meinte, das war ein bisschen wie bei Monaco Franz in der ersten Folge, wo der Polizist mit in die Oper muss, Wagner, die er so gar nicht mag, und dann sagt er, ja, also das war ein rechter Scheißdreck.
0: Echt jetzt?
2: Aber mit einem Augenzwinkern. Nein, er sagte, es war schon sehr experimentell, so hat er es genannt. Man muss dazu wissen, ich stehe da eben in weißer Barockbrücke mit einer Mantilla, das ist ein schwarzer Trauerschleier, Trauerflor und dann knallrot Korsett und High Heels auf der Bühne und bete ein Mutterunser.
0: Das ist das Nächste. Auf das Mutterunser wollte ich dich noch ansprechen. Ist das Teil von dem Roman jetzt eigentlich oder ist das so ein Prolog oder wie bist du dazu gekommen?
2: Das habe ich tatsächlich am 24.12.2023 in der Reha-Klinik gebetet, als alle das Scheinheilige, entschuldigt bitte mein Englisch, Vater unser beteten und in der Kirche waren und alles war so dermaßen standardisiert. Das war mir zu viel. Und ich stand einsam mit mir. Der Pilot war an meiner Seite, den gibt es auch im Roman, lieber Pilot, und hielt meine Hand. Und ich habe irgendwie aus einem Impuls heraus Mutter unser für mich gebetet. Weil ich feststellte, ich habe es geschafft, ich habe überlebt. Das war ziemlich eine harte Story. Aber ab sofort bin jetzt ich im Mittelpunkt. Das klingt recht egoistisch und unsympathisch. Ich hoffe, das kommt nicht so an. Aber ich möchte genau diesen Gedanken allen draußen mitgeben, die harte Zeiten haben, vor allem Frauen. Nehmt das Leben nicht so ernst, sondern nehmt euch selber ernst, kümmert euch um euch selbst und dann findet ihr sowieso wieder auf den richtigen Pfad. Also mein Reich komme, mein Wille geschehe, mein tägliches Brot gib mir heute. Ich war bei der Tafel und musste um Essen bitteln, weil der Staat eben nicht entscheiden konnte, ob ich jetzt Rente, krank oder wo ich im Sozialgefüge bin. Früher gab ich bei der Tafel Essen aus. Meine Freunde von der Tafel Nürnberg, liebe Tafelfreunde, haben mir dann Essen gegeben, weil ich Weihnachten nichts zu essen hatte. Und das sind Dinge, die fallen einem dann auf und dann kommt man auf ein Mutterunser. Das dann, ich bin sehr stark katholisch erzogen worden.
0: Bist du?
2: Bin ich nicht mehr.
0: Aber du,
2: also ich glaube, aber ich würde es nicht mal Gott nennen, sondern ich glaube an das Gute oder an, jetzt sind wir wieder beim Apfelkuchen, ich glaube an mich selber.
0: Das ist, glaube also ich, sehr wichtig. Ja.
2: Nicht, und natürlich gibt es Gott in irgendeiner Form, einer Instanz, aber wie das ausschaut, das würde ich weder beanstanden noch interpretieren wollen, das muss jeder für sich selber können. Ich betrachte da wieder und sehe, das ist ein Zusammenhang zwischen allem, everything connects to everything else, sagte Leonardo da Vinci schon. Das stimmt. Also wenn das Fahrrad in China umfällt, hat es wahrscheinlich durchaus, oder Schmetterling-Butterfly-Effekt, das gibt es. Und da muss
0: irgendwas dahinter sein. Das ist verrückt, oder? Es ist schon,
2: ja. Und das ist eben dieses Mutterunser. Manche Frauen sagen, oh, ich bin Frau. Das ist natürlich auch zeitlich geprägt über die Jahrhunderte hinaus. Gibt aber auch sehr starke Frauen. Und das sind so, da kommen wir jetzt, glaube ich, in die Nähe von dem, was dieses Gazella-Ding ist. Es gibt auch eine Geschichte, da wandelt Gazella durch Nürnberg und betrachtet Nürnberg. Liegt jetzt übrigens im Fränkischen Literaturpreis gerade. Und die stellt fest, die erste Herrscherin Europas war Maria Theresia aus dem Geschlecht der Habsburg. Wenn die mit Friedrich dem Großen, recht liberal, recht Schöngeist, recht Künstler, wenn die nicht Krieg geführt hätten, dann wäre das durchaus eine ganz andere Welt geworden. Also solche Scherze. Sie war die erste Großherrscherin, weil ihr Vater halt keinen Sohn zeugen konnte und dann hat er die Tochter zur Herrscherin gemacht. Die nächste Tochter von ihr, ihre eigene, die war dann ein bisschen kopflos, Marie Antoinette, die hat es halt dann auch wieder übertrieben. Also ich betrachte halt wirklich nicht die Zeit, nicht die Jahrhunderte, sondern ich schaue mal an, was war, es wiederholt sich alles immer wieder. Der letzte Sommer habe ich gestern im Fürth festgestellt, der so heiß und arg war. Also nicht der letzte, der erste verzeichnete war 1540, als Fürth noch ein Markt war und die Nürnberger nichts hergaben und Martin Luther in Wittenberg dasselbe Problem hatte, dass das Korn verbrannt war und die Leute an Hungersnot starben. Und da möchte ich dann wieder in dieser Zeit erinnern, also lasst uns die Hitze genießen, wir haben Wasser, wir haben alles, was wir brauchen.
0: Ja, ja, noch.
2: Wer weiß, wie es in 100 Jahren ausschaut. Ja, das ist alles so relativ. Und dieses Feministending ist gut, mag ich, ich sage zu allem, Mensch, vielleicht nicht polarisieren, sondern die Mitte finden. Und lass den anderen so sein, wie er ist, er ist gut. Nur ich selber passe in gar keine Kategorie.
0: Nur die Mitte für nur ich selber.
2: Nein, ich bin Individualist. Sonst gibt es keine. Nein, Scherz beiseite. Also einfach, nehmt es nicht ganz so ernst, aber lest zwischen den Zeilen. Das ist in allen Büchern, in allen Geschichten. Und wie gesagt, ich bin nicht nur Autorin, sondern die Autorin ist jetzt gerade das Zentrum. Ich stehe mit dem Kneipenchor Fürth auf der Bühne. Ich kann Klavier spielen. Ich habe Muse. Ich zeichne seit Jahren. Frida Kahlo ist eine meiner großen, großen Vorbilder. Wieder Sinéad O'Connor. Jetzt kriegen wir einen Bogen wieder. Annie Lennox. Das sind die Künstlerinnen. Und natürlich braucht man Farbe im Leben. Also auch wenn wir hier bei Radio Z und oft schwarz sind, ich trage auch schwarz. Es gibt ein tolles Gothic-Store übrigens bei der Sandy Kay, die auch im Buch vorkommt. Das ist meine beste Freundin und Ausstatterin. Die sagt, ich hab da was, trag doch das mal. Und da findet man ganz gute Dinge. Also wenn sich jemand inspirieren lässt von den Auftritten, da seid ihr bei ihr gut aufgehoben. Und also alles, was da jetzt hochpolitisch kontrovers diskutiert wird, betrachte ich mit einem Lächeln. Ihr erlebt mich, habt meine eigene Meinung, aber erlaubt sie mir zu sagen.
0: Das ist wichtig und beeindruckend. Und wie gesagt, eben, ich glaube, man passt sich so sehr an heutzutage oder viele Menschen. Und ich nehme mich da gar nicht raus. Also wenn ich mich auch so mit, im Alter wurde das mehr und mehr, in Anführungszeichen.
2: Im Alter, ja.
0: Ja, ja, ich weiß. Vielleicht werde ich auch 105, dann bin ich ja total jung. Nein, nein, aber ich meine wirklich, so manchmal erinnere ich mich an, was ich vor 25 Jahren gemacht habe und denke so, meine Güte, krass, das war ja ein komplett anderes Leben. Oder es waren so viele komplett andere Leben als das heute eben. Und dieses aus der Masse, es wagen, aus der Masse herauszustechen und anders zu sein, das finde ich wirklich sehr bewundernswert und eindruckend, weil es macht frei, aber es erfordert auch sehr viel Mut, weil man ja sich quasi dadurch durch die Sichtbarkeit angreifbar macht.
2: Du bist bei meinen allerobersten Werten gelandet, tatsächlich.
0: Nämlich?
2: Also ich habe mich sehr viel mit Wertematrix beschäftigt, psychologisch. Ich bin da auch ausgebildet durch Studium. Also ich bin kein Psychologe, ja, aber Wirtschaftspsychologie ist ein Steckenpferd. Oberste Werte. Jeder Mensch kann sich auf 5 Werte reduzieren. Da muss er sich ein halbes Jahr beschäftigen mit sich selbst. Relativ einfach. Man macht sich eine Liste und schreibt Werte auf, die einem wichtig sind. Da landet man wahrscheinlich bei 50 bis 60 und streicht die ab, bis man die obersten 10 hat. Immer wieder. Schaut sich immer wieder an. Es ändert sich auch. Wahrscheinlich, alle 5 bis 10 Jahre. Oder wie du gerade gesagt hast, vor 25 Jahren hätte ich wahrscheinlich anders geredet oder gedacht.
0: Nein, nur anders gehandelt.
2: Gehandelt, ja, aber eben, ja, pass auf. Wenn du die Werte jetzt, wenn du runterkommst, dann hast du irgendwann deine obersten 5.
0: Okay.
2: Und die kann ich klar sagen, waren in der Krankheit anders, jetzt sind sie wieder da. Der oberste Wert ist Freiheit. Danach kommt die Flexibilität. Dann kommt die Autonomie.
0: Das ist ja sehr nah an der Freiheit.
2: Ja,
0: auch.
2: Ja, ist der eine Wert bedingt den anderen. Respekt und Disziplin.
0: Ja, Disziplin. Ich finde, ich bin echt auch beeindruckt, wie du dich vorbereitet hast heute und ganzen Text hier immer. Nee, wirklich. Aber gut, lass uns vielleicht zwischendurch mal wieder ein wenig Musik hören. Worauf hättest du Lust? Du bist die Gästin, du darfst wählen.
2: Wow, wow. Also wir haben hier eine Liste vorliegen und ich glaube, wäre doch ganz gut, das Let It Be. Also die Beatles
0: sind
2: immer
0: jetzt genau.
2: Gut.
0: Das ist auch nochmal ein Reggae-Song, passt jetzt ganz gut.
2: Sei doch einfach so, wie du bist. Und lass es gut sein.
0: Ja, das ist sehr, sehr, ich finde, das Lied ist ja recht zweideutig. Du kannst ja sagen, let it be im Sinne von lass es gut sein oder let it be, lass es sein. Ja, also das kann man ja, ne?
2: Betrachten, meine Liebe, du bist in meiner Welt.
0: Betrachten, so ist es dann. Let it be.

0: So, Let It Be war das in einer Reggae-Version. Ich finde Reggae wirklich, gerade so im Sommer, das passt so schön, finde ich. Ne? Wenn es so super heiß draußen ist und alles so vor sich hin, wie soll ich sagen, trieft.
1: Float.
0: Genau, float, das war das Wort, das ich gesucht habe. Und das war jetzt von den Soulettes, die Version, die wir gerade gehört haben. Von 1900, oh Gott. Also ist schon echt ein bisschen, habe ich jetzt ausnahmsweise nicht notiert, aber es ist alt und schön und ich hoffe, du fandest das jetzt auch ganz ansprechend heute hier.
1: Ist ja passend und nein, du hast es nicht notiert, sehe ich auch gerade.
0: Ja, ja, habe es nicht notiert.
1: Auch ich habe es gemocht, weil die Karibik ist mein Lieblingsziel. So. Scharf spricht, scharf fliegt. Schaf darf jetzt nicht unseren Apfelkuchen essen.
0: Seit
1: Schaf
0: wann?
1: Aus.
0: Seit wann begleitet dich Schaf?
1: Schaf begleitet mich seit erstem Jahr. Nee, eineinhalb. Die hat mich kennengelernt, weil mein Herrchen, der ist eigentlich mein Herrchen und jetzt muss ich den teilen. Hm. Aber das ist nicht so schlimm, weil ich bin da flexibel. Ich
0: habe auch die Werte. Das war auch eine. Wir hatten gerade über Werte gesprochen, bevor wir Let It Be gehört haben. Und haben jetzt uns einen Apfelkuchen geholt, tatsächlich aus dem, eine Apfeltart von der süßen Freiheit, sagst du?
1: Die süße Freiheit.
0: Ja, die süße Freiheit.
1: Da gibt's die beste weiße Schokolade Frankens, würde ich sagen, wenn nicht sogar Deutschlands.
0: Aha.
1: Da kriegst du richtig, richtig gute weiße Schokolade im Kännchen und musst die selber produzieren. Also heiße Milch, die Schokolade selber und genießt es. Also das ist vor allem ja im Sommer, heute würde ich jetzt keine weiße Schokolade nehmen, aber wer Süßes liebt, das ist da, glaube ich, ganz, ganz richtig. Das ist so.
0: Bei der süßen Freiheit.
1: Mhm. Genau dort.
0: So. Die man sich ab und zu nehmen muss wahrscheinlich.
1: Durchaus. Süß hilft, genauso wie Apfelkuchen.
0: Das wollte ich jetzt gerade sagen. Was hat es mit dem Apfelkuchen auf sich? Du meintest, du bringst einen Apfelkuchen mit,
1: weil am Ende alles gut ist.
0: Mit Apfelkuchen?
1: Zum Beispiel.
0: Apfelkuchen also, macht alles gut.
1: Apfelkuchen hilft in jeder Situation. Mehr sage ich jetzt bewusst nicht. Hat auch durchaus was mit dem Buch zu tun oder den Geschichten. Also Gazella löst sehr viel, wie MacGyver halt auch immer eine Lösung hatte. Beim MacGyver waren es diverse Lösungen. Die Gazella isst gern Apfelkuchen oder teilt gern Apfelkuchen oder produziert gern Apfelkuchen und hilft auch anderen mit Apfelkuchen. Es muss aber gedeckter Apfelkuchen sein mit Sahne. Und Schaf mag keinen mit Zimt, den hat er heute ausgeschlossen und deswegen haben wir jetzt eben die gedeckte Tart. Ein schönes altes Rezept und außerdem finde ich Kochen bzw. Backen beruhigt auch und bringt die Gesellschaft zusammen.
0: Das stimmt. Es hat tatsächlich was sehr Entspannendes und das stimmt, wenn man mal was backt und dann hat man auch das tolle Ergebnis, auf das man sich freuen kann. Es hat ja auch was mit Hingabe zu tun. Ja, doch.
1: Mein letzter Kuchen sollte ein Erdbeerkuchen werden. Es war dann eine Erdbeerpizza. Das war nicht so erfolgreich.
0: Echt?
1: Man kann aber auch nicht alles im Leben richtig machen. Ja.
0: Nein, aber es klingt sehr interessant, spannend, eine Erdbeerpizza.
1: Nein, es war nicht ganz so gut, aber okay.
0: Du hast mit Hefeteig gebacken, höre ich raus, oder?
1: Nein, ich glaube, ich habe entweder die falsche Proportionierung genommen oder was war mit dem Backpulver. Vielleicht war es so heiß wie heute. Also ich wollte die Familie beglücken.
0: Oh Gott.
1: Muttertag, Story Ende, Schwiegertiger, tut mir leid. Aber sie hat gesagt, der Teig war, an sich war er ja ganz gut und fluffig.
0: Na,
1: nur halt ein bisschen sehr flach. Und ich kam auf die Idee, die Gelatine mit Erdbeersirup anzurühren. Dadurch war die nicht weiß, sondern sah halt blutrot aus. Also es war eher so ein Gemetzel. Und
0: aber hat es denn geschmeckt, so geschmacklich?
1: Geschmeckt, also sie haben gesagt, es schmeckt. Ich weiß nicht, ob das dann höflich war. Aber wir hatten ein Thema, das uns in der Familie jetzt auch wieder länger verfolgen wird. Und vor allem habe ich die Kuchenbackarbeit los, weil das machen jetzt die, die es können. Und ich bringe halt dann andere Sachen mit.
0: Ah, verstehe. Auch nicht schlecht. Also dieser Apfelkuchen von der süßen Freiheit schmeckt ausgezeichnet, die Tat.
1: Das ist schön, das freut mich.
0: Total gut. Ja, es schmeckt so gut. Jetzt bin ich. Ich hatte vorhin, wollte ich dich was fragen.
1: Ich glaube, Werte. Ich hatte vorhin ja über Werte schon gesprochen und die Werte, die interessanterweise nach einer sehr schweren Zeit dann wieder durchgeschlagen haben. Also es müssen die Werte sein, die mich jetzt seit, tatsächlich 2010 habe ich mich das erste Mal damit beschäftigt.
0: Mit deinen Werten.
1: Mit meinen Werten. Und die obersten drei sind stabil geblieben. Interessanterweise auch Nummer 4 und 5, Respekt und Disziplin. Mhm. Auch über die schwere Zeit hinweg. Jedoch, als ich, also ich konnte nicht laufen. Ich war zweimal in meinem Leben in Rollstuhl schon. Man hat mich bei Norma mit Rollator gesehen. Also so, wie man sich nicht sehen möchte, Mitte 40. Und ja. Rollstuhl, Rollator, nicht laufen können, insbesondere im Krankenhaus, schränkt einen schon ein. Und da ist dann nichts mit Unabhängigkeit, Freiheit, Flexibilität. Das, die obersten drei, die gehen nicht.
0: Freiheit, Flexibilität, ja, absolut.
1: Das sehr, sehr, sehr schwer. Ah. Was auch durchaus zu Depressionen und Missmut führt. Ja. Und man muss sich halt dann behelfen, indem man sagt, oh, okay, geht nicht. Was mache ich denn jetzt? Wie komme ich da raus? Also wie komme ich wieder da ran? Wo ich wusste ja, was so mein Ursprung war. Und jetzt sage ich eben, das beste Cover meiner selbst ich. Ich hatte mich dann dazu entschieden, den Mut vorne anzusetzen. Der ist geblieben, aber der ist halt jetzt weiter hinten, beziehungsweise vielleicht auch der Kern. Fantasie anstelle 2. Also was machst du denn jetzt, wenn du einen Rollator hast und im Haus eigentlich, also damals war eine kleine Wohnung mit 42 Quadratmeter, du kannst ja gar nicht rangieren. Wo stellst du denn hin, sodass er auch nicht geklaut wird? Oder? Wie kommst du jetzt die Stufen hoch runter? Wie kommst du vom Bett auf die Toilette und auch wieder zurück? Solche Sachen, da bist du sehr fantasievoll. Also ich habe mir dann unter eine Wohnzimmerbox habe ich mir dann Rollen von Obi basteln lassen. Ging ja auch nicht selber. Normal bin ich begabt als Kind vom Bauernhof. Es ging nichts mehr. Also haben wir da 4 Rollen drunter gemacht. Der stand vor meinem Bett und dann bin ich auf dieser Box ins Bad gerollt, habe mein Geschäft gemacht und bin auf dieser Box wieder zurück. Und die Beharrlichkeit, einfach dran zu bleiben. Dass die Versicherung bezahlt, dass ich endlich wieder arbeiten darf, dass das Arbeitsamt mitspielt, dass die Rente auszahlt, das. Berufsunfähigkeitsversicherung, private Zusatzversicherungen, dass das eigene Unternehmen aufrechterhalten wird. Ich war selbstständig damals. Als Selbstständige ist man nicht kreditfähig. Als Selbstständige bekommt man auch kein Kredit. Die Krebshilfe hat tatsächlich 500 Euro gegeben, die sehr geholfen haben. Aber ich wusste damals nicht, wo ich das nächste Frühstück herkriege. Das ist heute wieder anders, Gott sei Dank. Jetzt sind die Werte auch wieder da. Aber da haben eben Mut, Fantasie und die Scheißbeharrlichkeit. Der Ehrgeiz kann man vielleicht auch sagen. Dazu geholfen, dass ich tatsächlich wieder rausgekommen bin. Also an alle da draußen, gebt bloß nicht auf. Das ist auch wieder Teil eben der Geschichte oder meiner Geschichten. Seid einfach, seid ihr selbst. Entwickelt ein gutes Ego. Und schaut, dass er durchkommt. Weil hinterher wird es schöner. Versprochen. Was immer das hinterher ist, ja. Aber ihr seid selber dafür verantwortlich und seid frech. Und die Konventionen müssen manchmal auch gebrochen werden dafür.
0: Ja, das stimmt. Also würdest du sagen, dass dich quasi deine eigene Krankengeschichte doch stark geprägt hat? Oder war das davor schon, dass du eigentlich all diese Werte verinnerlicht hattest? Und das war dann nochmal ein extra Katalysator, um das noch mehr zum Ausdruck zu bringen? Oder hat dich das grundlegend verändert, diese Krankheitserfahrung? Wow,
1: das kann ich selber nicht beantworten. Es gibt Freunde und Freunde. Also manche sind über die Jahrzehnte geblieben. Also ganz, ganz viele tatsächlich bis in die Schulzeit zurück. Vermeintlich enge sind verloren gegangen, die nichts mehr mit mir zu tun haben möchten, weil Krebs nicht in die heile Familie passt, das Leid zu groß war. Manche sind zurückgekommen, also es stabilisiert sich halt jetzt. 2023 ist nicht lang her. Und wenn man vorher die schöne Vorbildfrau mit dem super-duper Leben war und dann von so einer Krankheit wirklich nahezu tot gemacht wird, viele können mit Tod nicht umgehen oder eben mit Krankheit, das passt nicht in das heile Weltbild.
0: Vor allem Tod ist ja wirklich ein Tabuthema immer noch. Gestorben wird irgendwo, am besten hinter verschlossenen Türen im Krankenhaus oder im Pflegeheim. Aber
1: das nicht bezahlbar ist.
0: Ja, vielleicht gerade noch, schauen wir mal. Aber ja, ist das nicht bezahlbar?
1: 4.600 Euro im Monat. Welcher Rentner oder welches Kind kann das kurz mal nebenbei zahlen? Nicht unterschätzen.
0: Nee, nicht unterschätzen. Und ich meine, es ist halt auch wirklich die Frage, wie gehen wir mit dem Tod und mit Alter und Würde um in unserer Gesellschaft? Und ich finde, das ist was total ausgeblendet wird oder ganz oft. Und ich habe so eine Zeit lang, also vor ganz vielen Jahren, im alten Pflegeheim als Ferien, also in den Ferien gedroppt. Und das fand ich halt teilweise wirklich, also es hat sich bestimmt noch wesentlich verschlechtert. Du hast überhaupt keine als pflegende Person in einem Heim kaum Zeit gehabt, damals schon irgendwie tatsächlich mit diesen Menschen menschlich umzugehen und sich Zeit zu nehmen und die nicht nur abzuwickeln. Ja, also kommst du rein, zack, zack. Und dann waren die Schlagworte pflegen, waschen, lagern. Füttern, waschen, lagern. Fand ich wirklich total krass, diese Erfahrung für mich in diesem Pflegeheim zu arbeiten, kurz. Und
1: da bist du bei meinem Buch oder bei meinen Geschichten. Stell dir vor, du, also liebe Hörer, wir sprechen hier von einer tatsächlichen Enzephalitis, die mich 6 Wochen lang komplett aus dem Leben nahm, wo ich bis heute nichts weiß. Das sind wir im Jahr 22. Man sitzt im Rollstuhl.
0: Ist eine Gehirnhautentzündung, so eine Art Gehirn, oder ich bin da jetzt...
1: Eine Hirnhautentzündung.
0: Ja, genau.
1: Eine viral bedingte Hirnhautentzündung, also...
0: So ähnlich wie Meningitis
1: Zeckenbiss, ja genau, eine Mischung da. Und ich wusste nur noch meinen Namen und ich konnte nicht laufen. Und das heißt, man kommt dann automatisch in eine Pflegeanstalt, sprich eine Psychiatrie, damit man sich selbst nichts antut, weil ja keiner Zeit hat. Und da wird das Leben schon sportlich. Da zählt eben dann der Mut, die Beharrlichkeit, die Fantasie, da wieder rauszukommen und nicht in die Maschinerie zu kommen. Jetzt, die wird nie mehr wieder gesund. Die kann vor allem ihren Job nicht mehr ausüben und sie ist so krank. Also mein Hirn war 1/10 so groß, wie es heute wieder ist. Es sind keine Schäden da. Toi, toi, toi. Ich stehe voll im Berufsleben und ich glaube auch im Leben. Mhm. Und genau darüber schreibe ich. Und das ist eigentlich die Entstehung auch von Casella. Die heutigen Psychiater, Psychologen, die dann benötigt werden, die haben keine Zeit. Die haben Schemata, Schema F. Und man bekommt einen Stempel, den man gegebenenfalls nicht mehr los wird. Hm. Und dieser Stempel führt zur Verrentung. Und einmal verrentet ist immer verrentet. Hm. Also man kann nicht in Rente gehen und dann sagen, jetzt bin ich wieder fit. Ja, sondern dieser Stempel würde dann bleiben mit 41 Jahren damals. Und das ist der Punkt, wo dann die Beharrlichkeit einsetzt, wo ich sage, mit mir nicht. Und dies kann man eben in diesen Kurzgeschichten im Uluversum erleben, eigentlich nicht eine Anleitung, sondern ein Stupser an viele Betroffene, eine Idee zu entwickeln, wie kommt man raus? Also wie mache ich weiter? Oder auch der Stupser in die andere Richtung, will ich das wirklich so haben? Ist das, was ich erwarte? In ein Krankenhaus, ein Pflegeheim, in ein X zu gehen. Eine Geschichte ist im Wettbewerb mit 1000 Wörtern beschrieben. Der Tag an Weihnachten, wo man sich von der blauen Pille morgens zur blauen Pille abends, ich spreche von Tabor, irgendwie schematahaft Weihnachten erlebt. Also die Besuche, die Pflege, wie sich so eine Windel anfühlt, die halt nicht gewechselt wird, weil nur einmal am Tag waschen und pflegen ist.
0: Das ist krass.
1: Und das sind Sachen, also das ist, du sagtest, autobiografisch. Manche Sachen sind überspitzt, bewusst überspitzt, aber ich habe Leser, die sagen, ja, genau so ist es. Und die Leser sind zwischen 84, liebe Frau HM, und lieber Valentin, auch du bist Anfang 20 und kennst es nur deswegen, weil du Transgender bist.
0: Hm. Ja, es ist, ich bin schon ein bisschen beeindruckt, was du so da alles erlebt hast und erleben musstest und kann mir echt vorstellen, dass es sehr prägend ist, auch aus diesem, ich finde normalerweise, wenn es einem normalerweise gut geht, man hat so sein normales, ne, man lebt so vor sich hin und alles plätschert und die Zeit vergeht und man ist manchmal frustriert und manchmal nicht, aber ich glaube, wenn man wirklich an diese Grenzerfahrungen, also diese Grenzerfahrungen macht, dass das tatsächlich ganz schön viel bewirkt und auch verändert und bewusst macht, was einem sonst im Alltag irgendwie vielleicht total, kein Gewichtung spielt, wenn man so verfangen ist in seinem Funktionieren, Hamsterrad. Also
1: ich habe das Buch bewusst nicht lektorieren lassen, sondern nur korrigieren. Es ist auch sehr, sehr eigen im Sprachstil. Mhm. Ich habe etwas mitgebracht, das könnte man vielleicht, du suchst jetzt das Lied aus, liebe Bea, du weißt am besten, was passt, glaube ich. Puh. Ich kann aber dieses Gefühl, was ich gerade geschrieben habe, gerne in einer Leseprobe jetzt dann mitbringen, denn okay. Das geht genau darum, wie fühlt sich's an.
0: Okay. Ich würde sagen, wollen wir trotzdem kurz ein bisschen Musik hören oder zum
1: Durchatmen? Such dir eins aus und ich würde vorschlagen, eben dann lass uns in den Interlude übergehen, weil das wird das schön raumend, das Gesagte. Und dann aber wieder die guten Themen. Ja, ich bin hier kein glaube ich, ich bin weder schwarz angezogen, leider fehlt heute das Bild. Ja, es ist kein Depri-Buch und auch kein depressiver Mensch.
0: Nee, das muss das ja nicht sein, aber wenn man sich einfach mit solchen Themen dann auseinandersetzt, das muss ja nicht negativ sein, aber viele scheuen das, denke ich mir. Also wenn du nicht in der Situation bist, dann... Also das ist auch, wenn man so ganz normal so ein bisschen krank ist, denke ich mir, da wird einem erst bewusst, wie gut es einem geht, wenn es einem normal geht. Ne? Also wenn man dann mit Gliederschmerzen, Kopfschmerzen mal 2-3 Tage und es ist ja wirklich dann nur klein, ne? Weil 2-3 Tage platt ist, dann merkt man erst, wie gut es einem geht. Okay. Und wenn man halt dann wirklich eine ganz krasse Krankheitsgeschichte hat und das ist schon...
1: Deswegen erwähnte ich auch die Hitzewelle zu 1540. Also alle, die jetzt jammern in der Klimaanlage, geht in die U-Bahn runter, da ist es kühl, macht einen Kühlschrank auf oder was auch gut funktioniert, ist der Fotoautomat bei Rossmann.
0: Aha, okay.
1: Man muss einfach gucken, wo es kühl ist und dann halt ein bisschen länger einkaufen und sich freuen, dass man eine Klimaanlage hat und nicht gerade einen Hungertod stirbt, weil die Hitze alles zusammenbrennt.
0: Das stimmt. Also immer das Positive sehen. Yep. Apropos, also ich finde es jetzt so ein bisschen schwierig. Also ich würde jetzt tatsächlich gern, oh Gott, welchen Song? Nein, musst du wärst. Bitte, bitte such dir was aus. Du bist, ich bin da jetzt so voll, was sollen wir hören? Entscheide du.
1: Sehr schwierig. Jan. Wirklich sehr schwierig, meine Liebe.
0: Findest du?
1: To Ramona. Steht
0: to
1: da.
0: Ramona, to aber das Ramona. Ist ja mit der Gitarre, da müsste ich ja zuerst die Gitarre auspacken.
1: Na dann ist die Ball bei dir.
0: Stimmen und okay, also gut.
1: Während du aussuchst, erwähne ich noch die Widmung, liebe Lady Di. Das Buch gehört dir. Lady Di ist MECFS-Opfer.
0: Lady Di, du meinst...
1: Meine Freundin, Lady Di.
0: Ah, okay.
1: Sie heißt auch Diana.
0: Ah, okay.
1: Und sie kann nur noch hören. Also auch an die würde ich da denken, in Momenten, wenn es um Krankheit geht. Man sagt über die MECFS-Krankheit, dass es tatsächlich ein Arzt, ein Infektiologe, die das behandeln, sagte, wenn ich die Wahl hätte zwischen AIDS und MECFS, Long Covid, würde lieber AIDS nehmen. Und okay. Die... Mortalität, die sehr hoch ist, ist die häufigste Todesursache, Suizid. Das sind Dinge, da spricht keiner drüber. Und da ist eine ganz große Lobby jetzt unterwegs, dass da zumindest die Krankheit anerkannt wird, dass die Hilfen kriegen. Das können wir vielleicht auch noch mitnehmen. Vielleicht hast du dann einen passenden Song.
0: Also ich würde jetzt sagen, wir hören jetzt einfach It Don't Stop the Bleeding.
1: Ja, sie. Yes, ma'am.
0: Genau, und das ist ein Song von Stephen Birch, also The Great Park, gecovert von Julia Laura, eine ganz wunderbare Musikerin, tatsächlich, ich glaube, aus Fürth, oder Nürnberg?
1: Franken.
0: Ja, nee, also Metropol, also ich weiß gar nicht, ich habe Julia schon total lange... nicht mehr gesehen und gehört, leider.
1: Aber sehr schön auch, ja. Der passt gut, glaube ich.
0: Es ist wirklich ein schöner Song. Ich muss ihn jetzt nur noch finden. Wir haben ja heute diesen MP3-Player. Irgendwas ist immer...
1: Scharf frisst mir hier schon wieder den Apfelkuchen weg. Scharf.
0: Ich habe meinen Apfelkuchen ist schon weg. Aber
1: ja,
0: wo ist es denn? Apfelkuchen. Oh Gott.
1: Also der ist wirklich süße Freiheit, sehr, sehr gut. Dankeschön für den Support.
0: Absolut.
1: Und der nächste Kaffee geht auf dich.
0: Würde ich sagen, auf jeden Fall. Du, ich finde den Song jetzt gerade nicht. Das ist ein bisschen unübersichtlich. Ich würde sagen, wir hören jetzt einfach ganz schnell I Will Follow You Into the Dark und dann schaue ich mir diesen MP3-Player nochmal genauer an.
1: Genau, und passt ja auch.
0: Genau. Ihr hört die Coverlovers hier an diesem wunderschönen, heißen Sommertag. Mit Casella im Studio.

0: Ich weiß nicht, ob ich träume oder endlich wach bin. Etwas streicht durch mich hindurch, wie eine Erinnerung, die noch nicht geboren ist. Warm. Ein Herzschlag vielleicht oder ein Wind, der den Staub von gestern fortbläst. Ich höre ein Lachen, ein Kinderlachen. Mein eigenes oder deins? Die Luft schmeckt nach Milch und nach Fragen, nach Apfelkuchen und nach Sahne. Ich möchte greifen, doch meine Hände sind zu schwach, zu zittrig, zu ängstlich. Vielleicht ist das der Anfang, dieses kleine Zittern vor dem Licht. Das erste Sehen, bevor das Erkennen wehtut. Ich ahne, dass Liebe etwas ist, das flieht. Und wenn man sie zu festhalten will. Und dennoch strecke ich mich danach aus, wie ein Kind, das glaubt, der Himmel sei zum Fliegen da.
1: Juhu. Genau, das war jetzt ein Auszug von Gazella, aus dem Buch Gazella, vorgetragen von Gazella. Ist quasi das ganz am Anfang, oder?
0: Das ist ein Intermezzo. Also nach der ersten Begegnung von Oma, also Gazella und Püppi, wo das Kind das erste, den ersten Eindruck hat, was Gaslighting sein könnte, kommt sie in die ersten Schleifen in ihre Vergangenheit, wo sie merkt, hoppla, durch das, was ich ihr jetzt plastisch mache, flammt der alte Schmerz wieder auf. Hm. Und aber auch schon eben der erste Apfelkuchen, der dann durchaus öfter noch passieren wird. Also heißt, die Hoffnung dahinter, das Schöne dahinter, wie kriege ich die Schleife und wie bewahre ich das Kind und wie kriege ich mich vor allem von den Schleifen wieder raus? Hm. Wie bewahre ich mich vor mir selbst, ohne den alten Mustern zu verfallen? Denn Gaslighting ist Muster, das sind sehr klar erkennbare Muster, die man eben durchbrechen kann. Es geht um einen Dreieckskonflikt zwischen Täter, Opfer, Helfer oder Retter. Wenn man sich mit Gaslighting, also dieser Manipulation beschäftigt, was da passiert, das ist meistens ist der Gaslighter der Täter und dann gibt es das Opfer und jemand Drittes, der versucht, das Opfer rauszuholen aus dieser Situation, aus
1: der Belastung. Also du meinst, ohne einen Helfer ist es super schwierig, da rauszukommen? Oder also ich persönlich war jetzt noch nicht Opfer von so richtig krassem, intensivem Gaslighting, wo wirklich gezielt manipuliert wird. So, ne? Das ist ja mit dem Hintergrund, dass man dann als Opfer anfängt, sich selbst und seinen eigenen Verstand und seine eigene Wahrnehmung der Realität zu hinterfragen.
0: Ja, richtig. Oder? Und diese Hinterfragung, wenn man an sich selbst zweifelt, ist meistens eine dritte Person von außen, diejenige, die einem die Augen öffnet. Mhm. Der Helfer, der Retter. Wenn der Retter das aber zu gut macht, wird der selbst zum Täter. Das Opfer ist dann der arme Narzisst, der nicht mehr plagen kann. Und der Helfer, also es dreht. Also wenn du eine der Positionen meinst, inne zu haben, dann dreht sich's wieder. Das ist das, was viele Menschen noch nicht verstanden haben, aber wirklich psychologisch, wissenschaftlich belegt ist. Heißt, in dem Moment, wo ich versuche zu helfen, komme ich in eine Machtstellung, meine Gutes zu tun. Hm. Vielleicht meint ja auch der Gaslighter, ich helfe dem armen Mädchen, weil das ist ein armes Mädchen, ich gebe ihr jetzt ein tolles Leben. Also die fliegt jetzt überall mit. Ihr Preis ist halt, dass ich weitere habe. Oder der Preis ist, ich vereinnahme sie so sehr, dass sie nichts anderes mehr darf. Der meinte ja auch, dass er Gutes tut.
1: Meinst du?
0: Ja,
1: also ich meine, die Frage ist für sich oder für das Opfer in Anführungszeichen, weil ich glaube, da ist ja ganz viel, es geht ja um Macht eigentlich, Manipulation beim Gaslighting und ich glaube wirklich, da ist zentral die Macht, die Kontrolle, dass ich quasi dich, wenn ich jetzt der Gaslighter oder die Gaslighterin bin, dazu bringe, dich so zu verhalten, wie ich mir das wünsche.
0: Warum tun die das?
1: Ja, das ist die Frage.
0: Das ist Ego. ich meine, ich habe auch ein gesundes Ego, das habt ihr jetzt erlebt. Und es ist so, ja. Ich glaube, jeder hat etwas Gaslighting in sich, nur halt nicht so ausgeprägt. Und das ist genau das, was dieses Buch eben erzeugen soll. Wenn man sich in die Rolle der Gazelle versetzt oder in die Püppi im Verlauf des Buches, wird man sich selber fragen, oh, habe ich das nicht auch schon mal so getan oder erlebt? Wer hat mir dann geholfen oder was habe ich getan? Also Gazelle fragt sich nachts permanent, wenn ich der Kleinen jetzt helfe, aus der Situation, die sich zeigen wird im Buch, rauszukommen oder besser durchzukommen. Es sind ja nicht nur Liebesbeziehungen, die davon betroffen sind, sondern es können ganze Familienkonflikte da sein oder auch im Business gibt's
1: überall.
0: Gaslighting ist, glaube ich, jetzt nur das Phänomen. Das ist wie toxisch oder jetzt haben alle ADHS oder. Das ist halt gerade Mode. Geben tut es schon das erste Mal entdeckt, zum Beispiel in der Oper Salome. Ich weiß nicht, aus welchem Jahrhundert die ist, aber das ist das typische Gaslighting. Und es verfolgt auch immer wieder in Büchern, in guten Psychofilmen. Es ist Literatur, mannigfaltig. Narzissmus, Narzisst, das ist aus der griechischen Epoche. Es ist ein uraltes menschliches Phänomen, das eben, wenn es erkannt wird, durch das Erkennen kann es gelöst werden, vor allem in der Opferrolle. Ich glaube, in der Täterrolle wird es schwierig, wenn es ein ausgeprägter Narzisst ist. Wenn ich aber merke,

0: sich selber, ob diese Position überhaupt einem bewusst ist. Und durchs Bewusstwerden kannst du halt was ändern. Ist genauso, als wenn dir im Krankenhaus bewusst wird, ich kann nicht laufen, na, dann muss ich halt trainieren, bis ich wieder laufen kann. Also das ist dieses Buch, das eben aufzeigt, was sind die Mechanismen und auch die Mechanismen rauszukommen und wo muss man vorsichtig sein, dass man selber nicht übertreibt. Also dass man dieses permanente Dreiergefüge, das Drama-Dreieck heißt das tatsächlich in der Psychologie, wo setzt man an?
1: Okay.
0: Und das ist das Buch tatsächlich. Also ich habe im Negativen, dass es dann Expertenratgeber gibt und sagt, und jetzt, das ist Gaslighting und hier Definition und Definition, sondern es wird erklärt anhand einer Gaslampe, eines Zells, eines Steins. Also Gazella betrachtet und gibt dann an die Hand in der Nacht, wenn sie selber wieder an sich zweifelt oder an den erlebten Geschichten, das sind Beispiele, wie es im Leben ist. Und die meisten, die es lesen, das sind 90 Seiten, die ziehen das in einer Nacht durch und sagen, es hat mich nicht losgelassen. Oder sie legen es nach 3 Seiten weg und sagen, ich muss da jetzt erst einmal drüber nachdenken, weil ich habe mich in dem Buch entdeckt.
1: Ich wollte gerade sagen, es ist eigentlich, klingt jetzt nicht nach easy reading, dass du dich so hinflätst. Ja, und
0: kein Massenware, kein Massenmarkt. Aber die Markt, es ist ja auch nicht, das habe ich für mich geschrieben, um meine Seele zu entlasten, sozusagen. Wenn man keinen Psychologen nachts hat und auch in einem Flashback ist, dann setzt man sich halt hin und erzählt ein Buch. Oder nimmt es per Voice auf und dann hat man es dann, die Gedanken. Und kann am Tag, wenn es wieder besser und also es ist ja tatsächlich so, tagsüber ist es leichter als nachts alleine im Bett grübelnd und kannst nicht mal laufen oder einfach alleine sein. Es können ja viele Menschen gar nicht alleine sein. An sich in Krankheit wird es noch schwieriger dann. Das Schreiben, das ist auch der Grund, warum ich schreibe, ist ein permanent vorhandener Psychologe. Also dem kann ich das erzählen, dem Buch, und es hat keine Meinung dazu, sondern ich kann es auch also nochmal nachlesen.
1: Also quasi Erleichterung, therapeutischer Heilung. Ansatz.
0: Heilung. Ist okay. Auch das ist belegt mittlerweile, dass vieles besser sein könnte, wenn man Sachen aufschreibt. Weil dann sind sie aus dem Gehirn weg im Buch und man kann ruhig schlafen.
1: Und es kann ja auch das Tagebuch sein, ne? Das muss ja, genau. Ja gar nicht mit der Richtig. Absicht, ich veröffentliche das jetzt, aber auch so für sich selber, dieses Schreiben.
0: Ich habe keine Veröffentlichung angeschrieben. Ich habe nur gemerkt, wie sehr eben diese 10,5 Männer doch nachhaltig nach über 20 Jahren manchmal immer noch an mir zehren, weil wenn du eine neue Beziehung eingehst, dann trägst du Altlasten mit. Wenn die abgearbeitet sind, ist das besser. Und diese Muster, die dahinter verstecken, man zweifelt ja dann auch wieder, ob ist der jetzt auch wieder ein Böser? Nee, der ist nicht böse, der ist gut. Und dann, also ich habe es, wie gesagt, sehr, sehr oft sehr erfolgreich geschafft, richtig seltsame Menschen zu haben. Aber ich weiß vor jedem dieser Menschen, und jetzt bitte wieder ins Positive, ja, ich weiß vor jedem, warum ich mich in dem verliebt habe und warum ich die Beziehung genossen habe. Ich weiß jeden ersten Kuss noch, da waren sehr, sehr gute dabei. Der letzte Beste war Gott sei Dank der Einfache, also der Einfache, mein Partner jetzt. Das ist ein ganz normaler Mensch mit ganz normalen Problemen, ohne Allüren, nicht narzisstisch, sondern einfach halt jemand, der da ist, der für Ruhe sorgt, stabil, ohne Exaltüren. So wie man sich
1: das wünscht.
0: Nein. Vielleicht wünscht man sich ja manchmal eben den, der um die Welt chattet und
1: bisschen mehr Aufregung und Abenteuer, meinst du so?
0: Richtig.
1: Ja, okay. Mit der Musik, ich habe mir gerade, wir hatten gesprochen und ich habe gerade gedacht, ich habe jetzt den perfekten Übergang zum nächsten Song.
0: Ja.
1: Wir hatten es ja von Narzissten und so. Megalomaniacs wäre jetzt der Song, den ich spielen wollen würde. Und es ist tatsächlich ein Original to be covered. Ich habe mir vorgenommen, ich muss mehr Originals in die Sendung nehmen. Einfach weil ohne Originals gibt es ja keine Covers, sag ich mal. Wenn's
0: das sind ja auch Originale.
1: Genau, und es sind wirklich, genau, so, das ist ein bisschen das Repertoire erweitern. Weiß nicht, ob sich jemand trauen würde, diesen Song zu covern. Mich hat er total weggeflasht. Der ist von Mobius Loop. Das ist so eine Band aus UK, England. Und die sind sehr kritisch und sehr regierungskritisch. Und also ich glaube, so wirklich absolute Hippies. So mehr Hippie geht nicht. Aber in einem positiven, also ich finde die großartig. Ich hoffe, die kommen irgendwann nach Nürnberg oder in die Gegend. Die machen so wunderbar tanzbare Musik. Also ich bin sehr Lyrics-lastig so, wenn es um Musik geht. Aber die sind auch so tanzbar. Und es ist ein großartiger Song. Megalomaniacs ist dieses Wortspiel, ne? Also Megalomaniac heißt ja größer.

0: Größenwahnsinniger. Und MAGA, Lumaniac, ihr wisst schon, ne? MAGA. Egal, ich möchte jetzt nicht politisch werden. Hört euch den Song an, schaut euch das Video an.
1: Ich finde, ihr solltet jetzt einfach wieder tanzen und fröhlich sein. Das war viel zu ernst jetzt. So,
0: findest du? Ende. Okay, ich meine, das ist jetzt so auch ernst vom
1: Aber tanzen ist gut.
0: Dann tanzen ist gut, tanzen. Dann lass uns eine Runde tanzen und Magalomaniacs hören. Ach, okay, here we go.

0: Und? Was sagst du? Megalomaniacs?
1: Ja. Yeah. Also ich hab's das sehr gemocht, aber die mag das auch, das weiß ich ganz genau, weil die tanzt so total gern und das hat ihr auch geholfen. Weil stell dir vor, die konnte ja nicht laufen und jetzt kann sie wieder tanzen und stöckeln und alles, was laufen, Jogging, das tut sie alles wieder. Und die Beine, die tragen sie so weit sie kann, die braucht gar keine Flügel dazu, weil ihre zwei Beine, die sind gut. Und die hat getanzt und jetzt ist sie wieder am Mikro.
0: Getanzt, ja. Ja, fand ich auch sehr tanzbar. Ich mag auch Geige total, Violine und so.
1: Oh ja.
0: Also wirklich, Mobius Loop, if you're listening, any chance you come to the Metropolregion Nürnberg. Ich fände es wirklich genial.
1: Ha? I go wirklich. For it.
0: Ja. Ich bin auch schon die ganze Zeit bei Instagram. So, hey, don't you wanna
1: ask me again?
0: Ja, genau. Nein, wirklich großartig. Und also wie gesagt, sind auch sehr viele kritische Songs. Und zu dem Thema kritischer Song fällt mir ein, tatsächlich, ich würde gerne eine Demo ankündigen wollen, obwohl es noch gar nicht 100% eingetütet ist in dem Sinn, aber ihr könnt es euch ja schon mal vormerken, so Save the Date-mäßig, dass am 3. Juli, das ist ein Freitag, in Fürth vermutlich um 17 Uhr wird es eine Demo geben unter dem Motto, ich glaube, tatsächlich unkürzbar Fürth. Also es geht um den Sozialabbau, den geplanten Sozialabbau von der Regierung. Und da finde ich es echt total wichtig, dass man mal ein wenig auf die Straßen geht und Druck macht. Also ein wenig viel, ganz viele Leute.
1: Ja, dann bin ich ganz viel.
0: Genau, also wenn du Zeit hast, du Gesella, komm vorbei. Also weil es soll ja wirklich gerade in so vielen, eigentlich allen sozialen Bereichen, oder nicht nur Sozialpflege, sonst was. Ich denke, am Ende sind so ziemlich alle Menschen davon betroffen und nur ganz wenige nicht. Und es trennt einen ja, wie du schon sagst, also eigentlich, oder nicht wie du schon sagst, aber es trennt einen ja meist nur irgendwie ein Schicksalsschlag, eine schwere Krankheit davon genau in so einer Situation zu sein, wo man total abhängig und hilfebedürftig ist und auf einmal nicht mehr so das alles leben kann, wie man möchte.
1: Jetzt muss ich nochmal in die Richtung drehen. Also mir wurde dann, als alles rum war, nach wirklich eineinhalb Jahren krassesten Krankenhausbehandlungen, viel Krebs mit drin, eben die Enzephalitis mit drin und. Wurde mir von der Sozialberatung dargestellt, dass ich in Erwerbsminderungsrente muss, aber wenn ich mehr als 10 Stunden pro Woche arbeiten kann, und ich will ja arbeiten, werde das nur eine Teilerwerbsminderungsrente. Und da ja dann trotz 31 Jahren damals schon eingezahlten Rentenjahren eine
0: Echt?
1: Rente rauskommen
0: wow.
1: würde, festhalten, von knapp 600 Euro, möchte ich bitte mit Bürgergeld aufsteuern, weil wenn ich dann sozusagen, genau, aufstocken, Entschuldigung,
0: ja.
1: dann hätte ich zumindest ein Recht auf eine Wohnung.
0: Moment. Also du wärst dann quasi, also dann gäbe es diese Rente und die ist aber so klein, dass du dann mit der Grundsicherung aufstocken müsstest, bist dann aber total abhängig und musst
1: und
0: wahrscheinlich...
1: kommst auch nie mehr wieder raus.
0: Kommst nie wieder raus, aber du kriegst es nicht automatisch, sondern du musst dann ja trotzdem dauernd diese neuen Anträge... Also
1: ja,
0: du musst ja immer wieder...
1: 2,5 Jahre, bis du die Rente dann auch hast und dazwischen bist im Loch. Also mich hat es nur ein paar Wochen betroffen und da war ich bei der Tafel Essen holen nochmal. Danke, ja. Wenn ich mich da jetzt in der rosa Perücke, die ich übrigens, liebe Hörer, abgenommen habe, ist nämlich richtig heiß.
0: Es ist heiß geworden.
1: Es gehen Gewitter drüben im Fürth ab, liebe Fürther. Hallihallo. Aber wenn ich mich dann so sehe, ich leiste mir halt jetzt meine Sperenzchen, mein eigenes Leben, so wie ich es immer haben wollte, aber ich versuche genau diese Erdung nicht zu vergessen und guck da mal wirklich, wenn wieder Wahlen anstehen, in welche Richtung ihr geht. Ich will jetzt nicht politisch werden, aber ich kann ganz klar sagen, was man nicht macht, weil die stehen gegen die Energiewende und ich glaube, irgendwo ein Windrad abreißen, abbauen, liebe AfD, gerne Kohle wieder anfahren.
0: Atomkraftwerke, na klar, so die Lösung.
1: Da gibt es tolle Sachen. Ich glaube, die Außerirdischen landen auch bald. Und auch, liebe CDU, CSU, Windkraftgegner, ist vielleicht, ich sage ja immer, ich gegründet, oder die Partei ist tatsächlich gegründet in einer blauen Nacht zu Fürth im Jahr 2013. Die ULO, die unabhängige liberale Organisation, das ist eine Mischung aus, das ist so die Gazella-Partei, wenn ihr so wollt, okay. Hat nur 3 Mitglieder, auch die Lady Di, die ich vorhin erwähnte, das ist das zweite Gründungsmitglied. Etwas, was in eine andere Richtung geht. Ich glaube, momentan ist es sehr schwierig zu wählen, aber ich zumindest weiß ich, was nicht geht. Und eigentlich ist es Zeit, disruptiv zu denken und nicht noch mehr die Kuh zu melken, die leider eh schon tot ist. Irgendwann kommt halt nichts mehr raus.
0: Ja, so ist es. Also wird ja ausgebeutet bis zum geht nicht mehr. Und ich habe echt auch Gedanken gemacht, wo ich denke, was würde denn jetzt wirklich helfen? Also ich meine, das ist ja wirklich, wird ja immer, also die Stimmen werden laut, Merz zurücktreten, da. Bin ich prinzipiell, ich persönlich finde auch, also nein, wirklich, ich finde eigentlich, gibt es ja so ein paar Posten, die definitiv neu besetzt werden sollten mit Menschen, die wirklich wissen, was sie tun und tatsächlich zum Wohle der deutschen Bevölkerung handeln und nicht nur ihren Lobbyismus-Scheiß da durchziehen. Das finde ich echt ziemlich krass und abgefuckt. Aber gleichzeitig ist ja auch dieses so Neuwahlen-Dings hier. Ach egal, wir werden schon zu politisch.
1: Also das ist viel zu politisch, da gehe ich viel drauf ein. Aber man sagt ja immer, jetzt fällt mir tatsächlich das Sprichwort, man muss es an der Wurzel packen.
0: Genau. Und
1: also und das, wenn man jetzt bestehende Posten neu besetzt,
0: es gibt in der, pass auf, in der Union, es gibt, glaube ich, wirklich, es lässt sich an, also es ist sehr überschaubar. Aber zuerst, du bist ja in dieser Struktur und du kannst ja, um da rauszukommen, zu sagen, okay, man müsste jetzt trotzdem das dann von innen aufarbeiten, du kannst ja nicht sagen, egal. Komm, weißt du was, wir hören ein bisschen Musik und diskutieren das kurz aus.
1: Ja, liebe Bea, und das ist mein Hauptjob, ja. Nein, hier ist die Gazella, bitte, wir gehen da nicht hin. Es gibt Möglichkeiten, man muss halt mutig sein und das auch durchbrechen. 100 Jahre hat die Oma immer gesagt, hängt es nicht auf eine Seite, schön oberpfälzisch. So, ab in die Musik und dann nochmal zum Buch.
0: Genau, mit Musik. Also entweder oberpfälzisch, wir können jetzt entweder den Gloan Bauer hören, wenn ich ihn finde. Das ist so das Ding, weil wie gesagt, ich bin heute am... Ach Gott, das ist wirklich...
1: Also der Gloane Bauer, das ist oberpfälzisch. Ich bin kein Franke und der Gloane Bauer, das ist eben, manchmal bin ich so mutig, weil ich auf einem kleinen Dorf aufgewachsen bin.
0: Und Siebenhäuser, also, wo ist das?
1: Bei Regensburg. Vorläufern des Bayerischen Waldes.
0: Also schon in Bayern tatsächlich.
1: Siebenhäuser, 27 Einwohner, ganz viele Schafe,
0: das
1: Schweine,
0: schön.
1: Kühe, ein Pony, ein großer Schäferhund und ganz viel Freiheit. Und man hat als älteste Tochter am Bauernhof, man lernt alles, was man im Leben so braucht. Also egal, was die Regierung oder der Mann so macht, ich schlag mich schon durch. Ja. Ein kleiner Bauer, mein bester Cover. Und wenn der im Bierzeug kommt, bin ich sofort die Erste oben.
0: Super. Ist ja angelehnt an Teenage Dirtbag. Ne?
1: Also, ja, richtig.
0: Hören wir es einfach.
1: Von den Wüthers.
0: Genau.
1: Yeah, yeah.

0: Ja, das scheint meine Herkunft zu sein. Mir brennt das Herz, wenn ich das höre. Aber zurück weg von der Politik zum Buch. Ein Abschnitt, der vielleicht Gaslighting nochmal erklärt, falls es zu komplex war. Die beiden Frauen, Oma und Püppi, entzünden eine Gaslampe, die manifestiert, um was es sich handelt. Sie zählen bis 30 und endlich zündet es. Das Licht tanzt. Es wirft Schatten auf den Tisch, auf meine Hände, auf ihr Gesicht, auf das Porzellan, das plötzlich zu atmen scheint. Ich lehne mich zurück. Die Wärme streift meine Wangen. Das Licht flimmert so lebendig, dass ich beinahe glaube, es bewege die Augen. Wie schön du bist, wenn das Licht dich trifft, sage ich leise. Püppi antwortet nicht, aber ich höre etwas. Etwas, das in mir antwortet. Für einen Moment sieht Püppi zwei kleine Sonnen darin, zitternd, golden schön. Omi, und wenn es zu viel frisst? Oma zögert, nur kurz. Dann nimmt es sich, was es braucht, mein Püppi. Der Wind draußen kratzt an der Fensterscheibe, als wollte er zuhören. Im Raum riecht es nach Staub und Metall, nach etwas, das alt ist und neu zugleich. Omi? Wenn man weiß, dass etwas brennt, kann man es dann auch wieder ausmachen? Manchmal, wenn man es rechtzeitig merkt, dass es zu heiß wird. Püppi nickt ernst. Sie streckt die Hand aus, dreht am Ventil ganz sacht. Die Flamme zuckt, duckt sich, flackert wieder auf. Ein kleiner Schatten kriecht über die Wand, als würde er sich an ihr festhalten wollen. Siehst du, sagt Oma, man muss die Kontrolle behalten und immer wissen, wenn man loslässt.
1: Ja, Gazella. Das war ein Auszug aus dem Buch Gazella, vorgetragen von Gazella, also Mariah Erwong, die hier im schönen Radio Z-Studio zu Gast ist. Und ja, ein spannendes Buch auf jeden Fall. Das erscheint in ein paar Wochen oder Monaten, zwei Monaten oder so, ne? Im August.
0: Genau. Und die Szene ist im schüttenden Gewitter, also lieber Leser, hier schüttet es gerade. Deswegen habe ich genau die Szene gewählt. Ein Gewitter zieht auf, während sie die Gaslaterne zünden. Und jetzt schüttet es. Mal schauen, was wir mit dem Nachmittag noch machen. Aber der Apfelkuchen sichert uns ja die Existenz hier.
1: Das stimmt. Ja, ich finde, es tut ganz gut. Also diese Hitze, da muss man sich dran gewöhnen. Da ist so ein bisschen Regen zwischendurch sehr schön. Ja, es ist krass, aber wir nähern uns tatsächlich leider schon dem Ende der Sendung. Die zwei Stunden vergehen immer sehr, sehr schnell, wenn man nette Gäste hat vor allem. Jetzt haben wir noch so ganz bisschen Zeit für Musik. Was würdest du gerne hören? Aber machen wir zuerst mal, also zu Gast heute ist Gazella. Und Gazella, du bist zu sehen das nächste Mal live bei Kunst mit Hut am 18.07.
0: Richtig, genau, in Nürnberg, in Poppenreuther Straße, ein kleines nettes
1: so ein Schrebergarten.
0: Ja, Schrebergärtchen, und da findet man sich zusammen.
1: Sehr, sehr gemütlich da.
0: Und da werde ich nochmal lesen. Ich weiß noch nicht, was genau. Also es gibt ja vieles, wahrscheinlich die Ode an die Freude auf dem Rollklavier.
1: Das Rollklavier kam gar nicht zum Einsatz. Gazella hat ein Rollklavier dabei. Wahnsinn, was es nicht alles gibt. Kannst du mal ganz kurz so tap-tap, ich mache mal das Mikrofon. Ein Rollklavier. Ich mache ein Foto. Genau. Ja. Rollklavier. Es ist wirklich so zusammengeklapptes Teil, so, ne? Dann rollt man das aus und dann kann man damit.
0: Wir haben ein gerolltes Teil. Ein gerolltes Teil, und es gibt die.
1: Jetzt ist es aber aufgerollt.
0: Die Ode an die Freude. Und so weiter. Also man kann es auch. Es sind eine volle Klaviatur über 4 Oktaven. Und man kann eben alles spielen, was der geneigte Hörer hören möchte oder nicht.
1: Und das ist so krass, weil wenn du das dann zusammenrollst, dann würde ich sagen, ist das grob geschätzt 18 mal 10 mal 4 Zentimeter.
0: Ich rolle. So, jetzt ist es zusammengerollt und immer noch an.
1: Sehr schön.
0: Und es funktioniert solar- und batteriegetrieben. So.
1: Ich brauche so einen Teil, glaube ich. Keine Ahnung, zum Rumexperimentieren. Sehr, sehr schöner Klang.
0: Also zurück zum 18.07. Das wird es wahrscheinlich werden. Das ist eine Geschichte. Beethoven 27. Ich habe Krebs überlebt, Gott sei Dank. Musste aber 10 Tage auf das Ergebnis warten, dass wirklich nichts mehr ist. Ansonsten hätten wir noch das Klavierpiks dazwischen. Hätten wir noch 8 Wochen zu leben gehabt. Wenn überhaupt, also die OP war ja schon überlebt, aber eine Metastase im Bauch hätte gereicht. Das ist 3 Jahre her. Ich hörte zur Ablenkung eben die Ode an die Freude in Dauerschleife 24 Stunden lang, um die Musik zu spüren, um mich abzulenken. Und ich schaltete die Ode nach den letzten nochmal 24 Minuten ab. Und seitdem sammle ich eben die Covers. Und ich habe sie in eine Geschichte gewandelt, wie es eben ist, diese krasse Zeit von Erkenntnis bis jetzt ist es vorbei. Das war von April bis September 2023, wie man diese Freude in Musik fassen kann. Und eins der krassesten Momente in der Klinik war tatsächlich im Juli nach der ersten großen OP, der Abend, als Sinéad O'Connor an Krebs starb. Kam die Radiomeldung in Frankfurt über dem Taunus, also ein der Feldberg. Ein wunderschöner Sonnenuntergang in all ihren Farben, Sinéad O'Connor tot und eine Ambulanz ohne Blaulicht, heißt die Toten in die Notaufnahme bringt, also wo es halt leider schon zu spät ist, fuhr in diesen Sonnenaufgang. Und es gibt wunderschöne Covers, Sinéad macht das natürlich toll, aber da sie schon tot ist, nehmen wir doch jetzt mal das Cover, das ich hierfür ausgesucht habe, das mich am meisten berührt von allen.
1: Von Chris Connor.
0: Soundgarden.
1: Also eine wunderbare Überleitung. Ich denke, allzu viel Zeit werden wir danach gar nicht mehr haben. Deswegen vielen Dank, dass du heute da warst, Casella. Du hast natürlich auch eine Homepage, also alle, die jetzt nicht mitgeschrieben haben und sich dachten, huch, das war jetzt aber interessant.
0: Casella Website.
1: Und das schreibt sich Gazella, also mit Gazelle, Z und genau. Doppel-L. Ne?
0: Wie eine Gazelle oder ein Gasleiter bei mir oder wie Gas, also Z ist Z3, ist tatsächlich auch mit mir verhaftet. Es war und ist mein Unternehmen. Es steht immer noch. Auch das habe ich geschafft, ja. Bin zwar nicht mehr selbstständig, aber da ist ein kleines Überbleibsel ist da und das Z begleitet mich von A bis Z.
1: Und jetzt bist du bei Radio Z. Wahnsinn.
0: Ja, natürlich. Das ist ja auch. Wo sonst?
1: Ja, großartig. Also vielen Dank fürs hier sein. Wir hören jetzt noch Nothing Compares to You. Ich verabschiede mich.
0: Aber Bea, ja? Du bist wunderbar.
1: Ach Gott sei Dank.
0: Danke für die Einladung. Ja, auch Scharf ist sehr begeistert von seiner ersten Radioerfahrung. Danke
1: sehr
0: und
1: schön.
0: Genießt diesen Song bitte und denkt an das, was kommen wird und nicht an das, was war.
1: Genau. Und also danke fürs Hiersein, Gazella, und vielen Dank fürs Zuhören an euch da draußen. Ich wünsche euch einen schönen Sommer. Versucht recht kühl zu bleiben und entspannt, und dann hören wir uns im Juli wieder.
0: Tut nichts, was ich nicht auch tun würde.
1: Das ist ein verdammt guter Ratschlag. Okay, bis zum nächsten Mal und ja, here we go.

Guten Abend, Nürnberg und weltweite Umgebung. Du bist bei Radio Z. 95,8 in Nürnberg. Ich bin DJ Pfandflaschen, Abgabegerät. Ich bin überall. Ich sag euch, es ist jetzt richtig heiß. Nicht nur in Nürnberg, aber hier im Studio. Es ist circa 33 Grad, steht hier auf dem Thermometer vor mir. Also ich werde einfach Knöpfe drücken und wir werden Musik hören und ich werde schwitzen. Hey, wie immer, ich habe eine sehr bunte Musik... Siehst du, was ich meine? Ich habe eine sehr bunte Mischung Musik mitgebracht. Wir haben angefangen mit Musik aus Mauritius aus dem Jahr 1975. Till l'Afrique mit Soulsack Cigar. Und jetzt haben wir brandneue Musik von Lorraine.

0: Du bist bei Radio Z 95,8 in Nürnberg. Ich bin DJ Pfandflaschen Abgabegerät. Ich bin überall. Oh, ich bin wirklich durcheinander. Es ist zu heiß hier im Studio. Sorry, ich muss was schnell machen. Sonst haben wir keine Musik gleich. Okay, jetzt. Okay, was haben wir gerade gehört? In dem Set, wir haben angefangen mit brandneuer Musik von Lorraine aus den USA, Soulless Cycle. Danach eine Kult-Klassiker, My Unicorn, My Ride von Neon Hunk aus dem Jahr 2008. Danach Musik aus Frankreich aus dem Jahr 1983, Zigzag, Ça s'arrange pas. Und jetzt gerade haben wir Musik von Kerry Cleveland gehört, I've Got a Feeling, aus dem Jahr 1980. Und hier kommt Musik aus dem Jahr 1973 aus Brasilien.
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In dem Set, wir haben angefangen mit Musik aus Brasilien aus dem Jahr 1973. Mosca na Sopa von Raul Seixas. Danach nochmal brandneue Musik von Samara Sin mit Overcast, Bushwick. Danach Musik aus Irak. Aus den 90er vielleicht, das ist schwierig herauszufinden. Wann dieses Lied aufgenommen wurde. Instrumental Chubby Segment von Obaid Ensemble. Und jetzt gerade nochmal brandneue Musik, dieses Mal aus Portugal. Ana Lua Caiano mit Uma Vida a Menos. Wie gesagt, brandneues Lied. Hier kommt Jaguar Love.

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Ich bin DJ Pfandflaschen, Abgabegerät. Ich bin überall. Was ist mit der Hintergrundmusik? Okay. In dem Set, wir haben angefangen mit Jaguar Love. I Started a Fire. Von 2010. Danach Musik aus Frankreich aus dem Jahr 1968. Stupidly Made in Gaul von Le Maledictus Sound. Danach Musik von Roy Harris, South of San Antonio, aus dem Jahr 1953. Und jetzt gerade haben wir Musik aus Ecuador gehört, circa 1973, Altas Horas von Polibio y su Vibrafono. Trio!

Du bist bei Radio Z 95,8 in Nürnberg. Ich bin DJ von Flaschenabgabegerät. Ich bin überall. In dem Set, wir haben angefangen mit einer von den besten deutschen Bands aller Zeiten. Kein Witz. Trio. Ja, ja, ja. Aus dem Jahr 1982. Danach Musik aus der Insel Réunion aus den 60er. Sehr, sehr paar von Gilberte. Danach Musik aus Frankreich. Aus Paris. Pingu Trauma von Frantics. Und nochmal brandneue Musik. Und jetzt gerade haben wir Merry-Go-Round von The Brady Bunch gehört. Aus dem Jahr 1972. Ich bin jeder vierte Mittwoch im Monat um 20 Uhr bei Radio Z zu hören, danach direkt im Archiv auf mixcloud.com/thesadnesses. Heute haben wir Zeit für ein letztes Lied, eigentlich zwei Lieder, und beide Lieder kommen aus England, aus dem Jahr 1995 von der fantastischen Band Spiritualized. Hier kommt Born Never Asked und Electric Mainline. Vielen Dank, dass du zugehört hast. Bis zum nächsten Mal.

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0: Hallo und herzlich willkommen zu einem neuen Tag auf der 95,8 MHz bei eurem Radio Z. Heute ist Donnerstag, der 25. Juni und am Mikrofon, Ton und Technik begrüßt euch Pauline mit eurem 12-Stunden-Lieblingsprogramm auf Radio Z. Um 14 Uhr hört ihr Kaffeesatz, der bunte Musikmix mit Songs von Kraftklub, Total Tommy, Sprints und weiteren. Von 15 bis 16 Uhr sendet Kastrop Rauxel, heute mit Gerlinde Bogner. Sie hat für euch das Album der Woche dabei, nämlich Heilige Scheiße von Paula Paula. Und natürlich gibt's bei ihr jede Menge aktueller Musik. Von 16 bis 18 Uhr hört ihr dann den Stoffwechsel, das tagesaktuelle Magazin für Politik, Lokales und Kultur. Hintergründig und ausführlich. Und hier ist Jakob, der euch die heutigen Themen vorstellen wird.
1: In der ersten Stunde hören wir Radio Ohrenblicke mit folgenden Themen. Unterwegs als Blinder auf einer gefährlichen Kreuzung. Seniorenbetreuung durch die AWO, ein Vortrag mit vielen Tipps. Rückblick auf den UN-Zug und das Inklusionsfest am 2. Mai. Wie geht es weiter mit dem Begleitservice, ein Jahr nach seinem Ende? Und der Horst verabschiedet sich nach dieser 100. Ohrenblicke-Ausgabe. In der zweiten Stunde hören wir eine Rezension zum Theaterstück Brauner Schnee über Franken in Erlangen. Das wird die vorerst letzte Theateraufführung sein, dazu ein paar Infos. Decolonize Berlin e.V. fordert zusammen mit ihrem Vorstand Tahir Della mehr Sichtbarkeit für Erinnerungen an den Kolonialismus. Dafür schreiben sie einen offenen Brief an die Bundesregierung. Und in der aktuellen Ausgabe der Onda-Nachrichten geht es heute um Argentinien, Bolivien und politische Pride-Bewegungen in mehreren Ländern Südamerikas.
0: Das war's vom Stoffwechsel. Von 18 bis 19 Uhr sendet Spätzünder, das Magazin für Junggebliebene. Zwischen 19 und 20 Uhr hören wir Atmas, eine Stunde lang die Sendung zum afrikanischen Leben in Deutschland. Danach ist von 20 bis 21 Uhr eine Stunde lokale Leidenschaften angesagt. Die stellen heute das Südstadtfest vor und leiten somit den Festivalsommer in Nürnberg ein. Von 21 bis 22 Uhr geht es weiter mit unseren Radio Gays. Sie sind das queere Magazin auf Radio Z. Um 22 Uhr hören wir 2 Stunden Art Pop and Roll, Advanced Music for Advanced Listeners. Und um Mitternacht starten wir den Freitag mit 2 Stunden Nachtclub. Da gibt es DJ-Musik von der Micha. Zwischen 2 und 14 Uhr könnt ihr wie immer die Sendungen von heute in der Wiederholung nachhören. 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Wir wünschen euch einen wundervollen, hoffentlich nicht allzu heißen Radio Z-Tag. Viel Spaß mit dem Programm auf der 95,8 und starten heute mit dem Song More von Nidia. Kommt gut durch den Tag!

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4: Hallo zu
5: Radio Ohrenblicke.
6: Liebe Hörerinnen, liebe Hörer, heute begrüße ich euch zur Juno-Ausgabe von Radio Ohrenblicke. Und das, ja, ihr werdet staunen, ist unsere 100. Sendung. Angefangen haben wir im Dezember 2009 und jetzt nach 16,5 Jahren sind wir bei der 100. Sendung angekommen. Im Studio sind für euch heute der Horst,
4: die Doro
7: und Chris. Gruß an der Stelle und gute Besserung an alle, die es wegen der Hitze nicht ins Studio geschafft haben.
6: Was wir zur 100. Ausgabe für Themen vorgesehen haben, das verrät euch jetzt die Doro.
4: Als erstes machen wir weiter mit unserer Reihe Mobilität. Tommy war unterwegs mit einem Mobilitätstrainer. Horst berichtet über die Seniorenbeauftragte der AWO, denn Frau Steib hat bei Horsts Männerkreis darüber einen interessanten Vortrag gehalten. Heute ist die 100. Sendung und Horst sagt 100, schöne Zahl, deswegen müssen wir ihn leider heute verabschieden. Wir haben also in der Sendung ein lachendes und ein weinendes Auge. Wir blicken noch einmal auf den 2. Mai zurück auf den UN-Zug in Nürnberg. Der NOAA-Begleitservice war ja vor einigen Monaten ein Thema und wir beschäftigen uns noch einmal mit dem aktuellen Stand. Tommy hat da einiges ermittelt und nachgefragt. Was dabei herauskam, das hört ihr dann. Das sind die Themen für diese Ausgabe. Musik haben wir natürlich auch immer dabei. Los geht's mit Mosaik, der mainfränkischen Werkstättenband.

0: Und jetzt kommen wir wieder zu Tommy, der mit einem Mobilitätstrainer eine gefährliche Kreuzung akustisch erforscht hat. Wie er das überlebt hat, das wird spannend.
1: Und weiter geht's mit unserer Mobilitätsreihe Mobilität, Mobilitätstraining. Ihr hört, ich bin an einer Stelle, wo es sehr, sehr laut ist. Und zwar bin ich jetzt von der Maximilianstraße zum Nordwestring, also über den Nordwestring zum Westfriedhof gelaufen. Das hat natürlich einen Sinn, denn es gibt da eine Bushaltestelle Nordwestring stadteinwärts. Und hier treffe ich mich mit Christoph Borg. Den kennt ihr ja von unserer Sendung Ohrenblick in Gespräch letzten Monat. Und der zeigt jetzt Mobilitätstraining in Aktion. Und als Opfer hat er mich ausgesucht. Ja, was man nicht alles tut. Und ich laufe jetzt so weit, bis ich quasi ein Tack-Tack höre. Das ist nicht die Ampel, es ist die Bushaltestelle davor. Aber kurz danach kommt die Ampel. Und dort treffe ich mich mit Christoph. Also los geht's. Wie gesagt, es ist recht laut hier. Jetzt steht hier lauter Plastikzeug

0: Hier ist es klack, klack. Ich gehe mal näher hin. So, und jetzt warte ich auf Christoph. So, und was ein Defizit ist von diesen Anzeigen an der Bushaltestelle, ist folgendes. Das hört ihr jetzt wahrscheinlich oder ihr hört es nicht. Ich habe jetzt gedrückt. Man versteht's. Ja, hier ist es recht niedrig. Ich habe schon Haltestellen erlebt, wo es absolut schlecht zu verstehen ist, wenn der Verkehr anläuft. Aber hier scheint der Lautsprecher richtig ausgerichtet zu sein. Den Weg, wo ich gleich laufen will, kann ich als Blinder eigentlich nur schätzen oder was mir Sehende gesagt haben. Also, ich muss jetzt von diesem Tak-Tak, also Bushaltestelle, zur Ampel laufen. Ich hoffe, die waren so klug und haben da eine Leitlinie gemacht, denn vor 2 Wochen war hier noch Baustelle. Daher weiß ich es nicht. Ich lasse mich da überraschen. Ich muss dann quasi den Nordwestring überqueren. Dann laut Sehende kommen da Straßenbahnschienen. Nach den Straßenbahnschienen muss ich links über einen Parkplatz und dann irgendwie einen Weg rechts in die Johannisstraße finden. Es ist kein großer Bezirk, aber ein riesengroßer Platz und den versuche ich jetzt mit Hilfe von Christoph zu bewältigen. Es kann natürlich sein, dass Christoph sagt, oh Gott, nee, du läufst ganz anders. Du läufst jetzt gleich links, also nicht über die Schienen, sondern gleich links und gehst oben erst rüber. Aber das werden wir jetzt dann feststellen, was Christoph dazu meint. Okay, bis gleich.
1: Was sonst noch an dieser dramatischen Kreuzung passiert ist und geschehen ist, das hört ihr in unserer Sendung Ohrenblicke im Gespräch am 30. Juli. Das ist auch wieder ein Donnerstag hier bei Radio Z um 16 Uhr.

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1: Nun kommen wir zu Horsts letztem Beitrag, denn er hatte eine interessante Begegnung mit Frau Steib, der Seniorenbeauftragten der AWO, die bei seinem Männerkreis zu Gast war.
2: Liebe Hörerinnen, liebe Hörer, seit mehr als 50 Jahren bin ich Mitglied einer Männergruppe in einer Kirchengemeinde hier in der Nürnberger Südstadt. Wir sind inzwischen 16 ältere Herren, so zwischen 75 und 93 Jahre alt. Und da kam das Thema zur Sprache, was kann man als älterer und möglicherweise allein lebender Mensch noch alles bewerkstelligen, um in seiner Umgebung, in seiner Wohnung oder seinem Häuschen noch weiter bleiben zu können und einigermaßen gut über die Runden zu kommen. Über ein weiteres Mitglied unserer Männergruppe lernte ich Frau Steib von der Arbeiterwohlfahrt kennen, die hier in der Gartenstadt, in der auch ich wohne, die Seniorenarbeit am Laufen hält. Frau Steib willigte auch sofort ein und gestattete mir auch ihre Ausführungen bei dem Vortrag, den sie Ende April in unserer Gruppe hielt, aufzuzeichnen. Ich übergebe nun das Mikrofon an Frau Steib.
3: Mein Name ist Birgit Steib. Der Herr Dietrich hat mich eingeladen auf, glaube ich, Hinweis von dem Herrn Hellwig. Jetzt erstmal zu meiner Person. Also ich heiße Birgit Steib. Ich bin früher Krankenschwester gewesen und habe dann nochmal studiert, Sozialpädagogik, und bin schon seit 2009 bei der Arbeiterwohlfahrt hier in der Gartenstadt, ne? Und ich habe zwei halbe Stellen. Also zu einen koordiniere ich das Seniorennetzwerk Gartenstadt Siedlungen Süd. Da machen wir auch einige Sachen mit dem Bürgerverein zusammen, zum Beispiel das Repair-Café. Und das andere ist die Fachstelle für pflegende Angehörige. Das hört sich ein bisschen sperrig an. Ich sage immer, das ist alles, was mit Pflege und Demenz zu tun hat, im Groben. In der Gartenstadt ist es natürlich so, da gibt es nur eine hauptamtliche Mitarbeiterin zum Thema Sozialpädagogik im Allgemeinen. Deswegen sagen immer alle, ja, gehst einfach zur AWO, die macht es dann schon so ungefähr. Die von der AWO, sage ich jetzt einmal. Jetzt steigen wir mal ganz kurz ein bisschen ein in den ersten Bereich. Also was können ältere Menschen oder was sollten sie wissen, wo kann ich mich hinwenden für den Fall, dass ich zu Pflege und Demenz eine Frage habe? Ist auch so, vielleicht haben Sie jetzt kein Thema damit, aber Sie kennen andere Menschen, die ein Problem haben könnten, dass Sie auch mal ein bisschen so mitnehmen, ne? Welche Stellen gibt es in Nürnberg? Also in Nürnberg gibt es 3 Fachstellen für pflegende Angehörige. Einmal Angehörigen- und Demenzberatung in Gostenhof, dann meine Kollegin von der Stadtmission in Johannes und meine Stelle eben in der Gartenstadt. Und ich habe noch eine Kollegin bei uns, kennen Sie beim SPD-Haus, bei der AWO in der Hauptgeschäftsstelle. Wir machen alle das Gleiche, erkläre ich gleich noch ein bisschen. Natürlich gibt es auch noch den Pflegestützpunkt am Hans-Sachs-Platz. Die haben auch noch so Leistungsanspruchsberatung und die haben auch viel, viel mehr Mitarbeiter. Das erste Mal bei der Fachstelle ist natürlich Beratung zu allen Themen rund um Pflege und Demenz. Ja? Es ist natürlich hier auch immer ein wichtiges Thema, wenn ich pflegebedürftig werden sollte und einen Pflegegrad bekomme, was für Leistungen gibt es dann und was kann ich mit denen einkaufen? Ja? Also was bekomme ich für mein Geld sozusagen? Und dementsprechend beraten wir zu den Leistungen ganz konkret, aber auch zu dem Weg dorthin. Also wie bekomme ich einen Pflegegrad? Ja, wie ist der Ablauf? Was wird da gefragt? Wie bereiten Sie sich am besten vor? Also es geht natürlich um Pflegebedürftigkeit. Wie kann man zu Hause ambulante Hilfen organisieren? Aber wir haben ganz groß auch das Thema Krankheitsbild Demenz. Allein dazu könnte ich auch 1 Stunde oder 2 Stunden hier sprechen. Ich möchte nur mal ganz grob sagen, wichtig ist ja immer so allgemeine Informationen zu geben zum Krankheitsbild, ja, aber dann auch, wie funktioniert die Diagnostik, wo geht man da am besten hin? Und dann ganz wesentlich bei uns, weil wir ja Angehörige auch beraten, wie gestaltet man einen gelingenden Alltag mit einem Angehörigen, der eine Demenzerkrankung hat? Das ist ganz wesentlich. Ich sage immer, man kann sehr gut mit einer Demenz zu Hause leben, wenn das Umfeld funktioniert, sage ich jetzt mal in Anführungsstrichen. Und da ist eben das Wesentliche, dass die Menschen lernen, was ist es mit der Demenz, wie kommuniziere ich am besten. Ne? Also gerade wenn jemand zum Beispiel ständig immer Sachen verräumt und verdächtigt jemanden oder gern in Streit einsteigt, ne? wie kann ich das gut hinbekommen, dass wir einen gelingenden Alltag zu Hause haben und auch ein Mensch mit einer Demenz dementsprechend so lange wie möglich zu Hause leben kann. Ich hatte schon gesagt, wir haben auch Angebote, also wir haben einen Helferkreis zur stundenweise Betreuung. Das haben übrigens, weil der Herr Helwig heute ja auch was mitschneidet hier, das macht die Angehörigenberatung in Gostenhof, Angehörigen- und Demenzberatung, muss ich richtig sagen, die haben ihren Namen geändert. Die Kollegen von der Stadtmission machen das ebenso. Also auch die haben Helferkreise und wir haben auch eine Betreuungsgruppe für Menschen mit Demenz, wo Menschen zu uns kommen, einige Stunden betreut werden, dort wird aktiviert, gesungen, es ist ein geselliges Miteinander, soll möglichst alltäglich sein und das Wesentliche ist da, da geht es ums Wohlfühlen, ums Dabeisein und gute Stimmung auch ein bisschen zu haben. Jetzt hat man so den Bereich halt Pflegeberatung. Also natürlich gibt es ja auch Pflege ohne das Krankheitsbild Demenz. Da geht es dann auch manchmal um so Sachen, brauche ich ein Pflegebett, wie bekomme ich das, wie bekomme ich Hilfsmittel und so weiter. Also alles, was da rum halt ist. Was ich nochmal ganz wichtig finde, also bei mir ist es so, jetzt bin ich ja Krankenschwester früher gewesen, dann noch Sozialpädagogin. Ein wesentliches Thema bei mir ist immer so, ich sage mal, man kann mit allem kommen, was rund ums Thema Älterwerden wichtig werden könnte. Die Bereiche, die wir selber nicht abdecken können, vermitteln wir eben an die anderen Stellen in Nürnberg, wo wir wissen, ne, da ist der zuständig, da ist der zuständig. Und ich kann sagen, wir haben mittlerweile auch in der Gartenstadt so ein breites Portfolio, was wir eigentlich ganz gut abdecken können. Ich hatte gesagt, Pflegegrad, ist es denn schon soweit? Auch die Fragestellung. Ich habe jetzt manchmal auch zum Beispiel die Situation, ich mache jetzt mal ein Frauenbeispiel, damit sich niemand angesprochen fühlt, kommt eine 95-Jährige ins Büro rein, marschiert, dap, dap, dap, dap, dap, Tür auf, schwungvoll. Ne? Ich kenne die vielleicht auch schon, sagt sie, so Frau Steib, ich brauche einen Pflegegrad. Sag ich, für wen? Ja, für mich. Dann sage ich, warum? Dann sagt sie, ja, der Doktor hat gesagt, ich bin alt. Ich brauche jetzt einen Pflegegrad. Und dann sage ich, naja, dann hat der Doktor die Begutachtungsrichtlinie vielleicht noch nicht gelesen, weil sie können auch 95 oder 100 sein und nicht pflegebedürftig. Man muss wirklich immer gucken, in welchen Bereichen bekommen sie Unterstützung, ja, und ist es dann auch kompatibel zum Begriff der Pflegebedürftigkeit, wie er im Sozialgesetzbuch 11 halt definiert ist. Was wir auch machen natürlich, sind Anträge auf Schwerbehinderung, Wohngeld, Nürnbergpass, dann zum Beispiel das Landespflegegeld Bayern, haben Sie vielleicht schon mal gehört, ab Pflegegrad 2 gibt es da ein Budget, was man einmal beantragt und dann kriegt man das jedes Jahr aufs Konto. Früher waren das die 1000 Euro, ab 2026, Sie wissen, überall wird gerade gestrichen, sind es nur noch 500 Euro, aber besser als nichts, sage ich jetzt mal, ne? Und dann aber auch zum Beispiel so Zuschüsse für Umbaumaßnahmen, alles so in diese Richtung, ja? Alles, was man halt beantragen kann. Und dann natürlich auch nochmal Unterstützungsleistungen im Allgemeinen, ambulante Pflege, Kurzzeitpflege, Essen auf Rädern, Hausnotruf, alles diese Sachen, ne? Wenn Sie da Frage haben, können Sie sich gerne melden. Was für mich wirklich ein wichtiges Thema ist und was für jeden ab einem gewissen Alter, aber auch vor allem jüngere Menschen, wirklich ein wesentliches Thema sein sollte, ist der Bereich der Vorsorgevollmachten, Betreuungs- und Patientenverfügung. Das machen nicht alle, diesen Themenbereich. Ich mache das sehr gerne, weil ich das für so wichtig halte. Und ich mache eben auch Patientenverfügung mit den Menschen, hat aber den Grund, manchmal heißt es dann so, warum machen die anderen Kollegen das nicht? Und dann sage ich immer, ich bin Krankenschwester, ich habe lange in der Neurologie gearbeitet, in der Neurochirurgie und auch unter anderem in der neurologischen Frühreha. Das heißt, ich habe viel mit Patienten zu tun gehabt, die Schädel-Hirntraumen hatten, die große Schlaganfälle hatten. Und deswegen kann ich das auch ein wenig beurteilen mit einer Patientenverfügung und deswegen mache ich das auch. Wenn ich jetzt Sie alle frage, wenn es mir nicht mehr gut geht, dann kriege ich von jedem eine andere Antwort. Ja? Und ganz interessant wird es dann, wir denken ja immer, also wenn wir ihn jetzt fragen, wie alt sind Sie?
4: 32.
3: 32, also er schaut noch jünger aus, als er ist. Ich habe jetzt gedacht 25 oder so. Also er ist 32, ja? Also morgen 33. Also wenn wir ihn jetzt fragen würden, ja? Wenn dir mal was passiert, ja? Wo ist deine Grenze? Kann ich 100% sagen, dass er als junger Mensch eine ganz andere Grenze hat, als jetzt andere Leute, die älter sind und auch schon mal was gehabt haben. Und eins ist noch ganz klar, umso älter wir werden, oder wenn es eng wird im Leben, hängen wir am Leben. Also ich habe manchmal Leute, die kommen rein und sagen, Oh, wenn ich im Rollstuhl sitze, dann will ich nicht mehr leben. Dann sage ich so, naja, das kann passieren und vielleicht, also, und das auch ganz unterschiedlich, ja. Sie können jemanden haben, der verliert beide Beine, der eine wird depressiv, ja, setzt sich hin und sagt, ich will nicht mehr leben, der nächste startet nächstes Jahr bei den Paralympics. Also, das, Sie wissen das nicht, also jeder Mensch ist da unterschiedlich, ja. Und wie gesagt, bei der Patientenverfügung, da verfügen Sie eben in bestimmten klar definierten medizinischen Bereichen. Wenn die eintreten, was soll dann medizinisch unternommen werden? Wenn ich zum Beispiel Endstadium einer tödlich verlaufenden Erkrankung, Todeszeitpunkt noch nicht absehbar, wenn ich Wachkoma-Patient werde, wenn ich eine weit fortgeschrittene Demenz habe.
5: Das sollte jeder machen.
3: Ich sage immer so, wenn Sie niemanden einsetzen können hier oben, ist es besonders wichtig, eine Patientenverfügung zu machen, weil wenn Sie schwer krank werden sollten und können sich nicht äußern, kriegen Sie einen gesetzlichen Betreuer. Der gesetzliche Betreuer muss Ihren mutmaßlichen Willen erkennen können. Kann er den nicht erkennen, ist er immer pro Leben. Dann wird alles gemacht. Dann liegen die Menschen mit der Magensonde, mit der schweren Demenz jahrelang im Pflegeheim, weil der Betreuer sagt, ich weiß es nicht, also pro Leben. Also wenn man gar nichts hat, dann auf jeden Fall Patientenverfügung machen. Ich sage natürlich, alles ist gut. Wenn die Leute zu mir kommen, sage ich, mache mir erst eine Vorsorgevollmacht, wenn sie jemanden vertreten können, also einsetzen können. Und dann im zweiten Termin, machen wir, wenn die Leute es wollen, eine Patientenverfügung. Dann haben sie alles abgedeckt.
0: Spannender Vortrag und gleich geht's weiter hier bei Radio Ohrenblicke. Zwischendurch Musik von The Who, I'm One.

0: wir nicht mehr verschenken. Früher habe ich die immer so reihenweise mitgebracht. Das darf man heute nicht mehr. Ich darf die immer nur noch rausgeben, wenn jemand in die Beratung kommt. Aber die sind sehr, sehr gut, weil da kann man all diese Dokumente bitte immer in Kopie hier einheften. Und im Notfall kann man die dem Notarzt einfach mitgeben. Deswegen auch Kopien, ne? Weil wenn es an meinem Eifer des Gefechts bleibt, das sind beim Sanitäter im Wagen liegen oder so, dann ist es nämlich weg. Und Originale sollte man hier nie reinmachen. Das war jetzt der kurze Male Exkurs mit so Vertretung und Vorsorgevollmacht, weil das tatsächlich für Sie wichtig ist. Schau schon, die ersten gucken schon müde. Geht's noch? Ne, ich weiß, es ist schon 8 Uhr, gell? Also von daher, ja. Also, was eine ganz wichtige und wirklich gute Seite im Internet ist, und zwar vor einigen Jahren haben wir mal überlegt, dass die Menschen immer viel rumtelefonieren müssen, nicht wissen, wo gibt es freie Plätze im ambulanten Bereich oder im Pflegebereich. Und dann haben wir hier die Pflegeplatzbörse der Stadt Nürnberg auf der Internetseite vom Pflegestützpunkt. Da geht es um ambulante Hilfe, vollstationäre Pflege, Kurzzeitpflege, Tages- und Nachtpflege. Und die Suchmaske ist dann folgendermaßen aufgeteilt. Also hier zum Beispiel jetzt für den Bereich der ambulanten Pflege haben Sie die verschiedenen Möglichkeiten, wie Behandlungspflege, Grundpflege, erkläre ich jetzt heute mal nicht näher, so nur, dass Sie es mal gehört haben. Ne? Interessant ist zum Beispiel auch mal hauswirtschaftliche Versorgung ohne Pflege oder Betreuung. Ne? Wenn ich jemanden zum Putzen suche, dann macht man die freien Kapazitäten anklicken und dann wird immer montags aktualisiert. Ja, können die Anbieter eingeben, welche freien Kapazitäten habe ich und dann können sie es dort aufrufen. Ja, und wenn es mal schnell gehen muss, dann kann man hier wirklich gut reinschauen, suchen. Sie können, wenn Sie kein Internet haben, bei mir anrufen, dann kann ich Ihnen auch sagen, welche freien Kapazitäten gibt es. Aber ne, Vortrag ist ja heute, was kann mir im Alter helfen? Das ist wirklich eine ganz, ganz sinnvolle Internetseite. Dann sage ich einmal was zu den Seniorennetzwerken. Also in Nürnberg gibt es 20 Seniorennetzwerke. Über das ganze Stadtgebiet verteilt, wie jetzt hier zum Beispiel Gartenstadt Siedlungen Süd. Ich weiß noch, ich habe ja angefangen 2009 für Seniorennetzwerk, da hat es schon so ein halbes Jahr bestanden. Und ich weiß nicht, Albrecht, ob du dich noch erinnern kannst, ganz am Anfang, da habe ich ja wegen so alle möglichen Leute besucht, auch vom Bürgerverein. Und es hieß damals Seniorennetzwerk Gartenstadt. Und dann bin ich in den Siedlungen Süd unterwegs gewesen und alle haben immer so, gemacht. Und ich dachte mal, was haben die denn? Weil ich habe immer gesagt, Ich komme ja nicht von hier. Also, ne, ich habe immer gesagt, naja, von der Minerva-Straße halt bis zur Münchner Straße. Und dann waren immer alle so, Und ich habe mir gedacht, was ist denn da los? Und dann, ich weiß nicht, ob du es warst, Albrecht, der gesagt, das geht da gar nicht, da muss ja Siedlung in Süd. Und dann kam der Nächste, der hat gesagt, Falkennest. Und dann kam der Nächste, ja, und Siemens-Vereinigung. Und dann habe ich irgendwann gesagt, um Himmels Willen, also wenn ich jetzt alle diese Siedlungen, wenn ich mich am Telefon melde, ja, dann legen die Leute ja schon auf, weil die denken, ich bin ein Anrufbeantworter. Ja. Also das, dann haben wir uns geeinigt auf Siedlungen Süd und haben das so zusammengenommen. Und so ist es halt oft im Stadtgebiet halt, dass halt verschiedene Stadtteile da zusammengefasst werden, ja. Und was ist unser Auftrag eigentlich? Dass wir ein Wohnumfeld erschaffen, wo es Angebote gibt für ältere Menschen, Beratungsstellen und so weiter, damit die Menschen so lange wie möglich zu Hause leben können. Weil das ist ja das, was eigentlich jeder möchte. Ne? Und zusammengefasst machen wir natürlich so Informationen und Beratung, aber auch so alltagsbezogene Unterstützung. Und wir haben auch Angebote wie Stammtische. Ja? Also wir machen ganz unterschiedliche Sachen. Also das Repair-Café zum Beispiel. Da haben auch die Leute am Anfang gesagt, warum machst denn jetzt du vom Seniorennetzwerk ein Repair-Café? Dann habe ich gesagt, dann komm mal zum Repair-Café, dann weißt du, warum ich das vom Seniorennetzwerk mache. Weil...
1: Sie sind am Sonntag, oder wie ist
0: das? Samstags, dreimal im Jahr. Beim Repair-Café ist tatsächlich so, wir haben entweder so kleine Kinder, die kommen und was reparieren wollen, weil die Eltern halt denen beibringen wollen, dass man das nachhaltig macht. Ne? Dann haben wir so Roboter oder so, die rumlaufen oder so. Aber der Großteil der Leute, die zu uns kommen, sind 60 plus. A, haben die ein Interesse dran, Sachen zu behalten und zu reparieren. B, haben die häufig auch noch Sachen, die man reparieren kann. Also wir haben da wirklich die dollsten Sachen, ne, an Staubsaugern von Fuhrwerk und so. Und das ist noch so alt, das kann man noch reparieren, das kriegt man noch auf. So das neuere Zeug kriegen es oft gar nicht mehr auf. Halt, ne? Genau. Dann den Flohmarkt habe ich jetzt jahrelang auch mit organisiert. Also wir haben so ganz unterschiedliche Sachen eben, aber natürlich auch so präventive Gesundheitsangebote, ne? Wie Sturzprävention, Tanzen im Sitzen, Mittwochspaziertreff, also alles, was mit Bewegung zu tun hat.

0: Sie wissen alle, was man eigentlich braucht, um gut alt zu werden. Das brauche ich Ihnen zu erzählen. Aber ich sage mal nur ein paar Stichpunkte. Also, meiner Meinung nach ist das Wesentliche, um gut alt zu werden, dass Sie in Bewegung bleiben. Also, Sie sind alle heute hier, also sind Sie in Bewegung, ja, sag ich mal. Aber da gibt es ganz tolle Sachen, eigentlich natürlich so präventive Angebote, was auch über die Krankenkasse als Präventionsangebote bezuschusst wird, ja. Aber auch sowas wie Sturzpräventionskurse, aber da fehlt ja alles Mögliche drunter, Kraulkurse und so weiter, ja. Dann gibt es was ganz Tolles, das nennt sich Reha-Sport. Also Reha-Sport ist etwas für Menschen, die von Behinderung bedroht sind. Also ich sage mal eigentlich für jeden Menschen, ja. Weil, ne, wenn man älter wird, hat man Verschleiß am Körper, das ist so. Und Reha-Sport wird verordnet auf einen Zeitraum in der Regel von 1,5 Jahren ungefähr, ja. Und dann kann man sagen, einmal, zweimal, dreimal die Woche, je nachdem, was verordnet wird, gibt es Bewegungsangebote in der Regel in Gruppen oder auch so Krafttraining. Ja? Also wenn Sie sagen, ach, ich würde schon mal ins Fitnessstudio gehen und haben dann festgestellt, Sie waren dreimal da und dann waren Sie ein Jahr zahlender Gast und sind nie wieder hingegangen, das passiert ja manchmal, dann ist vielleicht Reha-Sport gar nicht schlecht, weil da wird immer kontrolliert, ob Sie kommen. Ne? Und dann entsteht auch so ein Gruppengefühl und da geht man dann doch eher vielleicht hin, ja. Dann haben wir aber auch noch so Sachen wie Physiotherapie, das kennen Sie, das wird verordnet vom Arzt, oder Ergotherapie, Logopädie, auch Sprachstörung. Also gerade für Menschen mit Demenzerkrankungen ist das ganz wichtig, weil Menschen mit Demenz häufig auch Schluckstörungen entwickeln. Und alle die Menschen, die Schluckstörungen haben, sollten zur Logopädie gehen, um das zu trainieren, weil Schluckstörungen sind sehr gefährlich. Dann haben wir natürlich auch noch mal sowas wie, also ich sage jetzt mal so Mittwochspaziertreffen. Ja? Einmal in der Woche treffen sich bei mir die Leute, gehen spazieren zusammen, das ist nur eine halbe, dreiviertel Stunde. Danach gehen sie gemeinsam essen, ne? Hat man das Gesellige auch noch gleich dabei. Weil das ist auch das Wesentliche, dass man halt im Kontakt bleibt. Also dass man im Gespräch bleibt mit Menschen, ja? Dass man rausgeht, Menschen trifft. Weil wenn sie nur alleine zu Hause vorm Fernseher sitzen, ja, verliert man die Sprache. Ja, und ich erlebe das ganz oft, dass dann Leute zu mir sagen, ja, da wohnen ja nur noch junge Leute, sind da eingezogen, die grüßen mich gar nicht mehr. Und dann sage ich manchmal, haben Sie denn gegrüßt? Nein, mache ich auch nicht. Und das ist aber so ein Ergebnis von, dass man nicht mehr viel in Kontakt geht und dann verlernt man das auch. Ja? Also in Kontakt gehen, das muss man pflegen, sonst wird man da seine Kompetenzen auch verlieren. Da gibt es viel über die Kulturläden oder Ortsvereine oder so jetzt wie hier der Männertreff. Wandergruppen, Ausflugsfahrten, Digitalangebote, Digitallotse werden. Es gibt aber auch Besuchsdienste. Ne? Wenn jemand nimmer aus dem Haus kommt, kann man anfragen, dass es Ehrenamtliche gibt, die besuchen von Seiten vom Seniorennetzwerk oder auch von Seiten der Stadt Nürnberg. Also da gibt es viele, viele Sachen. Und jetzt habe ich gesagt, das gibt es alles, das man in Anspruch nehmen kann. Klassisch ist natürlich, Sie bleiben wirklich richtig fit, wenn Sie Ihr Ehrenamt übernehmen. Also auch zum Beispiel, wenn man sagt, ich könnte es ja mal machen, dann mache ich ja einen Besuchsdienst und besuche jemanden. Ja? Es gibt einem unheimlich viel auch zurück. Ja? Also wenn Sie dann sagen, naja, Senioren sind jetzt vielleicht nicht so mein Fall, ich möchte eher was mit Kindern machen, lese Oper oder sowas in der Richtung. Also überall, wo man mit in der Gemeinschaft ist und sich ein wenig engagiert, das hält einen fit, man hat das Gefühl, man wird gebraucht. Und das ist eben was ich oft höre von älteren Menschen, wenn sie das Gefühl haben, eigentlich, ich habe gar keinen Auftrag mehr. Ne? Dann ist auch so das Gefühl, was mache ich eigentlich noch hier? Ne? Also von daher ist ein Ehrenamt zu übernehmen auch immer eine gute Sache. Dann haben wir noch digitale Angebote, wie zum Beispiel Handyberatung, wöchentlich im Kulturladen oder auch hier im ehemaligen Buch, also im Verein, vom Bürgerverein im Büro, haben wir immer am ersten Dienstag im Monat eine Handyberatung, muss man sich anmelden. Und einmal im Monat haben wir Digitalkaffee, auch in der Begegnungsstätte. Das ist sehr nett. Da gibt es Kaffee und Kuchen. Weil bei mir gibt es immer Kaffee und Kuchen, weil es ja Kaffee auch ist. Ne? Wie auch beim Repair-Café gibt es auch Kaffee und Kuchen. Ja? Aber wir haben Digitallotsen mit am Tisch sitzen und dann können es kommen mit ihrem Handy und dann ihre Fragen erklären lassen. Und sie machen das dann auch selber, weil wir wissen ganz genau, wie das zu Hause läuft. Ne? Dann nimmt der Enkel mal schnell das Handy. Ja, da schau mal, so und so geht's. Dabei lernt man nichts. Beim Zuschauen lernen sie nichts. Also sie müssen das schon selber machen und so läuft es dann im Digitalcafé. Das ist immer so am vierten Mittwoch im Monat. Also ich glaube, das Wesentliche ist beim Älterwerden, dass man selber kritisch reflektiert mit sich umgeht und sagt, was kann ich noch und was kann ich nicht. Und das ist manchmal ein bisschen schwierig, ja.
1: An dieser Stelle darf ich nun die Ausführungen von Frau Steib beenden und ihr für die umfangreichen Informationen, die sie erstens unserer Männergruppe, unserer Seniorengruppe und zweitens euch, liebe Hörerinnen und Hörer, gegeben hat, danken. Wer Näheres erfahren will über die für seinen Ortsteil zuständige Gruppe der Arbeiterwohlfahrt, der wendet sich telefonisch dorthin. Die Telefonnummer erfahrt ihr aus dem Internet bzw. aus dem Telefonbuch.
2: René van Roll, mit mir kriegst du immer einen Parkplatz.
3: Ich bin René van Roll und das unter mir ist mein charmanter Assistent Olli, mein Rolli. Was ich immer wieder gefragt werde ist, René, wie kriegt man im Rollstuhl eigentlich die Frauen rum? Läuft das über den Mitleidsbonus?
4: Darf ich euch ein wenig Erleichterung verschaffen, edler Wilder im Rollstuhl?
3: Nee, na, sowas habe ich nicht nötig. Ich benutze da einen ganz anderen Trick. Frank hat einen Körper

0: Rund um den 5. Mai gibt es immer Aktionen zum Inklusionstag. Am 2. Mai gab es in Nürnberg den UN-Zug. Das war in diesem Jahr wieder eine kraftvolle Demo. Und danach gab es das Inklusionsfest auf dem Jakobsplatz. Tommy und Doro waren aktiv mit dem Mikrofon dabei. Und Chris moderierte die ganze Angelegenheit. Auf jeden Fall blicken wir mal kurz zurück auf den 2. Mai.
1: Also ich war jetzt schon länger nicht mehr beim UN-Zug dabei. Dieses Jahr hatte ich Assistenz. Ich fand es halt ganz toll, die haben sich so einiges ausgedacht. Auch zum Beispiel gab es so aufblasbare Bälle und auch einen Tanz. Und auf den Bällen stand Inklusion, am Ball bleiben. Es gab sehr viele Festreden natürlich. Aber wir sind da auch durch die Straße gezogen. Wir hatten eine Frau dabei, die immer wieder durchs Megafon gerufen hat. Manche Behinderte haben auch Demo-Erfahrung. Das heißt, ab und zu mal haben wir dann auch richtig mal einen Spruch rausgehauen, damit es auch wirklich losgeht mit Sprüchen und immer wieder mal Schwung reinkommt. Die Leute haben geguckt an den Straßenrändern, hat meine Assistenz erzählt, waren die Leute und sind auch nicht nur vorbeigelaufen, sondern haben gesehen, was los ist.
2: Demokratie lebt aber nur und ist richtig lebendig, wenn alle mitmachen. Aber ohne Inklusion können nicht alle mitmachen und gemeinsam unsere gemeinsame Gesellschaft gestalten.
1: Und auch das Fest war sehr interessant. Es gab sehr viele Stände unterschiedlichster Art, Selbsthilfeverbände, aber eben auch Einrichtungen. Und ich habe auch ganz viele Leute zum Beispiel von der katholischen Blinden- und Sehbehindertenseelsorge getroffen, weil unser Referent dort, der Dietmar, hat da schön die Werbetrommel gerührt. Da sind auch einige mitgegangen. Und Tommy hat auch ganz viele Leute interviewt, die einfach auch gesagt haben, wir wollen jetzt nicht diese Rolle rückwärts, die jetzt aktuell uns allen wieder droht.
3: Von der Bühnenseite kann ich auch sagen, die Beiträge waren durchaus sehr motivierend. Die hier kamen auch aus dem Behindertenrat mit Kritik an den neuen Plänen zu Kürzungen im Behindertenbereich. Auch nochmal der Bereich Fahrdienst wurde angesprochen, was ja ganz wichtig ist. Und das klang schon ein bisschen kämpferisch. Auf der anderen Seite ein Blick auch nach vorne, weil ja zum Beispiel der Peter, der erste Vorsitzende des Behindertenrates, seinen Rücktritt bzw. das Ende angekündigt hat nach der nächsten Wahl oder zur nächsten Wahl im Oktober ist die, will er nicht mehr als Kandidat für den ersten Vorstand zur Verfügung stehen für den Behindertenrat und hofft, dass es eben viele Menschen gibt, die da jetzt mit einsteigen im Behindertenrat und sagen, das ist ganz wichtig, dass wir unsere Vertretung in die Hand nehmen und dass es weitergeht, dass es auch nächstes Jahr wieder einen UN-Zug und das Fest am Jakobsplatz gibt und diese ganzen Aktionen und Bereiche, die die Stadt Nürnberg mit dem Behindertenrat seit Jahren bearbeitet, beackert, auch den Inklusionsplan für die Stadt Nürnberg, dass der weiter fortgesetzt wird und fortgeschrieben wird.
1: Am 26. Oktober ist die Wahl für den Behindertenrat. Also geht hin.
3: Und wenn ihr mitmachen wollt, macht mit.
1: Und ich kann noch erzählen, dass in Trier, weil ich bekomme immer die trierische Tonpost, dass da einige Aufnahmen gezeigt wurden. Da wurde auch ganz schön was losgemacht. Es scheint auch in anderen Städten zu klappen. Also da war ich auch sehr beeindruckt, was da so auf die Beine gestellt wurde und wie laut die auch waren. Und es ist ganz wichtig, dass wir laut werden für die Inklusion.
3: Ja, das war unser kurzer Rückblick auf den 2. Mai in Nürnberg. Hier in Nürnberg gibt es ja immer diesen Samstag rund um den 5. Mai, wo dann Demo und auch das Straßenfest bzw. Inklusionsfest auf dem Jakobsplatz stattfindet.

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0: Im Mai 2025 wurde der NOA-Begleitservice durch die Stadt Nürnberg für uns Behinderte abgeschafft und eingestellt. Seitdem ist es um den Begleitservice still geworden, obwohl der Stadtrat gesagt hat, dass es irgendwie weitergehen soll.
1: Man hat ja damals gesagt, man würde den NOA-Begleitservice auf ehrenamtliche Füße stellen. Jetzt hat Tommy sich mal beim Zentrum aktiver Bürger erkundigt, die unter anderem auch gemeint haben, sie wüssten noch überhaupt nicht, wie das überhaupt zu bewerkstelligen sei, wenn ich das richtig verstanden habe. Tommy hat sich damals ja schon an die Sozialreferentin Frau Ries gewendet, hat es jetzt wieder gemacht, hat an die Frau Ries und aber auch an das Zentrum aktiver Bürger geschrieben. Und was die geantwortet haben, das liest jetzt der Chris.
2: Der Stand aktuell ist auf jeden Fall, dass es wohl Planungen gibt, dass darüber gesprochen wird beim ZAB, aber dass es noch keine konkreten Antworten und vor allem noch keine konkreten Pläne gibt, wann der Begleitservice weiter umgesetzt wird. Auch die Stadt hat der Tommy dann angeschrieben und gesagt, er hätte gerne mal dazu Auskunft. Wir würden dazu gerne berichten, wie es weitergeht. Und da gab es eine ganz spannende Antwort von Martina Seel. Die hat nämlich geschrieben, dass der Sozialausschuss genau dieses Thema behandeln wird. Und da könnt ihr euch, wenn ihr interessiert seid an diesem Thema, den Termin vormerken. Am 23. Juli in diesem Jahr ab 9 Uhr im großen Sitzungssaal des Rathauses findet der Sozialausschuss statt. Das ist eine öffentliche Sitzung und da geht es eben genau auch um dieses Thema, was mit dem Begleitservice passiert.
1: Ich habe vor, hinzugehen. Sollte da etwas ganz brennend, brandneues, aktuelles passieren, können wir das im Juli ganz schnell noch kurz einfügen am 30.
2: Auf jeden Fall sind wir gespannt und wir drücken die Daumen, dass doch hier dieser Begleitservice in irgendeiner Form wieder zurückkommen kann.
0: Radio Ohrenblicke, wir bleiben dran.
2: Ihr hört die 100. Ausgabe von Radio Ohrenblicke bei Radio Z. Und ihr habt es vorhin vielleicht schon gehört, unser Mitarbeiter seit Anfang an, der Horst, verabschiedet sich von uns und von Radio Ohrenblicke und natürlich auch von euch.
0: Liebe Hörerinnen, liebe Hörer, im Dezember 2009 startete Radio Ohrenblicke mit seiner ersten Sendung. Heute sind wir bei der 100. Sendung angekommen. Ich war von Anfang an dabei und habe über alle 100 Sendungen lückenlos mitgehalten. Doch heute muss und möchte ich mich von Radio Ohrenblicke verabschieden. Warum? Nun, ich werde in 5 Wochen 85 Jahre alt und mit meiner Gesundheit, insbesondere mit meinen Gehwerkzeugen steht es leider nicht zum Besten. Der Aufstieg in unser Studio im 2. Stock eines Altbaus in der Südstadt macht mir zunehmend Schwierigkeiten. Schon in den letzten 2 Jahren machte mir der Aufstieg in den 2. Stock über 54 hohe Stufen erhebliche Probleme. Jetzt aber ist mir dieser Aufstieg zur Qual geworden. Einen Aufzug gibt es leider nicht und eine andere Alternative steht mir auch nicht zur Verfügung. Da ich keiner von denen bin, die sich für unentbehrlich halten, habe ich den zeitlichen Zusammentreff von 85. Geburtstag und 100. Sendung ausgewählt, um mich von euch, liebe Hörerinnen und Hörer, zu verabschieden. Ich denke, ihr seid mir deswegen nicht böse, denn ich glaube auch, ihr seid der Überzeugung, dass man mit 85 sich schon in den Ruhestand verabschieden darf. Ich wünsche euch weiterhin guten Empfang bei den Sendungen von Radio Ohrenblicke. Bleibt uns treu als Hörerinnen und Hörer. Und ja, es kann natürlich sein, dass ich das Mikrofon noch nicht so ganz aus der Hand lege, aber versprechen kann und will ich das heute nicht. Ich sage euch deswegen Ade und hoffe, ihr wart mit unserer bisherigen Arbeit zufrieden. Auf Wiederhören sage ich nicht, aber wie gesagt, Ade sagt euch euer Radiomoderator und Sprecher von Radio Ohrenblicke, der Horst.
1: Der Horst war in der allerersten Sitzung dabei, wo wir noch nicht alle da waren. Ich kam dann als Zweites. Er ist das Urgestein von Ohrenblicke und wir werden ihn sehr vermissen als tragende Säule von Ohrenblicke.
2: Vielen Dank für deine klasse Mitarbeit, lieber Horst. Und alles Gute für die Zukunft.
0: Das war die 100. Ausgabe von Radio Ohrenblicke bei Radio Z.
1: Die nächsten Sendungen sind wie folgt. Radio Ohrenblicke im Gespräch ist am 30. Juli um 16 Uhr und Ohrenblicke Magazin am 27. August auch um 16 Uhr. Gleiche Welle, gleiche Stelle. Da geht es dann weiter mit unserem Thema Mobilität. Insbesondere bei Im Gespräch ist dann der Tommy noch weiter unterwegs mit dem Mobi-Trainer Christoph Borg.
2: Wir freuen uns auf Nachrichten, Feedback und Meldungen von euch unter ohrenblicke@radio-z.net. Aus dem Studio verabschieden sich
0: der Horst,
1: die Doro
2: und der Chris.
0: Tschüss!
3: Also du bist aber heute wieder ein freundlicher Mensch. Da kann man wirklich sagen, danke.

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Heute ist Donnerstag, der 25. Juni und ihr hört den Stoffwechsel, das Magazin für Kultur und Politik auf der 95.8. An Ton und Technik ist für euch heute Jakob Benninger und ihr hört jetzt folgende Themen.

Brauner Schnee über Franken. So heißt ein Theaterstück über den Doppelmord 1980 in Erlangen und über rechte Netzwerke. 1980 wurden in Erlangen der jüdische Verleger und Rabbiner Shlomo Levin und seine Lebensgefährtin Frieda Pöschke ermordet, angeblich von einem Einzeltäter. Wir stellen das Stück Brauner Schnee über Franken des Theaters Erlangen vor.

Decolonize Berlin e.V. fordert zusammen mit ihrem Vorstand, Tahir Della, mehr Sichtbarkeit für Erinnerungen an den Kolonialismus. Dafür schrieben sie einen offenen Brief an die Bundesregierung.

In der aktuellen Ausgabe der Onda-Nachrichten geht es heute um Argentinien, Bolivien und politische Pride-Bewegungen in mehreren Ländern Südamerikas.

0: ihr schaut auf den Planeten nun mit vollem Stolz hinab. Und dann merkt ihr plötzlich, oh shit, wir haben's verkackt.
1: Warum sind die Ozeane plötzlich denn so riesengroß? Und was ist mit beiden Polen?

0: gut.
1: Es war ein kaltblütiger Mord. 1980 in Erlangen. Am 19. Dezember 1980 wurden der Rabbiner Shlomo Levin und seine Partnerin Frieda Pöschke in ihrem Haus in Erlangen erschossen. Das Theaterstück Brauner Schnee über Franken begibt sich auf die Spuren des antisemitischen Doppelmords und fragt nach rechten Netzwerken, verdrängter Erinnerung und rechten Kontinuitäten. Heike Demmel hat das Stück gesehen.
2: Schnee rieselt, er fällt und sammelt sich auf der Bühne. Er ist weiß, doch eigentlich ist er braun. Denn das Theaterstück Brauner Schnee über Franken dreht sich um den antisemitischen Doppelmord an Shlomo Levin und Frieda Pöschke. Der jüdische Verleger und Rabbiner Shlomo Levin und seine Lebensgefährtin Frieda Pöschke wurden am 19. Dezember 1980 in ihrem Haus in der Erlanger Ebrardstraße ermordet. Die Dramaturgin Nathalie Baudi und der Regisseur Matthias Köhler bringen ein dokumentarisches Theaterstück auf die Bühne. Sie gehen den Spuren des Mordes nach, bis in den Libanon. Und sie rücken das Gedenken an Shlomo Levin und Frieda Pöschke in den Vordergrund. Das Stück soll die beiden Ermordeten würdigen und fragen, wie Erinnerungskultur stattfindet und wie sie aussehen sollte. Denn lange wurde in Erlangen geschwiegen über den Mord. Wurden die klaren Spuren in die Neonazi-Szene konkret hin zur paramilitärischen Wehrsportgruppe Hoffmann heruntergespielt. Der Schnee, der ständig herunterrieselt, ist Metapher für rechte Ideologie und Verbrechen, die sich übers Land senken und einen braunen Matsch bilden. Die fünf SchauspielerInnen wechseln ständig die Rollen, sind mal Angehörige oder Freunde der Ermordeten, mal rechte Wehrsportler. Szenen von ahnungslosen, nicht ins Neonazi-Lager schauenden ErmittlerInnen wechseln sich ab mit Auftritten von JournalistInnen, die das Persönliche auf die Titelseiten zum Mord klatschen, weil sich das besser verkauft. Das Stück »Brauner Schnee über Franken« wirft jede Menge ungeklärte Fragen auf. Nach der Rolle des Chefs der Wehrsportgruppe Karl-Heinz Hoffmann. Nach der Sonnenbrille, die am Tatort zurückblieb und die der Lebensgefährtin Hoffmanns gehörte. Und es stellt ganz klar die Einzeltäterthese in Frage. Denn angeblich war der Mord allein die Tat von Uwe Behrendt, einem Mitglied der Wehrsportgruppe Hoffmann. Behrendt selbst konnte sich dazu nicht mehr äußern, denn er kam unter ungeklärten Umständen im Libanon um, in einem Trainingslager der Wehrsportgruppe. Wie absurd diese Einzeltäterthese ist, das macht der Gesang »Es war einmal ein Einzeltäter« über das rechtsterroristische Umfeld des angeblichen Einzeltäters deutlich. Skurrile, weiße Gestalten auf Skiern gleiten fast schwebend über die Bühne und singen »Er hatte keine Hilfe, keine Mittäter, keine Anstifter, keine Beihilfe, nein, die Tat beging er ganz allein«. Nathalie Baudi und Matthias Köhler haben für ihr Theaterstück mit Zeitzeuginnen gesprochen, mit JournalistInnen und mit Mitgliedern der Initiative Kritisches Gedenken, die seit 2019 zu dem antisemitischen Mord forschen. Sie präsentieren viele Fakten, Dokumente, viele Orte, Namen und Daten, wenn auch manchmal etwas sperrig, kein Wunder, bei der Fülle des Materials und den verworrenen Spuren, die weit aus Franken hinausführen. Bis heute wurde für den Mord an Shlomo Levin und Frieda Pöschke niemand verurteilt. Obwohl schnell alle Indizien ins extrem rechte Milieu führten. Doch es geht in Brauner Schnee über Franken nicht nur um den Mord, sondern auch um rechte Netzwerke, die verharmlost als lächerlich abgetan oder verdrängt wurden, ohne ihre reale Gefahr zu erkennen und zu benennen. Die Waffenfans der Wehrsportgruppe Hoffmann robben über die Bühne die absurd verharmlosen Zitate des damaligen bayerischen Ministerpräsidenten Franz Josef Strauß werden in Frage gestellt. Stattdessen benennt Brauner Schnee über Franken Verbindungen und Kontinuitäten vom Doppelmord über Wehrsportgruppe Hoffmann über den Thüringer Heimatschutz bis hin zum NSU. Ein Höhepunkt des Stücks? Eine Rede Shlomo Levins, in der er vor Antisemitismus und den Machenschaften der Wehrsportgruppe Hoffmann warnt. Zwei öffentliche Reden Shlomo Levins sind überliefert und finden Eingang in das Stück, ebenso wie ein Interview mit einem Freund Shlomo Levins. Brauner Schnee über Franken zeigt groteske Szenen, die manchmal hart an der Grenze zum Klamauk vorbeischrammen und kritisiert sehr klar ErmittlerInnen und Medien, die trotz klarer Hinweise auf antisemitische Motive der Tat reißerisch und viel zu lange im persönlichen Umfeld der angeblich schillernden Persönlichkeit Shlomo Levins gesucht haben. Das Theaterstück schlägt einen klaren Bogen in die Gegenwart, nennt Zahlen zu extrem rechten Straftaten, äußert Kritik an der Gleichsetzung von Rechts- und Linksextremismus, wenn plötzlich ein Hufeisen durch die Luft fliegt, eine Anspielung auf die Hufeisentheorie, nach der Rechtsaußen und Linksaußen gleichermaßen böse seien und nur die Mitte gut. Brauner Schnee über Franken benennt Hass und Gewalt inmitten unserer heutigen Gesellschaft und fragt, was wir heute tun gegen Antisemitismus und Neonazis. Ein Theaterstück, beeindruckend, erschütternd, erhellend, berührend und absolut sehenswert. Am Ende steht ein klarer Aufruf, sich mutig zu äußern, gegen rechtes Erstarken und die AfD, und ein stiller Tanz. Dahinter überzieht die ganze Bühne ein riesiges Foto von Frieda Pöschke und Schlomo Levin, die beiden lachend.
1: Brauner Schnee über Franken ist noch ein vorerst letztes Mal im Markgrafentheater in Erlangen zu sehen, am kommenden Dienstag um 19.30 Uhr. Bevor es bei uns im Stoppwechsel gleich weitergeht, hört ihr noch Dagegen von Jugo U. Erdens mit Carlo 5.

0: Die deutsche Kolonialgeschichte wird bis heute nur am Rande erinnert. Und obwohl schwarze Initiativen und antirassistische Gruppen seit Jahrzehnten dafür kämpfen, dass koloniales Unrecht als Teil der deutschen Geschichte anerkannt wird. Im Mai haben VertreterInnen verschiedener Organisationen einen offenen Brief im Bundestag übergeben. Ihre Forderung? Der Bund müsse endlich seiner Verantwortung gerecht werden und die Erinnerung an den deutschen Kolonialismus dauerhaft in offiziellen Gedenkkultur verankern. Doch warum fällt dieser Schritt bis heute so schwer? Was bedeutet es für die Betroffenen, wenn sie die Anerkennung ihrer eigenen Geschichte immer wieder selbst einfordern müssen? Darüber sprach Radio Dreieckland mit Tahir Della, einem der bekanntesten Stimmen der schwarzen Bewegung in Deutschland. Della ist Teil des Vorstandes von Decolonize Berlin und spricht für die Initiative Schwarze Menschen in Deutschland.
1: Als im Mai der offene Brief zur Kolonialismuserinnerung im Bundestag übergeben wurde, stand dieser Moment ja in einer jahrzehntelangen Kontinuität antirassistischer und schwarzer Organisierung. Was hat dieser Augenblick für Sie persönlich, aber aus Ihrer Sicht aber auch für viele Menschen bedeutet, die sich seit Jahrzehnten für die Anerkennung kolonialen Unrechts einsetzen?
2: Tatsächlich war es für uns insgesamt ein großer Teilerfolg, dahingehend zumindest, dass hier bemerkbar wird, dass in den deutschen Parlamenten, im Bundestag zum Beispiel, dieses Thema mehr und mehr zur Kenntnis genommen wird oder auch ernst genommen wird. Und tatsächlich ist es so, dass wir eben sehr lange darum gekämpft haben, sichtbar deutlich zu machen, inwieweit die Aufarbeitung der Kolonialgeschichte auch uns befähigt, aktuelle Themen zu bearbeiten und auch zu beantworten. Und jetzt, dass das sozusagen jetzt aus dieser Zivilgesellschaft herausgetragen wurde in die Parlamente, ist natürlich ein ganz wichtiger Schritt, der Merkmal macht, sozusagen, wo wir gerade aktuell stehen bei
1: der Debatte. Der offene Brief trägt den Titel, der Bund hat eine Pflicht zur Kolonialismus-Erinnerung. Warum ist diese Forderung für schwarze Communities und andere von kolonialem Unrecht betroffene Menschen mehr als eine symbolische Frage der Erinnerung?
2: Geschichtsschreibung in Deutschland ist ja sehr stark geprägt von Auslassungen und Nichterzählungen, die aber stattgefunden haben. Und tatsächlich ist es eben auch hier so, dass die Erfahrungen von schwarzen Menschen, Menschen afrikanischer Herkunft während der Kolonialzeit immer noch sozusagen ein Trauma da mit sich bringen. Das heißt also, wir wollen nicht jetzt in Konkurrenz zu anderen Erinnerungspraxen beispielsweise antreten, sondern im Gegenteil deutlich machen, es braucht eine inklusive Erinnerungspraxis. Und das bedeutet eben auch, dass die Themen, die bisher eben nicht bearbeitet worden sind, das ist die Aufarbeitung der Kolonialgeschichte unter anderem, dass die eben Teil dieses gesamten Prozesses der Erinnerung werden und zwar nicht nur symbolisch im Sinne von damit das Thema abzuhaken, sondern tatsächlich eben auch das zu einer Erzählung zu machen, die uns, wie gesagt, befähigt, die Herausforderungen der Gegenwart der Zukunft zu beantworten.
1: Was verstehen Sie unter inklusiver Erinnerungspraxis?
2: Es gibt eben ganz viele Auslassungen. Die Erfahrung von Sinti und Roma beispielsweise, die Erfahrung von Menschen afrikanischer Herkunft oder schwarzer Menschen beispielsweise, die kommen in dieser Narrative, in dieser Erzählung eben meist randständig nur vor, wenn überhaupt. Und das muss Teil dieser Erinnerungspraxis insgesamt sein, weil wir als Gesellschaft natürlich immer wieder nachdenken müssen, inwieweit wir Tendenzen jetzt aktuell gerade das Erstarken der politischen Rechte zum Beispiel beantworten wollen. Und kann es dazu sagen, zu einem Zusammenschluss geben von Communities, die eben unter Verfolgung gelitten haben beispielsweise, dass die sich gemeinsam erinnern, gemeinsam gedenken, aber auch deutlich machen. Es gibt Unterschiede im Gedenken und es muss eben auch deutlich werden, dass eben dieses Weglassen von Erfahrungen nur dazu führt, dass wir eben Geschichten unsichtbar machen. Und das sollte tatsächlich endlich mal beendet werden.
1: Was bedeutet es denn für die Menschen, die diese Arbeit, nämlich die schwarzen Initiativen und die antirassistischen Gruppen, die ja seit Jahrzehnten dafür kämpfen, dass koloniales Unrecht sichtbar wird, dass diese Menschen immer wieder das selbst einfordern müssen?
2: Es ist gar nicht so ungewöhnlich, glaube ich. Also, wenn wir uns erinnern, nach 1945, nach dem Ende des deutschen Faschismus, war es ja auch die Zivilgesellschaft, die sehr lange dafür gekämpft hat, das Gedenken, das Erinnern hier in Deutschland zu organisieren. Das wurde zum Teil von der Politik entweder verhindert oder auch tatsächlich ignoriert. Und auch hier hat es sehr, sehr lange gedauert, bis das eben Teil des gemeinsamen Gedenkens wurde in Deutschland. Das ist natürlich auch die Erfahrung, die wir machen müssen, also Menschen afrikanischer Herkunft, schwarze Menschen, dass dieses drum Kämpfen natürlich auch deutlich macht oder so. Es geht ums Sichtbarmachen, es geht ums Hinsehen und gesehen werden und tatsächlich eben Teil einer gesellschaftlichen Prozesse zu werden, der dann wiederum dazu führt, eben, dass unsere Erfahrungen auch ernst genommen werden. Rassismus ist ja kein Thema, das jetzt irgendwie weit zurückliegt oder nicht mehr existiert. Im ganzen Gegenteil ist es der Fall. Und das gehört eben dazu, zu dieser Erzählung, dass wir erinnern und gedenken und auch deutlich machen, was wir für die Gegenwart und für die Zukunft fordern.
1: In dem offenen Brief, der dem Bundestag übergeben wurde, wird ja das neue Gedenkstättenkonzept kritisiert. Denn dort wird weiterhin koloniales Unrecht lediglich randständig behandelt werden und soll gerade keinen festen Platz in Deutschland erhalten. Jedoch schon seit langem wird ja ein zentraler Lern- und Erinnerungsort zum deutschen Kolonialismus gefordert. Warum reicht es nicht aus, dass das Thema weiterhin dezentral in Projekten und Initiativen bearbeitet wird? Was würde denn ein zentraler Ort verändern?
2: Die Orte, die über die Republik verstreut sind, die es jetzt schon gibt, in Museen, in Institutionen, Sammlungen, aber auch im öffentlichen Raum, die sollen natürlich weiter fortbestehen bzw. ausgebaut werden. Und gleichzeitig brauchen wir aber auch einen zentralen Gedenkort, der eben dieses Unrechtsverhältnis, dieses Menschheitsverbrechen, Versklavung, Kolonisierung thematisiert und auch aufgreift als Thema, das in Deutschland eben ganz klare Rolle spielen muss. Und ich glaube, dass sozusagen die Parallelen, die es eben gibt, jetzt Stichwort Holocaust-Mahnmal in Berlin beispielsweise, die machen ja deutlich, dass eine Einschreibung in den öffentlichen Raum, eine Einschreibung in die Geschichtserzählung dazu führt, dass wir eben gemeinsam als Gesamtgesellschaft uns diesem Thema auch widmen, ohne davon eine Scheu zu haben. Und klar ist natürlich auch, dass diese Orte staatlich, politisch gewollt sein müssen. Das heißt also, dieses drum ringen, dieses drum kämpfen, muss irgendwann aufhören und muss deutlich werden, hier will die Gesamtgesellschaft eine Veränderung, ein Teil dieser Geschichtsschreibung werden. Und das ist nicht nur die Aufgabe von schwarzen Menschen, Menschen afrikanischer Herkunft, sondern von der gesamten Gesellschaft.
1: Kolonialismus bedeutet ja immer auch Macht, die Macht, andere Menschen definieren zu können und ihre Stimmen zu übergehen, Erfahrungen unsichtbar zu machen. Dann kann man ja durchaus als Zwischenfazit bis jetzt unseres Gesprächs ziehen, dass es weiterhin Kontinuitäten von diesem Kolonialismus in der heutigen Erinnerungspolitik gibt.
2: Absolut, und wir müssen uns die globalen und lokalen Verhältnisse einfach mal anschauen. Die sind eben ganz stark von kolonialen Wirksamkeiten, Kontinuitäten geprägt. Wenn wir uns anschauen, Themen wie Migration und Flucht beispielsweise, die Veränderung des Klimas beispielsweise, die Handelsungerechtigkeiten oder die Konflikte, die weltweit stattfinden, sind sehr, sehr viele oder auch davon geprägt von diesen kolonialen Kontinuitäten. Wir brauchen tatsächlich endlich mal eine ernsthafte Auseinandersetzung mit diesen Macht- und Herrschaftsverhältnissen, mit diesem Querschnittsthema Dekolonisierung beispielsweise, um auch hier zu adressieren, es geht nicht nur um den öffentlichen Raum, es geht nicht nur um Denkmäler oder Straßenumbenennungen. Es geht wirklich darum, die Gesellschaft als Gesamtes mal auf den Prüfstand zu stellen und zu überprüfen, inwieweit diese kolonialen Kontinuitäten unser Leben tatsächlich beeinträchtigen und was wir bereit sind, dagegen zu unternehmen.
0: Das war Tahir Deller, Teil des Vorstands von Decolonize Berlin. Er spricht über die Arbeit des Vereins und die bisherigen Erfolge, die sie während ihres langen Kampfes erreicht haben. Der offene Brief an die Bundesregierung beinhaltet eine Forderung zur Pflicht an die Erinnerung an die Kolonialzeit. Bevor es gleich mit dem zweiten Teil weitergeht, hören wir noch Antifaschista von ZSK.

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0: Radio Dreieckland spricht weiterhin mit Tahir Della, einem der bekanntesten Stimmen der schwarzen Bewegung in Deutschland. Della ist Teil des Vorstandes von Decolonize Berlin und spricht für die Initiative Schwarzer Menschen. Es geht um die Forderungen zur Erinnerung an die Kolonialgeschichte schwarzer Menschen.
1: Im offenen Brief wird kritisiert, dass die betroffenen Communities bei der Erarbeitung der Gedenkstättenkonzeption kaum einbezogen wurden. Ist das ein Einzelfall oder geht es hier ein grundsätzliches Muster?
2: Bedauerlicherweise nicht. Also einer der Gründe wird wahrscheinlich sein, dass diese Stimmen, diese kritischen Stimmen, natürlich mehr wollen als symbolische Maßnahmen, die alljährliche ritualisierten Gedenken beispielsweise ausmachen. Und hier deutlich zu machen, es braucht einen Blick auf die Strukturen, es braucht einen Blick auf die gesellschaftlichen Verhältnisse, es braucht ein breiteres Verständnis von Herrschafts- und Machtverhältnissen, die klar machen, also die sind eben nicht weit zurückliegend, sondern die sind gegenwärtig. Und wenn wir sie nicht adressieren, werden sie weiter unser Leben oder unsere Lebensqualitäten beeinträchtigen. Also das sind ganz große Schritte und ich glaube, dass die Politik oft, ich will jetzt nicht sagen Angst hat, aber Bedenken hat, diese aufzugreifen, weil sie eben sehr komplex sind. Und natürlich nicht nur BefürworterInnen findet, sondern auch tatsächlich auch Menschen findet, die sagen, das liegt so weit zurück, die deutsche Kolonialgeschichte beispielsweise, wir müssen uns damit nicht kümmern und wir können das getrost weiterhin sozusagen auslassen.
1: Ja, das ist ein ganz wichtiger Punkt, denn es gibt ja durchaus Stimmen, nicht nur dezidiert aus rechten Kreisen, sondern das geht ja bis in die Mitte der Gesellschaft, die sagen, Deutschland hat eine ausgeprägte Erinnerungskultur. Man könne nicht jedes historische Unrecht gleichermaßen wieder gut machen. Was antworten Sie diesen Stimmen?
2: Es geht weniger ums gleichermaßen bearbeiten oder erinnern, sondern es geht eher darum, nochmal eine inklusive Erinnerungspraxis zu entwickeln. Und das heißt eben, dass wir die Leerstellen, die noch existieren, und das ist die Aufarbeitung der Kolonialgeschichte zum Beispiel, dass wir damit sozusagen anfangen, diese Teil des gesamtgesellschaftlichen Gedenkens werden zu lassen. Denn es geht hier nicht um Konkurrenzen oder es geht nicht darum,

0: die anderen Erfahrungen sozusagen zu negieren oder zu relativieren, sondern es geht eher darum, gemeinsam zu lernen voneinander, inwieweit wir gedenken, inwieweit wir erinnern und aufarbeiten wollen. Und da gibt es ganz viele Vorbilder. Wir hatten jetzt in Hamburg dieses Jahr, also im Frühjahr, ein Netzwerk treffen, SED-Gedenkstättenakteure, NS-Gedenkstättenakteure und Akteure aus der postkolonialen Bewegung, die sich zum ersten Mal sehr umfangreich damit beschäftigt haben, das Thema der gemeinsamen Gedenkens. Und dabei unisono sozusagen zu hören, dass es eine inklusive Praxis braucht.
1: Nochmal zurück zu dem offenen Brief. Der Brief wurde ja im Bundestag an die beiden Abgeordneten Sven Lehmann und Abid Tesfayesus übergeben. Wie erleben Sie diese Übergabe? Denken Sie, dass der Bundestag die Forderungen ernsthaft prüfen, als ernsthafte politische Aufgabe verstehen wird?
0: Das wäre natürlich zu wünschen. Wobei für mich persönlich ist es erstmal ein Schritt überhaupt, dass wir hier eine Arbeit fortsetzen, die ja schon seit einigen Jahren geht. Also die Kolleginnen, die genannten aus dem Bundestag, sind da schon länger mit uns im Austausch, im Gespräch, wie wir dieses Thema immer wieder auf die Agenda setzen können unter unterschiedlichen Aspekten. Und hier wird doch schon deutlich, dass es eben PolitikerInnen gibt in den Bundestag, in den Landesparlamenten, die dieses Thema durchaus ernst nehmen und auch bearbeiten wollen. Das wird nicht eins zu eins sofort zum Erfolg führen, das wäre nicht realistisch genug. Aber ich glaube, dass sozusagen damit eine Kontinuität geschaffen wird, die dann zumindest klar macht, oder so, es ist ein Thema, was man nicht übersehen kann.
1: Was würde sich denn in Deutschland konkret verändern, wenn die koloniale Dimension konsequent anerkannt würde? Also nicht nur eine äußerliche Anerkennung, sondern im Selbstverständnis von Menschen, aber auch von Institutionen vielleicht?
0: Nein, ich glaube, dass diese Aufarbeitung von Unrechtsverhältnissen, Machtverhältnissen schon dazu beitragen kann, dass wir die Gesellschaft anders gestalten. Die ist ja insgesamt natürlich von sehr vielen Ungleichheiten, Ungerechtigkeiten geprägt nach wie vor. Es gibt rassistische Verhältnisse, es gibt Antisemitismus nach wie vor. Also ganz viele Ismen, die unser tägliches Leben mitbestimmen tatsächlich und zum Teil auch sehr bedrohlich mitbestimmen. Und ich glaube, dass wir in die Lage versetzt werden, diesen Kräften entgegenzuwirken, wenn wir eben tatsächlich hier auch nochmal eine inklusive Gedenk- und Erinnerungspraxis entwickeln, die eben auch nicht bloß zurückschaut, sondern eben auch nach vorne schaut. Was, in welcher Art von Gesellschaft wollen wir leben?
1: Herr Deller, zum Schluss gefragt, Sie begleiten diese Debatten und initiieren sie seit Jahrzehnten. Allzu oft ja auch gegen Widerstände und trotz allem, so habe ich den Eindruck, mit viel, viel Energie. Was gibt Ihnen bei dieser Arbeit und aller Widerstände zum Trotz das Gefühl, dass sich etwas bewegt, so langsam Veränderungen dann im Alltag vielleicht auch sein mögen?
0: Wir haben jetzt hier im Herbst, also im Frühjahr, ein Erinnerungskonzept vorgelegt, in Berlin beispielsweise. Es gibt regelmäßig große und kleine Veranstaltungen, es gibt Projekte, es gibt Veranstaltungen, die eben sich genau mit diesen Themen befassen, auf unterschiedlichste Art und Weise, dieses Querschnittsthema auch wirklich immer wieder reinzutragen. Und ich glaube, es ist in den letzten 10, 20 Jahren doch relativ erfolgreich gewesen, wenn auch das immer noch sehr begrenzt in Berlin, Hamburg und Bremen oder auch Frankfurt stattfindet, wir schon merken, dass diese Diskurse Fuß fassen in diesen Rhythmus dieses Wegschauens, in dieses Rhythmus dieses Ignorierens. Und ich bin da eigentlich ganz zuversichtlich, dass wir auch in den nächsten 10, 20 Jahren auch weitere Erfolge erzielen werden.
2: Das war Tahir Deller, Teil des Vorstands von Dekolonials Berlin, zu den Forderungen an die Bundesregierung. Es brauche eine inklusive Praxis. Der wichtigste Schritt dafür war die Übergabe eines offenen Briefes an die Bundesregierung. Nun hofft die Initiative Schwarzer Menschen auf Erfolge und Fortschritte für das Leben schwarzer Menschen. Gleich geht's weiter im Radio Z auf der 95.8. Davor hören wir noch Musik, und zwar die Champagner-Präambel, Christine Nichols.

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1: In den aktuellen Online-Nachrichten geht es um ein wegweisendes Gesetz gegen sexualisierte Gewalt an indigenen Frauen in Argentinien, die anhaltende politische Krise und Proteste in Bolivien. Den Widerstand gegen eine geplante Liberalisierung des Landverkaufs in Argentinien sowie um neue politische Formen des Pride-Protests in mehreren Ländern Lateinamerikas. Die Beiträge beleuchten soziale Kämpfe, Menschenrechte und aktuelle gesellschaftliche Debatten in der Region.
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4: Wir starten heute mal mit einer guten Nachricht. Argentinien. Zum ersten Mal erkennt ein Gesetz in Argentinien an, dass der systematische sexuelle Missbrauch indigener Mädchen und Frauen ein Hassverbrechen ist, dem durch Sensibilisierung und Aufklärung vorgebeugt werden muss. Umgangssprachlich wird die Gewalt an indigenen Mädchen, Jungen und Frauen unter dem Begriff Chineo verharmlost. Täter sind Männer nicht indigener Abstammung, die das bestehende Machtgefälle ausnutzen. Das Gesetz 8534, das vom Kongress der nördlichen Provinz Salta verabschiedet wurde, ist als Octorina-Gesetz bekannt. Benannt nach der Vichy-Kämpferin Octorina Zamora, die sich für die Menschenrechte der indigenen Völker einsetzte. Dass dieses Gesetz verabschiedet wurde, ist das Ergebnis eines langen Kampfes der indigenen Frauen. Peru. Die rechtsextreme Koalition hat einen Gesetzesentwurf verabschiedet, der die Zuständigkeiten der Militär- und Polizeigerichte bei der Ermittlung und Verurteilung mutmaßlicher Menschenrechtsverletzungen erweitert. Volker Türk, Hochkommissar für Menschenrechte, hatte den peruanischen Staat zuvor aufgefordert, den Gesetzesentwurf nicht zu verabschieden. Der Straflosigkeit der Sicherheitskräfte würde damit Vorschub geleistet, so die Kritik. Bolivien. Seit fast zwei Monaten legen Proteste, Straßenblockaden und Demonstrationen weite Teile des Landes lahm. Mindestens 14 Menschen haben seit Beginn des Konflikts ihr Leben verloren. Nun hat Präsident Rodrigo Paz den Ausnahmezustand verhängt. Die Entscheidung der Regierung erfolgte nur wenige Stunden nach der Unterzeichnung einer Vereinbarung zwischen der Exekutive und dem bolivianischen Gewerkschaftsverband COB, in der die Aufhebung der Protestmaßnahmen und die Einleitung einer Dialogphase angekündigt wurden. Die Einigung mit der Regierung wurde von der Basis als Verrat empfunden. Mehrere Gruppen versicherten, dass die Proteste fortgesetzt und weiter der Rücktritt des Mitte-Rechts-Präsidenten Rodrigo Paz gefordert würde. Um die 40 Blockaden waren auch drei Tage, nachdem Paz den Ausnahmezustand verhängt hatte, noch nicht abgebaut. Am längsten hielten die Proteste in Cochabamba. Nun hat der ehemalige Staatschef Evo Morales am Montag bekannt gegeben, dass die Blockaden auch in seiner politischen Hochburg nun vorübergehend aufgehoben werden. Damit folgte er der Bitte der Protestierenden nach einer Unterbrechung, da die Straßenblockaden im Rest des Landes bereits beendet waren. Vorerst eine Pause, das bedeutet nicht, dass wir aufgeben, versicherte Morales. Argentinien. Die nationale Regierung strebt eine Änderung des sogenannten Landgesetzes an, um den Verkauf von Land an ausländische Großunternehmen zu erleichtern. Die geplante Reform des Landgesetzes Ley de Tierras würde die Konzentration des Landbesitzes in wenige Hände begünstigen und den Weg ebnen für mehr Rohstoffabbau, während sie gleichzeitig das Leben der Indigenen und der Landbevölkerung einschränkt und die Agrarökologie gefährdet. Unter den Begriff der Agrarökologie fallen Produktions- und Lebensweisen und traditionelle Ernährungssysteme, ebenso wie der Respekt vor der Gemeinschaft und den Gemeingütern wie Boden und Wasser. Das derzeitige Gesetz schützt die Souveränität und legt Obergrenzen für Landbesitz fest. Durch die Aufhebung der Beschränkungen können sich vermögende Privatleute, Investmentfonds und internationale Konzerne in ländlichen Regionen leichter ausbreiten. Lateinamerika. Im Juni wird in vielen lateinamerikanischen Städten der CSD als lustig bunter Straßenumzug gefeiert. Viele LGBTIQs wollen sich aber nicht mehr nur auf Sichtbarkeit beschränken, sondern politische Inhalte und Forderungen auf die Straße bringen. Zum entscheidenden Wendepunkt kam es vor 10 Jahren in Mexiko-Stadt. Die Präsenz von kommerziellen und transnationalen Unternehmen hatte in den letzten Jahren immer mehr zugenommen, und zum ersten Mal hatten sich auch verschiedene Botschaften als offizielle Teilnehmende der Marcha del Orgullo angeschlossen. Ein Zusammenschluss aus mehreren Initiativen entschied, das nicht mehr einfach hinzunehmen und aus Protest den gesamten Zug mit seinen Tausenden von Teilnehmenden für mehrere Minuten zu stoppen. Die Aktion war wirkungsvoll, aber die Reaktionen fielen unterschiedlich aus. Seither organisieren unabhängige Kollektive, Initiativen und AktivistInnen sogenannte Gegenparaden und greifen die Themen auf, die bei der mit staatlicher und wirtschaftlicher Unterstützung organisierten Pride-Veranstaltung keinen Platz haben. Arbeitsrechte, 40-Stunden-Woche, bessere Arbeitsbedingungen, staatliche Gewalt, Gentrifizierung, Enteignung, Hassverbrechen, Feminizide, Transfeindlichkeit, Kolonialismus, Rassismus, Militarisierung und, und. In Mexiko gab es dieses Jahr schon Gegenparaden in Guadalajara, Mérida und Oaxaca und auch in Costa Rica, Chile und Bogotá sind Contramarchas geplant.
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1: Das war's mit der neuesten Ausgabe der Onda-Nachrichten über aktuelle Themen aus Lateinamerika. Zum Abschluss der zweiten Stunde hier bei uns im Radio Z gibt es noch Musik. Und zwar Livin' La Vida Loca von Ricky Martin.

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2: Herzlich willkommen. Jetzt ist die Stunde der Spätzünder. Mit unserem heutigen Thema Falten, Kleckern, Hörgerät wird sicherlich jeder mal früher oder später zu tun haben. Dazu singen die Toten Hosen das Lied Altes Fieber.

Es ist wieder soweit. Die Heidi, die Waltraud, der Uwe und der Basti sind schon da und besetzen den Tisch im Eck. Der Hans, auch immer recht pünktlich, hängt seine Jacke übern Stuhl und nimmt gegenüber von Uwe Platz, der partout immer mit dem Rücken zur Wand sitzen muss. Heute treffen sie sich wieder hier, wie jede Woche. Ob die Micha, die erst neu dabei ist, heute kommt, wissen sie nicht. Aber Heidi meint, sie sei doch bei den Enkeln und habe sich entschuldigt. Aha, okay. Während der Andi, voll bepackt mit Taschen und wieder zu spät, sich unauffällig hereinschleicht, sitzt der Ingo noch in der U-Bahn fest. Das mit dem Fersensporn wäre schon ein Kreuz, das wünsche sie niemandem auf der ganzen Welt, wirft Waltraud plötzlich in die Runde, und dass sie nur noch auf gute Einlagen hoffen könne. Oh ja, pflichtet Basti ihr bei, das sei sehr schmerzhaft. Er hätte von einem Bekannten aber diesbezüglich einen Geheimtipp bekommen, das glaube ihm jetzt bestimmt niemand, man müsse nämlich einfach nur mit einem Fleischklopfer kräftig draufhauen. Das würde wirklich helfen. Aua, Raunen in der Runde. Wie es denn nun inzwischen mit den Ratten aussehe, will Hans dann von Uwe wissen, ein Thema, das seit Monaten alle hier beschäftigt. Uwe, wie wenn er darauf gewartet hätte, beschwört, dass bis auf eine Ratte, die seine Frau kürzlich tot unterm Nähmaschinendeckel entdeckt habe, nun doch endlich Ruhe in Haus und Garten eingekehrt sei. Mehrheitliches Aufatmen, Sorgenfalten weg, Entspannung. Bis in die Stille hinein Ingo auftritt, wild gestikulierend gegen die Öffentlichen wettert, ruckartig Platz nimmt und dabei Bastis Kaffee zum Überschwappen bringt. Um davon abzulenken, möchte er wissen, welche Themen er denn heute verpasst habe, erhält aber keine Antwort. Heidi, die nichts mehr liebt, als bereits besprochene Themen nochmals aufzurollen, befindet sich immer noch im Entspannungsmodus und Waltraud und Hans echauffieren sich inzwischen heftig über die unverschämt hohen Hörgerätpreise und dass diese Dinger dann auch noch rauschen würden. »Um was geht's gerade?«, fragt Basti, ebenfalls Hörgerätträger in die Runde. »Um Hörgeräte«, brusten Andi und Ingo los. Uwe und Heidi stimmen ins Gelächter mit ein. Noch haben sie Glück mit ihren Ohren. Heute also fast vollzählig, heute also keine Beerdigungsbesuche, Erkrankungen oder Arzttermine. Uwe schwärmt gerade noch von der Begegnung vorher mit dem sympathischen Polizisten. Da ist es für Heidi nach 45 Minuten reinen Sitzens nun an der Zeit, ihren Gang zum Klo anzutreten, gefolgt von Andi mit anscheinend ähnlicher Bedürftigkeit. Allmählich neigt sich ihr Treffen dem Ende zu, Kulturelles und Kommentare zu den Wahlen werden vertagt. Heidi muss los zum nächsten Termin, Waltraud noch zum Metzger und Hans die Katze des Nachbarn füttern. Seinen Kakao in Ruhe auszutrinken lässt sich Ingo jedoch nicht nehmen. Auch Andi löffelt noch genüsslich den Cappuccino aus, bis er mitten auf seinem Hemd einen großen Kaffeefleck entdeckt. Genuss beendet, allgemeines Aufbrechen. Uwe klimpert mit den Schlüsseln, Basti schnappt seine Krücke, Ingo trompetet ins Taschentuch und Andi, der trotz Spucke und Rubbeln erfolglos war, alle wackeln sie nun im Gänsemarsch zum Ausgang. Und nächste Woche, da geht's wieder von vorne los. Wir hören Kleckern von fast zu viert.

Und plötzlich ist es da, das Alter. Wie fühlt es sich an, wenn die Lebenszeit nicht mehr endlos erscheint? Wissenschaftler haben festgestellt, dass der menschliche Alterungsprozess nicht gleichmäßig verläuft, sondern in Schüben. Der Körper soll vor allem in zwei Lebensphasen drastisch und rasant altern. Mit Mitte 40 und noch einmal um den 60. Geburtstag herum. Das biologische Altern kann man nicht vollständig aufhalten, aber durch einen gesunden Lebensstil, viel Bewegung und gute Ernährung positiv beeinflussen. Das Älterwerden macht sich meist schleichend bemerkbar. Während der Körper ab etwa Mitte 20 erste biologische Veränderungen zeigt, nehmen viele Menschen das Älterwerden vor allem durch subtile körperliche Signale im Alltag wahr. Der Stoffwechsel verlangsamt sich, weshalb man schneller zunehmen kann. Erste Falten, graue Haare oder nachlassende Sehkraft, besonders beim Lesen in der Dämmerung, sind typisch. Zudem sinkt die maximale Sauerstoffaufnahme, wodurch die Ausdauer etwas schneller schwindet. Feiern werden anstrengender und die Regeneration dauert länger. Plötzlich zieht es einen nach einem langen Tag eher auf die Couch als in einen Club. Man schätzt Ruhe sowie einen geregelten Schlaf, legt mehr Wert auf Komfort und Qualität, zum Beispiel bei Schuhen oder Möbeln, und geht Konfrontationen gelassener aus dem Weg, weil einem die Harmonie wichtiger ist. Das Alter mag bei manchen noch lange hin sein, aber das Älterwerden ist bei allen Menschen Teil des Lebens. Für das Älterwerden in Nürnberg bietet die Stadt ein dichtes Netz an Anlaufstellen, um ein langes, selbstbestimmtes Leben im eigenen Wohnviertel zu ermöglichen. Über 19 städtische Seniorennetzwerke, die Akademie 60+, und der Pflegestützpunkt helfen bei Freizeit-, Pflegefragen und sozialen Kontakten direkt vor Ort. Die Netzwerke bieten trägerneutrale Beratung und vermitteln Hilfen. Hilfestellungen und Auskunft rund ums Alter bietet das Seniorenamt der Stadt Nürnberg. Man findet es am Hans-Sachs-Platz 2 in Nürnberg und man kann auch vorher vielleicht anrufen. Die Telefonnummer ist 0911 231 6701. Wir hören jetzt "Senioren sind nur zu früh geboren" von Toni Marshall und das Lied ist aus den 70er Jahren.

Die Art, wie sich Gerd auf den Küchenstuhl fallen ließ, sein faltiges Gesicht, Angelika wusste sofort, im Büro war wieder was schiefgelaufen. Was, Schatz? Bulli hat mich regelrecht zusammengefaltet. Bulli, so nannten sie ihre neue Chefin, eigentlich Margaret Joan Bullshift, die das Büro seit der Übernahme durch Black Tunnel Corporated, einer amerikanischen Investmentfirma, leitet. Deine Performance ist underrated. Ich solle damned ein Gewinn für Black Tunnel sein und kein Loser. Ich läge deutlich unter dem Durchschnitt, was ein Beschäftigter für die Firma erwirtschaftet. Ob ich's noch nicht kapiert hätte. Ich muss für die Firma da sein, nicht die Firma für mich. Und dann ihr Schlusspunkt. AI wird setzen dir das Messer an deine Throat. Get off. So lief das heute. Die hat doch den Arsch offen. Ha, wir sollen uns den Arsch aufreißen. Das war übrigens der erste Satz, den sie richtig auf Deutsch sagen konnte. Na, ist auch egal. Horch, Gerd. Hör mir zu. Kündige oder sieh zu, dass sie dir kündigen. Sie schwiegen. Beide sahen sich an. Sie sah, wie einen kurzen Moment Wut in seinen Augen aufloderte, aber wie soll das gehen? Fragte er leise. Sie? Das weiß ich auch nicht. Mein Gott, dann gibt es ein paar Jahre keine Urlaubsreise, wir verkaufen den Wagen. Wenn du arbeitslos bist, brauchen wir den auch nicht mehr und mit den Öffis kommen wir überall hin. Ja, aber die Kinder, Jakob, Thea, die stecken mitten, ehrlich gesagt, die sind beide volljährig. Es wird Zeit, dass sie runterkommen vom roten Teppich. Er? Und ich bin schuld daran. Und Thea hat immer so tolle Ideen, was sie noch alles machen könnte. Vergiss es, Mann. Vergiss endlich, unschuldig durchs Leben zu kommen. Und überhaupt, dass ich jeden Tag aushalten muss, deine Deprivisage zu sehen, das taucht in deiner Schuldbilanz nicht auf. Oder dass ich schließlich auch gutes Geld nach Hause bringe, das zählt bei dir wohl gar nicht. Echt jetzt? Ja, ja, was? Du und die Kinder, das sind doch zwei verschiedene Sachen. Mich musst du aushalten, deshalb sind wir ja verheiratet. Nee, nee, mein Lieber, das schminkt dir ab. Alles freiwillig hier. Freiwillig kommt von Wollen. Und noch horch, noch will ich. Aber weißt du, wovor ich wirklich Schisse hab? Nicht vor Arbeitslosigkeit, Urlaub auf Balkonien, nicht vor wenig Geld, sondern davor, dass ich nicht mehr wollen kann. Keiner sagte etwas. Nach einiger Zeit fährt er sich durchs Gesicht. Ich denk grad an meinen alten Herrn. Der war glatt 10 Jahre älter, als ich es jetzt bin, als er im Schwäbischen alles hingeschmissen hat. Auf der Arbeitsagentur haben sie ihm gesagt, für so einen wie Sie haben wir nichts. Und dann hat er was gekriegt, von dem er immer sagte, besser hätte es nicht laufen können. Angelika? Okay, okay. Bestens muss es jetzt ja auch nicht werden, Gerd. Das erwarte ich doch nicht von dir. Mit so viel Ruhm musst du dich nun auch nicht bekleckern. Beide schwiegen. Dann sie, fast flüsternd. Kündigen ist schon richtig. Und trotzdem, es ist zum Schreien. Wir hören Cry Baby mit Janis Joplin.

Jeden Morgen stehe ich vor dem Spiegel. Alles gut. Obwohl der Haaransatz könnte wieder etwas Farbe brauchen. Mein prüfender Blick lässt mich kurz innehalten. Tja, irgendwann muss ich den Dingen ins Auge schauen. Und das ist jetzt. Eine Freundin gibt mir die Telefonnummer von ihrem Schönheitschirurgen. Schon der Name Schönheitschirurg. Bei der ersten Sitzung wird alles genau besprochen. Mit einem Stift malt er mir Linien ins Gesicht. Hier ein bisschen zurückziehen, da ein kleiner Schnitt und auf der anderen Seite ebenso. Es wird ein paar Tage dauern, bis alles wieder verheilt ist. Haben Sie zu Hause jemanden, der Sie unterstützt? Oder möchten Sie gleich in meine Tagesklinik? 2 Tage später, ich habe verschiedene Pflaster im Gesicht, links, rechts, an den Wangen und mit Schmerztabletten lässt es sich gut aushalten. Als die Wunden verheilt sind, hat sich mein mürrischer Gesichtsausdruck in ein freundliches Lächeln verwandelt. Meine Freundin ist begeistert. Alles wunderbar, obwohl meine Lippen kommen mir so dünn vor, fast ein bisschen biestig. Ich forsche also nach einer Verbesserung. Meine Freundin sagt, aufspritzen. Mal sehen. Ich erinnere mich, dass an der Supermarktkasse ein junges Mädchen sitzt mit extrem vollen Lippen. Sieht aber ziemlich künstlich aus. Nach der Behandlung meiner Lippen gehe ich zufrieden durch die Stadt. Ich komme mir so toll vor. Bei einem See bleibe ich stehen und schaue verträumt übers Wasser. Neben mir stehen zwei junge Mädchen, die mich immer wieder von der Seite anschauen und dann lachen. Ich würde gerne hören, was sie über mich reden, aber Mist, ich habe mein Hörgerät vergessen. Tja, und von Wolfsheim hören wir jetzt kein Zurück.

Mit 6 Jahren beginnt ihre Ausbildung. Sie lernen schwimmen und tauchen in Ufernähe nach Seegras. Mit 14

und damit von Generation zu Generation weitergegeben werden. Im Monat werden ca. 15 Tage und je nach Mondkalender getaucht. Dabei lernen die jungen Frauen auch, wie man sich zwischen den Felsen bewegt, ohne stecken zu bleiben, und man in gefährlichen Situationen die Ruhe behält. Durch das harte Training können sie 3 bis 4 Minuten unter Wasser bleiben. Die Taucherinnen haben ein erweitertes Lungenvolumen und ähnlich der Wettelrobbe nutzen sie die Milz als Sauerstoffreservoir. An der Erntestelle bleiben sie maximal 90 Sekunden, um die mitgeführten Körbe zu befüllen. Dem Wasserdruck bedingt brauchen sie genügend Zeit zu dem nicht ungefährlichen Auftauchen. Es wird immer zu zweit getaucht, um, falls eine Taucherin ohnmächtig wird, sie von der anderen wieder wachgerüttelt werden kann. An der Wasseroberfläche angekommen, werden nicht überhörbare hohe rhythmische Pfeiftöne durch das Luftauspusten von sich gegeben. Die Tauchtechnik ähnelt der von Robben und Walen. An der Universität Buffalo wurde bei Untersuchungen festgestellt, dass diese Taucherinnen doppelt so viel Sauerstoff im Winter aufnehmen wie andere Südkoreaner. Seit den 1970er Jahren werden Neoprenanzüge statt der selbst hergestellten Baumwollanzüge, Tauchmasken und Schwimmflossen verwendet. Durch die Neoprenanzüge können sie zur Ernte länger im Wasser bleiben, was zur Folge hat, dass es häufiger zu Kopfschmerzen, Neuralgien und Schwerhörigkeit bei mehr als 65% der Henyo von über 50 Jahren kommt. Getaucht wird ab 17 Jahren bis ins Alter von über 70 Jahren. So gibt es auch noch 80-jährige Apnoe-Taucherinnen. Zwar selten, aber es gibt sie. 2016 wurden die Meeresfrauen unter anderem in die Liste des Weltkulturerbes der UNESCO aufgenommen. Warum es Frauen sind, stellt sich die Frage. Außer dass sie einen höheren Körperfettanteil unabhängig ihres Gewichtes haben und es schaffen, die Luft länger anzuhalten. Der hauptsächliche Grund liegt darin, dass es nach einer Steuererhöhung vor unbekannter Zeit sich schlichtweg für die Männer, den damaligen Haupternährern der Familien, sich nicht mehr lohnte. Sie hätten, um dasselbe Einkommen zu erhalten, doppelt so viel ernten bzw. tauchen müssen. So übernahmen Frauen, die keine Steuern bezahlen mussten, diese Arbeit. Dadurch erhöhte sich der wirtschaftliche Einfluss und sie bekamen mehr Freiheiten. So auch das Recht, sich scheiden zu lassen und der Wiederheirat. Die Männer kümmerten sich überwiegend um die Kinder. Die Frauen waren das Familienoberhaupt. Dadurch entstand eine Gesellschaft mit matriarchalischen Strukturen. In Japan gibt es ebenfalls diese Taucherinnen. Sie heißen hier Ama und tauchen zusätzlich noch nach Perlenmuscheln. Hier ist es eine Tradition von über 2000 Jahren, die heute noch für Touristen in der original weißen Kleidung gezeigt wird. Es gibt unabhängig der traditionellen Apnoe-TaucherInnen auch SporttaucherInnen. Sie sind in ganz anderen Tiefen und mit unglaublichen Zeiten ohne Sauerstoff unterwegs. Aber das betrifft nicht unser heutiges Thema. Brandon Ross spielt nun auf seinem Saxophon What a Wonderful World.

Mit Brille wäre das nicht passiert. Wegen dem Auto und dem Führerschein. Ich armes Schwein. Mir fehlt ja sowieso der siebte Sinn. Und oh weh, wenn ich auf das Ende sehe. Hare, Hare Krishna. Allen Mächten mir fallen die Haare aus. Meine Empfehlung damals, Brennnesselhaarspiritus aus der Bindergassapotheke. Die gibt's auch nimmer. Und geholfen hat's auch nicht. Die langhaarigen Beatles waren auch einmal jung. Yeah, I wanna hold your hand. 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Denn Liebe heilt ja alle Wunden, aber sie schützt nicht vor dem Alter. Summern wie einst ein Baby. Aber es ist auch schwierig, die klitzekleinen Hipgläschen mit dem klitzekleinen Löffelchen. Das kann ja nur schief gehen. Und wie sollte da je eine Schweinshaxe rein? Nun eines der schönsten Zitate von Heinz Erhardt, die mich durchs ganze Leben begleitet hat. Zahntechnisch. Die alten Zähne wurden schlecht und man begann sie auszureißen. Die neuen kamen gerade recht, um mit ihnen ins Gras zu beißen. Auch meine Zähne samt Zahnfleisch waren marode, wegen der Parodontose. Das ging auch in die Hose. Meine Empfehlung, nach den Milchzähnen alles raus und Implantate rein und schmerzfrei sich durch den Rest des Lebens beißen. Und dann kommt plötzlich alles zusammen. Wer nichts hören kann, muss fühlen und als Brillengobel durch die Welt tapsen. Doch es kommt noch schlimmer. Hals- und Beinbruch, Anusbräder, Magen, Darm, du Übeltäter. Da half auch kein klosterfreimäßigen Geist, wenn's vorne juckt und hinten beißt. Oder spinne ich wie der eingebildete Kranke? Und so sprach mein Freund und Fachmann Günter Stössel, stadtbekannter Hypochonder. Ja, Hans, Herr Doktor, was ich sagen wollt, mir ist heute früh was Schlimmes passiert. Ich habe in Handstand einen Kaffee gesoffen und in der Kniekehle einen Schmerz verspürt. Bei den Beatles lief auch nicht alles glatt. Ringo kam als erster ins Rentenalter. Er war ja schon immer der Älteste, aber 64 war sowieso kein Alter für diesen Musiker. Doch was macht er mit 84? Oder mit 104? Den Löffel geben wir nicht so schnell ab, auch wenn wir nur noch Grießbrei essen. Meine Empfehlung, hören wir von den Beatles. When I'm 64 und denken an nichts Böses.

0: Die Jüngeren sind schneller, aber die Älteren kennen die Abkürzung. Ein kluges Zitat, nicht wahr? Je nachdem, welchen Stellenwert eine dieser Eigenschaften, Kraft und Schnelligkeit auf der einen, Lebenserfahrung und Weisheit auf der anderen Seite, im Laufe der Geschichte in verschiedenen Kulturen einnahmen, wurden alte Menschen geachtet und geehrt, oder aber sie erfuhren Ausgrenzung oder Diskriminierung. Im antiken Griechenland war das Verhältnis alten Menschen gegenüber widersprüchlich. Man verehrte die betagten großen Denker wie Sokrates, Platon und Aristoteles. Doch konnten schon junge Männer in die Volksversammlung aufgenommen werden. Eine Bedingung jedoch war, dass sie ihren Eltern gegenüber Ehrerbietung zeigten und für sie sorgten. Dennoch ergötzte man sich im Theater an Spottliedern über die Alten, die oft als geizig, habsüchtig und lüstern dargestellt wurden. Die Schauspieler trugen während der Aufführungen passende, groteske Masken. Ganz anders in Sparta. Hier nahmen die Alten die höchste gesellschaftliche Stellung ein. Nur über 60-Jährige waren Mitglieder des ältesten Rates, der Gerusia. Nur sie durften über Gesetze, Leben und Tod entscheiden. Auch in den römischen Ältestenrat, dem Senat, wurden nur ausgewählte männliche Beamte nach ihrer Amtszeit aufgenommen. Im Senat galt das Althergebrachte als höchstes Ideal. In den Familien durfte der älteste lebende Mann über die anderen Familienmitglieder bestimmen. Als alt galten Menschen über 60. Ab diesem Alter erlosch die Wehrpflicht, die Veteranen bekamen Geld und ein Stück Land. Die übrigen alten römischen Bürger mussten nun keine Kopfsteuer mehr zahlen und erhielten Getreide und Brot. Nur die Sklaven mussten bis zu ihrem Lebensende dienen. Nach dem Untergang des Römischen Reiches gingen viele Errungenschaften verloren. Jetzt war es vor allem die Aufgabe der Familien, ihre Alten zu schützen. Solange sie dazu in der Lage waren, arbeiteten Eltern und Großeltern mit. Besonders die Erfahrung der älteren Frauen wurde geschätzt. Sie kannten zumeist heilkräftige Kräuter, die bei vielen Krankheiten Linderung verschafften. Im sogenannten Sachsenspiegel wurde der Umgang mit alten Menschen geregelt. Für Menschen, die nicht im Kreise der Familie umsorgt und gepflegt werden konnten, entstanden sogenannte Hospize. Der christliche Gedanke von Gnade, Barmherzigkeit und Frömmigkeit sorgte im Mittelalter dafür, dass sich die Gesellschaft unabhängig von Rang und Namen kostenlos um Kranke und Alte kümmerte. Kranke starben in der Hoffnung auf das ewige Leben nach dem Tod und auf einen Platz im Paradies. Gegen Ende des Mittelalters war die westliche Welt jedoch wieder im Wandel. Die katholische Kirche schürte die Angst vor dem Fegefeuer und verdiente Unsummen mit dem Ablasshandel. Der Gedanke der Reformation weitete sich aus. Religionskriege, kalte Winter und Sommer, Unwetter und vernichtete Ernten brachten Hunger, Krankheiten und Seuchen. Schuldige waren schnell gefunden. In den nächsten 200 Jahren fielen 50.000 Menschen, vor allem ältere Frauen, dem Hexenwahn zum Opfer. Der beste Schutz für die alten Menschen war allein der Zusammenhalt in der Großfamilie. Auch zu dieser Zeit war das Alter von 60 Jahren ein Einschnitt. Bis dahin hatte zum Beispiel ein Bauer das Sagen über Familie und Hof. Danach zogen die alten Eltern in das Altenteil, einen Anbau im Westen des Gutshofs oder aber in ein eigenes kleineres Haus, das sogenannte Leibgedinge mit einem kleinen Stück Land, das sie noch selber für sich bewirtschafteten, solange sie dazu in der Lage waren. Einen einschneidenden Wandel in der Versorgung der älteren Generation brachte die Industrialisierung mit sich. Ende des 19. Jahrhunderts arbeiteten genauso viele Menschen in Fabriken wie in der Landwirtschaft. Die Großfamilien brachen auseinander, da die Menschen dahin zogen, wo es Arbeit gab. Armut und Obdachlosigkeit wurden zu einem Massenphänomen. Mit der Sozialgesetzgebung reagierte der deutsche Reichskanzler Otto von Bismarck auf die entstandene Not der Arbeiterschaft. Im Januar 1891 trat die erste staatliche Rentenversicherung in Kraft. Über 70-Jährige hatten nun Anspruch auf eine Rente, wenn sie 30 Jahre lang beschäftigt waren. Es hat lange gedauert, bis man das Zusammenleben mit der älteren Generation wieder so sozial wie die alten Römer geregelt hat. In seinem Chanson Mon Vieux macht sich Daniel Guichard Gedanken über seinen alten Vater.
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1: Was für eine wunderbare Welt! Man kann es sich auswählen, so zwischen Pest und Cholera oder zwischen Mega El Niño und Schafskälte. Zu meiner Kinderzeit gab es El Niño noch nicht, beziehungsweise war mir noch völlig unbekannt. Die Schafskälte dagegen schon. Für die Forschung steht fest, das Klimaphänomen El Niño wird sich höchstwahrscheinlich bis Juli im Pazifik aufbauen. Aber wie schlimm wird es wirklich? Da sind sich die Expertinnen noch uneins. Die deutsche Schafskälte, diese regelmäßig wiederkehrende Wettersingularität, hatten wir schon und sie war extrem pünktlich, fast immer zu Rock im Park. Über den ausländischen El Niño muss man sich nicht wundern. Unpünktlich, macht was er will und überhaupt. Vielleicht könnte man ihn auch einfach abschieben, so wie die EU es jetzt vorhat. Die EU steht vor einer Verschärfung ihrer Asylpolitik. Neben härteren Regeln sollen abgelehnte Bewerber auch in Drittstaaten gebracht werden können. Allerdings Partnerstaaten für das rechtlich umstrittene Vorhaben gibt es noch kaum. Aber mit El Niño könnte man es mal versuchen, allein schon wegen diesem Namen, einfach raus aus Europa. Viel zuverlässiger ist das Wiesenbier. Es wird wieder teurer. Der Preis der Maß wird zwischen 14,80 Euro und 15,90 Euro kosten. Für einen Liter Tafelwasser werden im Durchschnitt 11,13 Euro fällig werden. Na, denn Prost! Nun, Alkohol macht auch dick und die Hälfte Bayerns hat Übergewicht. Im Fußball sind München den Nürnbergern überlegen. Beim Body Mass Index hingegen kommen die Franken auf höhere Werte. Da fällt mir gleich Bayerns Ministerpräsident Söder ein. Allerdings ist er nicht mehr, also zumindest nicht mehr in den sozialen Medien. Auch in anderen Bereichen hat er sich gewandelt. Er räumt sogar Fehler ein. So sagt er, dass er nicht mit so hohen Umfragenwerten für die AfD gerechnet hat und dass die Eindämmung der AfD schwierig sei, viel schwieriger als gedacht. Zur Debatte um ein mögliches AfD-Verbot hat er noch nichts gesagt. Während die SPD eine Prüfung des Verfahrens fordert, warnt die Union vor einem politischen Fehler. Die SPD meint, das Grundgesetz hat uns das Mittel des Parteiverbots nicht ohne Grund an die Hand gegeben. Eine wehrhafte Demokratie müsse bereit sein, sich im Ernstfall gegen Verfassungsfeinde zu wehren. Der Papst hingegen warnt vor Gefahren von künstlicher Intelligenz. Er fordert strengere Richtlinien und warnt vor einem neuen Kolonialismus durch die Tech-Konzerne. Der Ethikexperte Peter Dabrock warnt davor, künstliche Intelligenz religiös zu überhöhen. Nicht eine göttliche Superintelligenz bedroht Freiheit und Demokratie, sondern eine irdische Machtkonzentration. Gefährlich ist die Verbindung von Tech-Konzernen, Finanzmacht, Sicherheitsinteressen und Politik. Die Konzerne betrachten demokratische Kontrolle eher als Hindernis, denn als Bedingung legitimer Gestaltung. So hat jeder seine Prioritäten. Und wir hören jetzt von Madsen: Faust hoch gegen Faschismus.

Das war unsere heutige Sendung mit Barbara Häublein, Irmgard Schwemmer, Ute Jubitz-Kuhnke, Walter Molitor, Michael Züwig, Anne Eichinger, Hanne Schönlau und Hajo Schlein. Unsere nächste Sendung gibt es am 23.07. um 18 Uhr mit dem Thema Einsamkeit und am 30.07. um 18 Uhr mit dem Thema Der Rest der Welt. Bis dahin wünschen wir euch eine schöne Zeit und zum Schluss hören wir von Konstantin Wecker: Es ist schon in Ordnung.

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wunderschönen guten Abend, liebe Hörerinnen und Hörer von Radio Z. Hier meldet sich wieder die Redaktion Atmas, das afrikanische Magazin auf der 95,8, das ihr jeden ersten, zweiten und vierten Donnerstag im Monat von 19 bis 20 Uhr hören könnt. Heute begrüßt euch aus dem heißen Studio, es ist hier 34 Grad drinnen, Uta. Und nach der Musik beginne ich wie immer mit den Kurznachrichten aus dem afrikanischen Kontinent. Bis gleich.

Das war der Song JJ von Abdul Rahim. Ja, hier ist die Redaktion Atmas auf der 95,8, das afrikanische Magazin. Und die Kurznachrichten stellt uns immer das Netzwerk Afrika Deutschland zur Verfügung. Im Netzwerk Afrika Deutschland, Glaube und Gerechtigkeit haben sich über 40 katholische Ordensgemeinschaften zusammengetan mit dem Ziel, Information und Bewusstseinsbildung über Afrika zu erzeugen, Lobbyarbeit zu machen in der deutschen Öffentlichkeit. Das Netzwerk vertritt seine Mitgliedsgemeinschaften in anderen relevanten Netzwerken und versteht sich als Fachstelle und Ansprechpartner für die Themen Gerechtigkeit und Glaube, insofern sie Afrika betreffen. Das Netzwerk Afrika Deutschland hat auch eine sehr interessante Internetseite, wo man Informationen zu nahezu allen afrikanischen Ländern finden kann. Könnt ihr einfach mal gucken unter www.netzwerkafrika.de. Kenia. Arbeitsmigranten ausgebeutet. Das Großprojekt im Wert von 350 Millionen US-Dollar für ein neues US-Konsulat in Mailand. Mailand ist wegen Arbeitsausbeutung in den Schlagzeilen. Die italienische Staatsanwaltschaft ermittelt gegen das in Alabama ansässige Unternehmen Kettle Construction, einen führenden Auftragnehmer für diplomatische Einrichtungen der USA weltweit. Zwei Manager der italienischen Niederlassung von Kettle Construction wurden festgenommen. Ausländischen Arbeitskräften, die vorwiegend aus Indien und Kenia rekrutiert wurden, waren Jahresgehälter von über 25.000 Euro versprochen worden. Stattdessen erhielten sie nur 1,55 bis 2 Euro pro Stunde. Der Mindestlohn im Baugewerbe in Mailand beginnt bei 13,39 Euro. Massive, unangekündigte monatliche Abzüge für minderwertige Verpflegung und Unterkunft, die oft 800 Euro ihres Verdienstes verschlangen, ließen den Arbeitern nur 500 Euro im Monat zum Leben. Die Beschäftigten wurden gezwungen, 10 bis 12 Stunden am Tag an 6 Tagen in der Woche zu arbeiten, was die in Italien gesetzlich festgelegte Arbeitszeit von 40 Stunden bei weitem überschritt. Personalverantwortliche sollen beschwerdeführende Arbeiter mit sofortiger Abschiebung in ihre Heimatländer bedroht haben. Nigeria. Kritik an dem Bau der 11 Milliarden Dollar Straße. Das 11 Milliarden Dollar Projekt der Küstenstraße zwischen Lagos und Calabar hat heftige Kritik ausgelöst. Naturschützer, lokale Fischergemeinden und Klimaexperten warnen vor schwerwiegenden ökologischen Schäden, beschleunigter Küstenerosion und erheblichen CO2-Emissionen. Studien zeigen, dass sich die Küstenlinie am Golf von Guinea rapide zurückzieht. Kritiker befürchten, dass der Anstieg des Meeresspiegels letztendlich die Autobahn selbst gefährden könnte. Bisher hat der Baukorridor bestehende Küstenlandschaften durchschnitten, Teile lokaler landwirtschaftlicher Betriebe zerstört und Grundstücke geteilt. Internet- und Telekommunikationsbetreiber haben Bedenken geäußert, dass das riesige Bauprojekt wichtige Offshore-Breitbandkabel wie WAX oder Main One beschädigen könnte. Die über 700 Kilometer streckende La Straße Lagos-Calabar ist eines der ehrgeizigsten Infrastrukturprojekte von Präsident Bola Tinubu. Südafrika. Nachdem Präsident Cyril Ramaphosa strengere Maßnahmen gegen illegale Einwanderung angekündigt hatte, wurden letzte Woche, also vorletzte Woche, 2.745 Ausländer zurückgeführt, darunter viele Menschen aus Malawi. Als eine der größten Volkswirtschaften Afrikas zieht Südafrika, seit langem Arbeitsmigranten aus dem gesamten Kontinent an, sowohl legal als auch illegal. Angesichts einer Arbeitslosenquote von über 30% im Land kommt es immer wieder zu Ausbrüchen von Unruhen gegen Einwanderer, darunter auch neue Gewalttaten in den letzten Wochen. Präsident Ramaphosa räumte ein, dass in der Öffentlichkeit Bedenken hinsichtlich der illegalen Einwanderung bestehen, warnte jedoch davor, dass die Behörden es nicht dulden würden, wenn jemand das Recht in die eigene Hand nehme. Republik Zentralafrika. Im Nirgendwo gelandet.
Die USA haben rund 2 Dutzend Migranten in die Zentralafrikanische Republik abgeschoben, einen der ärmsten und konfliktreichsten Staaten der Welt. Unter den Migranten an Bord befinden sich Staatsangehörige aus Jordanien, Armenien, der Türkei, Georgien, Afghanistan und ein iranischer Demokratieaktivist. Das Flugzeug aus Alexandria, Louisiana, machte einen planmäßigen Zwischenstopp in Ghana. Es ist unklar, ob es auch dorthin Abschiebungen gab. Im Rahmen ihrer verschärften Maßnahmen hat die Trump-Regierung den Kreis der von Abschiebung betroffenen Personen erweitert und die Möglichkeiten für deren Abschiebungsziele ausgeweitet. Die oft geheimen Abschiebeabkommen wurden mit Ländern wie Ghana und der Zentralafrikanischen Republik und sowie mindestens 7 weiteren afrikanischen Staaten geschlossen. Eine Anmerkung von der Redaktion. Es ist unklar, was die Menschen, die jetzt gar keine Staatsangehörigen von Ghana oder der Zentralafrikanischen Republik sind, also die Menschen zum Beispiel, die genannt wurden aus Jordanien, Armenien, der Türkei, wie die eigentlich dann von dort in ihre Heimatländer reisen können. Das ist völlig offen. Somaliland eröffnet Botschaft in Jerusalem. 6 Monate nachdem Israel als erstes Land Somaliland als unabhängigen Staat anerkannte, hat Somaliland eine Botschaft in Jerusalem eröffnet. Netanyahu lobte Somalilands Entscheidung, seine Vertretung in Jerusalem statt in Tel Aviv zu eröffnen. Viele Länder, darunter auch Großbritannien, haben ihre Botschaften in Tel Aviv belassen, seit die USA ihre Botschaft 2018 während der ersten Amtszeit von Präsident Donald Trump kontroverserweise nach Jerusalem verlegt hatte. Auch Guatemala, Honduras, der Kosovo, Papua-Neuguinea, Paraguay und die Fidschi-Inseln unterhalten nun Botschaften in der Stadt. Nochmals eine Meldung aus Kenia. Mutter-Mangrove fordert Schutz der Ozeane. Mangrovenwald-Ökosysteme zu sanieren, um so das Meeresleben wiederherzustellen. Die Renaturierungsarbeiten werden fast ausschließlich von Frauen geleitet. Jeden Freitag treffen sich die Mitglieder der Gruppe, um Setzlinge zu ernten, sie zu pflanzen und zu überwachen. Außerdem sammeln die Frauen Plastikmüll aus den Mangroven und dem Meer, sortieren ihn und verkaufen ihn an Recyclingunternehmen. Die Gruppe hat neue wirtschaftliche Möglichkeiten geschaffen, die im Naturschutz selbst verwurzelt sind. Die Frauen betreiben nun Ökotourismusstege durch die Mangrovenwälder, ein Restaurant und verschiedene kleine Unternehmen, die von einer gesunden Küstenumgebung abhängig sind. Wir haben nur einen Ozean, sagte Hassan. Wir müssen ihn heute und für morgen schützen, damit alle davon profitieren können. Es ist unsere Verantwortung, uns darum zu kümmern. Und jetzt machen wir erstmal weiter mit Musik.

Das war der Song African Spirit von der Gruppe West Nkosi Südafrika. Und wir machen jetzt weiter mit den Kurznachrichten aus dem afrikanischen Kontinent, zusammengestellt vom Netzwerk Afrika Deutschland. Ghana. Offizielle Entschuldigung für die transatlantische Sklaverei gefordert. Afrikanische und karibische Länder haben eine offizielle Entschuldigung und Wiedergutmachungszahlungen von den Ländern gefordert, die vom transatlantischen Sklavenhandel profitiert haben. Die Forderungen wurden zum Abschluss einer dreitägigen Konferenz in Ghana gestellt. Ziel war es, die Bemühungen um Wiedergutmachungsgerechtigkeit voranzutreiben. Sie folgen auf eine wegweisende UN-Resolution vom März, in der die transatlantische Sklaverei als schwerstes Verbrechen gegen die Menschlichkeit anerkannt und die UN-Mitgliedstaaten aufgefordert wurden, zu einem Wiedergutmachungsfonds beizutragen. Etwa 12 bis 15 Millionen afrikanische Männer, Frauen und Kinder wurden vom 15. bis zum 19. Jahrhundert gefangen genommen und nach Amerika verschleppt, um dort als Sklaven zu arbeiten. Im Rahmen der Next Steps-Konferenz in der ghanaischen Hauptstadt Accra wurde ein 19-Punkten-Plan für Wiedergutmachungszahlungen verabschiedet. Sudan. Drohnen bestimmen jetzt die Kriegsführung. Nach Angaben der Vereinten Nationen sind seit Jahresbeginn mehr als 1000 Zivilisten bei Drohnenangriffen im Sudan getötet worden. Der Einsatz von Drohnen im Krieg hat stark zugenommen. Eine Taktik, die einen Wendepunkt in dem seit 3 Jahren andauernden Krieg markiert, der nach Ansicht der UNO zur schwersten humanitären Krise der Welt geführt hat. Algerien, Niger. Transsaharische Gaspipeline. Nach mehreren Fehlstarts wurden die Arbeiten an der Trans-Sahara-Gaspipeline, kurz TSGP, Anfang Juni vor dem Hintergrund der jüngsten Entspannung in den Beziehungen zwischen Niger und Algerien offiziell wieder aufgenommen. Das Megaprojekt, das Nigeria mit den beiden Ländern verbindet, begann Anfang April mit einer ersten Bauphase in der algerischen Region Adra. Die über 4000 Kilometer lange Pipeline wird den Transport von nigerianischem Gas durch Niger und Algerien ermöglichen, von wo aus es dann über das Mittelmeer in europäische Märkte, insbesondere nach Italien und Spanien, exportiert werden kann. Südafrika. AE Tax Assistant Time IE. Südafrikaner können nun per WhatsApp-Nachricht oder Sprachnotiz sofortige Hilfe in Steuerfragen erhalten. Der digitale Steuerassistent TaxTim hat im Vorfeld der Steuersaison im Juli TimA, einen südafrikanischen KI-Steuerassistenten, eingeführt, der jedem im Land kostenlose Sofortantworten zu Steuerfragen bietet. Nutzer können eine Nachricht oder eine Sprachnotiz senden und erhalten innerhalb von Sekunden eine klare Antwort. Für Südafrikaner, die einen Großteil ihrer täglichen Kommunikation über WhatsApp abwickeln und für die Steuern nach wie vor einer der am häufigsten missverstandenen Bereiche der privaten Finanzen sind, beseitigt das Tool 2 der größten Hindernisse bei der Suche nach Hilfe: hohe Kosten und die Frage, wo man Antworten finden kann. Dank der Sprachnotizoption können Steuerzahler, denen Steuerformulare Angst machen oder die lieber in ihren eigenen Worten fragen möchten, anstatt eine formelle Anfrage zu tippen, ihre Frage einfach laut aussprechen und erhalten eine Antwort, die sie verstehen können. Demokratische Republik Kongo. Kostenlose Gesundheitsversorgung in der Ebola-Region. Die Regierung hat in Ituri, der nordöstlichen Provinz, die das Epizentrum der jüngsten Ebola-Epidemie des Landes bildet, eine kostenlose Gesundheitsversorgung für alle Erkrankungen eingeführt. Die Maßnahme erfolgt vor dem Hintergrund, dass die Gesundheitsbehörden darum kämpfen, den Ausbruch einzudämmen. Die Zahl der bestätigten Fälle hat mittlerweile 1000 überschritten. Um eine weitere Übertragung des Virus einzudämmen, kündigte Kamba zudem eine Änderung des Protokolls zur Patientenversorgung an und erklärte, dass Ebola-Patienten bald nicht mehr in allgemeine Krankenhäuser aufgenommen, sondern direkt in spezialisierte Behandlungseinrichtungen weitergeleitet werden sollen.
Die Weltgesundheitsorganisation WHO hat darauf hingewiesen, dass der Ausbruch weiterhin ernst ist und sich rasch weiterentwickelt. Zugang zu Nahrungsmitteln, grundlegendes Menschenrecht. Papst Leo, der 14. hat dringend zu weltweiten Maßnahmen zur Bekämpfung des zunehmenden Hungers aufgerufen und den Zugang zu Nahrungsmitteln als grundlegendes Menschenrecht bezeichnet. Er warnte, dass Konflikte weltweit eine der Hauptursachen für Ernährungsunsicherheit seien, wobei politische Instabilität und Krieg die ohnehin schon schweren humanitären Krisen noch verschärften. Ein Bericht des WFP stellt fest, dass letztes Jahr 266 Millionen Menschen in 48 Ländern von akuter Ernährungsunsicherheit betroffen waren. Der Papst erklärte, Ernährungssicherheit sei für die globale Stabilität unerlässlich. Er kritisierte politische und bürokratische Hindernisse, die humanitäre Hilfe behindern. Jetzt machen wir erstmal weiter mit Musik.

Ja, hier ist immer noch die Redaktion Atmas, das afrikanische Magazin auf der 95,8. Und im Studio ist heute Uta. Das war When a Man Loves the Woman von Percy Sledge. Wir machen noch weiter mit den Kurznachrichten aus dem afrikanischen Kontinent. Uganda. Eisenbahnnetz SGR wird finanziert. Die Islamische Entwicklungsbank ISDB hat einen Kredit in Höhe von 650,7 Millionen Euro an Uganda genehmigt, um das nationale Standardspurbahnprojekt zu finanzieren. Es handelt sich hierbei um das größte Finanzierungspaket für ein Einzelprojekt, das die Bank jemals für das ostafrikanische Land freigegeben hat. Neben der Islamischen Entwicklungsbank wird das Bahnprojekt unter anderem von der Weltbank und der Afrikanischen Entwicklungsbank unterstützt. Die Uganda Standard Gauge Railway ist ein geplantes Eisenbahnnetz, das das Land im Rahmen des ostafrikanischen Eisenbahnmasterplans mit den Nachbarländern Kenia, Ruanda, der Demokratischen Republik Kongo und dem Südsudan verbinden soll. Die neue Normalspureisenbahn soll das alte, ineffiziente Meterspureisenbahnnetz ersetzen. Die Gesamtkosten für die 1724 Kilometer lange Strecke in Uganda werden auf 12,8 Milliarden US-Dollar geschätzt. Lesotho. Oppositionsführer wegen Hochverrats nun

Die Staatsanwaltschaft erklärte, Livolo habe subversive Äußerungen getätigt, die darauf abzielten, Hass und Verachtung gegenüber König Letsi III. Und der lesotischen Regierung zu schüren. Ihm wird zudem vorgeworfen, Bürger dazu angestiftet zu haben, auf die vollständige Annexion Lesothos als 10. Provinz Südafrikas zu drängen. Ghana. Überschwemmungen verwüsten Gemeinden. Mehr als 1710 Menschen wurden in der Gemeinde Wassa Amenfi West in der Westregion vertrieben, nachdem fast eine Woche lang heftige Regenfälle schwere Überschwemmungen ausgelöst hatten. Betroffene Anwohner machen den illegalen Bergbau mitverantwortlich für das katastrophale Ausmaß der Überschwemmungen. Sie erklärten, die Bergbauaktivitäten hätten das Land stark geschädigt und natürliche Wasserläufe verstopft. Niger. Austritt aus dem Internationalen Strafgerichtshof. Niger hat 9 Monate nach der Ankündigung seiner Austrittsabsicht offiziell seinen Antrag auf Austritt aus dem Internationalen Strafgerichtshof eingereicht. Im September 25 gaben Niger sowie seine Verbündeten Mali und Burkina Faso, die sich die Autorität des Internationalen Strafgerichtshofs nicht anzuerkennen und ihn als Instrument neokolonialistischer Unterdrückung bezeichneten. Der Internationale Strafgerichtshof fügte hinzu, dass Niger bis zu diesem Zeitpunkt seinen Verpflichtungen gegenüber dem Gerichtshof nachkommen müsse. Der Internationale Strafgerichtshof mit Sitz in Den Haag in den Niederlanden wurde 2002 gegründet, um Fälle von Völkermord, Verbrechen gegen die Menschlichkeit, Kriegsverbrechen und Aggression zu verfolgen. Guinea. Export von Rohgold verboten. Guinea wird künftig verlangen, dass sein Gold innerhalb der eigenen Landesgrenzen verarbeitet wird. Rohgold wird Guinea nicht mehr verlassen, erklärte Präsident Mamadi Doumbouya, denn Gold ist eines der wichtigsten Exportgüter Guineas. Im ersten Quartal dieses Jahres wurden mehr als 22 Tonnen des Metalls exportiert. Andere afrikanische Staaten haben ähnliche Maßnahmen ergriffen, um die Verarbeitung im Inland und die Wertschöpfung im Bergbausektor zu steigern. In Tansania und Uganda ist der Export von unverarbeiteten Mineralien und Metallen wie Gold und Kupfer bereits verboten, während Ghana plant, den Export von Rohgold bis 2030 zu verbieten. Afrikas größter Lithiumproduzent, Simbabwe, hat den Export von Konzentrat des zur Herstellung von Batterien verwendeten Metalls ab 2027 verboten. Guinea ist zudem der weltweit größte Produzent von Bauxit, das zur Herstellung von Aluminium verwendet wird. Tunesien. Sadia Mosba wurde endgültig zu 8 Jahren Haft verurteilt. Ein tunesisches Gericht hat am Dienstag die gegen die Antirassismusaktivistin Sadia Mosba verhängte Haftstrafe von 8 Jahren bestätigt, wie 2 ihrer Anwälte mitteilten. Mosba, eine schwarze Tunesierin, die maßgeblich zur Verabschiedung eines wegweisenden Gesetzes gegen Rassismus im Maghreb im Jahr 2018 beigetragen hat, sowie mehrere Mitglieder ihrer Organisation Menemti, bedeutet mein Traum, wurden wegen Geldwäsche und unrechtmäßiger Bereicherung erneut vor Gericht gestellt. Bereits am 19. März war die 66-Jährige in einem ersten Prozess zu 8 Jahren Gefängnis verurteilt worden, während ihr Sohn Fares eine Freiheitsstrafe von 3 Jahren erhielt. Die NGO Amnesty International verurteilt in einer Erklärung die haltlosen Vorwürfe finanzieller Unregelmäßigkeiten und sprach von einem weiteren erschreckenden Beispiel für den Einsatz der Strafjustiz, um die Zivilgesellschaft zum Schweigen zu bringen. Gegen Ebola. Präsident der Afrikanischen Union plädiert gegen Grenzschließungen. Der burundische Präsident und derzeitige Vorsitzende der Afrikanischen Union, Evariste Ndayishimiye, rief am Dienstag

Dienstag, den 23. Juni, in Kinshasa zu regionaler Solidarität angesichts der Ebola-Epidemie auf, die derzeit die Demokratische Republik Kongo und Uganda betrifft. Während eines offiziellen Besuchs bei seinem Amtskollegen Felix Tshisekedi forderte er die afrikanischen Staaten auf Grenzschließungen zu verzichten. Der burundische Staatschef argumentierte, dass die Isolation der betroffenen Länder den Kampf gegen das Virus eher erschweren als stärken würden. Ja, und jetzt machen wir weiter mit Musik.

Das war der Song Gelifa von Lemso Diamono aus von der CD Streets of Dakar, Senegal. Jetzt wenden wir uns Äthiopien wieder zu. Dort wurde Abiy Ahmed, der frühere Nobelpreisträger und Kriegsherr in Äthiopien, wieder gewählt. Abiy Ahmed kann nach dem Wahlsieg seiner Partei als Äthiopiens Ministerpräsident weitermachen. Seit seinem Amtsantritt im Jahr 2018 hatte er sowohl überzeugte Anhänger als auch scharfe Kritiker auf den Plan gerufen. Abiy Ahmed regiert Äthiopien weiter. 3 Wochen nach der Parlamentswahl erklärte die Wahlkommission des ostafrikanischen Landes Abiys Wohlstandspartei PP am Sonntag zum klaren Sieger. Nach der Auszählung aller Stimmen sicherte sich die PP demnach 438, also rund 90% der insgesamt 486 Sitze im Parlament in Addis Abeba. Das Ergebnis war zu erwarten, zumal in vielen Hochburgen der Opposition in Tigray und Amhara wegen der unsicheren Lage im Norden des Landes überhaupt nicht gewählt wurde. Abiy trat 2018 als junger dynamischer Staatsmann Äthiopiens auf die Weltbühne. Doch sein Weg an die Spitze begann schon lange zuvor. In den 90er Jahren machte er Karriere bei den äthiopischen Streitkräften, bevor er den äthiopischen Cyber-Nachrichtendienst INSA leitete. Als Politiker wurde er erstmals 2010 landesweit bekannt, als er innerhalb der Oromo People's Democratic Organization, der OPDO, aufstieg. Im Jahr 2018 änderte die Partei ihren Namen in Oromo Democratic Party. Er wurde in das Repräsentantenhaus gewählt und 2016 zum Bundesminister für Wissenschaft und Technologie ernannt. Kurzzeitig kehrte er in seine Heimatprovinz Oromia zurück, um als Leiter des OPDO-Sekretariats zu fungieren. 2018 übernahm Abiy schließlich die Führung der regierenden 4-Parteien-Koalition der Äthiopischen Revolutionären Demokratischen Volksfront, EPRDF. Abiy wurde 1976 im Westen Äthiopiens als Sohn eines muslimischen Vaters aus der Gruppe der Oromo und einer christlichen Mutter, einer Amhara, geboren. Sein Aufstieg an die Regierungsspitze signalisierte einen Wandel in der äthiopischen Politik, denn obwohl die Oromo etwa ein Drittel der äthiopischen Bevölkerung ausmachen, dominierten die Tigray politisch das Land. Die TPLF, die Tigray People's Liberation Front, die dominierende Partei innerhalb der EPRDF, hatte seit dem Sturz des von Mengistu Haile Mariam geführten Militärregimes im Jahr 1991 bis zu diesem Zeitpunkt erheblichen Einfluss auf das politische und wirtschaftliche Geschehen in Äthiopien. Die TPLF kontrollierte zudem die äthiopischen Streitkräfte und auch die Geheimdienste. Doch es waren Abiys politische Annäherungsversuche an das Nachbarland Eritrea, die ihm internationale Aufmerksamkeit brachten. Äthiopien hatte mit Eritrea zwischen 1998 und 2000 einen blutigen Krieg geführt, bei dem mehr als 80.000 Menschen getötet wurden. Abiy leitete umfassende Reformen ein und versprach die Entscheidung einer Grenzkommission über einen neuen, verbindlichen Grenzverlauf beider Länder zu akzeptieren. Demnach zählt die Grenzstadt Badme zu Eritrea. Frühere äthiopische Regierungen hatten sich geweigert, das Urteil umzusetzen. Flug- und Telefonverbindungen wurden hergestellt und die beiden Nationen eröffneten ihre Botschaften wieder. Der eritreische Staatschef Isaias Afewerki und sein Amtskollege Abiy unterstrichen ihre Freundschaft durch gegenseitige Besuche in den jeweiligen Hauptstädten. Für diese Aussöhnung erhielt Abiy Ahmed 2019 den Friedensnobelpreis. Auch sein Wirken im Inland fand Beachtung. Politische Gefangene wurden freigelassen, Parteienverbote aufgehoben und die politische Teilhabe von Frauen gefördert und repressive Gesetze geändert. Abiy erhielt in den westlichen Kreisen als neue Hoffnung für das Horn von Afrika große Anerkennung. 2019 gründete Abiy die Prosperity Party, einen Zusammenschluss von 9 Parteien, um die Interessen der verschiedenen ethnischen Gruppen Äthiopiens zu bündeln. Einige Beobachter sind jedoch der Ansicht, dass damit die politische Macht der TPLF geschwächt werden sollte.
Die TPLF betrachteten den Zusammenschluss als unrechtmäßig und zog ihre Mitarbeiter und Ressourcen von Addis Abeba nach Mekelle ab, in die Landeshauptstadt Tigris. Daraufhin spitzten sich die Spannungen zwischen der Führung von Tigray und der Bundesregierung unter Premierminister Abiy Ahmed zu. Abiy verschob die nationalen Wahlen und Tigray führte im September 2020 eigene Regionalwahlen durch. Doch die Regierung in Addis Abeba lehnte diesen eigenmächtigen Schritt ab. Sie erklärte die Abstimmung für illegal und brach mit den Beziehungen zur Regionalverwaltung in Tigray. Im Tigray-Krieg kamen je nach Quellen zwischen 162.000 und 600.000 Menschen ums Leben. Im November 2020 ordnete Abiy nach Angriffen der Streitkräfte auf Stützpunkte der Armee in Tigray eine Militäroperation gegen die TPLF an. Später schlossen sich eritreische Soldaten den äthiopischen Truppen im Konflikt an. Es folgte ein verheerender Krieg, der nach Schätzungen hunderttausende Todesopfer forderte. Die erbitterten Kämpfe endeten offiziell mit dem Friedensabkommen von Pretoria im November 2022, also 2 Jahre nach Beginn des Krieges. Dennoch blieb die Umsetzung unvollständig und eritreische Truppen verblieben Berichten zufolge in Teilen von Tigray. Der Krieg mit Tigray trübte Abis Ruf als Friedensstifter im Ausland und führte zu einer Einschränkung der individuellen Freiheiten im Inland. Die Partnerschaft mit Eritrea stieß ebenfalls auf Kritik. Eritreische Soldaten hatten Gräueltaten an Zivilisten aus Tigray begangen. Die politischen Spannungen nahmen zu. Seitdem gab es eine Spaltung innerhalb der TPLF und auch gilt das 2018 begonnene Tauwetter zwischen Äthiopien und Eritrea als beendet. Die Regierungstruppen unter Abiy kämpfen derzeit in der Region Amhara gegen die Fano-Miliz. Ironischerweise hatten genau diese Kämpfer die Truppen der Armee während ihres Krieges gegen die TPLF-Kräfte unterstützt. Doch zugleich hat Äthiopien unter Abiy auch Fortschritte erreicht. Ein wichtiger Meilenstein war die Fertigstellung des Grand Ethiopian Renaissance Damm am Blauen Nil, der sich seit 2011 im Bau befand. Mit Kosten von 5 Milliarden US-Dollar, die laut Regierung aus inländischen Mitteln finanziert wurden, gilt er als Investition in Äthiopiens Energie- und Wasserversorgungssicherheit sowie in seine regionalen Ambitionen. Er brachte die Regierung von Abiy Ahmed aber in Konflikt mit ihren flussabwärts gelegenen Nachbarn Sudan und Ägypten. Kairo betrachtet Äthiopiens Staudamm am Nil seit langem als existenzielle Bedrohung. Addis Abeba beschwichtigt. Doch ein Abkommen, in dem beide Seiten einen Interessensausgleich vereinbart hätten, kam bislang nicht zustande. Und in einer anderen geopolitischen Frage hat Abiy mitunter feindseligere Töne angeschlagen. Äthiopien ist das bevölkerungsreichste Land ohne eigenen Meerzugang. Und das will Abiy ändern. Mit seinen Ankündigungen hat er das einst zu Äthiopien gehörende Eritrea in Alarmbereitschaft versetzt. Schon vor Abiys Wiederwahl hat es immer wieder Ängste vor einem neuen Krieg im Norden gegeben, mal in Tigray, mal gegen Eritrea. Ja, und es ist schade, dass ein Friedensnobelpreis nicht wieder zurückgenommen werden kann. Denn nach dem, was nach der Verleihung des Friedensnobelpreises Abiy Ahmed in Äthiopien verursacht hat, der Beginn des Krieges in Tigray mit seinen vielen 100.000 Toten, Beginn des Krieges gegen die Amhara und die Nichtverhinderung von Gräueltaten gegen christliche Minderheiten in der Oromo-Region, all das ist auch Abiy Ahmed anzulasten und von daher sagen wir von der Redaktion Atmas, dass der Friedensnobelpreis wirklich zu Unrecht an Abiy Ahmed verliehen worden ist und letztendlich eigentlich wieder zurückgenommen werden müsste. Auch dass Abiy Ahmed jetzt bei der Wahl 90% der Stimmen bekommen hat, hat sich nicht um eine wirklich demokratische Wahl gehandelt, da im Kriegsgebiet in Tigray und in der Amhara-Region die Menschen nicht zur Wahl gehen konnten und es auch der Opposition nicht einfach gemacht wurde, sich überhaupt zu gründen und zu bilden und gegen die Partei von Abiy Ahmed anzutreten.
Äthiopien bleibt immer ein Krisenherd auf dieser Welt. Seit vielen Jahren berichten wir eigentlich fast immer nur über Kriege und Krisen in Äthiopien. Und wir hoffen sehr, dass sich das einmal ändern wird und Äthiopien tatsächlich ein friedliches Land wird. Jetzt aber ein Song von Teddy aus Äthiopien.

Das war ein Song von Teddy Afro zu Ehren von Haile Gebrselassie. Der ist ein ehemaliger äthiopischer Langstreckenläufer. Er stellte insgesamt 26 Weltrekorde auf, dominierte als mehrfacher Olympiasieger und Weltmeister ein Jahrzehnt lang die Distanzen von 3000 bis 10.000 Metern und war von 2007 bis 2011 Inhaber des Weltrekordes im Marathon. Er ist viermaliger Gewinner des Berlin-Marathons sowie dreifacher Sieger des hochdotierten Dubai-Marathons. Und die Äthiopier verehren Haile Gebrselassie sehr. Er ist geboren am 18. April 1973 und wie gesagt, hat er viele verschiedene Titel gewonnen. Ja, das war ein Lied zu Ehren von Haile Gebrselassie. Wir sind jetzt auch schon fast wieder am Ende unserer Sendung angelangt. Ihr könnt uns gleich nächste Woche am Donnerstag, da wird Norbert die Sendung moderieren, den ersten Donnerstag im Juli. Und das ist dann der zweite, glaube ich. Ja, und dann am zweiten Donnerstag im Monat sind wir auch wieder da, da wird Samson hier die Sendung moderieren. Dann ist es hoffentlich auch ein bisschen kühler, auch hier im Studio. Denn es ist schon sehr schweißtreibend. Ja, ich möchte mich von euch verabschieden und wünsche euch noch einen wunderschönen Abend. Heute Abend spielen ja die deutsche Nationalmannschaft gegen Ecuador. Das werden wahrscheinlich auch einige von euch anschauen. Und ja, drücken wir mal die Daumen. Und dann verabschiede ich mich hier von euch im Studio und wünsche euch, wie gesagt, einen schönen Abend. Und zerfließt nicht in dieser Hitze. Und jetzt machen wir noch ein bisschen Musik zum Abschluss. Ciao!

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0: Living La Vida Loca. 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Das waren Gankino Circus mit Living La Vida Loca. Es gibt ein neues Album demnächst. Das war schon mal der erste kleine Audioausschnitt davon. Schaut mal rüber zu ihnen. Wir haben es exklusiv vorher zugeschickt und es klingt nach großartiger, guter Laune für diesen Sommer. Ich finde diesen Sommer großartig. Es hat 33,8 Grad in diesem Studio, was für mich als Dinosaurier meine ungefähre Wohlfühltemperatur ist. Mein Leben ist super. Ich hoffe, alle anderen, die weniger gut klarkommen, haben einen kühlen Ort und finden Möglichkeiten, sich abzukühlen. Und ansonsten haben wir großartige, heiße Pläne für euer Wochenende. Wir haben nämlich tatsächlich großartigen Besuch. Anna und Bernhard sind bei uns. Herzlich willkommen.
1: Hi, schön, dass wir da sein dürfen.
2: Hi, danke, auch von mir.
0: Andreas ist nicht abwesend, technisch gesehen ist er da und arbeitet was. Ich muss mir heute nicht ausdenken, dass er beim Andreas-Berg-Konzert ist oder bei einem Töpferkurs auf Sardinien. Tatsächlich ist er in der Küche und quatscht mit einer der Bands, die eigentlich Anna und Bernhard mitgebracht haben. Spricht er mal vor euren Musikgeschmack, ne? Dass man quasi von den Bands schon mal gar nicht wegkommt.
1: Ich bin sofort begeistert. Take over. Aber er bringt sie uns zumindest zurück, wie man gerade singt.
0: There's a couple of chairs over there. Death Star Disco. Hallo, Lisa. Are entering the chat. Hi.
3: Take over. Here we go. Ich habe Death Star Disco mitgebracht. Ich weiß nicht, ob ihr die schon angekündigt habt. Ich habe die mit ins Studio gebracht.
0: Du hast sie bisher davon abgehalten, hier zu sein.
3: Wir waren total vertieft darin in Marketingstrategien für Bands, damit sie auf Playlisten landen. Und deshalb einen wunderschönen guten Abend.
4: Hallo, hallo.
5: Hey.
1: Ein todsicherer Weg ist, auf einem Festival zu spielen. Wir wurden im Vorfeld eingeladen.
0: Aber noch haben wir nicht aufgelöst, aber das dürft ihr jetzt machen. Um welches Festival geht's? Warum seid ihr hier?
1: Willst du, soll ich?
2: Du kannst gerne starten, Anna.
1: Also, wir sind heute hier, um euch vorzustellen, das 44. Südstadtfest in Nürnberg im Annapark. Und ja, wollen euch ein bisschen Lust drauf machen. Nicht dieses Wochenende, das so mega heiß ist, dass ich nur die Lisa aufs Festivalgelände trauen würde, wenn ich das richtig verstanden habe, sondern dann auf jeden Fall das Wochenende drauf. Da haben wir so angenehme 28 Grad, habe ich gelesen. Insofern, genau, da findet das Südstadtfest statt vom 3. Juli bis zum 5. Juli.
0: Das ist ja wie bestellt, oder? Dass ihr quasi das ein bisschen abgekühlter bekommt.
1: Wir haben immer Glück.
0: Oh. Seit 44 Jahren?
1: So lange kann ich nicht mitreden, weil mit 3 habe ich das Fest noch nicht veranstaltet, zugegebenermaßen. Aber jetzt schon die letzten 10 Jahre eigentlich immer Glück gehabt. Meistens Regen beim Aufbau, das ist tatsächlich gut, dann staubt es nicht mehr so sehr. Und dann. Aber fürs Festival hält das Wetter meistens durch. Das erste Juliwochenende ist.
0: Jetzt habt ihr gesagt, ihr wollt uns Lust auf dieses Festival machen. Also warum sollen wir da hingehen?
2: Weil es einfach ein tolles Fest ist. Wirklich tolle Bands. Kulinarische Vielfalt, Kinderangebote, Jugendangebote, dieses Jahr selbst auf die Beine gestelltes Awareness-Team, Inklusion ist auch, haben wir auch viele Bereiche verbessert, die Inklusion und einfach die Bands sind wirklich toll, das Line-Up ist wirklich großartig dieses Jahr geworden und einfach ein schönes Fest ist.
0: Jetzt hast du Awareness schon so angetriggert. Wir müssen aber tatsächlich, vielleicht nicht für das ganze Radio Z-Publikum, aber zumindest für ein paar davon nochmal kurz erklären, was heißt Awareness? Warum brauchen wir das?
2: Awareness zielt darauf ab, dass man einfach aware, ja, der Begriff ist viel nicht geläufig, aber einfach, dass man achtsam miteinander umgeht, dass man diskriminierungsfrei eben sich bewegt und begegnet und dass jeder eben sein darf, wie er ist und dass man sich eben divers und bunt begegnet und einfach Respekt voneinander hat. Und das ist ganz wichtig in unserer Gesellschaft heutzutage, wo es Strömungen gibt, die eben dagegen strömen, dass man einem, ja, einfach achtsam miteinander umgeht.
0: Wenn ihr ein Team und ein Konzept dafür habt, heißt das vermutlich auch, es sind Menschen da, die kann ich mich wenden, wenn ich das Gefühl habe, boah, hier läuft jetzt gerade irgendwas nicht so, ich fühle mich nicht wohl.
2: Richtig, genau. Wir haben dieses Jahr unsere ehrenamtlichen HelferInnen selber geschult. Wir haben ungefähr einen Pool von 30 Helfer, die ehrenamtlich dabei sind und die haben wir geschult.
0: Entschuldigung, für das ganze Festival oder nur für Awareness?
2: Für das ganze komplette Festival sind 30 Menschen ungefähr ein Pool, das eben verschiedene Bereiche unterstützen, Getränkebereich, Bühnenaufbau, Bühnenabbau, Backstage.
1: Wasser, Strom.
2: Genau, Wasser, Strom, alles mögliche, also die Infrastruktur auf die Beine zu stellen. Das geht halt nicht im Eurekreis, wo wir 10, 12 Leute sind, sondern da braucht man wirklich Menschen, die uns unterstützen und das ist gut. Und da haben wir viele, viele auch aus dem Stadtteil. Und eben Awareness eben auch, da war eben die Idee, dass wir die selber schulen und das hat gut geklappt und jetzt haben wir eben am Fest eben einen kleinen Pool, wo wir eben zugreifen können drauf, dass wir eben auch Awareness anbieten können.
1: Vielleicht noch zum Hintergrund, also wir haben es uns nicht nur überlegt, sondern es ist tatsächlich auch ein bisschen so eine Finanzfrage, kann man alles als ehrenamtliches Fest auch finanzieren und das heißt, wir fangen halt auch immer an, wenn wir ein bestimmtes Angebot hatten. Wir hatten auch die Awareness-Helfer mal als Bezahlhelfer und haben dann einfach festgestellt, wir müssen gucken auf unsere Finanzen und es ist dieses Jahr auch ein Hauptsponsor tatsächlich weggebrochen und deswegen haben wir dann gesagt, okay, wir schulen uns selber und die halt gerade nicht am Getränkestand oder am Müllbereich oder bei den Wasserschläuchen sind, die sind dann unterwegs und kümmern sich eben darum, dass sich auch alle auf dem Fest wohlfühlen können, aufgehoben fühlen können und aufgefangen werden, sollte mal was sein. Ehrlicherweise viel ist auf dem Südstadtfest aber noch nicht vorgekommen in den letzten Jahren.
0: Wie viele Menschen besuchen das Festival?
1: Also ich sag mal, Rekord war bis zu 40.000 an einem Wochenende. Ich glaube, so normaler Schnitt ist zwischen 32.000 und 35.000 am Wochenende.
0: Dass da dann mehr, also A, ist es ein großes Festival und B, ist es mehr als respektabel, dass ihr bei der Größe relativ wenig Bedarf für ein Awareness-Team habt, was ja krass ist. Da gibt es ganz andere.
1: Also wir haben natürlich mal Menschen, die einfach deutlich über den Durst getrunken haben und wir haben auch mal, sage ich mal, Liebeskummer, der ausartet oder einen heftigen Beziehungsstreit. Aber ich sag mal, dass wir jetzt handfest Gewalt gehabt hätten. Ich habe das in meinen 10 Jahren kein einziges Mal erlebt, dass wir einen gewalttätigen Übergriff gehabt hätten. Das ist ein extrem friedliches Festival, was natürlich damit zu tun hat, dass wir 65 Kulturvereine aus unterschiedlichen Nationen vor Ort haben. Das heißt, wir sind sehr unterschiedlich und natürlich weiß auch jeder, der auf dieses Festival kommt, dass wir unterschiedlich sind. Das heißt, du bringst schon eine gewisse Haltung eigentlich auf das Fest mit und die Menschen achten auch grundlegend schon aufeinander. Ich glaube, das ist die Grund-DNA dieses Festivals und das ist das, was es auch so besonders macht. Dass ganz, ganz viele Ehrenamtliche, also alle Kulturvereine, die da mitarbeiten, das sind ja auch alles Ehrenamtliche, jeder ist an diesem Gelingen interessiert und arbeitet daran mit und jeder hat das Gefühl, das ist ein Stück seines Vereins auch. Also viele Vereine bessern ihre Vereinskasse für ein ganzes Jahr auf und das ist, glaube ich, das, was es so besonders macht und wo auch jeder dran das Interesse hat, dass es halt nirgendwo eskaliert und dass man miteinander immer den größten gemeinsamen Nenner findet und respektvoll miteinander umgeht, auch wenn es Unterschiede gäbe im Alltag.
0: Woran erkenne ich denn das Awareness-Team?
2: Das ist gar nicht so schwer. Man erkennt das Awareness-Team am den pinken Awareness-Westen. Wir haben pinke so Verkehrswesten, also so ja, ähnliche Verkehrswesten in pink und da steht auch Awareness drauf und da kann man sich dann hinwenden, wenn man etwas sieht, übergriffiges Verhalten beobachtet oder selbst betroffen ist, wovon wir aber, was wir natürlich nicht hoffen, dass das passiert, aber man kann es ja nicht ausschließen und man kann sich auch immer ans Infozelt wenden, das ist die Basis sozusagen, das ist dann findet, also das steht neben der Bühne, da sind auch die Leute sensibilisiert, dass sie eben wissen, okay, wenn da jemand kommt, wie ich damit umgehen soll, weil deshalb haben wir auch die Schulung gemacht, genau.
3: Ja. Ich finde das Interessante, was ihr gerade gesagt habt, ist, die Leute wollen friedlich sein. Ich glaube, das ist so in der Natur des Menschen, friedlich zu sein. Und erst wenn man aufgehetzt wird, kommt dieser Frieden ins Wanken. Und das finde ich ganz schön, dass ihr da so ein schon seit langen Jahren ein Beispiel dafür seid, wie gut dieses Zusammenleben, du sagtest 40 verschiedene Kultur.
1: 65. Also wir sind insgesamt 65 Stände auf dem Fest, da sind ein paar aber auch Initiativen und Parteien, also es sind auch eigentlich fast alle Parteien auf dem Südstadtfest vertreten, aber ansonsten sind es internationale Kulturvereine aus Nürnberg, nicht nur aus der Südstadt, aus ganz Nürnberg, die eben mitwirken. Und um das noch zu ergänzen, was du gerade gesagt hast, ich glaube, das Wichtige ist, wir haben alle ein Ziel. Ne? Und ich glaube, das ist was man sich gesellschaftlich merken kann. Je mehr Menschen gemeinsam ein positives Ziel haben, umso mehr Ziel haben, umso wahrscheinlicher ist es, dass wir alle friedlich bleiben.
3: Spaß zu haben ist ein gutes Ziel. Ne?
1: Absolut.
3: Könnte man unserem Bundeskanzler mal Bescheid geben. Musik. Ich finde, wir müssen, weil wir haben hier 33,8 Grad und unser Eis ist noch nicht ganz durchgefroren in der Küche. Wollen wir, ich meine, ihr könnt natürlich gerne bleiben, aber wir haben Death Star Disco hier im Studio. Hören wir uns von Death Star Disco, auch weil wir gerade so politisch waren, hören wir uns das mal an. Ihr habt einen Song über die derzeitige politische Situation in den USA mitgebracht, ne? Zombie America? Hören wir da mal rein.
0: Hören wir da mal rein. 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

0: 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Diese kurze Pause heißt normalerweise, wir haben uns während dem Song derartig verquatscht, weil es so schön ist mit all diesen Gästen hier im mittlerweile 34 Grad heißen Studio. Es wird immer noch heißer.
1: Der Rekord ist bei 34,2. You have to stay here. We're heating up the room and the record is 34.2 degrees.
0: I could close all windows.
1: And yeah, let's close all windows.
2: No,
1: and then we'll
2: you
1: make,
2: can't.
3: Please not.
0: Oh, yes. I'm just not sure what Andreas is doing. That's when I'm a bit distracted.
4: We're doing some measurements. We're doing some measurements of the room. We have big plans for Radio Outside. Next time you come in here, it's going to be totally redesigned.
0: All right. Does anything I have to do or just come back?
4: Your measurements are perfect. We're not changing anything about you. It's only the room. Only the room.
1: Nein, also wir haben tatsächlich, das, was ihr gerade gehört habt, war Zombie America vom Death Star Disco. Die spielen auf dem Südstadtfest, das nicht dieses Wochenende stattfindet. In Frankreich sind alle Veranstaltungen abgesagt, übrigens nebenbei, wegen der Hitze. Und, sondern das Wochenende danach. Und wann spielt ihr?
5: Um 6 Uhr.
1: Um 6 Uhr.
6: Am Samstag.
7: Am Samstag um 18 Uhr.
1: Genau. Also ein großartiger Slot auch dann. Und wir messen tatsächlich den Raum aus, weil wir im September eine Cast-Session mit denen aufnehmen und dazu ja alles abgedunkelt wird und so. Das wird ganz, ganz spaßig. Als das Südstadtfest auf euch zugegangen ist und gesagt hat, möchtet ihr bei uns spielen, was habt ihr da gedacht?
7: Da habe ich persönlich gedacht, dass die große Chance gekommen ist, weil ich unmittelbar neben dem Südstadtfest wohne und seit mein ganzes Leben da schon immer hingegangen bin. Und eine meiner ersten Kindheitserinnerungen, die Paella, ich weiß nicht, ob ihr die noch kennt, auf dem Südstadtfest war, die es leider nicht mehr gibt.
6: Die ist leider nach Muggenhof abgewandert, weil sie ja umgezogen sind.
7: Genau, das ist sehr schade. Und deswegen haben wir uns extrem gefreut. Und ist ja auch unser Proberaum, ist ja auch hier in der Südstadt. Also wir sehen uns schon, auch wenn die Besetzung der Band durchaus international ist, sehen wir uns schon so ein bisschen als die Lokalmatadore.
6: Und das ist uns schon auch immer wichtig, dass auch Südstadtbands am Start sind. Ob die jetzt ihren Proberaum da haben oder da leben, aber das gehört schon auch dazu.
3: Auf jeden Fall, das wollte ich doch ergänzen, das ist sehr wichtig und es ist schön, dass ihr dieses Jahr dabei seid.
0: Was habt ihr denn vorbereitet für dieses Heimspiel?
8: What did we prepare for the show?
4: Oh my God.
2: Fireworks.
4: So last time we had a conversation, Ferdinand pointed out that before every question, before I would answer it, I would always say, oh my God, which basically means I don't know what to say and I'm just buying time, which is also what I'm doing right now. But no, we tailor everything that we do at the show specifically for the show. So we know that we're going to be outside. We know we're going to bring the energy. We're going to play some new material. But, you know, we're going to have a good time. You know, one of these things, some of our songs, they're a little bit heavy. But even though you're singing about something maybe a little bit heavy, a little bit something serious, it doesn't mean you can't have a good time. So we're really looking forward to it. Thank you very much for having us. Thank you for having us here on Radio Zed as well. It's going to be, it's going to be a highlight of the summer. It's going to be hot.
0: Nur um es kurz zu den Synchron zu übersetzen. Also Sie werden natürlich, schneiden Sie jede einzelne Show, die Sie haben, immer genau auf den Ort zu. In dem Fall natürlich auch draußen und Südstadtfestival. Und obwohl ein paar von den Songs tatsächlich eher inhaltlich so ein bisschen eher auf der schwereren Seite sind, heißt es aber nicht, dass man währenddessen nicht eine großartige Zeit haben kann und dazu auch eben tanzen kann. Und Sie freuen sich wahnsinnig auf diesen Gig. Danke für diese Chance und es wird ein heißer Abend. Talking about new material, what kind of new material do you have?
4: Well, our newest song.
0: That was your Oh My God song.
4: Yeah. Oh, yeah. Actually, yeah. Oh My God.
1: Mr. Short-Term Memory.
4: The newest song, we just came from rehearsal, actually. So if we look a little bit flustered, like we've been in hot little rooms for an hour, then we drove over. But one of the newest songs, which I think sounded fantastic, is actually called Unraveling, and it's about when everything starts to go wrong. And it started with a bass part that Ferdinand put together, and then we kind of remixed it with a melody that Lauren put together, and then it sort of became this entirely new thing. So some of the new material is what we're most excited about, but we'll leave some surprises for the day of as well.
0: Also Sie kommen gerade aus dem Proberaum und meinen, ja, es kann sein, dass wir so ein kleines bisschen angeknatscht aussehen, aber ich kann euch sagen, ihr seht fantastisch aus. Also, oder wie alle anderen halt, bei mittlerweile 34,2 Grad hier in diesem Studio. Und genau, Sie kommen gerade aus dem Proberaum, haben da einen neuen Song, Unraveling, zusammen geprobt, wo es zum Beispiel darum geht, was so passiert, wenn alles immer so eher so ein bisschen schwieriger und schlechter wird. Und wollen aber nicht zu viel verraten, damit es noch eine Überraschung für die eigentliche Show bleibt. So, what makes you write all sad or heavy songs? In some kind of fun manner.
4: Your short-term memory is amazing. Like I talk, you know, I say like six nonsense sentences them. Like my German's good enough to actually recognize. I'm so impressed that you can do that.
5: And you forgot?
4: Oh my God. Oh my God. I mean, Lauren, you've also written some lyrics and they're also a little bit dark. So I'm gonna aim the blue microphone. To you, and why are you so dark?
9: What the could you repeat the question?
4: Why are your songs so dark? Get in there.
0: It was, I framed it a little bit different. Like, what makes you write such dark or heavy songs in a kind of fun manner? So it's like a Tarantino movie, you know? Everybody's dying, but there's fun music.
9: Oh, okay, that's a good question.
8: You could start with, oh my God.
9: Oh my God.
6: Oh my goodness.
9: Well, actually, I think...
5: Oh my gosh, my golly.
9: Right. So I actually write it... Okay. Yeah, right. ich schreibe die Lieder eigentlich in... Also, ich schreibe die auf dem Klavier. Und das ist eigentlich... Also, Tracy macht das irgendwie... Das Lied, dass das tanzbar ist und so. Und ich bleibe eigentlich in diesem Traurigen, wenn ich das schreibe. Und deswegen, ich finde es witzig, dass es eigentlich unsere Zusammenarbeit, was diese zwei Gegensätze irgendwie, daher kommen diese Gegensätze. Aber ich bin ja eigentlich, ja, also wenn ich ein Lied schreibe, ist das meistens alleine und irgendwie am Klavier und... ja, auch traurig irgendwie und langsam und dann wird das mit der Zeit ja, schneller und ja.
0: Aber ich liebe die Geschichte, dass es eigentlich nur ein trauriges Klavierstück ist, das immer tanzbarer und immer größer wird.
7: Aber ich glaube, man kann auch noch dazu sagen, dass wir, wie es Tracy gesagt hat, schon immer auch die Lieder so aussuchen, dass sie zum Event passen und wir werden natürlich beim Südstadtfest vor allem die tanzbaren Lieder spielen und die traurigen, langsamen spielen wir zum Beispiel morgen. Fällt mir gerade ein. Spielen wir Buchladen. Zum Beispiel im Buchladen Kuhn in Feucht. Also wenn man schon mal vom Radiomikrofon sitzt, ja, kann man das ja
0: bitte,
7: sagen.
0: Immer raus damit.
7: Genau.
0: Ja.
7: Und da kommen dann vielleicht eher die langsameren Lieder, wenn wir da spielen. Genau. Aber sonst beim Südstadtfest kommen also die ganzen tanzbaren Schunkellieder, wenn wir dann anstimmen.
0: Sonst noch Konzerte, wenn wir schon dabei sind? Wo kann man euch noch sehen, abgesehen davon, dass man natürlich zum Südstadtfest kommen sollte?
7: Am 16. Juli im Kulturgarten, also im ehemaligen KOM.
0: Schön, dass du das noch sagst.
7: Ja, ich muss das immer selber sagen.
0: Ja,
7: weil ich,
0: das ist eine Altersbeschreibung eigentlich.
7: Genau.
6: Ehemalig kann man eigentlich streichen. Ja. Ein bisschen KOM liegt auch im Künstlerhaus.
7: Genau, also 16. Juli im Biergarten. Freuen wir uns auch sehr drauf, ja.
0: Jetzt hast du mir einen Brocken hingeworfen und ich frage, dass Andreas da nicht drauf angesprungen ist, mich deswegen aufgezogen hat. Deswegen. Schreibst du traurige Texte am Klavier oder schreibst du Klaviermusik und da kommen dann traurige Texte?
9: Erst kommt quasi die Akkorde und dann kommt der Text dazu, würde ich sagen. Meistens.
0: Ist der dann fertig und die Band sagt, jawohl, nehmen wir so?
9: Ja, wobei, also... in den Liedern von mir, das ist sehr witzig, also da gibt's meistens einen Satz, der irgendwie 50 Mal wiederholt wird, also das ist eigentlich nicht normal, also ja, ich schlage das auch vor und oft hat Tracy auch hat auch eine Meinung, aber
0: just keep it to yourself.
9: Genau, ich glaube, Tracy ist echt, also hat viel mehr Erfahrung, was Texte angeht. Und ich habe noch was zu lernen, würde ich sagen.
4: Did you mention your magic piano? My German's so bad. I don't know if you.
9: I did.
4: Did you describe it as magic?
9: Yes, I didn't.
4: Oh my God.
9: Yes, so I have. Oh yes. in my school, there's a very, very special piano in the harp room. Because, yeah, ich habe ein sehr besonderes Klavier bei mir in der Schule und da kommt sehr viele Lieder draus irgendwie und ja, das ist ein Beckstein-Klavier, das ist so toll, dass ja.
7: Ich glaube, man muss dazu sagen, dass die Schule die Musikhochschule ist. Sonst versteht man das, glaube ich, nicht.
9: Ach so, ja, ich bin nicht in der... Ja, ich bin keine Schule. Ja.
1: Ich muss jetzt hier mal ein Timeout-Signal setzen. Wir sind in der 27. Minute und wir haben jetzt ja die Musik von einer einzigen Band vom Südstadtfest gehört. Deshalb vielen Dank, Desta Disco, dass ihr gekommen seid. Wir freuen uns auf euren Auftritt am Samstag. Also nicht diesen Samstag, sondern die Woche danach, den Samstag um 18 Uhr auf dem Südstadtfest. Kommt schon vorher, da gibt es schon gute Musik. Bleibt länger, da gibt es auch tolle Musik. Kommt an den anderen Tagen, da gibt es auch großartige Musik beim Südstadtfest hier im Annapark. Großartige Veranstaltung. Wen hören wir jetzt? Wen sucht ihr? Sollen wir euren Headliner hören?
6: Wenn wir jetzt unseren Headliner hören, bleiben wir am Samstag? Oder wir
1: flippen? Ja, ist doch perfekt.
6: Unser Headliner am Samstag sind die Busters. Und ich weiß nicht, für welchen Song ihr euch jetzt entschieden habt, Lisa, da musst du mir helfen.
0: Liebe
6: ist immer gut.
3: Das passt doch perfekt.
0: Hören wir rein und verabschieden uns damit von Death Star Disco in lokalen Leidenschaften auf Radio Z.

0: 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Ihr hört die lokalen Leidenschaften und wir reden mit euch und mit Anna und Bernhard übers Südstadtfest. Jetzt habt ihr nicht das 36-Grad-Wochenende, aber selbst 28 sind da eigentlich relativ knackig. Jetzt im Vergleich nicht mehr, aber trotzdem mal so einen Tag draußen spürt man schon. Habt ihr euch da irgendwie Gedanken gemacht?
1: Ja. Also klar, das musst du in den letzten Jahren einfach zunehmend machen, weil also die großen Hitzen, sage ich mal, die sind ja jetzt auch nichts Neues. Wir haben dieses Jahr neu ein Wasserspenderfest am Platz, den wir dankenswerterweise von der Energie bekommen. Also das ist so ein Trinkbrunnen, wo man sich auch kostenlos Trinkwasser holen kann. Und wir haben auch so einen Sprühnebler quasi, der dann immer, also der nicht kontinuierlich durchläuft, das wollen wir natürlich auch nicht machen, aber den wir immer wieder anmachen, einfach zu so Peakpunkten, damit Leute sich auch zwischendrin abkühlen können. Und das sind so die zwei Neuerungen in dem Bereich. Aber wir sind trotzdem sehr dankbar, dass wir nicht dieses Wochenende erwischt haben. Da müsste man sich echt Gedanken drüber machen, ob man es durchführen kann oder nicht. Aber mit 28 Grad, das sind wir gewohnt. Das schaffen wir.
2: Also wir hatten sozusagen Glück, was das Wetter angeht. Also dieses Wochenende wäre es schon hart. Also ich arbeite in der Villa Leon und wir haben dieses Wochenende unser Nachbarschaftsfest und das wird ordentlich heiß werden.
1: Ihr habt den Sprühnebel aber auch, ne?
2: Ja, wir haben den auch, genau. Ja. Genau.
0: Gerade vulnerable Gruppen müssen ja so ein bisschen aufpassen, aber ihr habt ein Kinderprogramm trotzdem, oder?
2: Ja, wir haben auch ein Kinderprogramm, wir haben auch einen Jugendbereich, genau. Da geht es darum, auch Pausen einzuhalten, auf jeden Fall, und Pausen auch den Menschen zu geben und auf jeden Fall auch darauf zu achten, dass genug Getränke, genug Wasser vorrätig ist. Also das ist schon sehr wichtig auf jeden Fall.
1: Also wir achten gerade im Kinderbereich, der ist auch in dem Bereich, wo der reguläre Spielplatz im Anna-Park ist, dass es da einfach auch ein bisschen entzerrt ist, dass da mehr Pavillons sind, dass auch alle Mitmachangebote, die sind ja alle kostenlos für die Kinder, dass man da auch so ein bisschen schattig sitzen kann. Das versuchen wir auf jeden Fall familiengerecht zu machen. Und für Menschen mit Einschränkung oder Behinderung haben wir Gott sei Dank die Begleitung von Integral. Also die sind als Verein auch bei uns am Platz und unterstützen uns. Das heißt, wenn zum Beispiel jemand Hilfe braucht beim Schneiden seines Essens oder vielleicht auch beim Essen holen oder mit dem Rollstuhl übers Festivalgelände zu kommen oder beim Toilettengang, kann Integral, die sind gleich bei den Tischtennisplatten, wenn man von hinten reinkommt, sind die aufzufinden und kümmern sich darum, dass quasi Menschen da auch Unterstützung finden, wenn die keine eigene Begleitperson dabei haben oder vielleicht noch zusätzliche Hilfe brauchen, eben auch vielleicht mal schneller zu irgendeinem Hilfebereich zu kommen, den sie brauchen.
2: Genau, das ist einfach ein Verein, der eben proaktiv auf Menschen zugeht und eben denen Hilfe anbietet, die es eben benötigen, auch ältere Menschen. Genau, das war uns wichtig, dass wir den auf jeden Fall finanzieren, den Verein, dass er auf jeden Fall nochmal da sein kann am Fest, weil letztes Jahr war der erstmals da und das wurde sehr gut angenommen, auch von älteren Menschen eben, und die haben sich sehr gefreut, dass das eben funktioniert, dass das Angebot da ist, und das wollten wir unbedingt machen, auch als inklusives Angebot, wenn auch die inklusiven Angebote ein bisschen zurückgefahren werden mussten aus finanziellen Gründen, aber das war uns schon wichtig, genauso wie die eine Toilette, die Rollstuhl barrierefrei ist, die auch eine Rampe hat. Das war uns auch wichtig. Genauso wie die Übersetzung der Eröffnungszeremonie, die ist auch mit deutscher Gebärdensprache wird die übersetzt. Genau, das sind so die inklusiven Maßnahmen, die wir ergreifen konnten in dem Jahr. Genau.
0: Das ist spannend, weil ich habe noch nie daran gedacht, dass diese integrativen Unterstützungsangebote ja nicht nur für die Menschen sind, an die man so klassisch zuallererst denkt. Also ja, klar, ältere Leute haben ja die gleichen Herausforderungen.
1: Gerade auch bei der Hitze, und ich sag mal, auch wenn du mit dem Rollator über den Platz willst, ist es haargenau das Gleiche, und bist du auch vielleicht halt nicht mehr ganz so sicher und brauchst jemanden, der mal womit hingreift. Und genau, ich sag mal, uns ist halt wichtig, das ist ein Fest für alle. Es sollen die Kleinsten mit dabei sein, es sollen die Ältesten mit dabei sein, es sollen Menschen aus allen Nationen mit dabei sein können und Menschen,

0: die viel Geld haben und die wenig Geld haben. Also das ist, also das Programm, dass das Südstadtfest ein Fest für alle ist, das ist schon auch gelebte Kultur bei uns.
1: Genau. Es ist auch wichtig, dass man eben die Barrieren abbaut, dass man eben nicht gehindert wird, dass man überhaupt kommen möchte, sondern dass man weiß, okay, es gibt die Möglichkeit, auch wenn man niemanden dabei hat, der einen unterstützen kann, dass eben proaktiv Menschen gibt, die auf einen zugehen können, wenn man es natürlich möchte, dass man eben sagt, okay, da fühle ich mich doch wohl, da traue ich mich doch hinzugehen, weil das Problem ist oft, dass man sich eben nicht traut, wenn man nicht weiß, okay, was können da meine Bedürfnisse erfüllt werden, komme ich da überhaupt zurecht als behinderter Mensch oder auch als älterer Mensch ist ja auch die Mobilität eingeschränkt, von daher finde ich das gut, dass wir das Angebot haben.
0: Da vielleicht noch ganz kurz ergänzend, wir sind nicht barrierefrei, das ist im anderen Park schlichtweg nicht möglich, einfach auch so wie der Park halt angelegt ist. Aber wir bemühen uns darum, barrierearm zu sein, aber umso wichtiger ist dann eben, dass Menschen da sind, die unterstützen, um eben das, was nur barrierearm ist, dann vielleicht auch zu überbrücken oder eben möglich zu machen, die Teilhabe zu ermöglichen.
2: Ja. Apropos Finanzen, wie finanziert sich das Südstadtfeste?
0: Also, das Südstadtfest finanziert sich.
2: Fest, nicht Festival. Ich habe immer 3 Tage, das muss doch ein Festival sein. Das
0: ist ja auch ein Festival, um Gottes Willen. Aber der Name, der ist schon 44 Jahre alt, da war Festival noch nicht so prominent. Wir sind das Südstadtfest. Genau. Also, wir finanzieren uns zum einen, quasi hat der Verein immer ein bisschen Rücklagen, die wir anlegen. Dann ist es so, dass also alle Organisationen natürlich auch Standgebühren entrichten. Und wir uns finanzieren über die Getränkeverkäufe. Also das heißt, die Getränke, die stellen wir den Ständen, die Getränke verkaufen und wir verdienen an den verkauften Getränken mit. Das ist so, sage ich mal, der Kernanteil dessen, was wir verdienen. Und dann sind wir natürlich auch immer auf Sponsoring angewiesen. Das heißt, wir schauen immer, dass wir einen Hauptsponsor haben, der so ein bisschen an der Bühne mitsponsert. Das ist der, der uns dieses Jahr leider überraschend weggebrochen ist. Ansonsten gibt es zum Beispiel den Verkauf von Anzeigen bei uns im Programmheft oder auch eben auf der Seite oder wir haben Medienpartnerschaften auch. Und unser größter Unterstützer ist aber die Stadt Nürnberg. Klar, weil also ich sag mal, das Südstadtfest ist ja auch gewachsen aus diesen klassischen Stadtteilfesten, aber es ist halt dann auch immer größer geworden. Deswegen kann man jetzt nicht mehr sagen, es ist ein klassisches Stadtteilfest, weil da sind wir eben nah dran am Festival. Deswegen ist eben auch irgendwann der Verein gegründet worden, der das macht. Aber wir haben den Wendelin Reichel, der im Südpunkt arbeitet.
3: Liebe Grüße, der kann heute leider nicht kommen.
0: Genau, aber der war letztes Jahr ja da, ne? Ja. Und wir wechseln uns halt so ein bisschen durch. Verdammt. Aber er hat versprochen, er kommt nächstes Jahr.
3: Ja, da bin ich auch da.
1: Ich könnte mir vorstellen,
0: also,
1: er hat
0: das ist unser städtischer Support sozusagen, der uns auf seiner Stelle im Südpunkt begleitet und unterstützt, was alle Anträge angeht und eben also quasi auch die Schnittstelle zur Stadt darstellt. Und wir bekommen eine große Fördergeldsumme von der Stadt Nürnberg, die uns sehr stark unterstützt. Und dafür sind wir sehr dankbar. Und sonst wäre das Fest auch gar nicht möglich.
2: Ich habe als nächstes Schrödingers Taube mit Ciao Ciao reingeladen. Warum habt ihr die Band fürs Südstadtfest eingeladen?
0: Das müssten wir jetzt tatsächlich den Wendelin fragen, weil das ist die Band, die der Wendelin gebucht hat. Ich finde Schrödingers Taube auch tatsächlich großartig. Ich habe die kennengelernt, weil die letztes Jahr, glaube ich, auch in der in dem engeren Kreis von Pop Rot Weiß in der Preisverleihung war, wo ich mal in der Jury mitgemacht habe.
2: So was hätte ich noch nie gehört, keine Ahnung.
3: Beim Badentreffen waren sie
0: da sind sie mir das erste Mal aufgefallen und als der Wendelin dann kam und gemeint hat, die wären super cool am Freitag als Headliner, habe ich sofort gesagt, ja, da bin ich sofort bei dir, weil die sind mir da eben auch geblieben. Ja, aber wir müssten ihn jetzt quasi anrufen und fragen, warum er jetzt sich genau...
2: Oder wir hören halt rein, ich mit eigener Meinung und so. Ja. Ciao, ciao, in der kleinen Leidenschaften auf Radio Z. Könnt ihr jetzt hören oder am Südstadtfest nächstes Wochenende bei erträglichen Temperaturen. Schrödingers Taube.

0: 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Ihr hört die lokalen Leidenschaften. Unser Leben ist gerade alle für alle noch ein bisschen besser geworden. Mhm. Denn wir lassen uns ja sehr gerne, steht sogar in unserem Tech-Reuter, Drachenzungen als klitzekleines Geschenk mitbringen. Und letztens war eine Band da und die haben gesagt, wir haben was für euch. Es gibt
1: Young
0: Drachenzungen. Eis. Mhm. Und das hat Andreas jetzt vorhin echt in den Tiefkühler gepackt und es ist großartig. Es zerfetzt einem leider nicht ganz so einen Gaumen, das macht einen Teil von dem Spaß kaputt, aber es ist ziemlich gut ansonsten.
1: Es kühlt vor allen Dingen bei, also wir haben den Hitzerekord eingestellt, wir sind bei 34,2, ich weiß nicht, ob wir noch auf 34,3 kommen.
0: Ich kann die Fenster immer noch schließen, aber mein Angebot steht.
2: Daran, dass jetzt drei Personen gegangen sind.
1: Wir hatten die Chance, den Rekord zu brechen.
3: Also ich persönlich finde, es reicht 34,2.
2: Ich bin da voll bei dir, Bernhard.
0: Jetzt hast du gerade gesagt, Wendelin hat sich diese spezielle Band ausgesucht und gebucht. Wie läuft denn die Musikfindung überhaupt beim Südstadtfest?
2: Also primär bewerben sich halt einfach Bands bei uns und das nicht zu knapp. Also wir haben eigentlich immer ein Überangebot an Bands, die sich bei uns bewerben. Man kann an die info@südstadtfest.de kann man uns eigentlich ganzjährig Bewerbungen schreiben. Mit der Auswahl fangen wir immer so, also nach dem Fest haben wir nochmal ein Abschlussplenum. Also vielleicht ganz kurz zur Struktur insgesamt, wie wir das Fest organisieren. Also wir haben den Verein und wir haben einen Orga-Kreis. Im Orga-Kreis sitzen die Leute, die auch so ein bisschen die Hauptbereiche verantworten, wie zum Beispiel Wasser verlegen, Strom, Bühne, Müllbereich, Awareness, sowas. Und da sprechen wir uns ab, was müssen wir organisieren, was muss alles gemacht und vorbereitet sein. Und da haben wir immer eine Klausur im Oktober. Also damit geht eigentlich das neue Südstadtfest los. Und da planen wir alles und dann beginnt das Booking so ab November. Und wir sammeln natürlich immer, wenn die Sachen eingehen. Eingehen tun die immer, meistens auch sehr kurzfristig vor dem Fest kommen jetzt dann nochmal so ein großer Schwung Bewerbungen rein, wo alle sagen, oh, jetzt habe ich es wieder auf dem Schirm, ich will mit. Und wir versuchen das dann möglichst auch zu sammeln. Allerdings, wenn mich jemand fragt, sage ich immer, Leute, schickt mir die Bewerbung im Oktober, im November, weil da sind wir dann akut auf der Suche. Und dann schauen wir ein bisschen, wer war schon mal da, wer hat vielleicht gerade auch was Neues am Start, dann natürlich auch so ein bisschen ausgemittelt, wer kommt aus der Südstadt, wer kommt aus Nürnberg und dann eben auch so ein bisschen, wie kriegt man das Programm rund. Wir achten auch immer darauf, dass wir sagen, wir wollen auch ausgewogen Musikerinnen auf der Bühne haben. Das ist jetzt vor allem so in den, also seit Corona hat es stark zugenommen, also nach Corona, wir haben ja zweimal das Fest auch aussetzen müssen, dass wir stärker darauf geachtet haben, dass es ausgewogen ist vom Verhältnis Musikerinnen und Musiker, dass das möglich ist, dass es nicht ein Übergewicht auf einer Seite gibt sozusagen. Und ja, und manchmal gönnen wir uns auch quasi eine Band, wo wir so ein bisschen gucken müssen. Also wir haben ja nicht beliebig viel Geld, das heißt, wir können jetzt nicht lauter große, namhafte Bands buchen, sage ich jetzt mal, die schon ganz viel Erfolg haben. Aber jetzt zum Beispiel dieses Jahr die Busters, die haben wir uns quasi auch erlaubt. Und haben gesagt, ja, das machen wir trotzdem.
1: Wie integrativ besetzt ist das Auswahlgremium? Nicht nur integrativ über von wegen Integration, sondern auch international.
2: Ich glaube, ich habe jetzt die Frage nicht verstanden.
1: Sorry. Also ihr sucht ja die Bands aus. Mhm. Und ihr habt ein großes, weites Umfeld an Kulturen, die da sind, die alle unterschiedliche Musiken zu bieten haben und selber mögen. Hat das einen Einfluss darauf, wie ihr die Bands aussucht?
2: Also es hat insofern einen Einfluss darauf, dass wir auch im Plenum immer sagen, Leute, wenn ihr uns was vorschlagen wollt, schlagt es uns vor. Mhm. Passiert nicht immer, aber kommt auch immer. Aber zum Beispiel Yaren Dünya, die jetzt am Freitag spielt, die ist vorgeschlagen worden, zum Beispiel von Ditif, die gesagt haben, das wäre total cool, wenn die auf der Bühne wäre und die quasi eröffnet dann auch am Freitag.
1: Ja, weil es ist eins dieser Probleme, das wir haben, dass wir unheimlich schwer Leute aus anderen Kulturkreisen hier hinkriegen. Also wir haben da wirklich Probleme mit Leute zu finden, die da was machen. Es gibt ganz wenig Bands, die in diesem normalen in dem, was wir als Popkultur hier wahrnehmen, auftreten, die einen Migrationshintergrund haben. Das ist ganz, ganz schwer. Und das war so ein bisschen das Ding, dass, also ihr habt ja jetzt diese vielen Gruppen, die da mitmachen, und ob da mehr Einfluss reinkommt. Aber ihr scheint da auch ein bisschen Schwierigkeiten mit zu haben, oder?
2: Ich glaube, weil es vielleicht manchmal auch ein bisschen einfach anders ist von der Art, wie man feiert dann quasi. Also so diese Festivalkultur ist, glaube ich, trotzdem ein bisschen eine andere, wobei da jetzt einfach ja, glaube ich, genau in so eine Richtung geht, wo sich vielleicht auch wirklich was vermischt einfach.
1: Genau,
2: ne? Also das ist so, aber da hat man, glaube ich, auch gar nicht so viel Auswahl. Also was wir halt haben, wir haben ja nachmittags auch immer das Kulturprogramm und da haben wir viel halt aus dem Bereich, wo dann die Kulturvereine ja auch selber Kulturbeiträge bringen können, wo wir durchaus auch Musik haben. Aber das geht dann doch eher so in diesen Bereich Folklore oder klassisch oder dann auch verwoben mit Tanz, was dann aus den Kulturen kommt, was aber nicht klassisch in dieses Abendprogramm geht, wo du sagst, ich habe jetzt halt irgendwie meine 1000 Leute vor der Bühne, die halt irgendwie abfeiern wollen. Das trägt es nicht.
1: Ja.
2: Also, und dafür brauche ich halt das entsprechende Angebot und die entsprechende Band. Und das ist nicht so groß, aber ich glaube, es wächst schon auch was in den letzten Jahren.
1: Ich finde, das ist ein ganz wichtiger Punkt, den du da gesagt hast. Also wenn ihr da nicht nur zu irgendeiner Band kommt, die abends irgendwann so wie Death Disco abends um 18 Uhr oder vielleicht später sogar noch spielt, kommt, sondern tagsüber mal über das Fest, über die verschiedenen Ausstellungen da vorbeischaut, da könnt ihr schon Musik aus der Welt auch mitbekommen.
2: Absolut.
1: Also gerade Folklore und ähnliche Sachen sind da ganz, ganz toll repräsentiert. Also wenn ihr euch fühlen wollt wie auf einer großen Welt, die alle zusammenkommen, dann kommt zum Annapark, zum Südstadtfest, das nicht dieses Wochenende zum Glück stattfindet, sondern am nächsten Wochenende. Freitag, Samstag, Sonntag.
2: Genau, wir fangen am Freitag an, jetzt muss ich sagen, wie fangen wir an, weil es gibt eine offizielle Eröffnung und vorher spielt aber auch schon eine Band, da spielt Between My Head and Heart und dann um 19.30 Uhr ist der offizielle Bieranstich, da eröffnet vom Integrationsrat dieses Jahr der Sorosh Mavlahi, der eröffnet dieses Jahr, wir suchen uns immer einen Redner, der quasi das Fest eröffnet und dieses Jahr ist es eben der Vorstand vom Integrationsrat. Und dann kommt eben Yaren Dünya. Und ich wollte nur noch mal sagen, es gibt, sage ich mal, in dem Newcomer-Bereich, den wir bespielen, ja, in diesem semi-professionellen Musikbereich, den das Südstadtfest ja auch viel ausmacht, gibt es halt nicht so viele international besetzte Bands. Es gäbe natürlich, und wir haben das früher auch oft gemacht, dass wir Weltmusik besetzt haben, aber tatsächlich ist das nach Corona auch deutlich teurer geworden. Ja. Deswegen merkt man natürlich auch, wir haben deutlich mehr deutschsprachige oder auch deutsche Bands am Start, weil das einfach auch eine Finanzfrage für uns ist. Ich kann jetzt nicht eben eine Band einfliegen lassen von irgendwo. Oder, und die Bands, sage ich mal, sind dann auch teurer, wenn sie einfliegen, weil einfach die Kosten insgesamt dann auch steigen für alle Festivals, wo sie dann eben auch spielen. Das heißt, da hat sich nach Corona für uns schon auch was im Booking verändert, wo wir schon ein Augenmerk auch auf Weltmusik haben und immer hatten, aber es ist nicht so ganz einfach und man fragt sich immer so ein bisschen die Abwägung quasi. Wie viele Bands muss ich unterbringen, wie viele Slots und wie lange will ich die Menschen unterhalten und dann.
1: Aber das ist trotzdem eine gute Gelegenheit, mal aufzurufen da draußen, wenn ihr Musik macht, einen Migrationshintergrund habt. Meldet euch bei den lokalen Leidenschaften. Wir und laden euch super gerne ein. Beim Südstadtfest natürlich auch. Wir haben Connections in alle möglichen Ecken und die Leute wollen eure Musik auch hören. Wir wissen halt nur nicht, dass es euch da gibt. Kommt da raus und meldet euch gerne bei uns. Wir müssen jetzt noch eine Weltpremiere machen. Du hast mir nämlich ein Lied geschickt von Julia Fischer, von der nächsten EP, das noch gar nicht raus ist. Die EP kommt noch erst. Ich habe noch gar nicht gewusst, dass da was kommt. Lisa, übernimm du mal, ich habe irgendwas im Hals.
0: Die EP heißt Colors und ihr könnt sie jetzt schon vorab vor dem Südstadtfest hören in den lokalen Leidenschaften auf Radio Z.

0: Radio Z 95,8, ihr hört die lokalen Leidenschaften weiterhin mit dem Südstadtfest hier. Wir kommen schon langsam aufs Ende zu, das heißt, wir müssen gleich schon als nächstes die Frage stellen, was wir vergessen haben, was ihr unbedingt noch loswerden möchtet. Und dann spielen wir noch ein letztes Lied, das war übrigens gerade Weltpremiere von Julia Fischers, von der neuen EP. Ein Song, ich muss mal die Julia anschreiben, dass wir die natürlich auch prompt zum Release hier bei uns im Studio haben. Ja, Bernhard, Anna, haben wir vergessen? Was hätten wir ansprechen sollen? Was wollt ihr unbedingt noch loswerden?
1: Also ich würde sagen, nur eins, oh my God, it's gonna be amazing. Kommt alle vorbei. Es wird ein tolles Fest mit dem bombastischen Line-Up. Freut euch drauf. Kulturprogramm, toll. Jugendbereich, Kinderbereich und kulinarische Vielfalt, was will man mehr? Also es ist jedes Jahr ein Fest und ich freue mich jedes Jahr, dabei zu sein.
0: Großartig, also, was ihr da auf die Beine stellt. Ja.
2: Ich kann es auch nur sagen, wie der Bernhard kommt und unterstützt uns. Wir hören alle momentan, wie viele kleine Festivals strugglen. Und auch wir, sage ich mal, wir haben eine ziemlich feste Base, wir haben viele Helfer, wir haben ein gut organisiertes Ehrenamt, wir haben gut organisierte Unterstützer, die auch schon lange und tragfest da sind. Aber auch wir strugglen. Und ich sag mal, wir brauchen euch, kommt. Trinkt ein Bier, esst was, unterstützt die Kulturinitiativen, die quasi da ihr Essen rund um den Globus ankommt und futtert euch um den Globus und unterstützt uns, damit es uns auch nächstes Jahr geben kann, weil dafür brauchen wir ganz dringend euch.
1: So schaut's aus. Und man kann auch theoretisch spenden oder Mitglied werden, kann man auch beim Südstadtfest.
2: Das ist richtig.
0: Nächste Woche geht es mit der Festivalsaison weiter, das Waldstockfestival, weil du ansprichst gerade Schwierigkeiten, da macht die Brauerei zu, da draußen in Pegnitz. Und die waren natürlich der Hauptsponsor. Mhm. Und dieses Jahr findet es statt. Ich bin gespannt, was sie sagen, wie es nächstes Jahr aussieht.
2: Und das kann ich nur sagen, wir haben da ein Riesenglück gehabt, weil bei uns war es auch so vor 2 Jahren, dass die Brauerei Fischer quasi aufgehört hat. Das war eine kleine Brauerei, die uns unterstützt hat. Und wir haben eine neue Heimat mit Pyraser gefunden, die uns sehr, sehr stark auch unterstützen.
3: Aus meiner Heimat.
2: Das Festival auch angefangen haben zu unterstützen, obwohl sie damals noch die Road Challenge mit dabei hatten. Und das ist nicht selbstverständlich. Da waren wir wahnsinnig dankbar, dass wir die Unterstützung gekriegt haben.
0: Ja, also wenn ihr eine Brauerei da draußen habt, weil ihr sagt, wir müssen ja aus presserechtlichen Gründen sagen, es gibt auch andere Brauereien, die Bier brauen. Wenn ihr aber bei uns erwähnt werden möchtet, dann müsst ihr natürlich so wie hier ein tolles Festival sponsern. Dann werdet ihr wahrscheinlich auch hier erwähnt. Das machen wir nämlich gerne.
2: Aber nur, dass man es mal sieht, ne? Also so eine Brauerei, die macht ja mehr als nur quasi der Bierlieferant sein. Ne? Also die stellt auch Theken, die stellt Zapfmöglichkeiten, Kühlmöglichkeiten. Und das ist für ein Festival essentiell. Wenn so eine Brauerei wegbricht, dann kann man da schon nervös werden.
0: Ich mache jetzt ganz schnell Schluss. Vielen Dank, dass ihr da wart. Wir sehen uns nächstes Jahr auf jeden Fall wieder. Da gehe ich mal von aus, dass das nächste Jahr auch gesichert ist. Nächste Woche das Waldstock-Festival hier bei den lokalen Leidenschaften. Nach uns kommen die Radio Gays. Diese Sendung wiederholt morgen um 13 Uhr auf www.radio-z.net und auf DAB+. Außerdem steht sie sofort nach der Sendung in der Radio Z-Mediathek zur Verfügung. Da könnt ihr sie noch eine Woche nachhören. Könnt euch also praktisch bis zum Donnerstag noch darauf vorbereiten, auf das Südstadtfest, das nicht dieses Wochenende, sondern nächstes Wochenende stattfindet. Vielen Dank, Lisa.
3: Vielen Dank, Andreas.
0: Womit gehen wir raus?
3: The Love Bites und Why. Danke, dass ihr da wart.
2: Danke, dass wir da sein durften.
1: Vielen Dank euch. Dankeschön.
3: Wir sehen uns auf dem Südstadtfest.

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Hallo und herzlich willkommen zusammen bei den Radio Gays. Es ist schon wieder 9 Uhr abends am Donnerstag. Das heißt, eine Stunde queere Themen feiern wir heute. Und bevor es so richtig losgeht, spiele ich erstmal kurz Musik. Wenn ich meinen, einen Moment. Bin heute wunderbar vorbereitet. So, erstmal kurz Musik mit Queen mit Bicycle Race. Viel Spaß.

Die Radio Gaze auf Radio Z 95.8 und mit Bicycle Race starte ich heute die Sendung, denn diesen Samstag findet in Potsdam der 7. Fahrrad Pride statt und das bei einem Wetter, bei dem man doch am liebsten nur noch nackt rumlaufen würde oder eben Fahrrad fahren würde, oder? ebenso wie im Musikvideo zu diesem Klassiker von Queen. Allerdings wird es wohl doch dennoch keine Scharen nackter RadlerInnen in der Stadt bei Berlin zu sehen geben, denn in mehreren deutschen Städten fallen die Pride-Festivals dieses Wochenende wegen der hohen Temperaturen aus. Einige CSD-VeranstalterInnen verkürzen die Demo-Routen und raten zum Verzicht auf Alkohol. Schweren Herzens haben wir uns heute entschieden, unseren CSD zu verschieben, teilte der CSD in Nürtingen am Mittwochabend auf Instagram mit. Bei der erwarteten Hitze von bis zu 40 Grad im Schatten wäre es mit den gegebenen Bedingungen vor Ort ein zu großes Risiko. Wir möchten auf uns und auf euch achten und alle sollen gut teilnehmen können, schreibt der CSD Nürtingen in einem Statement. Der CSD in Nürtingen soll nun Mitte September nachgeholt werden. Auch in der Stadt Bramsche, das ist im Landkreis Osnabrück, wird der CSD verschoben. Ein Ersatztermin ist in Arbeit und wird in den nächsten Tagen bekannt gegeben, teilte das queere Netzwerk Bramsche auf Instagram mit. Und eben auch der Fahrrad-Pride am Samstag in Potsdam wurde abgesagt. Wir haben uns schweren Herzens entschieden, den siebten Fahrrad-Pride Potsdam abzusagen, erklärte der Verein Regenbogen Potsdam in einem Statement. Gesundheit gehe vor. Hitze in dieser Intensität ist für viele Menschen, besonders für vulnerable Gruppen, real gefährlich. Der Fahrrad-Pride soll am 24. Oktober nachgeholt werden. In Torgau fällt der Christopher Street Day ebenfalls aus. Man könne den CSD bei den zu erwartenden Temperaturen nicht mit gutem Gewissen durchziehen, schrieben die Veranstalterinnen am Donnerstag auf Instagram. Wir haben bei unserem CSD einen großen Fokus auf Inklusion gelegt. Aufgrund einer so enormen Hitze wäre es vielen Menschen körperlich und psychisch schlichtweg nicht möglich zu kommen. Wir wollen aber für alle zugänglich sein. In Bruchsal fällt die Pride-Demo ebenfalls aus. Stattdessen wolle man 150 Kugeln Eis gratis verteilen. Weiterhin stattfinden werden hingegen nach aktuellem Stand sowohl der Deichmarsch als auch der CSD in Würzburg am Samstag. Und der CSD in München ebenfalls am Samstag und des Weiteren die CSDs in Ahrensburg, Erkrath, dazu kommen wir später noch, Greifswald, Gummersbach, Hanau, Hildesheim, Ilmenau, Jüchen, Leutkirch, Lüchow, Marburg, Meldorf, Mülheim, Nordenham, Offenburg, Quickborn, Rastatt, Schleswig, Siegburg, Soest, Stade, Weimar und Winsen, also quasi überall, wo man ist in Deutschland, finden immer noch CSDs statt am Samstag, auch wenn mancherorts eben abgesagt werden musste. Viele VeranstalterInnen reagierten mit kurzfristigen Änderungen auf das Extremwetter. So werden die Demo-Routen in Lüchow, Weimar und in Ahrensburg verkürzt. Und zudem fahre in Lüchow ein klimatisierter Bus in der Parade mit, in den Demo-Teilnehmende jederzeit einsteigen können, denen es zu heiß ist oder wird. Viele VeranstalterInnen kündigten auch deutlich gestraffte Demo-Strecken an. In Soest wurde die Kundgebung in das Forum der Stadthalle verlegt. Viele Pride-OrganisatorInnen veröffentlichten konkrete Tipps für den Umgang mit der extremen Hitze. Neben den üblichen Ratschlägen, ausreichend Wasser zu trinken, Sonnenschutz zu nutzen, Kopfbedeckung und Sonnenbrille zu tragen, Pausen im Schatten zu machen und so weiter, gibt es vom CSD Ahrensburg den expliziten Aufruf zum Verzicht auf Alkohol, da die Kombination mit Hitze sehr schnell gefährlich werden kann. Manche Pride-VeranstalterInnen haben sich mit der Hitze kreativ arrangiert. Der CSD Hanau plant zur Abkühlung der TeilnehmerInnen beispielsweise Regenbogen-Wasserspiele zu veranstalten und der CSD München empfiehlt den BesucherInnen, Badesachen mitzubringen. Wobei hier jetzt nicht bekannt ist, ob dort auch irgendwelche Wasserspiele oder so es geben wird oder ob es nur für eine nasse Abkühlung danach gemeint ist. Ja, die CSD-OrganisatorInnen reagieren jedenfalls sehr vernünftig und zum Teil kreativ auf die extreme Hitze. Und von den vernünftigen Menschen kommen wir als nächstes zu den Wahnsinnigen in der deutschen
Politik, zu den Wahnsinnigen in der deutschen Politik, aber zuerst Musik. Und an der Stelle wollte ich jetzt einen Song spielen, den ich aber leider gerade nicht abspielen kann, weil die Technik dafür gerade nicht da ist. Das heißt, ich muss jetzt mal schnell was anderes raussuchen. Ja, was haben wir denn da? Bryan Adams, Summer of 69. Das passt, weil gefühlt ist es ja 69 Grad heiß. Und bei dem Wetter zieht man sich am besten in ein kühles Schlafzimmer zurück und genau. Hört Summer of 69. Viel Spaß.

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Und eben haben wir noch über die überaus vernünftigen Reaktionen vieler CSDs an diesem Wochenende auf die extreme Hitze gesprochen. Jetzt kommen wir von der Vernunft weg und schauen ins Irrenhaus der deutschen Politik. Die Rede ist natürlich von der AfD, also dieser Partei, die einem immer wieder Schmerzen im Mundraum bereitet. Ja. Eigentlich wirft die AfD oder AfD, wie ich sie nenne, queeren Menschen vor, nicht normal zu sein. In einer NRW-Stadt wollte die rechtsextreme Partei trotzdem beim CSD teilnehmen. Die OrganisatorInnen lehnten ab. Der CSD im nordrhein-westfälischen Erkrath, Kreis Mettmann hat einen Antrag der rechtsextremen AfD auf einen Infostand abgelehnt. Die OrganisatorInnen könnten die Teilnahme nicht genehmigen, Zitat, ohne Verrat an unseren Zielen zu begehen, zu denen wir uns gegenüber unserer Klientel verpflichtet fühlen, heißt es in einer vom Lokalmagazin Erkrath.jetzt veröffentlichten Stellungnahme. Außerdem sei der Antrag zu spät eingegangen. Um ihre Ablehnung zu untermauern, zitierten die CSD-VeranstalterInnen das sogenannte Regierungsprogramm der AfD in Sachsen-Anhalt. Darin stünden angesichts der anstehenden Landtagswahlen im September 2026 die aktuellsten Aussagen dieser Partei. Das Programm wirft der queeren Community unter anderem pauschal vor, die, Zitat, tradierte Normalität, die wir für die gedeihliche Entwicklung unserer Gesellschaft brauchen, zu zerstören. Außerdem beklagt die AfD in dem Dokument, dass sexuelle Abweichungen mehr Akzeptanz genießen würden und offensiver beworben werden würden als die in Anführungsstrichen normale Familie aus Mann und Frau. Bedeutet das, dass andere Lebensformen nachrangig bewertet und weniger wertgeschätzt werden? Fragen dazu die CSD-OrganisatorInnen. Zudem wurden andere Punkte kritisiert, wie die geplante Abschaffung des Sexualkundeunterrichts durch die rechtsextreme Partei. Dazu zitieren die CSD-OrganisatorInnen Folgendes aus dem Wahlprogramm. Die AfD lehnt jede Form der staatlichen Frühsexualisierung und jedwede Indoktrination von Kleinkindern und Grundschülern im Sinne devianter Formen von Sexualität ab. Wir werden alle staatlichen Kampagnen und Programme einstellen, die Kinder vor der Pubertät mit sexuellen Themen konfrontieren. Und dazu fällt mir direkt auf, dass zu sexuellen Themen doch auch die frühkindliche Aufklärung zum Schutz vor und Hilfe bei sexuellem Missbrauch gehört. Wer diese Programme abschaffen will, in den Grundschulen, im Kindergarten, das halte ich für höchst verdächtig, das abschaffen zu wollen. Dabei wirft die AfD selbst so gerne allen anderen, besonders der queeren Community und den Grünen vor, Pädophilie zu verharmlosen, zu decken oder gar selber zu praktizieren. 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Aber die AfD sind nicht die einzigen im politischen Irrenhaus. Da gibt es ja noch eine andere Partei, und zwar das BSW. Auch das BSW, also die AfD für all jene, die von sich selbst glauben, links zu sein, wollte jüngst den CSD nutzen, um ihre Botschaften zu verbreiten, die so überhaupt nichts mit dem queeren Kampf für Gleichberechtigung und Akzeptanz zu tun haben. Das Bündnis Sarah Wagenknecht, BSW, will in Köln beim CSD teilnehmen. Dabei will die Partei laut einer Mitteilung an die Mitglieder bei der Pride-Demo weniger über LGBTIQ-Rechte reden, sondern der CSD biete dem BSW die einmalige Gelegenheit, ihre Positionen zu den Themen Frieden, Freiheit und Meinungsfreiheit einer großen Öffentlichkeit zu präsentieren und gleichzeitig der Cancel Culture und einseitigen Berichterstattung der etablierten Medien etwas Positives entgegenzusetzen, wird die Partei zitiert. Die Schwerpunkte für die BSW-Gruppe beim CSD seien der Kampf gegen die Wehrpflicht und die existenzbedrohende Aufrüstung. In Berlin ist die geplante Teilnahme einer BSW-Fußgruppe am Widerstand des CSDs bereits gescheitert. Der Pride-Vorstand Berlin teilte mit, die Teilnahme der Partei sei nicht mit den Grundsätzen, Zielsetzungen und dem Selbstverständnis des Berliner CSD vereinbar. Das vor 2,5 gegründete
vor 2,5 Jahren gegründete BSW hatte zur Bundestagswahl im letzten Jahr Queerfeindlichkeit zu einem seiner Markenkerne gemacht. Im Wahlprogramm fand sich als einziger queerpolitischer Aspekt die Ablehnung von Transmenschen, die pauschal zu einer Gefahr für cisgeschlechtliche Frauen erklärt worden sind. Die Partei setzte sich dafür ein, die zuerst durch den Verfassungsschutz als verfassungswidrig eingestuften und dann endlich durch das Selbstbestimmungsgesetz der Ampelregierung nach langem Kampf abgeschafften Zwangsgutachten für Transmenschen wieder zur Pflicht zu machen. Weitere Punkte hat die Partei in ihren Wahlprogrammen zur queeren Politik nicht. Die Parteigründerin Sarah Wagenknecht hatte in der Vergangenheit aber zudem immer wieder vor zu viel Bürgerrechten gewarnt. So kritisierte sie bereits während ihrer Zeit bei der Linkspartei im Jahr 2018 Minderheitenschutz als, Zitat, Wohlfühllabel, mit dem Umverteilung kaschiert werden solle. Wörtlich argumentierte Wagenknecht in ihrem Buch, dass die politische Aufmerksamkeit auf immer skurrilere Minderheiten gelenkt werde, die, Zitat, ihre Identität jeweils in irgendeiner Marotte finden, durch die sie sich von der Mehrheitsgesellschaft unterscheiden und aus der sie den Anspruch ableiten würden, ein Opfer zu sein. Als Beispiel für solche Marotten nannte sie sexuelle Orientierung, Hautfarbe und Ethnie. Bei solchen skurrilen Aussagen, finde ich, sollten definitiv mal die Ärzte kommen. Und zwar natürlich, wie könnte es anders sein, mit Schrei nach Liebe.

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Und ja, gerade haben wir noch über sie gesprochen und jetzt müssen wir noch weiter darüber sprechen, oder besser gesagt über ihr Verbot, nämlich das Verbotsverfahren der AfD. Da gibt es jetzt nämlich ein neues Gutachten und das bescheinigt Verstöße gegen das, und das sagt aus, Verstöße gegen das Demokratieprinzip und die Menschenwürdegarantie rechtfertigen ein Verbot der AfD. So ein neues Gutachten der Gesellschaft für Freiheitsrechte. Ausführlich untersucht wurde auch die Queerfeindlichkeit der Partei. Ein von JuristInnen und weiteren ExpertInnen verfasstes Gutachten sieht gute Erfolgschancen für einen AfD-Verbotsantrag vor dem Bundesverfassungsgericht. Die 8 AutorInnen, die das umfangreiche Gutachten für die Gesellschaft für Freiheitsrechte erstellt haben, begründen ihre Einschätzung besonders mit Verstößen gegen das Demokratieprinzip und gegen die Garantie der Menschenwürde. Einen Antrag auf ein Parteiverbot beim Bundesverfassungsgericht können allerdings ausschließlich der Bundestag, der Bundesrat oder die Bundesregierung stellen. Die endgültige Entscheidung über die Verfassungswidrigkeit einer Partei liegt dann beim Bundesverfassungsgericht. Die Politik ist sich aber nicht einig, ob ein Parteiverbot beantragt werden sollte. In dem Gutachten, das laut GFF mit privaten Spenden finanziert wurde, heißt es: Eine innerparteiliche Strömung, die sich öffentlich und dauerhaft gegen die radikalen Kräfte in der AfD stellt, existiert nicht mehr. Eine konsequente Abgrenzung gegen diese Kräfte durch Ordnungsmaßnahmen sei nicht erkennbar. Parteiausschlüsse würden zwar häufig vollzogen, allerdings nicht gegen Parteimitglieder, die mit verfassungsfeindlichen Positionen besonders hervortreten. Die GFF zählt hierzu unter anderem die Parteivorsitzende Alice Weidel, den Europaparlamentarier Maximilian Krah sowie Hans-Thomas Tillschneider aus Sachsen-Anhalt. Auch die Unvereinbarkeitsliste der Partei, auf der mehrere extremistische Organisationen stehen, dient nach Einschätzung der ExpertInnen nicht einer konsequenten Abgrenzung. Vielmehr unterscheide die Parteiführung hier bewusst zwischen formaler Mitgliedschaft und politischem Austausch, was faktische Kooperation mit dem extrem rechten Vorfeld ermögliche, während formal Distanz gewahrt bleibe. Oh, jetzt fällt mir hier der Drehknauf ab. Ja, wo war ich? Distanz gewahrt bleibe. Äußerungen mehrerer AfD-PolitikerInnen, etwa gegen Altkanzlerin Angela Merkel von der CDU, zeigten, dass politisch motivierte Strafverfolgung zu den Zielen der Partei zähle. Das eben kommt eben auch noch dazu. Das Politikkonzept der AfD sei auf die Ausgrenzung, Verächtlichmachung und weitgehende rechtliche Abwertung von AusländerInnen, Deutschen mit Migrationsgeschichte, MuslimInnen sowie weiteren gesellschaftlichen Gruppen gerichtet, heißt es in einer Zusammenfassung des Gutachtens. Ausführlich untersucht wurde auch die Queerfeindlichkeit der Partei. In ihrer Grundtendenz sei die AfD insgesamt von einer LGBTIQ-feindlichen Ideologie geprägt, heißt es in der Expertise. Belegt wurde die Aussage mit zahlreichen Zitaten von AfD-Größen und zur Frage, ob die Partei mit ihrem Anti-Queer-Kurs auch gegen das Grundgesetz verstößt, schreiben die AutorInnen: Die Verfassungsfeindlichkeit der AfD im Hinblick auf LGBTIQ-Personen kann sich erst aus angestrebten rechtlich konkretisierten Maßnahmen und/oder einem Verhalten ihrer AnhängerInnen ergeben. Diese sind allerdings im Lichte der vielzähligen rein ideologischen, programmatischen und Einzeläußerungen auszulegen. Die vorangegangenen

durch Dämonisierungen, die LGBTIQ-Aktivismus pauschal mit Pädophilie in Verbindung bringen. Da haben wir es eben, was ich vorhin angesprochen habe. Während die AfD sämtliche Sexualaufklärungsprogramme in Schulen einstellen wollen, also auch zum Beispiel, was man nur vermuten kann, dass das auch den Schutz, also Aufklärungsprogramme zum Schutz vor Missbrauch und Hilfe bei sexuellem Missbrauch von Kindern beinhaltet, weil auch das ist auch ein sexuelles Thema und die wollen eben alle sexuellen Themen aus der Schule raushalten. Das nur als Anmerkung. Genau. Schreiben die Autorinnen der Studie, wenn führende FunktionärInnen und MandatsträgerInnen öffentliche LGBTIQ-Sichtbarkeit zu einer Bedrohung von Kindern und Familie erklären und dabei Regenbogenfamilien als Ausdruck von Dekadenz und Degeneration bezeichnen, bleibt zwar offen, welche Mittel genau ergriffen werden sollen, um diese konstruierte Bedrohung abzuwenden. Die Sprache des pathologischen und des Kindesschutzes begründet aber eine Argumentationsgrundlage dafür, dass LGBTIQ-Personen nicht als gleichwertig, sondern als zu regulierendes gesellschaftliches Problem zu behandeln sind. Ja, und ich möchte anmerken, diese aggressive, dämonisierende Rhetorik ist sicherlich auch, leistet sicherlich auch einen sehr signifikanten Beitrag zu der immer weiter steigenden Anzahl von Angriffen auf queere Menschen in ganz Deutschland. Das mit solchen Aussagen, mit solchen Anschuldigungen, die völlig haltlos sind, werden bestimmt auch bewusst Menschen gegen uns aufgehetzt. Und sowas, meiner Meinung nach, hat in der demokratischen Gesellschaft nichts verloren. Ja, aber diese Studie, gut, dass es diese Studie eben gibt, dass hier aus der Zivilgesellschaft Initiative ergriffen wird, dass gemacht wird, was die Regierung bislang leider nicht tut. Und eben so eine Studie zu erstellen, die AfD zu überprüfen zu lassen durch den Verfassungsschutz. Es ist deutlich genug, und das haben auch in Reaktion auf die Studie PolitikerInnen von den Grünen gesagt, dass diese Partei überprüft werden muss und dass wir die Verteidigung unserer Demokratie nicht aufschieben können und auch nicht aufschieben sollen. Es ist allerhöchste Zeit, dass dieses Prüfverfahren eingeleitet und beantragt wird, und dafür braucht es immer noch weiter und mehr Druck aus der Zivilgesellschaft auf die Abgeordneten, auf die Regierungen, um das endlich auf den Weg zu bringen, damit unsere Demokratie endlich sagen kann, wenn eine Partei auf solche Art entmenschlichend und auf gefährlich gegen Minderheiten hetzt und was eben auch zu steigender Gewalt führt, dann muss unsere Demokratie sagen, dann ohne mich. Wie die Donuts.

Das sind die Radio Gays auf Radio Z 95.8 und falls man irgendwelche Hintergrundgeräusche von draußen hört, dann liegt das daran, dass ich jetzt mal die Fenster aufmachen musste, weil es sind gerade zwei Hobbits vorbeigekommen und haben einen Ring hier reingeworfen ins Sendestudio. genug davon aus dem Land der überhitzten Altbauten. Schauen wir jetzt mal über den großen Teich in das Land der Klimaanlagen nach Amerika, in die USA, denn nicht nur hier in Deutschland wird bei großer Hitze der Pride gefeiert, sondern auch an diesem Wochenende in Seattle. Die WM-Ausrichterstadt Seattle feiert am Wochenende den CSD und will Vielfalt auch im Stadion beim Spiel gegen Ägypten gegen Iran zeigen, denn da findet ja gerade noch so ein kleines Sportevent statt. Die beteiligten Länder protestierten gegen diesen Plan bereits vor der Auslosung, gegen dieses sogenannte Pride-Match, das sie da veranstalten wollen. Im offiziellen Spielplan des Fußball-Weltverbands FIFA wird die WM-Partie zwischen Ägypten und Iran schlicht als Match 63 oder Match 63 gelistet. Die 63. Begegnung war bei den Weltmeisterschaften von 1998 bis 2022 jeweils das Spiel um Platz 3 und ist nach der Erweiterung von 32 auf 48 Nationen nun eines von 72 Vorrundenspielen. Wow! Doch Match 63 ist besonders, denn in der Ausrichterstadt Seattle wird an diesem Wochenende der Pride ausgerichtet, unter anderem mit einer Parade durch die Innenstadt und zahlreichen Konzerten. Als WM-Begegnung, als WM-Begegnung in der deutschen Nacht zum Samstag um 5 Uhr mitteleuropäischer Sommerzeit wurde nach der Auslosung Ägypten gegen Iran angesetzt. Das sind zwei Nationen, die weit davon entfernt sind, die Werte des Pride auch nur im Ansatz zu teilen. Die demokratisch geprägte Stadt Seattle hatte die Partie schon vor der Auslosung als Pride-Match ausgerufen. Warum genau dieses Spiel und nicht die Parallelbegegnung Neuseeland gegen Belgien in Vancouver nach Seattle gegeben wurde, begründete die FIFA auf Anfragen nicht. Kann ich aber dazu sagen, er wird halt ausgelost. Der iranische und der ägyptische Verband reagierten mit scharfer Kritik. Rund um das Spiel drohen sprichwörtlich Welten aufeinander zu prallen. Wir haben keinen Einfluss darauf, was auf dem Spielfeld oder im Stadion passiert. Das ist Sache der FIFA. Was wir jedoch beeinflussen können, ist, wie Seattle die Welt während des Pride-Wochenendes willkommen heißt, sagt Hanna Tadesse von den WM-OrganisatorInnen der Stadt in einem Interview mit der deutschen Presseagentur. Für die ZuschauerInnen ändert sich zunächst wenig. Abgesehen von atmosphärischen Bildern, die Sender aus der Stadt oder dem Stadion zeigen könnten, ändert sich eben nichts. Seattle kann für den Anlass die Stadt in Regenbogenfarben hüllen. Auf dem Spielfeld selbst beteiligt sich die FIFA nicht an dem Aktionswochenende. Wir erwarten viele Regenbogenfahnen im Stadion sowie T-Shirts mit Regenbogenfahnen darauf, sagte eine Organisatorin gegenüber Outsports. Beide Nationen, die in dem Match aufeinandertreffen, sowohl Ägypten als auch Iran, hatten vor dem Turnier erfolglos bei der FIFA gegen das Vorhaben der Stadt, das Spiel als Pride-Match zu zelebrieren, protestiert. Wir wollen das unbedingt verhindern und werden dies auch tun, hatte Irans Verbandspräsident Mehdi Tatch kurz nach der Auslosung gesagt. Ob zwischenzeitlich im Raum stand, die Partie doch noch mit der Begegnung in Vancouver zu tauschen, ist offen. Die FIFA hatte Fragen dazu in den vergangenen Monaten nicht kommentiert. Kontroversen um das Thema hatte es auch bei der WM 2022 in Katar gegeben. Dort hatten mehrere europäische Teams geplant, mit der sogenannten One Love-Binde ein Zeichen für die LGBTQI-Community zu setzen. Mit großem Druck auf die Teams untersagte die FIFA das mit Verweis auf das Reglement, wonach die Spielkleidung keine politischen, religiösen oder persönlichen Botschaften enthalten darf. Das deutsche Team oder auch die damalige Innenministerin Nancy Faeser zeigten jedoch dennoch einen Protest vor Ort. Zu Beginn des Turniers hatten Ordner zudem Fans mit Regenbogensymbolen den Einlass in die Stadien verweigert. In Seattle sind Regenbogenfahnen auf den Rängen hingegen erlaubt. Das Thema queere
Repräsentanz bei den Weltmeisterschaften wird auch weiterhin eine große Rolle spielen, denn die WM 2030 findet neben Portugal und Spanien auch in Marokko statt, wo homosexuelle Menschen verfolgt werden. Und selbst der Deutsche Fußballbund stimmte für die Vergabe der WM 2034 nach Saudi-Arabien, welches queere Menschen mit der Todesstrafe bedroht. Wie ist die Lage im Iran und Ägypten für queere Menschen? Im Iran lebt die LGBTQI-Gemeinschaft unter einer der härtesten Repressionen weltweit. Homosexualität wird vom theokratischen System als moralische Verderbtheit, Zitat, und daher, Zitat, schwere Sünde gebrandmarkt. Nach islamischen Rechtsvorschriften kann auf gleichgeschlechtliche Handlungen sogar die Todesstrafe stehen. Transgeschlechtlichkeit ist vom Staat zwar offiziell anerkannt, doch auch Transpersonen sind massiven gesetzlichen und sozialen Diskriminierungen ausgesetzt. Seit der Islamischen Revolution 1979 bis in die 90er Jahre sollen tausende Menschen wegen ihrer sexuellen Orientierung hingerichtet worden sein. Auch danach soll die Todesstrafe noch mehrfach ausgesprochen und sogar vollzogen worden sein. Eine genaue Einschätzung über die Anzahl der Hinrichtungen ist aber schwierig, weil die iranischen Gerichte mit ihren Urteilen Formen von unehelichem oder gleichgeschlechtlichem Sex mit sexueller Gewalt vermischen. Zudem ist eine unabhängige Berichterstattung oft nicht möglich. In Ägypten steht Homosexualität offiziell zwar nicht unter Strafe, unter Gesetzen zu Prostitution und Ausschweifungen werden Angehörige der LGBTQ-Gemeinde aber trotzdem verfolgt und verhaftet. Sie werden MenschenrechtlerInnen zufolge auch im Internet zunehmend belästigt oder von Ermittlern in Fallen gelockt und dann festgenommen. Zudem gibt es Berichte von Misshandlungen und Gewalt in Haft. Die meisten queeren Menschen leben ihre Sexualität und Identität in Ägypten deshalb nicht offen aus. Und ich meine mich auch zu erinnern, dass vor 2 Jahren auch mal berichtet wurde, dass es polizeiliche Raids in einschlägig bekannten Bars, also man könnte sagen in queeren Bars oder queer-freundlichen Bars in Ägypten gegeben hat, wo alle männlichen Gäste gezwungen wurden, ihr Smartphone eben zu entsperren und alle installierten Apps zu zeigen und alle, die Grindr oder ähnliche schwule Dating-Apps installiert hatten, wurden daraufhin festgenommen. Ja. Die Lage von queeren Menschen in den USA ist gerade auch nicht so rosig. Seit dem Amtsantritt von Präsident Donald Trump Anfang 2025 sind queere Menschen in den USA verstärkt Gegenstand politischer Auseinandersetzungen. Die Regierung oder das Regime hat eine Reihe von Maßnahmen gegen die vermeintliche Gender-Ideologie erlassen, die insbesondere Transpersonen treffen. Dazu gehören Vorgaben, wonach der Bund nur noch 2 Geschlechtseinträge anerkennt, größtenteils gemäß dem Eintrag zur Geburt, sowie Einschränkungen bei geschlechtsangleichenden Behandlungen für Minderjährige, sowie Entlassungen und Ausschlüsse für Transpersonen in den Bereichen Militär und Sport, teilweise auch Bildung, also auch Lehrkräfte waren teilweise auch betroffen, soweit ich weiß. Und ein US-Bundesstaat hat auch mal auf einen Schlag Tausenden von Transpersonen ihren Führerschein entzogen, weil sie die Namensänderung nicht mehr anerkennen und sagen, wenn da nicht der Geburtsname draufsteht, ist er ungültig. Und es ist auch die Befürchtung, dass mit einer ähnlichen Argumentationsgrundlage Transmenschen das Wählen erschwert oder gar verunmöglicht werden wird oder soll, denn in den USA muss man sich namentlich registrieren, um wählen zu können, was ich sehr skurril finde und nicht so wirklich demokratisch. Also ich weiß nicht, wie da eine freie, geheime Wahl dann funktioniert, wenn man sich vorher registrieren muss und dabei sogar angeben muss, für welche Partei man denn abstimmen möchte oder angeblich will. Nun gut, Seattle ist hier eine der wenigen Sanctuaries, eine der wenigen Zufluchtsorte für die queere Community, eine der wenigen Städte, die sich da noch energisch und
auch unapologetisch, also hier ganz ohne Zurückhaltung für die queere Community einsetzt. Und ja, dafür auf jeden Fall Chapeau und ja, viel Respekt an Seattle. Und ja, wir spielen jetzt nochmal kurz Musik und dann kommen wir zu den Szene-Tipps. Aber jetzt erstmal Nemo mit The Code.

Das sind die Radio Gays auf Radio Z 95.8 und es ist wieder Zeit für die Szene-Tipps. Einen Moment. Das hier heute alles alleine machen und der Computer leckt auch ein bisschen. So, die Szene-Tipps am Freitag, den 26.06. um 20.30 Uhr in Nürnberg. Together, die Travestie-Show im Paradies Revue Theater. Weiter geht's in Regensburg um 19 Uhr. Im Rahmen des Pride Month gibt es ein Drag-Bingo im Spitalkeller. In Würzburg um 18 Uhr der Dyke March, eine Demo für mehr lesbische Sichtbarkeit durch die Innenstadt. Der Start ist das Mozart-Areal in Würzburg. Und um 21 Uhr findet Drag Lab Open Stage statt im kleinen Haus Mainfrankentheater Würzburg. Am Samstag, den 27. in Nürnberg von 13 bis 18 Uhr das gemeinsame Grillen der queeren Jugendgruppen Jugendinitiative und Tea Time für Jugendliche von 14 bis 27 Jahren an der Theodor-Heuss-Brücke im westlichen Pegnitztal. Treffpunkt ist in der Sandstraße 1 und dann begeben sich die Gruppen dorthin. Genau, weiter geht's um 20.30 Uhr Together, Travestie-Show nochmal im Paradies Revue Theater und in Schwabach um 17 Uhr Open Air Sommershow der Travestie mit Jessica Ravel, Jessica Hart, Susan Baker, Baby Bubble und Dusty Kasani. Außerdem als Special Guest Daniel Johnson. Vorverkauf 20 Euro, Abendkasse 23 Euro, Kartenvorverkauf über die Burgersgarten-Webseite, Areal Burgersgarten, Schwabach. Update, Fanny Davis und Marco haben wegen Krankheit abgesagt. In Würzburg gibt es ab 12 Uhr die CSD Würzburg-Demo, Motto Viele gemeinsam stark. Die Demonstration durch die Innenstadt bis zum Marktplatz. Start ist in der Philipp-Schrepfer-Allee um 12 Uhr. Und ab 13 Uhr beginnt dann auch das CSD Würzburg Straßenfest mit Bühnenprogramm, Info- und Gastroständen am oberen und unteren Marktplatz. Um 19 Uhr startet dann die Pride Night Party in der Moritz Bar und ab 22 Uhr die Aftershow Party im Labi Club. Weiter geht's am Sonntag, den 28.06. in Nürnberg. Um 15 Uhr im Rahmen der Ausstellung Die Macht der Zeit findet das Be Loud Queerkultur und Kunst der Talk mit Herbert Maria Weusig, Marian Wild, Christine Burmann, Ulrich Breuling und unserem Radio Gays Kollegen Lars René Cremillet statt. Das Ganze ist im Segment 16 der Kongresshalle Nürnberg. Eben ein Austausch zwischen den Kunstschaffenden, Vertreterinnen der Stadt, beispielsweise Christine Burmann und der Community. 17.30 Uhr, Purple Sundays, Stammtisch für LGBTQ-Frauen und trans-, inter- und nicht-binäre Personen im Parks Nürnberg im Sommergarten. Ja, auch hier mussten Fanny Davis und Marco wegen Krankheit das ist eine separate Veranstaltung. Fanny Davis und Marco wären wohl noch am Sonntag in dem Paradies Revue Theater aufgetreten, aber auch das mussten sie wegen Krankheit absagen. Damit geht's weiter in Bamberg. Um 11 Uhr im Rahmen der Pride Weeks gibt es dort einen queeren Museumsrundgang im historischen Museum Alte Hofhaltung Bamberg. Und in Würzburg um 12 Uhr CSD Würzburg Pride Weeks, queerer Gottesdienst im KHG Würzburg und um 15 bis 18 Uhr CSD Würzburg Ausklang beim Kaffeeklatsch im Wurfzentrum. Am Montag, den 29.06. in Bamberg, 20.30 Uhr Pride Weeks CSD Bamberg. Da wird der Film Rocky Horror Picture Show gezeigt im Lichtspielkino Bamberg. In Regensburg um 18 Uhr im Pride Month Art Night im Schreiberhaus. Und in Würzburg um 20.30 Uhr im Rahmen der Queer-Film-Nacht wird der Film Donkey Days gezeigt im Zentralkino im Bürgerbräu. Am Dienstag, den 30.06. findet in Nürnberg von 19 bis 22 Uhr das Treffen der queeren Jugendgruppe statt für alle von 14 bis 27 Jahren. Open-Air-Treffen Wörderwiese, Treffpunkt Friederlich-Zentrum Sandstraße 1. Ach, richtig. Genau, der Treffpunkt für das Grillen am Freitag ist natürlich bei der Theodor-Heuss-Brücke
Ja, und da ist das Musikbett zu Ende. Ich muss mich wohl mehr beeilen. Ja, dann nehmen wir das. Nee, nehmen wir nicht. Mal eins. Starten wir das Ganze nochmal neu. Ich habe irgendwo eine verlängerte Version, aber die ist nicht mehr auffindbar. Gut, wo waren wir bei... Genau. Wir waren am Dienstag. Treffen der Jugendgruppe am Fliederlichtzentrum. Und dann wird zur Wörderwiese gegangen und dort im Park gechillt. Und genau, weiter geht's in Bamberg um 19 Uhr. Pride Weeks, da gibt's einen queeren Spielabend in der Distel in Bamberg. In Regensburg findet im Pride Month eine Familieninfo in der Schier, Veranstaltung in der Schierstadt statt. Ich weiß da nicht mehr zu. Und um 19.30 Uhr im Rahmen des Pride Month Mario Kart in der Heimat. Ich hoffe mal, unsere Regensburger Zuhörenden werden wissen, was es damit auf sich hat. Ansonsten könnt ihr alle Termine natürlich nachschauen bei GayCon, die uns die Termine mit freundlicher Unterstützung bereitstellen. Und zu guter Letzt, zum Abschluss, haben wir noch den Mittwoch, den 1.7. in Nürnberg, 16 Uhr, Tommys Afterwork plus Getränke Special in der Date 6 Bar in der Mostgasse 6. Da ist wohl eine neue queere Bar hier in Nürnberg. Also ich habe zumindest noch nie von ihr gehört. Muss man definitiv mal auschecken. In Erlangen, 16.30 Uhr, CSD Erlangen Orga-Treffen im queeren Zentrum Erlangen. In Regensburg im Rahmen der Pride Month um 19 Uhr sowohl ein Infoabend HIV, PrEP und STI im Schreiberhaus und ebenfalls um 19 Uhr queerer Stammtisch der LGBT im Blomberg. Und am Donnerstag, den 2.7. um 20.30 Uhr Sweet Dreams, das Gastspiel Mannequins aus Österreich, Travestie-Show im Paradies Revue Theater. Um 18 Uhr in Erlangen Kreativtreff im queeren Zentrum. Um 19 Uhr in Regensburg Pride Month Late Night Bingo im Tiki Beat. Das waren die Szene-Tipps und das war es auch mit der Sendung für heute. Die Sendung wird um 2 Uhr nochmal auf DAB zum Nachhören ausgestrahlt und kann eine Woche lang nachgehört werden in der Mediathek auf radio-z.net und natürlich in 6 Tagen und 23 Stunden hören wir uns wieder zur nächsten Sendung, den Radio Gaze. Immer donnerstags um 21 Uhr einschalten. Und jetzt geht es in Kürze weiter mit Art, Pop and Roll. Fortgeschrittene Musik für fortgeschrittene Zuhörende ist, glaube ich, das Motto. Zur fortgeschrittenen Stunde. Und ja, ich spiele jetzt nochmal Kurzmusik und schreite dann hinfort. Und zwar Musik von Bad Flower mit Promise Me und sage Ade.

Ein kleines fränkisches Dorf im beschaulichen Aischgrund wird zur großen Showbühne für internationale Top-Künstler. Unglaublich, aber wahr. Anfang Juli veranstaltet die namhafte Percussion-Firma Meinl im ländlichen Gutenstetten ein internationales Drum-Festival. Ein hochkarätiges Musikfest von Profis für Profis oder für alle, die sich begeistern können für anspruchsvolle artifizielle Rhythmen jenseits des Mainstreams. Um derartige Top-Profis live erleben zu können, müsste man eigentlich weltweit unterwegs sein. So aber folgen sie dem Ruf ihrer Ausrüsterfirma aufs Land zum munteren Schaulaufen mit Konzerten, Workshops, dem obligatorischen Meet and Greet oder zur professionellen Fachsimpelei. Auch diese Sendung hat weder Kosten noch Mühen gescheut, um einige dieser eingeladenen Meister der schlagenden Zunft vorzustellen. Hallo und wie immer herzlich willkommen zu Art Pop and Roll hier auf der 958 bei Radio Z in Nürnberg. An Tonotechnik ist Reinhold Münch mit dem heutigen Motto Let There Be Drums.

Galactic Funk, ein rhythmisches Feuerwerk, entzündete die japanische Fusion-Band Cassiopeia. Aber ob der galaktische Funke auch wirklich überspringt, das gilt es für sich abzuwägen. Manchmal klingt diese überbordende Spielfreude mit eingebauten technischen Finessen einfach zu vordergründig und klischeehaft, aber auf jeden Fall toll gespielt das Ganze, inhaltlich leider dann doch etwas zu seelenlos, aber das mag jeder für sich selbst beurteilen. In dieser Sendung werden gleich zu hören sein ein paar von jenen Meistern der schlagenden Zunft, die am Samstag, 11. Juli in Gutenstetten zu einem hochkarätigen Drumfestival eingeladen sind. Vor 2 Jahren hat es ihn auch verschlagen in die fränkische Provinz. Das folgende Stück war beim letzten Drum Festival in einer Urfassung live zu hören. Nun veröffentlichte es Schlagzeug-Ikone Simon Phillips auf seinem gerade veröffentlichten neuen Album. As the River Flows, wo auch immer dieser imaginäre Fluss sich seinen Weg bahnt, irgendwann wird auch er ans Ziel kommen.

Schlagzeuger Simon Phillips ist weltweit bekannt für seine Auftritte mit Toto, The Who, Jeff Beck, Stanley Clarke und vielen weiteren Projekten. Zu seinem aktuellen Bandalbum Protocol 6 kommentiert er, Zitat: Meine Rock'n'Roll-Seite prägt die Form jedes Stücks, obwohl der Stil eindeutig Jazzrock ist. Ich nenne es gerne progressiven Jazz. Soweit, so gut. Was ist eigentlich wichtig bei einer Band? Auf jeden Fall ein guter Schlagzeuger, der den Rhythmus vorgibt. Idealerweise ein Schlagzeuger, der gleich einen Bandbus besitzt. Musik verbindet eine Band, aber die Mitglieder müssen auch menschlich miteinander harmonieren. Wichtig ist natürlich auch ein markanter Bandname. Wenn der nicht passt, dann kann es mit einem Bandprojekt schnell bergab gehen. Davon wissen auch die folgenden Akteure, ein Liedchen zu singen.

Naming the Band, das Vokalensemble The Bops. Die US-Amerikaner sind bekannt für ihren unkonventionellen Humor, ihre komplexen Gesangsarrangements und einfallsreichen Coverversionen. Naming the Band erzählt von der schwierigen Suche nicht nur nach einem geeigneten Schlagzeuger, sondern auch nach einem aufmerksam machenden Bandnamen. Nicht ganz so einfach, diese Qual der Wahl, wie auch der Text dieses Songs schildert. Kehren wir zurück aus San Francisco ins mittelfränkische Gutenstädten zum diesjährigen Drum Festival, das am Samstag, 11. Juli ab 12 Uhr starten wird. Headliner des Festivals ist diesmal ein renommierter US-Musiker, der 2021 ausgezeichnet wurde als bester Progressive-Schlagzeuger. Und was der so alles anstellt mit den Trommelfellen seines Schlagzeugs und den Trommelfellen seiner Zuhörerschaft, das ist hier zu hören. Ein Visionär zeitgenössischer Percussion, der beständig zu erweitern versucht, die Grenzen des konventionellen Schlagzeugspiels.

Puh, ein stählernes Wechselbad der Gefühle. Der amerikanische Schlagzeuger Matt Gaska, Headliner des diesjährigen Meinl Drum Festivals in Gutenstetten. Sein extravagantes Schlagzeugspiel bildet die Grundlage für die unterkühlt wirkenden Instrumentalwerke von der Band Animal as Leaders. Hier wird soliert und gefrickelt, was das Zeug hält. Akkorde finden nur selten Anwendung, was zur Folge hat, dass sich das Gehör auf Dauer abstumpft. Eine echte Herausforderung, diesem tonalen Wirrwarr zu folgen. Aber für technisch ambitionierte Nachwuchsschlagzeuger ein durchaus handwerklich interessantes Projekt. Ganz im Gegensatz dazu ein gefühlvoll inszeniertes Stück, das nicht nur melodiös wie virtuos daherkommt, es weckt auch Sehnsüchte nach einer imposanten Küstenlandschaft und erzählt alte Geschichten über das Leben am Meer. Oneno do Carballo, ein traditioneller Folksong aus Galizien, interpretiert in einem maßgeschneiderten, modernen Gewand.

Warme Klangfarben, melodiös wie instrumental abwechslungsreich von Schlagzeuger Miguel Lamas und seinem Trio. Das Leben an der rauen Atlantikküste bildet den Inhalt dieses traditionellen Volksliedes aus dem nordspanischen Galizien. Die Gallegos beziehen sich stark auf ihre keltischen Vorfahren. Am Rande sei erwähnt, auch der Dudelsack ist ein keltisches Relikt und sollte wegen seiner Lautstärke besser nur im Freien gehört werden. Dudelsäcke erreichen nämlich durchschnittlich 122 Dezibel, also eine Lautstärke, die einem Rockkonzert entspricht und die früher genutzt wurde, um feindlichen Truppen das Fürchten zu lehren. Doch keine Angst vor feindlichen Lärmattacken, beim Drum Festival ist gesorgt für eine vorzügliche Tonabmischung, bei der die feinen Klänge von Schlagzeuger Miguel Lamas tonal ausgewogen zur Geltung kommen.

Junge Musiker reisen durch kleine Dörfer in Galizien, um fast vergessene Lieder von älteren Frauen aufzunehmen und damit die lebendige Kultur Galiziens für die Nachwelt zu bewahren. Schlagzeuger Miguel Lamas, für mich einer der Höhepunkte des diesjährigen Drum Festivals am Samstag, 11. Juli, im beschaulichen Eichgrund.

sowohl banddienlich sich unterordnend wie auch eigene Akzente setzend, Miguel Lamas war hier nochmal zu hören mit einem Werk aus seinem vielschichtigen Album Treinta. Schlaginstrumente bilden das Rückgrat der Rockmusik. Von ihrer Spielweise hängt das klangliche Profil einer Band ab. Obwohl der Drummer eine eher untergeordnete Rolle einnimmt, ohne ihn fehlt der Beat, das sprichwörtliche Salz in der Suppe. Zur Geschichte: Trommel und Pauke waren in Europa jahrhundertelang der Militär- und Marschmusik vorbehalten. In der späteren sinfonischen Musik bildet das Schlagzeug ein Stilmittel dramatischer Steigerung. Militärmusik gepaart mit afrikanischen Beats erlebte New Orleans zu Beginn des 20. Jahrhunderts. New Orleans gilt auch als Wiege des Jazz. Dieser Jazz befreite sich aus der weißen Bevormundung und verwandelte sich in eine schwarze Musikgattung. Das Schlagzeug differenzierte fortwährend die Taktzeit, bis im Free Jazz die Auflösung des Taktgefüges folgte. Es kommt also auf den Drummer an, welchen Stellenwert das Schlagzeug im Gruppenspiel einnimmt. Gefragt sind auch hier Kreativität, Ideenreichtum und Abwechslung.

Geschichten, die das Leben so schreibt. Bob the Drummer mit der US-Band Dada. Im Text versucht der Sänger, eine Band zusammenzustellen, ohne groß Geld zu besitzen. Sein Schlagzeuger bräuchte dringend ein neues Drumkit. Der Typ ist Fan von Led Zeppelin und Ozzy Osbourne und haut leidenschaftlich gerne auf diverse Trommeln. Bob the Drummer beschreibt humorvoll, wie eine Rockband ihre Tage damit verbringt, in Läden nach Ausrüstung zu suchen und von der großen Musikerkarriere zu träumen. Obwohl die Leidenschaft groß ist, leicht hat man es nicht, als ambitionierter Schlagzeuger oder Schlagzeugerin seinen Lebensunterhalt zu verdienen. Das durchschnittliche Jahreseinkommen liegt zwischen 22.000 und 75.000 Euro, aber es variiert stark und hängt von der jeweiligen Ausrichtung ab. Also sollte man kombinieren verschiedene Einnahmequellen wie Auftritte, Unterricht und Studioarbeit oder sich vertraglich binden an eine Ausrüsterfirma. Kunst als Überlebenskampf.

Back-to-Backbeat, Auszug eines Konzertes zweier ambitionierter Drummerinnen, Helene de la Rosa und Juliana Marejo. Die Erstgenannte ist ebenfalls Gast beim diesjährigen Internationalen Drum Festival am 11. Juli. Sie erhielt ein Stipendium für das renommierte Berklee College of Music, das ihr einen enormen Karrieresprung ermöglichte. Heute lebt die Schlagzeugerin, Produzentin und Tontechnikerin in Los Angeles und spielt regelmäßig als gefragte Sessionmusikerin. Bekannt ist sie für ihre Vielseitigkeit, ihre technische Präzision und ihren dynamischen Stil, der Elemente verbindet aus Latin, Funk, Jazz und Pop. Eine sehr sympathische, zugleich auch einflussreiche Frau.

Brew for a Colorful Soul. Helen de la Rosa aus LA überzeugt durch hohes spieltechnisches Niveau. Bin schon jetzt gespannt, wie sie sich in Szene setzt beim diesjährigen Drum Festival in Gutenstetten. Hier läuft gerade die Sendung Art Pop and Roll auf der 95.8 bei Radio Z in Nürnberg. An Ton und Technik immer noch Reinhold Münch.

Der dynamische Funk-Groove von Stratus als Blaupause für unzählige andere Jazzrock-Nachahmer. Schlagzeuger Billy Cobham, einer der ganz Großen der schlagenden Verbindung, mit ihm begann in den 70ern das Jazzrock-Zeitalter. Diese Welle hält bis heute an, mit mal kleineren bis größeren Amplituden. Jüngstes Beispiel der inzwischen in den USA beheimatete Schlagzeuger Marco Minnemann. Der Deutsche ist als Taktgeber in zahllosen Projekten pausenlos unterwegs und weist dabei eine extreme Vielseitigkeit auf. Zu bestaunen auf seinem neuesten Album Team Neko zusammen mit Rush-Gitarrist Alex Lifeson und einer japanischen Sängerin namens Kotono. Fazit: Musik ist universell und kann alle Grenzen überwinden.

Let There Be Drums, Zitat: Marco ist einer der farbenfrohesten und abgefahrensten Schlagzeuger, die auf diesem Planeten herumspringen. So urteilt ein Kollege über den deutschen Ausnahmeschlagzeuger. Miniman ist quasi seine eigene Marke, die er einmal mehr ausspielt bei seinem Projekt Team Neko mit unterschiedlichsten Multikulti-Begleitmusikern und einer japanischen Sängerin. Den folgenden renommierten Schlagwerker traf ich in den ausgehenden 70ern in der fränkischen Provinz bei einer Live-Aufzeichnung des Bayerischen Rundfunks. Nach dem Konzert kam er auf mich zu und fragte mich, wie man denn mit dem Zug am besten nach Nürnberg käme. Wir unterhielten uns recht nett und ich begleitete ihn noch ein Stück des Weges zum Bahnhof. Damals ahnte ich noch nicht, dass er sich in den Folgejahren zu einem der angesehensten Perkussionisten weltweit entwickeln würde. Der Inder Trilok Gurtu mit Wohnsitz in Deutschland, hier zu hören mit seiner virtuosen Friedensbotschaft Peace is not peaceful.

Peace is not peaceful. Wir würden uns wünschen, dass den weltweiten Kriegstreibern endlich die Sinnlosigkeit von Gewalt bewusst wird. Der indische Perkussionist Trilok Gurtu mit Wohnsitz in der Nähe von Hamburg und seinem musikalischen Statement für Frieden. Gurtu gilt als Brückenbauer und Vermittler zwischen klassischer indischer Musik, World Music und westlichem Jazz. Als musikalische Vorbilder nennt er vor allem John Coltrane, Jimi Hendrix, James Brown und die Supremes. Aber auch Gitarrist John McLaughlin, mit dem er für 4 Jahre fester Bestandteil eines Trios war. Ein bisschen McLaughlin lässt sich heraushören beim nächsten Stück, denn das Grundriff klingt verdächtig nach dem Klassiker You Know, You Know vom Mahavishnu Orchestra.

0: Der weltweit anerkannte Perkussionist und Brückenbauer Trilok Gurtu hier zu hören in der Sendung Art Pop and Roll bei Radio Z in Nürnberg. Auch Frank Zappa gab noch zu Lebzeiten ein Statement ab, weshalb es für ihn so wichtig sei, einen guten Schlagzeuger in der Band zu haben. Zitat: Für meine Improvisationseskapaden auf der E-Gitarre sind spezielle Rhythmusbegleitungen notwendig. Die Chancen, einen Drummer zu finden, der diese Polyrhythmen erfasst, sind nicht besonders groß. Entweder hält er den Takt, in welchem Fall ich abdrifte, oder er hört die Polyrhythmen und stülpt ihnen den Standardrhythmus der meisten Rockdrummer über, ein ödes Bum-Bum-Chuck. Aber hören wir selbst, wie sich Drummer Terry Bozzio bei einem Live-Auftritt mit Frank Zappa aus der Affäre zieht.
1: All right, now watch this. Let me tell you about this song. This song was originally constructed as a drum solo. That's right. Now, after Terry learned how to play the Black Page on the drum set, I figured, well, maybe it would be good for other instruments. So I wrote a melody that went along with the drum solo. And that turned into the Black Page Part 1, the hard version. Then I said, well, what about the other people in the world who might enjoy the melody of the Black Page but couldn't really approach its statistical density in its basic form? So I went to work and constructed a little ditty, which is now being set up for you with this little disco type vamp. This is the Black Page Part 2, the easy teenage New York version. Get down with your bad self, so to speak, to the Black Page Part 2.

0: Thank you.
1: The best band you never heard before. Wer würde heutzutage diese Art von Musik noch öffentlich aufführen? The Black Page Number 2 von Frank Zappa mit Schlagzeuger Terry Bozzio live in New York. Der amerikanische Rolling Stone veröffentlichte jüngst eine Liste der 100 weltbesten Schlagzeuger. Auf Platz 2 landete Keith Moon. Er führte das Schlagzeug als Soloinstrument in die Rockmusik ein. Bis zu seinem frühen Tod war er festes Mitglied von The Who. Mit seinem äußerst dynamischen, schnellen Spiel und seinen exaltierten Auftritten zählte Keith Moon zu den auffälligsten Schlagzeugern seiner Generation. Und diese damalige Generation lehnte sich auch mit Musik auf gegen die Altvorderen der Nachkriegszeit. Diese Auflehnung wurde verewigt in einem mittlerweile generationsübergreifenden Rocksong.

Lieber früh sterben als alt werden. Das Motto von My Generation von The Who mit ihrem Schlagzeug enfant terrible Keith Moon. Bei einer Rangliste der 100 weltbesten Schlagzeuger landete Keith Moon auf Platz 2. Sein wilder Stil diente als Inspiration für viele nachwachsende Schlagzeuger, einschließlich dem zotteligen Drummer-Tier aus der Muppet Show. Moon verabscheute die sich wiederholende und routineartig gelernte Art, Rockschlagzeug zu spielen, genauso wie er triste Routine im täglichen Leben verabscheute. Die Härte, mit der er Schlagzeug und Hotelzimmer regelrecht zerschmetterte, machte ihn eher zu einem Performance-Künstler als zu einem ernstzunehmenden Musiker. In der ewigen Rangliste der weltbesten Schlagzeuger musste er sich jedoch geschlagen geben von einem englischen Kollegen, der in Sachen Härte noch eines draufsetzen konnte. Platz Nummer 1 in dieser Liste, John Bonham von Led Zeppelin.

schlicht und einfach mit Rock'n'Roll betitelt Led Zeppelin mit ihrem Schlagzeuger John Bonham. Er revolutionierte die Rockmusik durch seine beispiellose Kombination aus enormer physischer Kraft, unnachahmlichem Groove und technischer Finesse. Nicht nur in Fachkreisen gilt er als einer der einflussreichsten Schlagzeuger aller Zeiten. Trotz seiner extrem kraftvollen Spielweise besaß er ein sehr feines Rhythmusgefühl. Eine vergrößerte Bassdrum unterstützte ihn dabei. Anstatt starr geradeaus zu spielen, nutzte Bonham Techniken aus Jazz und Funk. Dadurch klangen selbst seine härtesten Beats extrem tanzbar und organisch. Und schon sind wir wieder bei der Frage gelandet, was macht einen guten Rockschlagzeuger aus? Der Song steht im Vordergrund, nicht die Selbstdarstellung. Ein guter Schlagzeuger spürt, wenn er sich zurückhalten muss und wann er durch gezielte Akzente glänzen kann. Zwar landete er nur auf Platz 12 in der ewigen Drummer-Rangliste, er gilt jedoch als der meist unterschätzte Rock'n'Roll-Schlagzeuger. Was ihn besonders auszeichnete, war sein unverkennbarer, vom Jazz beeinflusster Stil sowie seine ruhige, stilvolle Persönlichkeit, die ihn zum Fels in der Brandung seiner immer noch weltberühmten Rock'n'Roll-Band machte. Hier ist er von einer ganz unbekannten Seite zu hören, auf einem ungewöhnlichen Album, dessen Stücke gewidmet sind einigen der größten Schlagzeuger des Jazz. Charlie Watts von den Rolling Stones und sein im wahrsten Sinne des Wortes schlagfertiges Porträt des Bebop-Jazz-Erneuerers Kenny Clarke.

Rolling Stones Drummer Charlie Watts zusammen mit seinem Kollegen Jim Keltner mit ihrem gemeinsamen Album, das gewidmet ist einigen der herausragenden Schlagzeugergrößen des Jazz. Gentleman Drummer Charlie Watts, Gründungsmitglied der Rolling Stones, der durch minimalistisches Schlagzeugspiel seiner wilden Band die nötige Bodenhaftung ermöglichte. Charlie Watts brillierte durch sein exaktes und getimtes Spiel. Er kam ohne Meisterkurse oder Lehrbücher aus, ohne Soli und ausgefallene Gymnastik auf der Bühne. Er entwickelte einfach genau das schlichte, richtige Gefühl für die Musik, einfach und doch sehr effektiv. Charlie Watts Bescheidenheit und Ruhe machten ihn zur coolsten Figur auf der Bühne.

Die Rolling Stones mit dem wuchtigen Beat von Charlie Watts im Song Get Off of My Cloud. Nochmal die Frage, was macht einen guten Rockschlagzeuger aus? Ein herausragender Schlagzeuger zeichnet sich weniger aus durch reine Geschwindigkeit, sondern durch erstklassiges Timing und die Fähigkeit, songdienlich zu spielen. Ein sicheres Taktgefühl und ein solider Groove sind das A und O. Der Drummer gibt die Zeit vor und sorgt dafür, dass sich ein Song gut anfühlt. Wichtig ist also das richtig gute Timing. Davon können auch die Beach Boys ein Liedchen singen.

Good Timing von den Beach Boys, wichtig nicht nur für den Schlagzeuger einer Rock'n'Roll-Band, sondern auch für manch andere Situation im zwischenmenschlichen Bereich. Apropos Good Timing, schon sind wir wieder am Ende dieser Sendung angelangt. Zuletzt gibt es noch einen Drummer zu hören, der durch sein unaufgeregtes, aber sehr effektives Spiel Akzente gesetzt hat in der größten Band aller Zeiten. Es war Ringo Starr, der den Beatles nicht nur ihr Fundament, sondern auch ihrer Musik Gestalt und Fokus gab. Zitat aus dem Rolling Stone: Man beachte die wahnsinnigen Wirbel zu Anfang von She Loves You, die knackige Lebhaftigkeit in Ticket to Ride oder die aalglatte Beckeneinlage und lässige Prägnanz auf Rain. Persönlich war er durch seine gutmütige Herzlichkeit in der Band der am meisten zugängliche. Ja, und das war die heutige Ausgabe der Sendung Art Pop Control hier bei Radio Z in Nürnberg. Vielen Dank fürs aufmerksame Zuhören und Wiederhören. Antonotechnik war Reinhold Münch.

Noch einmal herzlich willkommen allen, die jetzt erst dazugekommen sind. Hier sind die Nocturnal Emissions, die euch die nächsten 2 Stunden erhalten bleiben. An Mikrofon, Ton und Technik, The Walking Dead. Wer mag, darf sich gerne melden. 0911 4500 3x6. Auf einen ganz speziellen Anruf warte ich ja heute wirklich sehnsüchtig. Ich hoffe nur, dass du dich tatsächlich meldest. Und da wir schon mal dabei sind, würde ich doch vorschlagen, meine Lieben, schicken wir doch einfach mal Grüße in die Nacht hinaus. Zum einen an die Leute vom Schleifweg und von der Eilbutstraße. Ganz besonders an Nicole und Sarah W. und an Beate. Sowie an Brittel, an Uschi, an Susanne S., an Iris T.

sowie an den Didi in Ansbach, den Wolfram in Erlangen, den Picknick auch, den Rudi, an den Simon, den Benjamin, den Gabriel und an meine lieben Kollegen Hans, Martin und Mike und an den Dieter, dem ich einen wunderschönen Urlaub wünsche. Gerade gehört übrigens Segelum S. Ich denke mal, den Track kennt ihr schon, habe ich nicht das erste Mal gespielt. Entschuldigung. Und das wird auch nicht das letzte Mal sein. Und wie gesagt, Wolfram, auf deinen Anruf warte ich heute noch. Ja, den Udo aus der Nähe von Schweinfurt und den Didi in Ansbach grüße ich auch noch. So, aber jetzt haben wir sie wirklich alle beieinander und wir machen einfach mal weiter mit, sagen wir mal, etwas seltsamen Klängen.

Ja, Wien, Wien, nur du allein. Guck an, so wird aus so einem alten Operettenschinken doch noch was Ordentliches, wa? Die Fabrik waren das gerade von den Netherlands, ja. Und wer oder was da wohl der Spiritus Rector war bei dem Aussuchen dieser Musik oder dem, allein schon bei der Produktion dieses Stücks, darüber möchte ich mich besser jetzt nicht auslassen. Ich frage mich nur, was haben die genommen? Davor, wer kann sie verkennen, Skullflower?

aber das hatte ja jetzt fast schon was Stoner-Rock-mäßiges. Wir hatten jetzt eine ganze Menge. Lilith waren unter anderem dabei. Und Doof mit Night Shift und so weiter und so fort. Ein paar gute Sachen auf jeden Fall. So, wir machen jetzt einfach mal weiter mit Nightmare Lodge. Dann gehen wir rüber zu Asmus Tietjens, machen dann weiter mit Black House und dann... Ja, und dann... Ratet selbst, was dann kommt. Ihr kommt nicht drum rum, mehr sage ich nicht. Also, los geht's mit Nightmare Lodge.

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traurig. Wir haben nicht mehr so viel Zeit, nur noch 25 Minütchen ungefähr. Aber ich denke mal, auch in denen werde ich euch noch gut unterhalten. Zunächst mal danke an Udo und an Wolfram. Schön, dass ihr euch gemeldet habt. Wolfram, auf deinen Anruf hatte ich ja wirklich sehnsüchtigst gewartet und finde es ein bisschen schade, dass du vielleicht doch nicht das zu 100% bekommen hast, was du dir vorgestellt hast. Aber gut, so ist das Leben. Hm? Tel Aviv, oder? So, was hatten wir denn jetzt? Ich hatte ja schon gesagt, Asmus Dietjens mit Nachtgalle, klar. Damit sind wir, glaube ich, in den Stundenwechsel gegangen. Was hatten wir denn noch? Natürlich Black House, hatte ich ja gesagt. Und danach gab's natürlich Current 93 and Jesus Wept von diesem absolut großartigen Album Dog's Blood Rising. Love it, love it, love it. Mehr kann ich dazu leider nicht sagen, weil mehr Worte braucht's nicht. Und gerade eben haben wir uns ein klein wenig auf einen Trip nach Schweden begeben. Auf eine ganz, ganz kleine Reise nach Schweden. Mhm. Und was gab's da? Omala. Aus ihrem Album Relicon haben wir ein Stück gehört. Immer wieder großartig. Und jetzt eine nette kleine Melodie zum Abregen. Musik.

ja. Das süße kleine Gewitterchen geht. Und diese wunderbare Sendung geht zur Neige. An Technik und Ton und am Mikro. For the Walking Dead. Ich bedanke mich für euer freundliches Zuhören und für eure Anrufe. Danke, danke, danke.

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Tja, Kinder der Sonne, das war's von meiner Seite. 2 Stunden Nocturnal Emissions vergangen wie im Traum. Eins ist versprochen, ihr Lieben. In der Nacht von Sonntag auf Montag gibt's noch einen Nachschlag. Diese Sendung könnt ihr, wenn ihr mögt, um 5 Uhr in der Wiederholung hören. 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Können wir immer gebrauchen. Ich sag nur, wir wollen euch, wir brauchen euch, wir lieben euch. Also, bleibt uns gewogen. The Walking Dead sagt Sayonara.

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Hallo und herzlich willkommen zusammen bei den Radio Gays. Es ist schon wieder 9 Uhr abends am Donnerstag. Das heißt, eine Stunde queere Themen feiern wir heute. Und bevor es so richtig losgeht, spiele ich erstmal kurz Musik. Wenn ich meinen, einen Moment. Bin heute wunderbar vorbereitet. So, erstmal kurz Musik mit Queen mit Bicycle Race. Viel Spaß.